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1: Um 3 Uhr mit Olaf Knapp. Außenminister Wadefuhl hat am zweiten Tag seiner Reise in die Ukraine die Millionenstadt Charkiw besucht. Sie liegt nur rund 30 Kilometer von der Front entfernt. Russland greift sie regelmäßig mit Drohnen und Raketen an. Wadefuhl lobte den Widerstandswillen der Einwohner. Aus Charkiw berichtet Claudia Buckenmeier.
2: Die Reise von Außenminister Wadefuhl nach Charkiw, ganz in die Nähe der Front, immer wieder unter heftigem Beschuss, hatte vor allem symbolischen Charakter. Er wollte sich ein eigenes Bild machen und den Ukrainern zeigen, wir vergessen euch nicht. Konkrete Hilfe in Form von Patriot-Abwehrraketen konnte er nicht mitbringen, nur das Versprechen, sich weiter intensiv zu kümmern.
1: Und bei einem russischen Angriff am Stadtrand von Charkiw sind nach ukrainischen Angaben 3 Menschen getötet und weitere verletzt worden. Das teilte der zuständige Regionalgouverneur über den Kurznachrichtendienst Telegram mit. Die Suche nach weiteren möglichen Opfern dauere an. In der südrussischen Stadt Krasnodar ist nach einem Drohnenangriff auf ein Logistikzentrum des russischen Online-Händlers Ozon ein Großbrand ausgebrochen. Laut dem Unternehmen hat es dabei nach vorläufigen Erkenntnissen keine Opfer gegeben. Die Behörden im US-Bundesstaat Nevada haben wegen anhaltender Vegetationsbrände 42.000 Menschen zur Evakuierung aufgefordert. Weitere 45.000 sollen sich darauf vorbereiten, wie die Einsatzkräfte mitteilten. Die Flammen in einer hügeligen Region am Rande der Großstadt Reno haben sich auf eine Fläche von mehr als 6.000 Hektar ausgebreitet. Nach Angaben der Behörden wurden 6 Menschen verletzt, darunter 3 Einsatzkräfte. Rund 800 Feuerwehrleute sind im Einsatz. Im DFB-Pokal haben sich die Bundesliga-Vereine bisher souverän schlagen können. In der ersten Runde sind bisher alle Erstligisten weitergekommen. Aus der Sportredaktion Mats Nicholson.
3: Den höchsten Sieg des Sonntags holte sich Mainz. 9:0 beim Amateurclub Krischow. Freiburg, Union Berlin, Gladbach und Paderborn haben ihre Spiele ebenfalls gewonnen. Auch die Zweitligisten Dresden, Magdeburg, Darmstadt und Bochum stehen in der nächsten Runde. Für die große Sensation sorgte ein Regionalligist aus dem Dorf Jeddelo 2. Das Team aus Niedersachsen konnte unglaubliche 5 Tore gegen Bundesliga-Absteiger Heidenheim erzielen. Am Ende stand es 5:2. Zweitligist St. Pauli ist früh ausgeschieden, nach einer 0:2 Niederlage beim Drittligisten Essen.
1: Das Wetter in Deutschland. Am Tage heiter und trocken, im Norden und Osten vereinzelt kurze Schauer, Höchstwerte an der Elbe 20 Grad und bis maximal 28 Grad am Oberrhein. Am Dienstag dann im Nordosten sonnig, im Südwesten zeitweise Schauer und Gewitter, 20 bis maximal 27 Grad. Es ist 3:03 Uhr.
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1: Um 4 Uhr mit Olaf Knapp. Die sogenannte Koalition der Willigen berät heute über die weitere Unterstützung der Ukraine. Ausgerichtet wird das virtuelle Treffen von Deutschland, Großbritannien und Frankreich. Aus Brüssel Sabrina Fritz.
2: Die Not der Ukraine ist groß. Präsident Zelensky erwartet von den EU-Staaten weitere 30 Milliarden Euro. Das Geld werde für die Gehälter der Soldaten, für die Unterstützung von Familien und andere Ausgaben gebraucht, erklärt er anlässlich des Unabhängigkeitstages seines Landes. Hinzu komme das Geld für die Drohnenproduktion und dringend benötigte Patriot-Abwehrraketen. Wie diese Hilfe geleistet und koordiniert werden kann, darüber berät heute die sogenannte Koalition der Willigen. Dazu gehören unter anderem Vertreter der NATO sowie die Regierungschefs von Großbritannien, Frankreich und Deutschland.
1: Bei einem russischen Angriff am Stadtrand von Kharkiv sind nach ukrainischen Angaben 3 Menschen getötet worden. Einige weitere wurden verletzt. Das teilte der zuständige Regionalgouverneur über den Kurznachrichtendienst Telegram mit. Bei einem ukrainischen Drohnenangriff in der südrussischen Stadt Krasnodar wurden laut einem russischen Gouverneur 2 Kinder getötet und 7 weitere verletzt. Demnach waren Drohnentrümmer auf eine private Betreuungseinrichtung gestürzt. Laut einer Berechnung von Greenpeace hat der Hitzesommer 2026 volkswirtschaftliche Schäden in Höhe von mindestens 36 Milliarden Euro verursacht. Grund sind der Umweltschutzorganisation zufolge unter anderem Ernteausfälle, Waldbrände, Gesundheitskosten und verminderte Produktivität in der Wirtschaft. Die geschätzten Schäden entsprechen demnach knapp 1% des Bruttoinlandsprodukts. Greenpeace fordert die Bundesregierung auf, der Klimakrise etwas entgegenzusetzen. Ein Weiter-so könne man sich nicht mehr leisten. Im DFB-Pokal haben sich die Bundesliga-Vereine bisher souverän schlagen können. In der ersten Runde sind bisher alle Erstligisten weitergekommen. Aus der Sportredaktion Mats Nicholsen.
3: Den höchsten Sieg des Sonntags holte sich Mainz. 9:0 beim Amateurclub Krischow. Freiburg, Union Berlin, Gladbach und Paderborn haben ihre Spiele ebenfalls gewonnen. Auch die Zweitligisten Dresden, Magdeburg, Darmstadt und Bochum stehen in der nächsten Runde. Für die große Sensation sorgte ein Regionalligist aus dem Dorf Jeddelo 2. Das Team aus Niedersachsen konnte unglaubliche 5 Tore gegen Bundesliga-Absteiger Heidenheim erzielen. Am Ende stand es 5:2. Zweitligist St. Pauli ist früh ausgeschieden, nach einer 0:2-Niederlage beim Drittligisten Essen.
1: Das Wetter in Deutschland. Am Tage heiter und trocken, im Norden und im Osten nur vereinzelt kurze Schauer. An der Elbe 20 Grad, 28 Grad am Oberrhein. Und ein Blick zur Uhr, es ist gleich 4:03 Uhr.
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1: Um 5 Uhr mit Olaf Knapp. Die sogenannte Koalition der Willigen berät heute über die weitere Unterstützung der Ukraine. Ausgerichtet wird das virtuelle Treffen von Deutschland, Großbritannien und Frankreich. Aus Brüssel, Sabrina Fritz.
2: Die Not der Ukraine ist groß. Präsident Zelensky erwartet von den EU-Staaten weitere 30 Milliarden Euro. Das Geld werde für die Gehälter der Soldaten, für die Unterstützung von Familien und anderen Ausgaben gebraucht, erklärt er anlässlich des Unabhängigkeitstages seines Landes. Hinzu komme das Geld für die Drohnenproduktion und dringend benötigte Patriot-Abwehrraketen. Wie diese Hilfe geleistet und koordiniert werden kann, darüber berät heute die sogenannte Koalition der Willigen. Dazu gehören unter anderem Vertreter der NATO sowie die Regierungschefs von Großbritannien, Frankreich und Deutschland.
1: Bei einem russischen Angriff am Stadtrand von Kharkiv sind nach ukrainischen Angaben 3 Menschen getötet worden, einige weitere wurden verletzt. Das teilte der zuständige Regionalgouverneur über den Kurznachrichtendienst Telegram mit. Bei einem ukrainischen Drohnenangriff in der südrussischen Stadt Krasnodar wurden laut einem russischen Gouverneur 2 Kinder getötet und 7 weitere verletzt. Demnach waren Drohnentrümmer auf eine private Betreuungseinrichtung gestürzt. Laut einer Berechnung von Greenpeace hat der Hitzesommer 2026 volkswirtschaftliche Schäden in Höhe von mindestens 36 Milliarden Euro verursacht. Grund sind der Umweltschutzorganisation zufolge unter anderem Ernteausfälle, Waldbrände, Gesundheitskosten und verminderte Produktivität in der Wirtschaft. Die geschätzten Schäden entsprechen demnach knapp 1% des Bruttoinlandsprodukts. Greenpeace fordert die Bundesregierung auf, der Klimakrise etwas entgegenzusetzen. Im DFB-Pokal haben sich die Bundesliga-Vereine bisher souverän gezeigt. In der ersten Runde sind bisher alle Erstligisten weitergekommen. Aus der Sportredaktion Mats Nicholson.
3: Den höchsten Sieg des Sonntags holte sich Mainz. 9:0 beim Amateurclub Krischow. Freiburg, Union Berlin, Gladbach und Paderborn haben ihre Spiele ebenfalls gewonnen. Auch die Zweitligisten Dresden, Magdeburg, Darmstadt und Bochum stehen in der nächsten Runde. Für die große Sensation sorgte ein Regionalligist aus dem Dorf Jeddelo 2. Das Team aus Niedersachsen konnte unglaubliche 5 Tore gegen Bundesliga-Absteiger Heidenheim erzielen. Am Ende stand es 5:2. Zweitligist St. Pauli ist früh ausgeschieden, nach einer 0:2-Niederlage beim Drittligisten Essen.
1: Das Wetter in Deutschland. Am Tage heiter und trocken, im Norden und Osten vereinzelt kurze Schauer. Höchstwerte 20 bis 28 Grad. Dienstag dann im Nordosten sonnig. Im Südwesten zeitweise Schauer und Gewitter 20 bis maximal 27 Grad. Es ist 5:03 Uhr.
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0: Es könnte laut und fröhlich werden. Keine Garantie, dass man nicht Spaß hat im Leben. So könnte ein Untertitel bei Jennifer Lopez lauten. Es darf getanzt, gefeiert und lauthals mitgesungen werden. Der Song ist bereits 1999 erschienen, hat aber seine mitreißende Kraft für mich nicht eingebüßt. Damals hatte auch ich allen Grund dazu, laut in Freude auszubrechen. Mein Sohn wurde geboren. Mit beiden Kindern habe ich oft zu lauter Musik durch die Küche getanzt. Einfach mal das Leben feiern. Das gehört zu einem guten Tag dazu. Jennifer Lopez ist eine einflussreiche Künstlerin, die mit diesem Song zum zweiten Mal für einen Grammy nominiert wurde. J.Lo, wie sie von den Fans genannt wird, ist nicht nur Sängerin, Schauspielerin oder Tänzerin. Die erfolgreiche J.Lo hat schon immer eine Vorreiterrolle für Puerto Ricaner in den USA gespielt. Eine Parade-Latino und erfolgreiche Künstlerin. Let's Get Loud verbindet lateinamerikanische Salsa-Elemente mit Dance-Pop und einem mitreißenden Rhythmus. Und das gilt nicht nur für unsere Küche. Einmal nicht mehr angepasst sein, sondern ansteckend und laut, überschäumend und tanzend. Das erinnert mich an Psalm 66 bei den Songs der Bibel. Jubelt Gott zu, alle Welt steht da. Und für den Jubel geht man bekanntlich nicht in den Keller, das darf ruhig jeder hören. Heute erlebt man Christinnen und Christen selten laut in der Gesellschaft. Man kann sie so gerade noch auf den Kirchentagen deutlich hören. Ansonsten sind die Stimmen, die Gott laut zujubeln, eher ungewöhnlich geworden. Und doch, wenn wir voller Begeisterung sind und wirklich glücklich, wenn das Leben aus rosa Konfetti besteht, etwas mehr als gut gelungen ist oder uns der berühmte Stein vom Herzen gefallen ist, wir wollen dann gerne und völlig befreit lauthals jubeln, oder? So laut, dass es alle Welt mitkriegt. Ganz fasziniert habe ich bei der WM die eingefleischten Fans beobachtet. Die weinten, bangten und jubelten. Auch bei der Tour de France konnte man die völlige Begeisterung mit Händen greifen. Wir jubeln unseren Heldinnen und Helden auch heute noch gerne zu. Und Christen tun das ebenfalls. Sie feiern ihren Gott. Und zwar laut, begeistert und fröhlich.
1: Das war ein Beitrag der Evangelischen Kirche.

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1: Mit Thomas Becker-Glauch, guten Morgen. AfD-Chef Chrupalla wirft der Bundesregierung vor, in der Klimapolitik Panik zu verbreiten. Hitzesommer sorgt laut Greenpeace für Milliardenschäden. Ukraine feiert ihren 35. Unabhängigkeitstag von der Sowjetunion. Das Wetter mit Sonne und ein paar Wolken bei 18 bis 22 Grad. Der AfD-Co-Vorsitzende Tino Chrupalla wirft der Bundesregierung vor, beim Thema Klimapolitik Panik zu schüren. Chrupalla sagte im ARD-Sommer-Interview, die Koalition betreibe einen, so wörtlich, Klima-Hype, um den Leuten das Geld aus der Tasche zu ziehen. Für ihn sei der Sommer ganz normal gewesen. Aus Berlin berichtet Benjamin Großkopf.
2: Chrupalla setzt nach eigener Aussage auf Anpassungen, also zum Beispiel Klimaanlagen, vor allem für Seniorenheime und Krankenhäuser oder auf Kühlzonen in Städten. Die Frage sei aus seiner Sicht, so der AfD-Chef, ob sich die Menschen den Strom für Klimageräte überhaupt noch leisten könnten. Zwei Wochen vor der Landtagswahl in Sachsen-Anhalt wollte sich Chrupalla nicht auf mögliche Bündnisse nach der Wahl festlegen und bekräftigte das Ziel der AfD, in dem Bundesland alleine zu regieren. Anders als AfD-Spitzenkandidat Ulrich Siegmund betonte Chrupalla, nach der Wahl mit den anderen Parteien sprechen zu wollen, die dazu bereit seien. Laut Umfragen liegt die AfD weit vor allen anderen. Klare Mehrheitsverhältnisse für eine Regierung zeichnen sich allerdings noch nicht ab. CDU, Linke, SPD und Grüne haben ausgeschlossen, mit der in Sachsen-Anhalt als gesichert rechtsextrem eingestuften AfD zusammenzuarbeiten.
1: Der ungewöhnlich heiße und trockene Sommer hat in diesem Jahr möglicherweise volkswirtschaftliche Schäden von mindestens 36 Milliarden Euro verursacht. Das zeigen aktuelle Berechnungen der Umweltschutzorganisation Greenpeace. Grund sind unter anderem Ernteausfälle, Waldbrände, Gesundheitskosten und verminderte Produktivität in der Wirtschaft. Einzelheiten von Katharina Wilhelm.
3: Die meisten Kosten seien in der Arbeitswelt durch Produktivitätsverlust und Ausfälle entstanden, so Greenpeace. Konkret heißt das, Arbeitnehmer hätten durch die Hitze langsamer gearbeitet und mehr Fehler gemacht oder sich krank gemeldet. Allein das seien 11 Milliarden Euro gewesen. Hinzu kommen Waldschäden durch Trockenheit und Brände sowie Kosten für das Gesundheitssystem, weil beispielsweise mehr Menschen ambulant und stationär behandelt werden mussten. Dazu gezählt werden auch Kosten durch Ernteausfälle und dass Güter nicht per Schiff transportiert werden konnten. Dies sei noch konservativ gerechnet, so die Umweltschutzorganisation. Die tatsächlichen Kosten könnten noch deutlich höher liegen. Nicht berücksichtigt seien unter anderem Auswirkungen auf die Energieversorgung, zusätzliche Gesundheitsbelastungen durch Ozon und Feinstaub sowie langfristige ökologische Schäden.
1: Am 35. Unabhängigkeitstag der Ukraine beraten Staats- und Regierungschefs der sogenannten Koalition der Willigen heute über die weitere Unterstützung der Ukraine. Nach Angaben eines EU-Vertreters werden rund 10 Teilnehmer für das Treffen nach Kiew reisen, unter ihnen EU-Ratspräsident Antonio Costa. Die übrigen Teilnehmer werden virtuell zugeschaltet. Sabrina Fritz mit Einzelheiten.
4: Die Not der Ukraine ist groß. Präsident Zelensky erwartet von den EU-Staaten weitere 30 Milliarden Euro. Das Geld werde für die Gehälter der Soldaten, für die Unterstützung von Familien und anderen Ausgaben gebraucht, erklärte er anlässlich des Unabhängigkeitstages seines Landes. Hinzu komme das Geld für die Drohnenproduktion und dringend benötigte Patriot-Abwehrraketen. Wie diese Hilfe geleistet und koordiniert werden kann, darüber berät heute die sogenannte Koalition der Willigen. Dazu gehören unter anderem Vertreter der NATO sowie die Regierungschefs von Großbritannien, Frankreich und Deutschland. Deutschland gehört zu den größten Unterstützern des Landes. Auch der Sprecher der EU-Länder, Antonio Costa, wird an der virtuellen Konferenz teilnehmen. Er ist zum Unabhängigkeitstag nach Kiew gereist. Eigentlich hatten sich die Staaten zu dieser Koalition zusammengeschlossen, um einen möglichen Frieden in der Ukraine zu sichern, falls dort irgendwann die Waffen schweigen. Doch davon ist man im fünften Kriegsjahr weit entfernt. Sabrina Fritz aus Brüssel.
1: Brems-Innensenatorin Eva Högel hat eine positive Bilanz zum Pop-Up-Bürgercenter gezogen. Durch das Pop-Up-Center am alten Postamt 5 am Hauptbahnhof haben sich die Wartezeit für einen Termin in den drei festen Bürgerservice-Centern in vielen Fällen halbiert. 100 Tage nach Eröffnung wurden demnach mehr als 3600 Personalausweise und Reisepässe aus der neuen Einrichtung abgeholt. Hinzu kommen laut Innenressort mehr als 3600 Ummeldungen. Für das Pop-Up-Bürgercenter wurden extra Beschäftigte der Bremer Straßenbahn AG umgeschult. Termine dort gibt es online oder telefonisch. Im DFB-Pokal sind bislang alle Bundesligisten eine Runde weiter. Allerdings hat es den Zweitligisten St. Pauli erwischt. Die Hamburger verloren gegen den Drittligisten Rot-Weiß Essen mit 0:2. Der erste FC Phoenix Lübeck aus der Regionalliga Nord verlor gegen den Bundesligisten Paderborn mit 2:4. Mehr Erfolg aus norddeutscher Sicht hatte der Regionalligist SSV Jeddelo 2. Die Mannschaft aus dem Ammerland besiegte den Bundesliga-Absteiger Heidenheim mit 5:2. Das waren die Nachrichten mit Thomas Becker-Glauch.
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5: Und das ist noch bedeckt oder neblig, vielleicht sehen Sie es nicht, ist aber so, sage ich Ihnen, ist ja noch dunkel. Morgendliche Hochnebelfelder soll es dann geben und danach wird es heute trocken, mal mehr, mal weniger Wolken vor der Sonne und die Höchsttemperaturen 18 bis 22 Grad. Im Moment bedeckt in Bremen bei 13 Grad, in Bremerhaven Wolken bei 16, Oldenburg leicht bewölkt bei 13 und Cuxhaven wolkig bei 15 Grad.
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5: Und da ist es doch relativ ruhig noch im Moment. Vorsicht auf der A1 Hamburg Richtung Bremen. Zwischen Harburg und Maschener Kreuz steht ein defektes Fahrzeug. Und auf der A1 Hamburg Richtung Bremen zwischen Harburg und Maschener Kreuz, ich nehme an, es ist ein und derselbe, steht ein defekter LKW.
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5: Schön, dass Sie dabei sind. Guten Morgen.

0: Christoph Maillet und Jim Lush. So viel wie ich lasse los oder ich lasse mal fünfe gerade sein. Er lässt hier mal richtig Luft. Alles im Leben nicht so einfach, aber wenn man sich mal Luft macht, geht schon ein bisschen besser. Vielleicht gilt das ja auch für Sie. Es ist 6:09. Hier ist der Morgen auf Bremen 2. Vielleicht sind Sie ein bisschen erschöpft vom Wochenende. War ja auch viel los. Stadtfest in Oldenburg, Konzerte in Bremen auf der Bürgerweide, DFB-Pokal mit diesem sensationellen Sieg vom Regionalligisten Jeddelo 2 in Oldenburg gegen den Ex-Bundesligisten Heidenheim. Und CSE in Bremen war auch noch, da darf man auch mal müde sein am Montag. Ach so, CSD, wie war es denn eigentlich?
1: Bunt, wild und auf jeden Fall richtig cool. Also es war mein erster CSD. Ich bin aus Gifhorn hierher gekommen und es hat sich auf jeden Fall gelohnt.
2: War richtig schön. Wir waren das erste Mal bei Vielfältig auf einem Wagen. Das ist ein queeres Pflegeunternehmen. Die haben zum ersten Mal ihren Wagen gehabt. Das ist richtig toll und ich finde auch voll gut, also für Sichtbarkeit zu sorgen.
3: Für mich war es wichtig, halt auch auf die Straße zu gehen, gegen den Hass zu demonstrieren, weil es ist im Moment so viel Schlechtes in der Welt und wir müssen Flagge zeigen, dass wir da sind.
0: Und wenn Sie schon wach sind um diese Uhrzeit, dann heißt das vielleicht, dass Sie arbeiten gehen müssen heute, so wie unser Kanzler, der ist ja auch aus dem Urlaub zurück, hätte sich seinen ersten Dienstauftritt nach den Ferien wohl doch ein bisschen anders vorgestellt. In Hürtgenwald in Nordrhein-Westfalen, wo vor einigen Tagen noch heftige Waldbrände loderten, da ist er ausgebuht worden.
4: Und ehrlich gesagt, ich lasse mich von denen, die rumschreien, nicht beeindrucken. Ich spreche mit denen, die nicht schreien, sondern ich spreche mit denen, die arbeiten.
0: Ja, und arbeiten ist auch angesagt für den Kanzler. Kabinettsklausur auf Schloss Neuhardenberg ab morgen. Und da ist ein richtig fetter Themenplan vorgesehen. Unter anderem geht es um Hitzeschutz, Entlastungsmaßnahmen für die Wirtschaft, Zukunftstechnologien. Und bei uns geht es dann heute mal um den Kanzler bzw. seine Arbeit und auch das Abtauchen im Urlaub und die Kommentare dazu. 7:15 in unserem Feed der Woche.

0: No, no, no von Milo. 18 Minuten nach 6 ist die Ferien, gehen so nach und nach für alle zu Ende, auch für unseren Kanzler. Und bevor sich Friedrich Merz in seinen langen Sommerurlaub verabschiedet hatte, hat er die eigene Arbeit ja, sagen wir mal, bescheiden zusammengefasst. Historische Beschlüsse habe man gefasst. In dieser Woche geht es jetzt für ihn und auch die Bundesregierung zurück an die Arbeit und es wird sich bald zeigen, wie es mit diesen historischen Beschlüssen dann weitergeht. Im Schloss Neu-Hardenberg in Brandenburg treffen sich ab morgen Kanzler Friedrich Merz und die Ministerin und Minister zur Kabinettsklausur. Donnerstag kommen dann in Münster die Fraktionsspitzen zusammen. Das Parlament hat noch Sommerferien, aber auf die Bundesregierung wartet Arbeit. Aus unserem ARD-Hauptstadtstudio berichtet Lauren Schanz.
1: Es sind große Reformvorhaben, die die Bundesregierung vor der Brust hat. Wenn in 2 Wochen der Parlamentsbetrieb beginnt, warten schwierige Themen, auch weil der Bundeshaushalt 2027 wenig Spielraum zulässt. Die Haushaltsberatungen stehen direkt in der ersten Sitzungswoche auf dem Programm. Mehr als 200 Milliarden Euro neue Schulden will der Bund aufnehmen. So steht es im Entwurf, dem das Kabinett vor der Sommerpause zugestimmt hat. Zähneknirschen beim neuen Fraktionschef der Union, Thorsten Frei.
2: Natürlich ist es nichts, was wir auf Dauer so fortsetzen können. Wenn man sich die hohe Netto-Neuverschuldung anschaut, dann hängt die eben ganz wesentlich mit den enorm gewachsenen Ausgaben für Sicherheit und Verteidigung zusammen. Dahinter stehen wir selbstverständlich. Das ist richtig und notwendig.
1: Neue Schulden auf der einen Seite, Einsparungen und Kürzungen auf der anderen. Diskussionsbedarf auch beim ersten parlamentarischen Geschäftsführer der SPD, Dirk Wiese.
3: Ich bin definitiv nicht zufrieden mit den Vorschlägen, die Ministerin Prien vorgelegt hat im Hinblick auf die Kürzungen beim Unterhaltsvorschuss für Alleinerziehende und damit letztendlich Kürzungen, die auf dem Rücken von Kindern ausgetragen werden. Ich glaube, hier muss es andere Ansätze geben. Hier werden wir noch mal sehr selbstbewusst als Parlament hinschauen.
1: Nächstes großes Thema, die Rentenreform. Sie sollte der ganz große Wurf werden. Ein Gesamtkunstwerk. Doch die Abschaffung der abschlagsfreien Frührente nach 45 Beitragsjahren, sie wird zum Belastungstest für die Koalition. Lautstarke Kritik kam zunächst ausgerechnet von 3 CDU-Ministerpräsidenten aus dem Osten, aber auch aus SPD-regierten Ländern. Müssen also Teile des Gesamtkunstwerks überarbeitet werden? CSU-Chef Markus Söder winkt ab.
4: Ich glaube, in der Sache muss man aufpassen, dass man da nicht hier das ganze Rentenpaket aufschnürt, denn sonst am Ende, wenn wir für diese wichtige Frage der demografischen Entwicklung keine Antwort haben.
1: Termindruck auch bei der Reform der Einkommensteuer, denn die soll schon ab dem kommenden Jahr gelten. Für viele Familien bedeutet die Reform Entlastungen von einigen 100 Euro pro Jahr. Mehr gehe nicht, so Unionsfraktionschef Frei.
2: Natürlich hätten wir uns alle im Zweifel mehr und eine größere Entlastung gewünscht. Allerdings, das muss man ganz ehrlich sagen, nach 7 Jahren Stagnation ist der Bundeshaushalt auch nicht in der Lage, ein deutlich anderes Ergebnis im Bereich der Steuerreform zu ermöglichen.
1: Mit der SPD seien größere Entlastungen durchaus zu machen, so der parlamentarische Geschäftsführer Wiese. Allerdings nur mit Steuererhöhungen an anderer Stelle.
3: Da können wir sehr gerne drüber reden. Allerdings müssen wir dann noch über eine noch stärkere Belastung von sehr hohen Einkommen reden. Stichwort Erbschaftssteuer, möglicherweise Anhebung Spitzensteuersatz.
1: Das wiederum lehnt die CDU ab. Schon im September soll es einen Kabinettsbeschluss geben, dann ist das Parlament am Zug. Und dann gilt es auch, den Bürgern die Reformen zu erklären. Das habe die Bundesregierung bisher versäumt, sagt Politikwissenschaftlerin Andrea Römmele.
5: Wie soll Deutschland 2035 aussehen? Und in diesem Zusammenhang müssen dann diese Reformmaßnahmen Sinn machen. Und diese Erzählung hat der Bundeskanzler bisher zumindest nicht geliefert.
1: Am 7. September beginnt der Parlamentsbetrieb. Diese Woche treffen sich Kabinett und Fraktionsspitzen zu ihren Klausuren. Es gibt viel zu tun für die Bundesregierung nach der Sommerpause.
0: Lauren Schanz hat die Baustellen der Bundesregierung nach der Sommerpause für uns mal zusammengefasst. Es ist 6:23 Uhr. Hier ist der Morgen auf Bremen 2.

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2: Mit Thomas Becker-Glauch. Guten Morgen. Der AfD-Co-Vorsitzende Tino Chrupalla wirft der Bundesregierung vor, beim Thema Klimapolitik Panik zu schüren. Chrupalla sagte im ARD-Sommerinterview, die Koalition betreibe einen so wörtlich Klimahype, um den Leuten das Geld aus der Tasche zu ziehen. Für ihn sei der Sommer ganz normal gewesen. Der ungewöhnlich heiße und trockene Sommer hat in diesem Jahr möglicherweise volkswirtschaftliche Schäden von 36 Milliarden Euro verursacht. Das zeigen aktuelle Berechnungen der Umweltschutzorganisation Greenpeace. Grund sind unter anderem Ernteausfälle, Waldbrände, Gesundheitskosten und die verminderte Produktivität in der Wirtschaft. Die geschätzten Schäden entsprechen demnach knapp 1% des Bruttoinlandsproduktes. Heute vor 35 Jahren hat die Ukraine ihre Unabhängigkeit von der Sowjetunion erlangt. Das wird in Kiew mit mehreren Staats- und Regierungschefs gefeiert. Die sogenannte Koalition der Willigen will dabei auch über die weitere Unterstützung für die Ukraine beraten. Bremens Innensenatorin Eva Högel hat eine positive Bilanz zum Pop-up-Bürger-Service-Center im Alten Postamt 5 am Hauptbahnhof gezogen. Dadurch habe sich die Wartezeit für einen Termin in den drei festen Bürger-Service-Centern in vielen Fällen halbiert. Für das Pop-up-Center wurden extra Beschäftigte der Bremer Straßenbahn AG umgeschult. Fußballregionalligist SSV Jedelo 2 zieht in die zweite Runde des DFB-Pokals ein. Der Außenseiter aus dem Ammerland besiegte den Bundesliga-Absteiger Heidenheim mit 5:2. Zweitligist St. Pauli ist dagegen aus dem Pokal ausgeschieden. Die Hamburger verloren beim Drittligisten Rot-Weiß Essen mit 0:2. Das waren die Nachrichten mit Thomas Becker-Glauch.
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4: Und das ist wechselhaft. Im Moment bedeckt oder wolkig bei 13 Grad in Bremen, 16 Grad am am Schnorr in Bremen, 13 Grad und noch ein paar Wolken in Bremerhaven, Wolken bei 16 Grad, Cuxhaven wolkig 15 und Wilhelmshaven wolkig ebenfalls 15 Grad. Im Lauf des Tages gibt es Wolken und Sonne im Wechsel, mal mehr, mal weniger Wolken und das bei höchstens 18 bis 22 Grad.
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4: A1 Osnabrück Richtung Bremen, zwischen Bremen-Brinkum und Asten, 3 Kilometer stockender Verkehr.
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4: Und mit The Cure. Guten Morgen.

0: 6:06, hier ist der Morgen auf Bremen 2. Ein halbes Jahr lang dauert jetzt der Iran-Krieg und die Folgen sind weiter deutlich zu spüren. Am 28. Februar hatten Israel und die USA begonnen, Ziele im Iran anzugreifen. Seither bleibt die wichtige Straße von Hormus für den Schiffsverkehr weitgehend gesperrt. Es gibt immer wieder Verhandlungen oder Verhandlungsversuche zwischen den USA und dem Iran, die kommen aber nicht so richtig voran. Unternehmen kämpfen deshalb mit Lieferkettenproblemen, die Preise für Energie steigen und es gibt viel Unsicherheit. Lösungen seitens der Bundesregierung sind eher mittel- bis langfristig in Sicht. Aber in dieser Krise steckt auch eine Chance, sagt Lissy Kaufmann.
1: Hidden Champions, das sind mittelständische Unternehmen, die viele nicht kennen, die in ihrer Nische aber zu Weltmarktführern geworden sind. Das Unternehmen Ebbeke Verfahrenstechnik in Hessen ist so eines. Es malt und pulverisiert Materialien für Kunden in aller Welt. Doch auch an einem Champion geht der Krieg im Iran und die Schließung der Straße von Hormus nicht spurlos vorbei, berichtet Geschäftsführer Axel Ebbeke.
2: Wir spüren das natürlich in den Lieferketten. Also es gibt einmal Verzögerungen in den Transporten aus Asien. Wir merken aber auch, dass die Umsätze in bestimmten Kernprodukten, die wir verarbeiten, zurückgehen, weil die Produktionen dort runtergefahren sind. Und wir merken natürlich auch die höheren Preise im Energiesektor.
1: Die geopolitische Unsicherheit ist hoch. Entspannung ist ein halbes Jahr nach Kriegsbeginn nicht in Sicht. Das spürt Axel Ebbeke bei seinen Kunden.
2: Bei Investitionen, die werden zusammengestrichen. Investitionen werden nicht mehr realisiert. Und man bleibt eben in einer konstanten Entwicklung, aber stellt sich nicht auf Wachstum ein.
1: Wachstum. Weltweit wird es deutlich zurückgehen. So prognostiziert es die Weltbank. Und auch in Deutschland wird es in diesem Jahr wohl nur klein ausfallen. Der CDU-Abgeordnete Tilman Kuban beschäftigt sich mit den Themen Wirtschaft und Energie. Er ist stellvertretender Vorsitzender des Parlamentskreises Mittelstand. Kuban fordert von Europa mehr Druck auf Iran.
3: Die Blockade der Straße von Hormus bedroht unmittelbar europäische Interessen. Trotzdem fassen wir das Mullah-Regime immer noch mit Samthandschuhen an. Iranische Flugzeuge sollten in Europa nicht mehr landen dürfen, iranische Banken keine Geschäfte mehr in Europa tätigen können.
1: Zwar hat die EU bereits Sanktionen gegen iranische Fluggesellschaften und Banken erlassen, Tilman Kuban will aber auch die letzten bestehenden Ausnahmen streichen. Mit Blick auf die Abfederung der wirtschaftlichen Folgen des Konflikts heißt es von der Bundesregierung, man wolle Deutschland grundsätzlich krisenfester machen, mit dem schuldenfinanzierten Sondervermögen und Reformen. Klaus Wohlrabe vom IFO-Institut sieht weiteren Handlungsbedarf. Unabhängiger werden.
4: Was aber eine Lehre für die deutsche Politik sein sollte, ist, dass man strategischer vorgeht. Also wirklich auch dieses Thema seltene Erden, strategische Rohstoffe, dass man da zum Beispiel eine Agentur gründet, die die Unternehmen dabei unterstützt bei der Diversifizierung. Also mittelfristig kann sie durchaus tun, dass man für die nächste Krise gut vorbereitet ist.
1: Kurzfristig hatte die Bundesregierung einen 2-monatigen Tankrabatt eingeführt. Wirtschaftsexperten sehen ein solches Eingreifen bei steigenden Energiepreisen aber kritisch, auch wenn es um die stark betroffenen Industriezweige geht. Wirtschaftsexperte Klaus Wohlrabe.
4: Hohe Preise haben ja auch einen Sinn, sozusagen. Sie signalisieren Knappheiten und ist immer die Frage, wie reagiert man drauf? Also natürlich möchte man die chemische Industrie halten. Gleichzeitig muss man natürlich auch die chemische Industrie anhalten, dass sie sozusagen auch in den Strukturwandel investiert.
1: Die Krise als Anreiz für die Energiewende in der Industrie. Mehr klimafreundliche Energie könnte langfristig hohe Preise für fossile Energie besser abfedern. Die sorgen derzeit für eine steigende Inflation. Die Europäische Zentralbank dürfte deshalb bald den Leitzins anheben. Das wiederum würde die Wirtschaft weiter ausbremsen. Der große Aufschwung ist vorerst also weiter nicht in Sicht.
0: Aus dem Hauptstadtstudio Lissy Kaufmann zur Unsicherheit in der Wirtschaft und eine Chance nach 6 Monaten Iran-Krieg und die Auswirkungen dieser Blockade zum Beispiel an der Straße von Hormus spüren wir hier zum Beispiel an den Tankstellen. In der vergangenen Woche gab es dann auch noch die Aufforderung an die Energieversorger, die Gasspeicher vor dem Winter dringend aufzufüllen. Also die Frage ist ja, werden wir uns das Heizen und das Autofahren irgendwann vielleicht gar nicht mehr leisten können? Und das besprechen wir mit Nicolas Lieben aus der NDR-Wirtschaftsredaktion hier im Morgen auf Bremen 2 um kurz nach 7:30.
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0: es im Januar eventuell schwierig werden, denn die Bahngewerkschaft EVG droht ab Januar den Regionalverkehr lahmzulegen. Hintergrund ist, dass die Bahnbeschäftigten auf ein Gesetz warten, das Angriffe auf Zugbegleiter schärfer bestrafen soll. Im Februar hat es einen tödlichen Angriff auf einen Zugbegleiter in einem Regionalzug in Rheinland-Pfalz gegeben. Unser Reporter Benjamin Großkopf erklärt, warum die Drohung jetzt kommt.
1: Ja, die Gewerkschaft will Druck auf die Bundesregierung machen und EVG-Chef Martin Burkert, der formuliert das wörtlich so: Die Regierung betreibt Arbeitsverweigerung und die Eisenbahner zahlen dafür mit ihrer Gesundheit oder gar ihrem Leben. Harte Worte also mit einem sehr ernsten Hintergrund. Vor einem halben Jahr starb ein Zugbegleiter, nachdem ein Schwarzfahrer auf ihn eingeprügelt hatte. Danach Sicherheitsgipfel mit Politik und Bahn und die Ankündigung, wir prüfen den stärkeren Schutz für Bahnmitarbeitende in ein geplantes Gesetz aufzunehmen, das Angriffe auf Sanitäter oder Feuerwehrleute, Ärzte oder Pfleger schärfer bestrafen soll.
0: Und was ist seit dieser Ankündigung passiert?
1: Na, fragt man die Bahngewerkschaft, nicht viel. Die Politik hat Serkan vergessen, wir nicht, heißt es da wörtlich. Fragt man im Verkehrs- und Justizministerium nach, die sind dafür zuständig, dann sagen die sinngemäß, stimmt so nicht. Der Entwurf ist in der regierungsinternen Abstimmung und soll noch in diesem Jahr in den Bundestag und optimalerweise dann auch beschlossen werden. Und das in diesem Jahr, das ist genau die Zielmarke, die die Bahngewerkschaft jetzt setzt. Sonst werde ab Januar der Regionalverkehr lahmgelegt.
0: Und da ist ja die Frage, dürfen die das? Also kann die Gewerkschaft das so einfach machen?
1: Ja, die sagt, wir können dem Dienstplan nicht zustimmen. Das hieße dann keine Zugbegleiter und damit eben auch keine Züge. Klar ist, die Gewerkschaften bei der Bahn haben eine sehr starke Rolle, stellen zum Beispiel 10 der 20 Mitglieder im obersten Kontrollgremium des Konzerns Deutsche Bahn, also dem Aufsichtsrat. Klar ist aber auf der anderen Seite auch, niemand hat ein Interesse daran, dass es so weit kommt. Die Bahn hat genug Probleme und deswegen ist das halt eine politische Forderung, der jetzt Nachdruck verliehen wird. Und wir haben seit kurzem einen neuen Verkehrsminister, Steffen Bilger, von der CDU, und der dürfte als allererstes überhaupt kein Interesse an einer solchen Eskalation haben.
0: Statistisch jeden Tag 8 Angriffe auf Mitarbeitende der Bahn, so hat es der Gesamtbetriebsrat bei DB Regio Ralf Dahme ausgedrückt. Die Eisenbahngewerkschaft EVG fordert ein verschärftes Strafmaß bei Angriffen auf Zugbegleiter, sonst werde man den Dienstplänen ab Januar nicht zustimmen und das würde eine Blockade im Nahverkehr bedeuten.

0: 5:05.
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0: Und der kommt von Jan Schellhaas.
2: Ich weiß nicht, immer wenn ich Kishibashi höre, habe ich den Eindruck, alles wird gut. Bräuchte die Aufmunterung Musik, Kishibashi würde sie erfinden. Kishibashi, bürgerlich Karu Ishibashi, ist gelernter Violinist. Er denkt klassisch, arrangiert orchestralen Pop und verfeinert ihn mit einer guten Prise elektronischer Musik. Mir gefällt's. Und Microsoft hat es auch gefallen. Für die Einführung seines Betriebssystems Windows 8 benutzte das Unternehmen Kishibashis Musik für seine Werbung. Also ich finde, diesen Herrn Ishibashi alias Kishibashi darf man sich eigentlich nicht entgehen lassen. Sollten Sie auch nicht. Am Mittwoch kommt er, um 20 Uhr, ins Bremer Kulturzentrum Lagerhaus.
0: Und die gute Nachricht gleich hinterher. Es gibt noch Karten für dieses Konzert. Und mehr von Kishibashi gibt's bei uns in der nächsten Stunde. Da hören wir A Song for You. 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
2: Mit Thomas Becker-Glauch. Guten Morgen. AfD-Chef Chrupalla wirft der Bundesregierung in der Klimapolitik Panikmache vor. Hitzesommer sorgt laut Greenpeace für Milliardenschäden. Koalition der Willigen sagt der Ukraine weiter Unterstützung gegen Russland zu. Das Wetter mit Sonne und ein paar Wolken bei 18 bis 22 Grad. Der AfD-Co-Vorsitzende Tino Chrupalla wirft der Bundesregierung vor, beim Thema Klimapolitik Panik zu schüren. Chrupalla sagte im ARD-Sommerinterview, die Koalition betreibe einen, so wörtlich, Klimahype, um den Leuten das Geld aus der Tasche zu ziehen. Für ihn sei der Sommer ganz normal gewesen. Einsleiten aus Berlin von Benjamin Großkopf.
3: Chrupalla setzt nach eigener Aussage auf Anpassung, also zum Beispiel Klimaanlagen, vor allem für Seniorenheime und Krankenhäuser oder auf Kühlzonen in Städten. Die Frage sei aus seiner Sicht, so der AfD-Chef, ob sich die Menschen den Strom für Klimageräte überhaupt noch leisten könnten. 2 Wochen vor der Landtagswahl in Sachsen-Anhalt wollte sich Chrupalla nicht auf mögliche Bündnisse nach der Wahl festlegen und bekräftigte das Ziel der AfD, in dem Bundesland alleine zu regieren. Anders als AfD-Spitzenkandidat Ulrich Siegmund betonte Chrupalla, nach der Wahl mit den anderen Parteien sprechen zu wollen, die dazu bereit seien. Laut Umfragen liegt die AfD weit vor allen anderen. Klare Mehrheitsverhältnisse für eine Regierung zeichnen sich allerdings noch nicht ab. CDU, Linke, SPD und Grüne haben ausgeschlossen, mit der in Sachsen-Anhalt als gesichert rechtsextrem eingestuften AfD zusammenzuarbeiten.
2: Der ungewöhnlich heiße und trockene Sommer hat in diesem Jahr möglicherweise volkswirtschaftliche Schäden von 36 Milliarden Euro verursacht. Das zeigen aktuelle Berechnungen der Umweltschutzorganisation Greenpeace. Einsleiten von Katharina Wilhelm.
4: Die meisten Kosten seien in der Arbeitswelt durch Produktivitätsverlust und Ausfälle entstanden, so Greenpeace. Konkret heißt das, Arbeitnehmer hätten durch die Hitze langsamer gearbeitet und mehr Fehler gemacht oder sich krank gemeldet. Allein das seien 11 Milliarden Euro gewesen. Hinzu kommen Waldschäden durch Trockenheit und Brände sowie Kosten für das Gesundheitssystem, weil beispielsweise mehr Menschen ambulant und stationär behandelt werden mussten. Dazu gezählt werden auch Kosten durch Ernteausfälle und dass Güter nicht per Schiff transportiert werden konnten. Dies sei noch konservativ gerechnet, so die Umweltschutzorganisation. Die tatsächlichen Kosten könnten noch deutlich höher liegen. Nicht berücksichtigt seien unter anderem Auswirkungen auf die Energieversorgung, zusätzliche Gesundheitsbelastungen durch Ozon und Feinstaub sowie langfristige ökologische Schäden.
2: Mit internationalen Gästen begeht die Ukraine heute den 35. Jahrestag ihrer Unabhängigkeit. Erwartet werden mehrere Staats- und Regierungschefs der sogenannten Koalition der Willigen sowie EU-Ratspräsident Antonio Costa. Aus Kiew berichtet Florian Kellermann.
5: Großflächige Veranstaltungen, etwa eine Parade wie noch vor 5 Jahren, sind nicht geplant, aus Angst vor Luftangriffen. Das bedeutendste Ereignis in der Hauptstadt Kiew wird ein Galakonzert in der Oper sein. Überall im Land gibt es, wo dies einigermaßen sicher möglich ist, kleinere Veranstaltungen, Ausstellungen, Handwerkermärkte, Marathonläufe für alle. Am Nachmittag findet ein Treffen der Unterstützerländer der Ukraine statt, der sogenannten Koalition der Willigen. Einige Staats- und Regierungschefs sind dafür nach Kiew gekommen, so der litauische Präsident Nausėda. Andere werden online zugeschaltet. Die Ukraine hofft vor allem auf mehr Unterstützung bei der Flugabwehr vor dem Winter. Sie geht davon aus, dass Russland wieder versuchen wird, die Strom- und Wärmeversorgung der Menschen zu zerstören.
2: Für die Beschäftigten der deutschen Seehäfen gehen heute die Tarifverhandlungen in die mittlerweile 3. Runde. Vertreter der Gewerkschaft Verdi und des Verbands der Seehafenbetriebe treffen sich dazu in Hamburg. Aus der Nachrichtenredaktion berichtet Markus Fliegel.
6: Es geht um Löhne und Arbeitsbedingungen für rund 11.000 Beschäftigte. Verdi fordert 8,2% Lohnerhöhungen bei einer Laufzeit von 1 Jahr. Die Unternehmer hatten zuletzt 5,1% mehr angeboten, wollen aber Tarifverträge mit 19 Monaten Laufzeit. Weil sich beide Seiten bislang in 2 Verhandlungsrunden nicht einigen konnten, gab es vor einer Woche einen 24-stündigen Warnstreik in 6 Häfen, darunter Hamburg, Wilhelmshaven, Bremen und Bremerhaven. Florian Kaisinger vom Verband der Seehäfenbetriebe hatte den Streik kritisiert. Er sei unverhältnismäßig angesichts der aktuell bereits vorhandenen Probleme in den Lieferketten.
2: Im DFB-Pokal sind bislang alle Bundesligisten eine Runde weiter. Allerdings hat es den Zweitligisten St. Pauli erwischt. Die Hamburger verloren gestern gegen den Drittligisten Rot-Weiß Essen mit 0:2. Mehr Erfolg aus norddeutscher Sicht hatte der Regionalligist SSV Jeddelo 2. Die Mannschaft aus dem Ammerland besiegte den Bundesliga-Absteiger Heidenheim mit 5:2. Das waren die Nachrichten mit Thomas Becker-Glauch.
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7: In Bremen momentan bedeckt bei 13 Grad. Bremerhaven am Fischereihafen Wolken bei 16 Grad. In Oldenburg ist es leicht bewölkt bei 13 und in Rothenburg leicht bewölkt bei 14 Grad. Bis zu 22 können es noch werden, dazu Sonne und Wolken im Wechsel. So startet diese neue Woche also unter Einfluss von Hochsteffen. Es wird dann ab morgen ein bisschen wärmere Temperaturen geben und ab Wochenmitte wieder mehr Regen und auch Gewitter.
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7: Vorsicht bitte auf der A1 Hamburg Richtung Bremen. In der Ausfahrt Elsdorf steht ein defektes Fahrzeug. Vorsicht auch auf der A1 Bremen Richtung Osnabrück. Zwischen Bremen-Arsten und Brinkum liegt Holz auf der Straße. Und A1 Osnabrück Richtung Bremen. Zwischen Brinkum und Hemelingen 4 Kilometer stockender Verkehr vor einer Baustelle.
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7: Angeordnete Gehaltserhöhung, so kann man das vielleicht nennen, denn die Beamtenbesoldung muss erhöht werden. Das stellt Bremen vor neue finanzielle Probleme und dazu gleich mehr bei uns. Guten Morgen.

0: Robin McKelly und die Flytons waren das um 10 nach 7 bei Bremen 2. Sie verdienen zu wenig, da müssen wir dringend was nachzahlen. Das ist was Sie wahrscheinlich auch gerne mal hören würden. Ist so geschehen, denn das Bundesverfassungsgericht hat Ende vergangenen Jahres entschieden, die Beamtenbesoldung ist größtenteils verfassungswidrig. Dieses Urteil hat zunächst nur das Land Berlin betroffen, aber auch Folgen für andere Bundesländer. Nicolas Golsch hat sich mal erklären lassen, was die Nachzahlungen und künftig höhere Besoldung für Bremen bedeutet. Und dazu hat er auch den Bremer Finanzsenator Björn Fecker getroffen.
1: Als Finanzsenator hat man ja ständig mit schlechten und sehr schlechten Nachrichten zu kämpfen.
2: Es ist nicht das erste Mal, dass Bremens Finanzsenator Björn Fecker mahnend den Zeigefinger heben und seine Kolleginnen und Kollegen im Senat zum Sparen aufrufen muss. Dieses Mal aber mahnt er besonders eindringlich. Es geht schließlich um mehr als 120 Millionen Euro.
1: Das ist natürlich jetzt schon eine Herausforderung wirklich für uns und für unseren Haushalt, weil wir ja dieses Problem lösen in einer Zeit, in der uns die Steuereinnahmen wegbrechen und müssen jetzt nochmal on top diese Summe erbringen.
2: 120 Millionen on top will Bremen seinen Beamten rückwirkend für die vergangenen 3 Jahre nachzahlen. Oder muss es eher tun, denn ohne die Entscheidung des Bundesverfassungsgerichtes, das vergangenes Jahr die bisherige Berechnung der Besoldung als zu niedrig eingestuft und damit gekippt hatte, hätte Bremen das vermutlich nicht getan.
1: Das ist ein ordentlicher Batzen Geld, das ist schon richtig was, ja.
2: Eine kleine Rücklage für Ernstfälle wie diesen ist im Haushalt zwar vorhanden, trotzdem steht der Finanzsenator noch vor einem Haushaltsloch von 76 Millionen Euro. Woher das Geld kommen soll, ist bisher unklar.
1: Eine solche Herkulesaufgabe, wie wir sie jetzt haben mit der Beamtenbesoldung, die kriegen wir auch nur als Teamleistung hin.
2: Teamleistung, das heißt, jedes Ressort und jeder Senator soll in seinem Bereich irgendwo den Rotstift ansetzen.
3: Das ist so ein Gießkannenprinzip, da läuft man natürlich Gefahr, dass am Ende genau dort gespart wird, wo nicht gespart werden darf.
2: Tore Scheck, Fraktionschef der Bremer FDP, hat den Senat im Landtag schon mehrfach vor den Folgen eines solchen Urteils gewarnt und angemahnt, sich besser vorzubereiten.
3: Und jetzt sind wir genau in der Situation, man hat zu wenig Geld zurückgestellt und muss jetzt einen mittleren zweistelligen Millionenbetrag auftreiben und weiß nicht, wo man ihn hernehmen soll.
2: Der Finanzsenator hält dagegen. Bremen stehe nicht allein vor diesem Problem. Die Entscheidung des Bundesverfassungsgerichtes aus dem vergangenen November habe in ihrer Dimension schließlich alle Länder kalt erwischt.
1: Ein solches Urteil des Bundesverfassungsgerichtes, in dem es eben auch die Spielregeln verändert, das können sie nicht einplanen. Und deswegen suchen wir jetzt wirklich händeringend nach dem notwendigen Geld.
2: Den Stein ins Rollen gebracht hatten 7 Berliner Beamte, die ihre Besoldung als zu niedrig empfanden. Ihr Fall landete schließlich in Karlsruhe. Dort entschieden die Verfassungsrichter, dass das Land Berlin die Bezüge tatsächlich jahrelang falsch berechnet hatte. Sie müssten demnach deutlich über dem liegen, was etwa Grundsicherungsempfängern zusteht und außerdem laufend an den allgemeinen Lebensstandard in Deutschland angepasst werden. Eine Entscheidung mit Folgen für alle Bundesländer. Bremen hat dazu jetzt einen Gesetzentwurf vorgelegt, der sowohl eine Nachzahlung von 2,5% für die Jahre 2024 bis 2026 vorsieht, als auch ein deutliches Gehaltsplus für die kommenden Jahre.
4: Grob im Schnitt kann man sagen, das sind 100 bis 140 Euro im Monat mehr. Da freut sich jeder, dass ein bisschen mehr Geld kommt. Aber grundsätzlich ist es halt die gesetzliche Verpflichtung gewesen, uns dieses Geld zu geben. Deswegen nimmt man das zur Kenntnis, aber die Stimmung wird dadurch nicht deutlich erhellt.
2: Der Polizeibeamte Bernhard Zeuker, Landesvorsitzender der Polizeigewerkschaft.
4: Man freut sich kurz und dann weiß man wieder, werden hier ganz viele Maßnahmen getroffen von der Bremer Regierung, die uns ja nicht gefallen, besonders eben diese 41-Stunden-Woche.
2: Denn der Senat hatte erst vor kurzem beschlossen, dass Bremer Beamte wöchentlich eine Stunde mehr arbeiten müssen, unentgeltlich aus Spargründen. Bremens Finanzsenator Björn Fecker sieht allerdings keine Alternative zur 41-Stunden-Woche.
1: Solange die wirtschaftliche Situation so bleibt, wie sie ist, kommen wir aus dieser Situation gar nicht heraus, dass wir den Euro wirklich tatsächlich mehrfach umdrehen müssen, bevor wir ihn ausgeben.
2: Mahnende Worte, die Fecker auch an seine rot-grün-rote Koalition richtet, die sich mit dem Sparen erkennbar schwer tut. Und selbst wenn der Senat die fehlenden 76 Millionen Euro in den kommenden Monaten irgendwie zusammenkratzt, ist das Thema der Beamtenbesoldung noch lange nicht vom Tisch. Denn beim Bundesverfassungsgericht sind noch weitere Verfahren dazu anhängig, die Bremen je nach Ausgang vor neue Finanzprobleme stellen könnten.
0: Nicolas Golsch und die Suche nach Geld in Bremen. Es ist 14 nach 7.

0: 7.21 Uhr ist der Morgen auf Bremen 2. Wie ist denn, wenn Sie so im Urlaub sind? Arbeiten Sie da? Also lesen Sie und beantworten Sie E-Mails zum Beispiel? Oder haben Sie sowas wie, ich bin im Urlaub, was automatisiert geschickt wird? Unser Kanzler wollte sich offenbar mal richtig erholen. Und während Deutschland über die verheerenden Folgen von Niedrigwasser und Hitze diskutiert hat, hat sich Kanzler Merz selten bis gar nicht gemeldet. Am Wochenende ist er dann in der Eifel ausgebuht worden, als er sich bei denen bedanken wollte, die bei der Bekämpfung der Waldbrände geholfen haben. Jetzt ist er zurück und ob man nun auch als Politiker in einem so hohen Amt einfach mal liegen bleiben darf an den Ferien, darüber wird in den sozialen Medien diskutiert und das ist unser Thema.
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0: Schönen guten Morgen.
2: Hallo, schönen guten Morgen.
0: Was steht denn so in der Timeline bei Ihnen? Friedrich Merz macht Urlaub oder Friedrich Merz macht Urlaub und er schweigt?
2: Ich fange mal an mit einem, ich würde sagen, gemischten Beitrag, der das schön zusammenführt. Da schreibt nämlich jemand, das Positive daran ist, wir müssen uns 4 Wochen lang nicht ständig anhören, dass wir faul sind. Das ist natürlich Zynismus und spiegelt aber viele Kommentare dieses Tenors wider, die sich darauf beziehen, dass Friedrich Merz mal gesagt hat, ich zitiere wörtlich, insgesamt ist die Arbeitsleistung unserer Volkswirtschaft nicht hoch genug oder aber auch mit Work-Life-Balance und 4-Tage-Woche lässt sich der Wohlstand unseres Landes, den wir heute haben, in Zukunft nicht erhalten und deswegen müssen wir mehr arbeiten. Das fällt Merz jetzt in vielen Kommentaren auf die Füße. Es gibt, und das ist der überwiegende Teil, muss man sagen, die Kritik an ihm, dass er in diesen Wochen, du hast es gerade schon gesagt, Waldbrände, der Rhein führt einen Negativpegel, sich überhaupt nicht zu Wort gemeldet hat. Andere schreiben aber sowas wie, auch Merz hat seinen Urlaub verdient, was soll er denn machen? Oder so wie normale Menschen Urlaub machen, ist das bei Spitzenpolitikern nie, trotz Urlaubs immer erreichbar, trotz den Briefings und Telefonate in Serie, das braucht niemand zu beneiden. Nochmal, das sind die positiven Kommentare, aber das liegt natürlich auch an Social Media, die negativen überwiegen.
0: Also man kann sich vorstellen, Gesetz im Fall, der Kanzler wäre zurückgekommen und hätte sich während des Waldbrandes irgendwo dazugestellt. Das kennen wir ja von anderen Politikern, die dann plötzlich mit Gummistiefeln unterwegs waren. So. Also da hätte es dann ja wahrscheinlich auch Kritik gegeben. Oder?
2: Genau, du spielst jetzt gerade an, zum Beispiel auf Gerhard Schröder, nehme ich an, der 2002 quasi in Gummistiefeln seinem Wahlsieg entgegengestapft ist. Das sind Bilder aus Sachsen, Grimma war das damals. Aber genau, auf jeden Fall, also wir können uns die Schlagzeilen ja quasi schon ausmalen. Wäre Merz vor Ort aufgetaucht, das hätte Lob gegeben. Es hätte aber auch geheißen, jetzt schlachtet dieser Mann ungeniert Wochen vor den Landtagswahlen, zum Beispiel in Sachsen-Anhalt, das Leid der Menschen, die da im Waldgebiet wohnen aus. Auch das, also ne, wie man es macht, macht man es verkehrt.
0: Aber ist es so, wenn man mal allgemein auf alles guckt, was bei dir so drinsteht in dem Feed, ist es so, dass wir uns so an diese politische Dauerkommunikation gewöhnt haben, dass man, wenn man Schweigen vernimmt, das sofort als Desinteresse auslegt oder als Führungsschwäche?
2: Naja, ich würde jetzt schon mal weggehen von Dauerkommunikation, weil das sind natürlich wirklich Ausnahmezustände. Ne? Überhaupt noch nicht gesprochen haben wir ja auch über die Drohne am Leipziger Flughafen, die gefunden worden ist. Auch das war ja ein Ding, das in den Kanzlerurlaub gefallen ist. Also ich glaube auch, dass ein Kanzler durchaus Urlaub verdient hat, aber vielleicht hätte es eine gute Zwischenlösung gegeben. Politik lebt von Symbolen. Und zwar nicht unwesentlich. Und so hätte Friedrich Merz sich zum Beispiel zumindest per Wortmeldung mal aus dem Urlaub präsent zeigen können und signalisieren, ich nehme das sehr ernst. Denn, abgesehen von der Leipziger Drohne, wir reden ja bei den Waldbränden und auch beim Rhein, der ausgetrocknet da also nun liegt oder lag, von Folgen des Klimawandels. Das ist ein super wichtiges Thema. Das hätte Merz tatsächlich zur Kenntnis nehmen müssen. Das wird er getan haben. Aber das hätte er auch zum Ausdruck bringen können, ohne vielleicht direkt den Löscharbeiten beiwohnen zu müssen.
0: Unsere Kolumnistin Nicole Diekmann sagt das. Und in ihrem Feed geht es um unseren Kanzler Friedrich Merz und das Thema zu wenig Arbeit und zu viel Urlaub. Vielen Dank.
2: Gerne.

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2: Mit Thomas Becker-Glauch. Guten Morgen. Der AfD-Co-Vorsitzende Tino Chrupalla wirft der Bundesregierung vor, beim Thema Klimapolitik Panik zu schüren. Chrupalla sagte im ARD-Sommerinterview, die Koalition betreibe einen, so wörtlich, Klimahype, um den Leuten das Geld aus der Tasche zu ziehen. Man müsse sich jedoch anpassen, etwa mit Klimaanlagen, gerade in Altenheimen, Krankenhäusern oder Schulen, so der AfD-Chef. Der ungewöhnlich heiße und trockene Sommer hat in diesem Jahr möglicherweise volkswirtschaftliche Schäden von 36 Milliarden Euro verursacht. Das zeigen aktuelle Berechnungen der Umweltschutzorganisation Greenpeace. Grund sind unter anderem Ernteausfälle, Waldbrände, Gesundheitskosten und verminderte Produktivität in der Wirtschaft. Heute vor 35 Jahren hat die Ukraine ihre Unabhängigkeit von der Sowjetunion erlangt. Das wird in Kiew mit mehreren Staats- und Regierungschefs gefeiert. Die sogenannte Koalition der Willigen will dabei auch über die weitere Unterstützung für die von Russland angegriffene Ukraine beraten. Bremens Innensenatorin Eva Högel hat eine positive Bilanz zum Pop-up-Bürger-Service-Center im Alten Postamt 5 am Bremer Hauptbahnhof gezogen. Dadurch habe sich die Wartezeit für einen Termin in den drei festen Bürger-Service-Centern in vielen Fällen halbiert, sagte sie. Für das Pop-up-Center wurden extra Beschäftigte der Bremer Straßenbahn AG umgeschult. Fußballregionalligist SSV Jeddelo 2 zieht in die zweite Runde des DFB-Pokals ein. Der Außenseiter aus dem Ammerland besiegte den Bundesliga-Absteiger Heidenheim mit 5:2. Zweitligist St. Pauli ist dagegen aus dem Pokal ausgeschieden. Die Hamburger verloren beim Drittligisten Rot-Weiß Essen mit 0:2. Das waren die Nachrichten mit Thomas Becker-Glauch.
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3: Sonne in Bremerhaven bei 15 Grad schon. In Bremen gibt es noch ein paar Wolken bei 13 Grad. Rothenburg leicht bewölkt bei 12 und 12 Grad auch in Wilhelmshaven ebenfalls leicht bewölkt. Neben Sonne und Wolken steigen die Temperaturen heute auf 18 bis 22 Grad.
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3: Vorsicht bitte auf der A28 Oldenburg Richtung Leer. Zwischen Filsum und Leer Ost liegt ein Holzteil auf der Straße. A1 Osnabrück Richtung Bremen zwischen Bremen-Brinkum und Arsten 4 Kilometer Stau. Und A27 Bremen Richtung Bremerhaven zwischen Bremerhaven Süd und Bremerhaven Geestemünde 3 Kilometer stockender Verkehr im Baustellenbereich.
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3: Die Straße von Hormus und was das für uns bedeutet, zum Beispiel für Preise für Öl und Gas, das besprechen wir gleich ausführlich. Guten Morgen.

0: Mark Ford und Blue Sky um 7:06. Ich weiß nicht, wie Sie es mit dem Tanken halten. Ich mache das inzwischen meistens morgens auf dem Weg zur Arbeit, der bei mir ja sehr früh stattfindet, weil ich eben festgestellt habe, dass ich dann um 4:15 doch deutlich weniger bezahle als nach 12 Uhr. Vielleicht haben Sie ja auch Ihre eigene Strategie seit einigen Wochen, die Sie voraussichtlich auch noch ein bisschen nutzen müssen. Unter anderem die Spritpreise sind ja durch die Sperrung an der Straße von Hormus gestiegen. In Hude zum Beispiel gestern 12:15 2,44 Euro. Seit einem halben Jahr ist die Passage nur noch eingeschränkt passierbar. Vergangene Woche kam dann auch noch die Aufforderung an die Energieversorger, die Gasspeicher vor dem Winter dringend aufzufüllen. Die Frage ist, werden wir uns Heizen und Autofahren irgendwann vielleicht gar nicht mehr leisten können? Das wollen wir mit Nicolas Lieven besprechen aus der NDR Wirtschaftsredaktion. Schönen guten Morgen.
1: Schönen guten Morgen, hallo.
0: Also der US-Präsident Trump behauptet, die USA hätten inzwischen einen Teil der Meerenge unter Kontrolle. Der Öltransport komme wieder in Gang. Wie viel Öl und Gas kommt denn tatsächlich durch?
1: Das ist eine gute Frage. Ich befürchte, selbst Donald Trump weiß das nicht ganz genau. Es gibt vereinzelt Tanker, die Straße von Hormuz passieren, das muss man sagen, Richtung China, Indien, auch Richtung Irak. Allerdings ist das wirklich ein Bruchteil dessen, was vor dem Krieg da die Straße von Hormuz passiert hat. Da haben wir so gesehen 100, 150 Schiffe am Tag, 40 große Tanker. Zurzeit sagt man so um die 25 Schiffe, vielleicht 5, 6 Tanker, wenn überhaupt. Und aktuell sieht es ja eher so aus, als würde sich die Lage nochmal zuspitzen. Donald Trump hat ja mit seinen gedroht. Heute soll es Details in Washington geben. Also der Ölpreis ist ja auch wieder massiv gestiegen. Von daher von Entspannung, ehrlich gesagt, kann da keine Rede sein.
0: Das Thema Gas, da gab es vergangene Woche die Aufforderung, die momentan offenbar nur halb vollen Speicher aufzufüllen. Die Händler kaufen offenbar nicht ein, weil sie darauf spekulieren, dass die Preise noch fallen. Ist das ein vernünftiges Kalkül oder ist das riskant?
1: Die Frage ist, für wen? Also es kommt auf den Blickwinkel an. Riskant ist es für uns Verbraucherinnen und Verbraucher, riskant ist für die Wirtschaft, denn auf uns kommen steigende Kosten zu. Für die Händler ist das völlig übliches Kalkül. Die kaufen Gas im Sommer, wenn es günstig ist, die speisen dann ein, die verkaufen es im Winter, wenn es teuer ist. Nur Gas ist halt nicht günstig und deswegen kaufen sie es einfach nicht ein. Dieses Modell, da geht es ja nicht um Versorgungssicherheit für uns, sondern es geht ums Geschäft. Und es drohen übrigens auch gar keine Strafen, wenn die ihre Füllstände nicht erreichen. Und die Händler pokern jetzt einfach und sagen, naja, wenn die Politik Versorgungssicherheit will, dann kauft halt nur, dann wird es halt noch teurer, weil klar ist, wenn der Staat eingreift, wenn der Staat kaufen muss, dann sind die auch bereit, jeden Preis zu zahlen. Wie gesagt, dieses Modell ist für solche Zeiten ehrlich gesagt völlig ungeeignet.
0: Also das heißt, möglicherweise gestiegene Gaspreise, möglicherweise auch noch teureres Benzin, teurerer Sprit. In der Tat. Gibt es eine Prognose, würden Sie sagen, es gibt irgendeine Zeitspanne, dann wird es auf jeden Fall irgendwie wieder anders?
1: So, auf jeden Fall wird hier gar nichts. Also es ist einfach so, dass der Ölpreis tatsächlich ja mal nachgibt, wenn Entspannungssignale kommen aus der Golfregion. Aber an den Tankstellen haben wir das nicht gespürt. Und zwar deswegen nicht, weil die Märkte dem Braten einfach nicht trauen, um salopp zu sagen. Und zu Recht ganz offensichtlich. Wir haben viele Raffinerien, die zerstört sind. In Deutschland kommt ja auch noch dazu, dass ein paar Konzerne den Markt beherrschen. Und selbst wenn ich das alles ausblende, selbst wenn es da irgendwann mal zu einer Beruhigung kommt, dann ist es so, dass die Passagestraße von Hormuz Gebühren kosten wird, die Versicherungen werden teurer, die Reedereien werden teurer. Also Autofahrerinnen und Autofahrer müssen sich darauf einstellen, dass die Preise hoch bleiben, dass sie stark schwanken werden und zu einer richtigen Entspannung wird es an den Tankstellen erst kommen, wenn es auch eine Entspannung gibt in der Golfregion.
0: Gut, ich versuche trotzdem nochmal positiv aus diesem Gespräch rauszugehen. Ja. Also angenommen, die Straße von Hormuz öffnet wieder vollständig. Wir sagen mal einfach übermorgen. Heißt das dann, am Wochenende würden wir es schon spüren, an der Tankstelle, an der
1: Gasrechnung? Dass der Ölpreis runtergeht, das würden wir sofort spüren. Dass die Sprit- und Dieselpreise runtergehen, das wird mit Verzögerungen kommen. Und zwar deswegen, weil viele Raffinerien einfach zerstört sind. Und wir tanken nicht Öl, wir tanken Diesel und Benzin. Und deswegen, das wird trotzdem noch etwas länger dauern. Aber das wäre Best Case. Straße vorne Hormuz wieder offen, Ölangebot ruckelt sich nach und nach wieder hin. Und dann geht es auch mit den Preisen wieder Stück für Stück für Stück nach unten, aber nicht auf das Niveau, das wir vorher hatten.
0: Nicolas Lieven aus der NDR Wirtschaftsredaktion war das. Herzlichen Dank.
1: Ja, sehr gerne. Tschüss.

0: Mittwoch und es gibt auch noch Karten. Hier ist der Morgen auf Bremen 2, es ist 13 Minuten vor 8 und ich würde gerne mal wissen, kennen Sie Jeddeloh? Das ist ein kleiner Ort im Landkreis Ammerland, gehört zur Gemeinde Edewecht, ungefähr 15 Minuten von Oldenburg entfernt. Und die Kicker des SSV Jeddeloh 2 haben gestern Vereinsgeschichte geschrieben. Sie haben nämlich den Ex-Bundesligisten 1. FC Heidenheim aus dem DFB-Pokal geworfen. Und zwar nicht mal knapp, sondern sehr souverän mit 5:2. Tide Tittinger war dabei.
1: Als der bemitleidenswerte Heidenheimer Torhüter Frank Feller bei einem Konter zum 1:5 getunnelt wurde, war das Debakel perfekt. Feller ist sprachlos. Fast.
2: Gar keine Worte dafür. Es ist einfach bodenlos und Schande.
1: Sein Kapitän Patrick Meinker wird deutlich.
3: Ist irgendwo eine Zäsur, weil man nach einem Pokalspiel beim Regionalligisten tatsächlich davon sprechen muss, dass die Niederlage absolut verdient ist. Vielleicht haben wir uns zu sehr darauf verlassen, dass es dann ein entspannter Nachmittag werden könnte.
1: Dachten alle, als Yannick Wagner in der 12. Minute für Heidenheim getroffen hatte. Aber der Außenseiter schlug eiskalt zurück. 17 Minuten später stand es 3:1 für Jeddeloh. Das Team von Trainer Christian Arambasic, 15. der Regionalliga Nord, stürzte den Zweitligisten von einer Verlegenheit in die andere.
4: Ich bin wahnsinnig stolz. Ich fand, wir haben halt ein überragendes Spiel abgeliefert. Wir wussten, dass sich Räume ergeben. Wir wussten, dass wir schnelle Leute haben, mit denen wir den wehtun können. Dass dann natürlich Harris das Ding in Knick haut und Todesmonas reinhaut oder dass Moritz den Elfmeter hält, das kannst du vorher nur erträumen.
0: Ja, aber gut geträumt hat ja dann geklappt. Der 1. FC Heidenheim ist aus dem DFB-Pokal geworfen worden mit einem 5:2 von SSV Jeddeloh 2. Und mehr vom Sport gibt's hier bei uns im Morgen auf Bremen 2 gegen 20 nach 8.

0: 8:05.
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1: Mit Thomas Becker-Glauch, guten Morgen. AfD-Co-Chef Chrupalla wirft der Bundesregierung in der Klimapolitik Panikmache vor. Hitzesommer sorgt laut Greenpeace für Milliardenschäden. Ukraine feiert ihren 35. Unabhängigkeitstag. Das Wetter mit Sonne und einigen Wolken bei 18 bis 22 Grad. Der AfD-Co-Vorsitzende Tino Chrupalla wirft der Bundesregierung vor, beim Thema Klimapolitik Panik zu schüren. Chrupalla sagte im ARD-Sommerinterview, die Koalition betreibe einen, so wörtlich, Klimahype, um den Leuten das Geld aus der Tasche zu ziehen. Für ihn sei der Sommer ganz normal gewesen. Aus Berlin berichtet Benjamin Großkopf.
2: Chrupalla setzt nach eigener Aussage auf Anpassungen, also zum Beispiel Klimaanlagen, vor allem für Seniorenheime und Krankenhäuser oder auf Kühlzonen in Städten. Die Frage sei aus seiner Sicht so der AfD-Chef, ob sich die Menschen den Strom für Klimageräte überhaupt noch leisten könnten. 2 Wochen vor der Landtagswahl in Sachsen-Anhalt wollte sich Chrupalla nicht auf mögliche Bündnisse nach der Wahl festlegen und bekräftigte das Ziel der AfD, in dem Bundesland alleine zu regieren. Laut Umfragen liegt die AfD weit vor allen anderen. Klare Mehrheitsverhältnisse für eine Regierung zeichnen sich allerdings noch nicht ab. Chrupallas Co-Chefin Alice Weidel zeigte sich im ZDF überzeugt, dort die Regierung zu stellen und auch in weiteren Bundesländern. Nach Sachsen-Anhalt wird auch noch in Mecklenburg-Vorpommern und hier in Berlin gewählt.
1: Der ungewöhnlich heiße und trockene Sommer hat in diesem Jahr möglicherweise volkswirtschaftliche Schäden von 36 Milliarden Euro verursacht. Das zeigen aktuelle Berechnungen der Umweltschutzorganisation Greenpeace. Grund sind unter anderem Ernteausfälle, Waldbrände, Gesundheitskosten und verminderte Produktion in der Wirtschaft. Katharina Wilhelm mit Einzelheiten.
3: Die meisten Kosten seien in der Arbeitswelt durch Produktivitätsverlust und Ausfälle entstanden, so Greenpeace. Konkret heißt das, Arbeitnehmer hätten durch die Hitze langsamer gearbeitet und mehr Fehler gemacht oder sich krank gemeldet. Allein das seien 11 Milliarden Euro gewesen. Hinzu kommen Waldschäden durch Trockenheit und Brände sowie Kosten für das Gesundheitssystem, weil beispielsweise mehr Menschen ambulant und stationär behandelt werden mussten. Dazu gezählt werden auch Kosten durch Ernteausfälle und dass Güter nicht per Schiff transportiert werden konnten. Dies sei noch konservativ gerechnet, so die Umweltschutzorganisation. Die tatsächlichen Kosten könnten noch deutlich höher liegen. Nicht berücksichtigt seien unter anderem Auswirkungen auf die Energieversorgung, zusätzliche Gesundheitsbelastungen durch Ozon und Feinstaub sowie langfristige ökologische Schäden.
1: Am 35. Unabhängigkeitstag der Ukraine beraten Staats- und Regierungschefs der sogenannten Koalition der Willigen heute über die weitere Unterstützung der Ukraine. Nach Angaben eines EU-Vertreters werden rund 10 Teilnehmer für das Treffen nach Kiew reisen, unter ihnen EU-Ratspräsident Antonio Costa. Die übrigen Teilnehmer werden virtuell zugeschaltet. Aus Brüssel Sabrina Fritz.
4: Die Not der Ukraine ist groß. Präsident Zelensky erwartet von den EU-Staaten weitere 30 Milliarden Euro. Das Geld werde für die Gehälter der Soldaten, für die Unterstützung von Familien und anderen Ausgaben gebraucht, erklärt er anlässlich des Unabhängigkeitstages seines Landes. Hinzu komme das Geld für die Drohnenproduktion und dringend benötigte Patriot-Abwehrraketen. Wie diese Hilfe geleistet und koordiniert werden kann, darüber berät heute die sogenannte Koalition der Willigen. Dazu gehören unter anderem Vertreter der NATO sowie die Regierungschefs von Großbritannien, Frankreich und Deutschland. Deutschland gehört zu den größten Unterstützern des Landes. Auch der Sprecher der EU-Länder, Antonio Costa, wird an der virtuellen Konferenz teilnehmen. Er ist zum Unabhängigkeitstag nach Kiew gereist. Eigentlich hatten sich die Staaten zu dieser Koalition zusammengeschlossen, um einen möglichen Frieden in der Ukraine zu sichern, falls dort irgendwann die Waffen schweigen. Doch davon ist man im 5. Kriegsjahr weit entfernt.
1: Brems Innensenatorin Eva Högel hat eine positive Bilanz zum Pop-up-Bürger-Service-Center gezogen. Durch das Center im alten Postamt 5 am Hauptbahnhof habe sich die Wartezeit für einen Termin in den 3 festen Bürger-Service-Centern in vielen Fällen halbiert, sagte sie. 100 Tage nach Eröffnung wurden demnach mehr als 3600 Personalausweise und Reisepässe aus der neuen Einrichtung abgeholt. Hinzu kommen laut Innenressort mehr als 3600 Ummeldungen. Für das Pop-up-Bürger-Service-Center wurden extra Beschäftigte der Bremer Straßenbahn AG umgeschult. Im DFB-Pokal haben bislang alle Bundesligisten die 2. Runde erreicht. Und auch der Fußball-Regionalligist SSV Jeddelo 2 ist eine Runde weiter. Der Außenseiter aus dem Ammerland besiegte den Bundesliga-Absteiger Heidenheim mit 5:2. Zweitligist St. Pauli ist dagegen aus dem Pokal ausgeschieden. Die Hamburger verloren beim Drittligisten Rot-Weiß Essen mit 0:2. Das waren die Nachrichten mit Thomas Becker-Glauch.
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5: Am Weserstadion in Bremen momentan ein paar Wolken bei 13 Grad. Sonne in Bremerhaven bei 15. In Verden leicht bewölkt bei 12 Grad. In Diepholz Wolken bei 13. 18 bis 22 Grad sind die für heute angekündigten Höchsttemperaturen. Die kommen dann mit Sonne und Wolken, sobald der Hochnebel überall verschwunden ist. Und in den nächsten Tagen wird es wieder wechselhaft. Morgen noch mal ein bisschen wärmer. Ab Mittwoch dann wieder mehr Schauer und Gewitter, weil ein neues Tiefdruckgebiet kommt.
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5: A1 Osnabrück Richtung Bremen zwischen Bremen-Brinkum und Arsten 5 Kilometer Stau und A27 Bremen Richtung Bremerhaven zwischen Bremerhaven Süd und Geestemünde 3 Kilometer Stau im Baustellenbereich.
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5: Es gibt ein Urteil des Bundesverfassungsgerichts. Nachdem müssen Beamte in Bremen mehr Geld bekommen. Die Frage ist, wo kommt das Geld her? Also wie löst man dieses Problem? Darüber sprechen wir gleich. Guten Morgen.

0: 8 Minuten nach 8, hier ist der Morgen auf Bremen 2. Ich weiß nicht, wo Sie arbeiten, aber wahrscheinlich ist Ihr Gehalt nicht im Grundgesetz verankert. Eine, Zitat, angemessene Beamtenbesoldung. So steht es im Artikel 33 Absatz 5. Und dass Beamte jahrelang zu niedrige Gehälter bekommen haben, das hat das Bundesverfassungsgericht Ende vergangenen Jahres entschieden. Beamtinnen und Beamte bekommen deshalb auch rückwirkend mehr Geld. Und Bremen gehört zu den Ländern, die sich vergleichsweise früh an die Umsetzung dieser Entscheidung gemacht haben. Es geht da um zweistellige zusätzliche Millionenbeiträge und die müssen ja im ohnehin schon angespannten Haushalt irgendwo herkommen. Finanzsenator Björn Fecker hat deshalb schon angekündigt, dass an anderer Stelle gespart werden muss. Wie viel Spielraum Bremen überhaupt hat und wie sich vielleicht verhindern lässt, dass diese höheren Beamtengehälter dann dauerhaft zu einer Art Kostenfalle werden, darüber spreche ich mit dem Rechtsanwalt Ulrich Battes, Professor an der Humboldt-Universität in Berlin. Guten Morgen.
1: Guten Morgen, Frau Gold.
0: Das Bundesverfassungsgericht lässt ja den Ländern ein bisschen Spielraum, wie sie jetzt diese Sache konkret ausgestalten. Also wo könnte denn der Senat Kosten einsparen, ohne gleich wieder vor Gericht zu landen?
1: Nun, das Bundesverfassungsgericht hat viele Maßstäbe neu justiert und hat aber gleichzeitig, und das wird in der Diskussion meines Erachtens von der Politik überhaupt nicht angesprochen, hat gleichzeitig gesagt, dass ausnahmsweise auch bei einer gefährlichen Haushaltssituation die Beamtengehälter durchaus nicht erhöht werden müssen, wenn insgesamt ein Sparkonzept vorliegt. Also das ist das Land Berlin, das verurteilt worden ist, hatte ja gesagt, wir haben gespart und da hat das Gericht nur gesagt, also ist erkennbar überhaupt kein Konzept dahinter, das ist nur vorgetragen worden. Aber davon spricht bisher niemand, dass man insgesamt für den gesamten Haushalt ein schlüssiges Konzept entwickeln musste.
0: Also das heißt, wenn Bremen jetzt sagt, wir können uns mehr als diese Besoldung, die wir jetzt zahlen, nicht leisten und dann auch erklärt, wie man momentan an welchen Stellen spart, ja, um die Finanzlage zu verbessern, dann würde das eine Rolle spielen.
1: Ja, es geht darum, früher und häufig ist das ja so gemeint worden, man muss sparen, dann hat man gespart bei den Beamten. Das war am einfachsten, da braucht man nur das Gesetz reinzuschreiben, wird gekürzt oder wird nicht mehr erhöht oder die Stunden werden erhöht, so in manchen Ländern, jetzt ja auch wieder in Brandenburg, die Lehrerarbeitsstunden um eine Stunde in der Woche erhöht, das ist ja auch eine Kürzung.
0: Ja, Sie sagen Arbeitsstunden kürzen, aber möglicherweise könnte man ja auch überlegen, dann einfach weniger Berufe zu verbeamten. Also es gibt ja manchmal auch eine Lösung. Bei Lehrern zum Beispiel ist man ja auch dazu übergegangen, das sind gar nicht mehr alles Beamte. Also ist das auch eine Lösung, um zu sparen?
1: Das kann man machen, nur es ist genau umgedreht gelaufen. Früher haben einige Länder nicht verbeamtet, zum Beispiel Schleswig-Holstein hat aufgehört, Sachsen hat von Anfang an nicht verbeamtet und Berlin hat auch nicht mehr verbeamtet. Inzwischen verbeamten alle Länder. Alle Länder verbeamten, die nicht verbeamtet haben, sind inzwischen von ihrem anderen Kurs weg. Das könnte man machen, aber das macht man nicht, weil die Lehrer wollen verbeamtet werden.
0: Und gibt es denn Aufgaben, wo man auf Beamtenstatus verzichten könnte?
1: Natürlich könnte man. Also zwingend, es ist umstritten, aber auch das Bundesverfassungsgericht hat gesagt, dass Lehrer nicht zwingend verbeamtet werden müssen.
0: Also es gibt Möglichkeiten zu sparen und wenn man nochmal auf die Struktur guckt, was würden Sie denn Bremen vorschlagen, strukturell zu ändern, damit aus solchen Urteilen, wenn sie dann entsprechend umgesetzt werden sollten?
1: Also sehen Sie, ich bin kein Experte für den Bremer Haushalt. Man könnte ganz simpel nach der Rasenmähermethode alle Subventionen, alle Ausgaben um, sagen wir, 5% kürzen. Das wäre möglich, aber das ist politisch natürlich sehr schwierig. Deshalb müsste man ein ausgewogenes Konzept machen. Aber da müsste Sie den Finanzsenator fragen und nicht mich.
0: Haben wir auch schon gehört heute Morgen. Ich sage ganz herzlichen Dank an Ulrich Battes, Rechtsanwalt und Professor an der Humboldt-Universität. Wir haben über das Urteil der Beamtenbesoldung und die Folgen gesprochen. Herzlichen Dank.
1: Bitteschön.

0: Prince and the Revolution mit einem Song, der bei missverstandenen Lyrics wahrscheinlich am häufigsten auftaucht. Deshalb sage ich es nochmal sehr deutlich. Dieser Song heißt Raspberry Beret. Also die Mütze in Raspberry-Farben sozusagen. Wir kommen jetzt von Mützen zu Fußballplatz, also zu Schuhen und zu Felix Gerhardt vom Sport. Guten Morgen.
1: Buongiorno.
0: DFB-Pokal. Ich sage es ganz ehrlich, ich habe nicht so wahnsinnig viel Ahnung von Fußball, aber ich freue mich immer, wenn beim DFB-Pokal einer der großen bekannten Vereine mal ein bisschen auf die Mütze kriegt. Und am schönsten ist es natürlich, wenn dann so ein ganz kleiner Verein einen größeren so ein bisschen blamiert. Das ist passiert gestern. Also es hat nicht den ganz großen Verein erwischt, aber immerhin einen, der in der vergangenen Saison noch Bundesliga gespielt hat. Der erste FC Heidenheim ist gegen Jeddelo 2 ausgeschieden. Das war doch auch für dich wahrscheinlich eine Überraschung, oder?
1: Das war auf jeden Fall eine große Überraschung. Jeddelo 2 spielt in der Regionalliga, also in der vierten Liga und ist gegen den mitten wieder Zweitligisten Heidenheim weitergekommen, aber auch nicht irgendwie. Die haben 5:2 gewonnen. Und der Start in die Regionalliga war jetzt auch nicht so großartig. 3 Niederlagen in 4 Spielen. Von daher, das war schon eine fette Überraschung im Marschwegstadion in Oldenburg. Es hat einfach alles gepasst. Moritz Onken, der Torhüter, hat auch noch einen Elfmeter gehalten und wusste dann auch gar nicht mehr, wie er an dem Abend noch nach Hause kommen sollte.
2: Ja, mal gucken, ob wir es bis Jeddelo schaffen. Viele dürfen wahrscheinlich gleich nach dem Stadion nicht mehr fahren und ist ein kleines Stück. Deswegen bleiben wir wahrscheinlich erstmal hier in der Nähe, aber die nächsten Tage wird auf jeden Fall viel Party gemacht, ja.
1: Und kleiner Service an der Stelle. Um 9.33 Uhr fährt der Bus 910 von Oldenburg direkt nach Jeddelo 2.
0: Ja, immerhin. Ja. Diese Pokalsensation hätte auch die SV Himmelingen gern geschafft gegen Hannover 96. 5. Liga gegen 2. hier im großen Weserstadion. Mhm. Am Ende 1:9. War es denn trotzdem ein guter Pokaltag für Himmelingen?
1: War trotzdem gut. Hannover war mit 7.000 Fans angereist. Fast mehr als 13.000 Fans waren insgesamt da im Stadion. Das war eine richtig gute Stimmung. Ich habe selber das Spiel als Reporter übertragen und das war einfach eine schöne Pokalstimmung. Besonders natürlich, als Hemeling dann auch noch ein Tor geschossen hat. Das erste Pokaltor überhaupt für die SV Hemeling durch Ledion Fikay und der wusste auch gar nicht, wohin mit sich.
3: Ich habe das Gefühl, ich bin irgendwie immer noch im Traum oder so. Ich kann auch gar nicht aufhören zu lächeln und ich wusste nicht mal, dass der Ball reingegangen ist, weil ich in dem Moment meine Augen zu hatte. Bis ich dann gesehen habe, dass sich Leute gefreut haben und dann habe ich es realisiert.
1: Hinterher wurde auch noch groß gefeiert im Mannschaftskreis. Also das war ein richtig guter Tag für die SV Hemelingen.
0: Werder hat auch gegen 5 Ligisten gespielt, gegen den Lüneburger SK Hansa. 3:0 klingt da fast ein bisschen mau.
1: Ja, vom Ergebnis her auf jeden Fall sehr unspektakulär, etwas mager, aber am Ende größtenteils souverän. Größte Geschichte natürlich, Niklas Füllkrug ist wieder da, hat von Anfang an gespielt, sein Comeback und auch direkt ein Elfmetertor gemacht.
4: Der ein oder andere, der schon länger Werder-Spieler ist, hat auch schon mal eine negative Erfahrung in der ersten Pokal Runde gemacht, unter anderem ich. Und deswegen bin ich trotzdem sehr glücklich, dass wir es einfach ja, relativ solide, ohne irgendwie irgendwelche Drucksituationen überstanden haben.
1: Nächste Woche geht es dann in der Bundesliga los, dann mit Niklas Füllkrug auch wieder dabei, wahrscheinlich. Und ich habe das Gefühl, der kriegt, seitdem er wieder hier ist, das Lächeln überhaupt nicht mehr aus dem Gesicht. Auch in diesem Interview, der hat die ganze Zeit gestrahlt.
0: Und ich habe das Gefühl, dass wir ein bisschen männerlastig waren bisher in diesem Sportplatz.
1: Absolut.
0: Deshalb nochmal ein Blick auf die Werder Frauen. Für die geht ja die Bundesliga-Saison heute Abend los. Gegen wen?
1: Gegen Mainz 05 in der Männerbundesliga, längst etabliert als Erstligist in der Fußballliga der Frauen, aufgestiegen aus der zweiten Liga, jetzt neu Bundesligist. Und für Werder gilt es natürlich, den Umbruch zu moderieren und gut hinzukriegen. 11 Spielerinnen sind weg, 11 neue sind da. Und aus denen muss Trainerin Fritzi Kromp jetzt eine Mannschaft formen und das in kürzester Zeit.
5: Das Wichtigste ist nur, dass es einfach ein Prozess ist und dass du Zeit brauchst und dass du jetzt auch nicht, dass du gut beraten bist als Trainer, jetzt kein Hokuspokus machen zu wollen, jede Woche irgendein besonderes Teambuilding-Event.
1: Und heute Abend dann 18 Uhr der Bundesliga-Auftakt beim 1:05 für die Werder-Frauen.
0: Kannst ohne Hokuspokus, wie wir jetzt gelernt haben.
1: Absolut.
0: Felix Gerhardt mit dem Sport bei Bremen 2. Dankeschön.
1: Gerne.

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5: Es ist 8.30 Uhr.
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6: Mit Thomas Becker-Glauch. Guten Morgen. Der AfD-Co-Vorsitzende Tino Chrupalla wirft der Bundesregierung vor, beim Thema Klimapolitik Panik zu schüren. Chrupalla sagte im ARD-Sommerinterview, die Koalition betreibe einen, so wörtlich, Klimahype, um den Leuten das Geld aus der Tasche zu ziehen. Man müsse sich jedoch anpassen, etwa mit Klimaanlagen, gerade in Altenheimen, Krankenhäusern und Schulen, so der AfD-Chef. Der ungewöhnlich heiße und trockene Sommer hat in diesem Jahr möglicherweise volkswirtschaftliche Schäden von 36 Milliarden Euro verursacht. Das zeigen aktuelle Berechnungen der Umweltschutzorganisation Greenpeace. Grund sind unter anderem Ernteausfälle, Waldbrände, zusätzliche Gesundheitskosten und verminderte Produktivität in der Wirtschaft. Heute vor 35 Jahren hat die Ukraine ihre Unabhängigkeit von der Sowjetunion erlangt. Dies wird in Kiew mit mehreren Staats- und Regierungschefs gefeiert. Die sogenannte Koalition der Willigen will dabei auch über die weitere Unterstützung für die von Russland angegriffene Ukraine beraten. Für die Beschäftigten der deutschen Seehäfen gehen heute die Tarifverhandlungen in die dritte Runde. Vertreter der Gewerkschaft Verdi und des Verbands der Seehafenbetriebe treffen sich dazu in Hamburg. Verdi fordert für die rund 11.000 Beschäftigten 8,2% mehr Geld bei einer Laufzeit von einem Jahr. Die Arbeitgeber hatten zuletzt 5,1% mehr angeboten, wollen aber eine 19-monatige Laufzeit. Fußball-Regionalligist SSV Jeddelo 2 zieht in die zweite Runde des DFB-Pokals ein. Der Außenseiter aus dem Ammerland besiegte den Bundesliga-Absteiger Heidenheim mit 5:2. Zweitligist St. Pauli ist dagegen aus dem Pokal ausgeschieden. Die Hamburger verloren beim Drittligisten Rot-Weiß Essen mit 0:2. Das waren die Nachrichten mit Thomas Becker-Glauch.
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5: Da werfen wir doch mal einen Blick durch die Webcam in Cuxhaven-Salenburg. Da gibt's blauen Himmel, auch ein paar Wolken. Momentan noch keine Fußgänger, Spaziergänger oder Strandgenießer unterwegs. 12 Grad momentan dazu in Cuxhaven. In Bremen ist es bedeckt bei 14 Grad. Bremerhaven leicht bewölkt 16 und Oldenburg leicht bewölkt 14 Grad. Wenn der Nebel und der Hochnebel überall weg ist, dann gibt's fast überall Sonne und Wolken im Wechsel. Und das bei 18 bis 22 Grad heute.
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5: A1 Osnabrück Richtung Bremen zwischen Brinkum und Bremen-Asten 5 Kilometer Stau und A27 Bremen Richtung Bremerhaven zwischen Bremerhaven Süd und Geestemünde 3 Kilometer Stau im Baustellenbereich.
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5: Und gleich mit Musik, die ist noch so neu, die es noch war.
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0: Pleaser. Cat Burns war das mit People Pleaser um 5 Minuten nach 8:30 bei Bremen 2. Und jetzt kommen wir dazu.
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0: Country und Soul für Indie-Rock-Fans. Damit sind Lamb Chop in den 90er Jahren gestartet. Die Band hat ein einziges Mitglied, das dauernd dabei war. Das ist Kurt Wagner. Und die Band insgesamt hat ihren Sound mehrfach deutlich verändert seit Beginn. Zuletzt ging es mehr so Richtung Elektropop. Diese Veränderung gehört dazu. Jetzt gibt es ein neues Album. Es heißt Punching the Clown. Das geht wieder in eine ganz andere Richtung. Und Eva Garte hat sich diese neue Platte schon angehört.
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3: Nashville 2024. Kurt Wagner, Mastermind von Lamb Chop, fährt nachts zur Tankstelle. Im Autoradio läuft ein alter Song, ein simples Lied, wie er sagt. Nur ein Banjo und ein paar Stimmen, aber wunderschön. Das Lied packt ihn dermaßen und lässt ihn nicht mehr los, dass er wochenlang versucht herauszufinden, von wem es ist. Ohne Erfolg. Aber bei der Recherche stolpert Kurt Wagner über eine größtenteils vergessene Musikrichtung aus dem Schottland des 19. Jahrhunderts. Das sogenannte Lined-Out-Singing, eine sakrale Form des A-Cappella-Gesangs, die durch schottische Einwanderer schließlich nach Amerika gebracht wurde und in die Gospel- und Folk-Music des Appalachengebirges eingeflossen ist.
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3: Kurt Wagner ist so fasziniert von diesem Musikstil, dass er das ganze neue Lamb Chop Album Punching the Clown daran angelehnt hat. Stimme, Banjo, Gitarre und Chorgesang, mehr brauchen die 12 neuen Songs nicht. Kein Schlagzeug, kein Bass, kein Klavier. In dieser Besetzung entsteht eine beinahe spartanische Musik zwischen Zartheit und Hymnik. Kurt Wagners Stimme klingt ganz unmittelbar und nah, so als würde er einem direkt gegenüber sitzen. Die elektronischen Verfremdungen der letzten Alben gehören der Vergangenheit an. Das Banjo, gespielt von dem waldschratigen Singer-Songwriter Justin Vernon alias Bon Iver, lässt an alte Filme denken, die in den US-amerikanischen Südstaaten spielen.
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3: So sehr dieser Sound aus der Zeit gefallen scheint, so sehr ist Punching the Clown inhaltlich vom aktuellen Zeitgeschehen inspiriert. In dem scharfzüngig betitelten Andrew Jackson Asshat macht sich Kurt Wagner mit hintergründigem Humor darüber lustig, dass sich Donald Trump gerne mit Amerikas umstrittenem 7. Präsidenten vergleicht.
2: Oh, the rich man.
3: White People greift den Refrain von Alan Toussaints Funkstück Night People aus den 70er Jahren auf. Durch die Änderung eines einzigen Wortes wandelt sich die Stimmung von erwartungsvoll zu bedrohlich. Es bleibt offen, ob die titelgebenden Weißen im Begriff sind, Unheil anzurichten, ob sie Angst vor der Zukunft haben oder ob sie vor Schreck erstarrt sind.

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1: Eine Vorwarnung, Punching the Clown ist ein Album, das wenig Varianz bietet. Stilistik, Klang, Tempo, Arrangements, Stimmung, alles eher ruhig und bedächtig, alles aus einem Guss. Man könnte auch sagen, es fehlt etwas Wumms. Kurt Wagner hat sich seinem eigenwilligen Soundkonzept vollkommen hingegeben. Wenn genau das nun nichts für einen ist, dann ist man mit dem neuen Lambchop-Album schlecht beraten. Wer Kurt Wagners frühere Elektro-Experimente jedoch als Herausforderung empfand, der wird dieses Werk leichter zugänglich finden. Im 33. Jahr ihrer Bandgeschichte haben es Lambchop mit Punching the Clown jedenfalls nochmal geschafft, sich neu zu erfinden.
2: Eva Garte über Punching the Clown von Lambchop und wir hören den Titelsong.
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0: Iron Wine in Your Ocean. Es ist 8:45 und hier ist Bremen 2. Das heutige Fest zum Unabhängigkeitstag der Ukraine in Polen ist überschattet von Anfeindungen gegen Ukrainerinnen und Ukrainer. Jede Woche gibt es neue und Polen war dabei 1991 das erste Land weltweit, das die Unabhängigkeit der Ukraine anerkannt hat. Und in diesem Jahr stand das Fest in der polnischen Hauptstadt ziemlich auf der Kippe. Unsere Korrespondentin Paulina Milling berichtet aus Warschau.
1: Warschau, wir danken dir vom ganzen Herzen für alles, rief eine Frau auf der Bühne und tausende Ukrainerinnen und Ukrainer im Publikum griffen das auf. Das war voriges Jahr im Zentrum von Warschau, am 24. August, dem Unabhängigkeitstag der Ukraine. Die Frau, die zum Dank anstimmte, ist Natalia Panchenko. Jahr für Jahr organisiert sie das große Fest. Panchenko, 37, ist eine bekannte Aktivistin, die Nummer 1 in der ukrainischen Diaspora in Polen. Doch als sie zusammen mit den Mitstreitern dieses Jahr das Event plant, läuft nichts mehr wie früher. Zeitweise zweifelte unser Veranstalterteam daran, dass es überhaupt klappt. Und es war schwer. Vergangenes Jahr habe es 20 Sponsoren gegeben. Diesmal habe sich der Großteil von ihnen zurückgezogen, erzählt Panchenko. Ich habe mit den meisten dieser Firmen persönlich gesprochen. Wir kennen uns seit Jahren. Die meisten geben offen zu, dass sie einfach Angst vor Hasskommentaren und Trollen haben. Sie fürchten, die Zusammenarbeit bringt mehr negative Folgen mit sich als positive. Dass Firmen von so einem Fest Abstand nahmen, zeigt, wie verfahren die Lage ist. Denn die Beziehungen zwischen Polen und der Ukraine sind belastet. Durch einen wieder aufgeflammten Geschichtsstreit aus den Zeiten des Zweiten Weltkriegs, durch die wachsende anti-ukrainische Stimmung. Rechte Parteien schüren Hass gegen ukrainische Flüchtlinge, werben dafür, die Hilfen zu stoppen. Inzwischen häufen sich in Polen Anfeindungen und Übergriffe. Minderjährige wurden im Bus beschimpft, Kinder auf einem Spielplatz angegriffen, ein Pärchen brutal zusammengeschlagen. Ukrainerinnen und Ukrainer berichten, sie trauten sich kaum auf der Straße ihre Muttersprache zu sprechen. Nach Angaben des polnischen Innenministeriums ist die Zahl der Hassverbrechen um ein Drittel gestiegen.

0: In der Mehrheit. Rund ein Dutzend neue Sponsoren haben wir in nur 2 Wochen aufgetrieben. Das zeigt auch, dass sehr viele helfen wollen. Und neben ukrainischen Künstlern hat nun ein großer polnischer Popstar zugesagt, beim Fest aufzutreten.
1: Paulina Milling über das Fest zum Unabhängigkeitstag der Ukraine in Warschau.

0: 5 Minuten vor 9.
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0: von Florian Bentsch.
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1: Mit Thomas Becker-Glauch. Guten Morgen. Deutsche Wirtschaft fordert die Regierung auf, die geplanten Reformen rasch umzusetzen. Hitzesommer sorgt laut Greenpeace für Milliardenschäden. Ukraine feiert ihren 35. Unabhängigkeitstag. Das Wetter mit Sonne und ein paar Wolken bei 18 bis 22 Grad. Das politische Berlin beendet die parlamentarische Sommerpause. Heute kommen die Gremien der Parteien zur ersten regulären Sitzung zusammen. Morgen beginnt dann eine zweitägige Kabinettsklausur in Schloss Neuhardenberg in Brandenburg. Im Vorfeld des Treffens hat die deutsche Wirtschaft deutliche Entlastung von der Bundesregierung gefordert. Die Hauptgeschäftsführerin des Bundesverbandes der deutschen Industrie, Tanja Gönner, sagte im ARD-Morgenmagazin, alles, was Wachstum hindere, dürfe momentan nicht gemacht werden.
2: Man darf sich jetzt auch nicht, weil ganz leichte Erholungssignale da sind, zurücklehnen, sondern es ist jetzt wichtig, die Strukturreformen anzugehen, Bürokratie abzubauen, den Staat zu modernisieren. Und es muss bei den Unternehmen ankommen. Im Moment kommt von all dem, was diskutiert wird, nichts an. Und Politik glaubt manchmal, wenn sie darüber diskutiert hat, dass es dann schon in Umsetzung ist. Und da sind wir weit davon weg. Und deswegen ist es wichtig, dass es jetzt in konkrete Umsetzung geht.
1: Merz hatte gestern angekündigt, Entlastungen für die Wirtschaft schnell umzusetzen. Das soll auch das zentrale Thema bei der Regierungsklausur werden. Der AfD-Co-Vorsitzende Tino Chrupalla wirft der Bundesregierung vor, beim Thema Klimapolitik Panik zu schüren. Chrupalla sagte in der ARD, die Koalition betreibe einen, so wörtlich, Klimahype, um den Leuten das Geld aus der Tasche zu ziehen. Für ihn sei der Sommer ganz normal gewesen. Anders sieht das die Umweltschutzorganisation Greenpeace. Demnach könnte in diesem Jahr durch Hitze und Dürre ein Schaden von rund 36 Milliarden Euro entstanden sein. Ein Grund ist die verminderte Produktion in der Wirtschaft, berichtet Katharina Wilhelm.
3: Konkret heißt das, Arbeitnehmer hätten durch die Hitze langsamer gearbeitet und mehr Fehler gemacht oder sich krank gemeldet. Allein das seien 11 Milliarden Euro gewesen. Hinzu kommen Waldschäden durch Trockenheit und Brände sowie Kosten für das Gesundheitssystem, weil beispielsweise mehr Menschen ambulant und stationär behandelt werden mussten. Dazu gezählt werden auch Kosten durch Ernteausfälle und dass Güter nicht per Schiff transportiert werden konnten. Greenpeace summiert den Schaden auf rund 36 Milliarden Euro. Das entspricht knapp 1% der jährlichen deutschen Wirtschaftsleistung. Dies sei noch konservativ gerechnet, so die Umweltschutzorganisation. Die tatsächlichen Kosten könnten noch deutlich höher liegen.
1: Die Vorsitzende des AOK-Bundesverbandes, Carola Reimann, macht sich für die Wiedereinführung der telefonischen Krankschreibung stark. Reimann sagte den Funke-Zeitungen, dies sei gerade bei Infektionswellen ein gutes Mittel, um Ansteckungen zu vermeiden und medizinisches Personal zu schützen. Eine missbräuchliche Nutzung könne sie nicht feststellen, dies habe die Corona-Pandemie gezeigt. Die schwarz-rote Koalition hatte sich Anfang Juli darauf geeinigt, die telefonische Krankschreibung abzuschaffen. Mit internationalen Gästen begeht die Ukraine heute den 35. Jahrestag ihrer Unabhängigkeit. Erwartet werden mehrere Staats- und Regierungschefs der sogenannten Koalition der Willigen sowie EU-Ratspräsident Antonio Costa. Einzelheiten aus Kiew von Florian Kellermann.
4: Großflächige Veranstaltungen, etwa eine Parade wie noch vor 5 Jahren, sind nicht geplant, aus Angst vor Luftangriffen. Das bedeutendste Ereignis in der Hauptstadt Kiew wird ein Galakonzert in der Oper sein. Überall im Land gibt es, wo dies einigermaßen sicher möglich ist, kleinere Veranstaltungen, Ausstellungen, Handwerkermärkte, Marathonläufe für alle. Am Nachmittag findet ein Treffen der Unterstützerländer der Ukraine statt, der sogenannten Koalition der Willigen. Einige Staats- und Regierungschefs sind dafür nach Kiew gekommen, so der litauische Präsident Nausėda. Andere werden online zugeschaltet. Die Ukraine hofft vor allem auf mehr Unterstützung bei der Flugabwehr vor dem Winter. Sie geht davon aus, dass Russland wieder versuchen wird, die Strom- und Wärmeversorgung der Menschen zu zerstören.
1: Für die Beschäftigten der deutschen Seehäfen gehen die Tarifverhandlungen heute in die dritte Runde. Vertreter der Gewerkschaft Verdi und des Verbands der Seehafenbetriebe treffen sich dazu in Hamburg. Verdi fordert für die rund 11.000 Beschäftigten 8,2% mehr Geld bei einer Laufzeit von einem Jahr. Die Arbeitgeber hatten zuletzt 5,1% mehr angeboten, wollen aber eine 19-monatige Laufzeit. Im DFB-Pokal haben bislang alle Bundesligisten die zweite Runde erreicht. Und auch der Fußball-Regionalligist SSV Jeddelo 2 ist eine Runde weiter. Der Außenseiter aus dem Ammerland besiegte den Bundesliga-Absteiger Heidenheim mit 5:2. Zweitligist St. Pauli ist dagegen aus dem Pokal ausgeschieden. Die Hamburger verloren beim Drittligisten Rot-Weiß Essen mit 0:2. Das waren die Nachrichten mit Thomas Becker-Glauch.
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5: Und das präsentiert sich zumindest hier vor meinem Fenster doch ziemlich grau im Moment. In Bremen ist es bedeckt bei 14 Grad, am John-Lennon-Denkmal in Verden ebenfalls Wolken bei 14 Grad, in Bremerhaven leicht bewölkt bei 16, in Oldenburg leicht bewölkt bei 15 Grad. Es können 18 bis 22 Grad werden heute. Dazu Sonne und Wolken im Wechsel und in den kommenden Tagen wird es dann morgen erstmal ein bisschen wärmer. Ab Mittwoch gibt es dann wieder mehr Schauer und Gewitter.
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5: Vorsicht bitte auf der A7 Hannover Richtung Hamburg. Zwischen Schlestedt und Marmsdorf steht ein defektes Fahrzeug und ein Reifen liegt hier auf der Straße. A1 Osnabrück Richtung Bremen zwischen Bremen-Brinkum und Asten 4 Kilometer Stau. Und A27 Bremen Richtung Bremerhaven zwischen Bremerhaven Süd und Geestemünde 3 Kilometer Stau im Baustellenbereich.
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5: Und mit Musik von Passenger. Guten Morgen.

0: Ich bin bis 1. Oktober im Urlaub. Mails werden in dieser Zeit nicht beantwortet. Wenden Sie sich bitte an Kollegin XY. Vielleicht haben Sie auch gerade so eine Mail bekommen. Wie halten Sie es denn mit Nachrichten und mit Arbeiten im Urlaub? Machen Sie was oder ist dann richtig Urlaub? Liege, Beine hoch und so weiter. Es gibt ja die einen und die anderen. Unser Kanzler wollte sich offenbar mal richtig erholen. Und während es in Deutschland zum Beispiel Niedrigwasser und extreme Hitze gab und darüber diskutiert wurde, hat sich der Kanzler dann eher selten bis gar nicht gemeldet. Am Wochenende ist er in der Eifel ausgebuht worden, als er sich bei denen bedanken wollte, die bei der Bekämpfung der Waldbrände geholfen haben. Jetzt ist er zurück und ob man sich als Politiker so verhalten sollte, wie er es getan hat, das wird jetzt in den sozialen Medien diskutiert und war auch heute Morgen Thema in unserer Kolumne.
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0: Schönen guten Morgen.
2: Hallo, schönen guten Morgen.
0: Was steht denn so in der Timeline bei Ihnen? Friedrich Merz macht Urlaub oder Friedrich Merz macht Urlaub und er schweigt?
2: Ich fange mal an mit einem, ich würde sagen, gemischten Beitrag, der das schön zusammenführt. Da schreibt nämlich jemand, das Positive daran ist, wir müssen uns 4 Wochen lang nicht ständig anhören, dass wir faul sind. Das ist natürlich Zynismus und spiegelt aber viele Kommentare dieses Tenors wider, die sich darauf beziehen, dass Friedrich Merz mal gesagt hat, ich zitiere wörtlich, insgesamt ist die Arbeitsleistung unserer Volkswirtschaft nicht hoch genug oder aber auch mit Work-Life-Balance und 4-Tage-Woche lässt sich der Wohlstand unseres Landes, den wir heute haben, in Zukunft nicht erhalten und deswegen müssen wir mehr arbeiten. Das fällt Merz jetzt in vielen Kommentaren auf die Füße. Es gibt, und das ist der überwiegende Teil, muss man sagen, die Kritik an ihm, dass er in diesen Wochen, du hast es gerade schon gesagt, Waldbrände, der Rhein führt einen Negativpegel, sich überhaupt nicht zu Wort gemeldet hat. Andere schreiben aber sowas wie, auch Merz hat seinen Urlaub verdient, was soll er denn machen? Oder so wie normale Menschen Urlaub machen, ist das bei Spitzenpolitikern nie, trotz Urlaubs immer erreichbar, trotzdem Briefings und Telefonate in Serie, das braucht niemand zu beneiden. Nochmal, das sind die positiven Kommentare, aber das liegt natürlich auch an Social Media, die negativen überwiegen.
0: Also man kann sich vorstellen, Gesetz im Fall, der Kanzler wäre zurückgekommen und hätte sich während des Waldbrandes irgendwo dazugestellt. Das kennen wir ja von anderen Politikern, die dann plötzlich mit Gummistiefeln unterwegs waren. So. Also da hätte es dann ja wahrscheinlich auch Kritik gegeben. Geben, oder?
2: Genau, du spielst jetzt gerade an, zum Beispiel auf Gerhard Schröder, nehme ich an, der 2002 quasi in Gummistiefeln seinem Wahlsieg entgegengestapft ist. Das sind Bilder aus Sachsen, Grimma war das damals. Aber genau, auf jeden Fall, also wir können uns die Schlagzeilen ja quasi schon ausmalen. Wäre Merz vor Ort aufgetaucht, das hätte Lob gegeben. Es hätte aber auch geheißen, jetzt schlachtet dieser Mann ungeniert Wochen vor den Landtagswahlen, zum Beispiel in Sachsen-Anhalt, das Leid der Menschen, die da im Waldgebiet wohnen aus. Auch das, also ne, wie man es macht, macht man es verkehrt.
0: Aber ist es so, wenn man mal allgemein auf alles guckt, was bei dir so drinsteht in dem Feed, ist es so, dass wir uns so an diese politische Dauerkommunikation gewöhnt haben, dass man, wenn man Schweigen vernimmt, das sofort als Desinteresse auslegt oder als Führungsschwäche?
2: Naja, ich würde jetzt schon mal weggehen von Dauerkommunikation, weil das sind natürlich wirklich Ausnahmezustände. Ne? Überhaupt noch nicht gesprochen haben wir ja auch über die Drohne am Leipziger Flughafen, die gefunden worden ist. Auch das war ja ein Ding, das in den Kanzlerurlaub gefallen ist. Also ich glaube auch, dass ein Kanzler durchaus Urlaub verdient hat, aber vielleicht hätte es eine gute Zwischenlösung gegeben. Politik lebt von Symbolen. Und zwar nicht unwesentlich. Und so hätte Friedrich Merz sich zum Beispiel zumindest per Wortmeldung mal aus dem Urlaub präsent zeigen können und signalisieren, ich nehme das sehr ernst. Denn, abgesehen von der Leipziger Drohne, wir reden ja bei den Waldbränden und auch beim Rhein, der ausgetrocknet da also nun liegt oder lag, von Folgen des Klimawandels. Das ist ein super wichtiges Thema. Das hätte Merz tatsächlich zur Kenntnis nehmen müssen. Das wird er getan haben, aber das hätte er auch zum Ausdruck bringen können, ohne vielleicht direkt den Löscharbeiten beiwohnen zu müssen.
0: Unsere Kolumnistin Nicole Diekmann sagt das. Und in ihrem Feed geht es um unseren Kanzler Friedrich Merz und das Thema zu wenig Arbeit und zu viel Urlaub. Vielen Dank.
2: Gerne. Oh,

Death Cab for Cutie waren das, und zwar vom ganz neuen Album I Built You a Tower, und damit sind sie live unterwegs und kommen auch nach Deutschland. Die einzige Chance, die Band live zu sehen, ist am 1. Oktober in Berlin, und es gibt auch noch Karten, kann ich Ihnen sagen. Also Death Cab for Cutie am 1.10. in Berlin. 20 nach 9 ist es, hier ist Bremen 2, jetzt mit Hamel.

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3: Und es ist 9:30.
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3: Ja, es ist ein bisschen grauer heute und bleibt es auch erstmal. Im Moment am John-Lenn-Denkmal in Verdenwolken bei 15 Grad, bedeckt in Bremen bei 15 Grad. In Bremerhaven ist es bewölkt bei 16 Grad und in Wilhelmshaven leicht bewölkt bei 11 Grad. Wenn überall das Diesige verschwunden ist, dann gibt es Sonne und Wolken im Wechsel und das bei 18 bis 22 Grad.
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3: Vorsicht bitte auf der A1 Hamburg Richtung Bremen. Zwischen Elsdorf und Stuckenborstel steht ein defektes Fahrzeug. Und A1 Osnabrück Richtung Bremen. Zwischen Bremen-Brinkum und Bremen-Asten 3 Kilometer Stau.
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3: Und ich wünsche einen guten Wochenstart. Guten Morgen.

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1: 6 Minuten nach halb 10. Ja, natürlich, schöne Aussichten im Urlaub. Aber möglicherweise ist es Ihnen auch so gegangen, dass Sie in Ihrem Mietwagen im Urlaub immer vor allem geguckt haben, was kostet das Benzin hier. Wir haben ja alle gelernt, dass tanken momentan günstiger ist vor 12 Uhr. Also wer ein bisschen sparen will, tankt dann eben vormittags. Die Preise werden beeinflusst von der Sperrung der Straße von Hormus. Da kommt keiner durch und deswegen oder wenige durch und deswegen wirkt sich das aus auf Preise für Öl und Gas. Spritpreise sind durch die Sperrung an der Straße von Hormus gestiegen. Also gestern in Hude zum Beispiel um kurz nach 12 2,44 Euro. Seit einem halben Jahr ist diese Passage nur eingeschränkt passierbar. Vergangene Woche kam dann auch noch die Aufforderung an die Energieversorger, die Gasspeicher vor dem Winter dringend aufzufüllen. Wir heizen und wir tanken. Können wir uns das irgendwann vielleicht nicht mehr leisten? Das wollten wir wissen von Nicolas Lieben aus der NDR-Wirtschaftsredaktion. Und US-Präsident Trump behauptet ja, die USA hätten inzwischen einen Teil dieser Meerenge wieder unter Kontrolle. Der Öltransport käme wieder in Gang. Aber ich habe Herrn Lieben gefragt, wie viel Öl und Gas da tatsächlich wieder durchkommt.
2: Das ist eine gute Frage. Ich befürchte, selbst Donald Trump weiß das nicht ganz genau. Es gibt vereinzelt Tanker, die Straße von Hormuz passieren, das muss man sagen, Richtung China, Indien, auch Richtung Irak. Allerdings ist das wirklich ein Bruchteil dessen, was vor dem Krieg da die Straße von Hormuz passiert hat. Da haben wir so gesehen 100, 150 Schiffe am Tag, 40 große Tanker. Zurzeit sagt man so um die 25 Schiffe, vielleicht 5, 6 Tanker, wenn überhaupt. Und aktuell sieht es ja eher so aus, als würde sich die Lage nochmal zuspitzen. Donald Trump hat ja mit seinen gedroht. Heute soll es Details in Washington geben. Also der Ölpreis ist ja auch wieder massiv gestiegen. Von daher von Entspannung, ehrlich gesagt, kann da keine Rede sein.
1: Das Thema Gas, da gab es vergangene Woche die Aufforderung, die momentan offenbar nur halbvollen Speicher aufzufüllen. Die Händler kaufen offenbar nicht ein, weil sie darauf spekulieren, dass die Preise noch fallen. Ist das ein vernünftiges Kalkül oder ist das riskant?
2: Die Frage ist, für wen? Also es kommt auf den Blickwinkel an. Riskant ist es für uns Verbraucherinnen und Verbraucher, riskant ist für die Wirtschaft, denn auf uns kommen steigende Kosten zu. Für die Händler ist das völlig übliches Kalkül. Die kaufen Gas im Sommer, wenn es günstig ist, die speisen dann ein, die verkaufen es im Winter, wenn es teuer ist. Nur Gas ist halt nicht günstig und deswegen kaufen sie es einfach nicht ein. Dieses Modell, da geht es ja nicht um Versorgungssicherheit für uns, sondern es geht ums Geschäft. Und es drohen übrigens auch gar keine Strafen, wenn die ihre Füllstände nicht erreichen. Und die Händler pokern jetzt einfach und sagen, naja, wenn die Politik Versorgungssicherheit will, dann kauft halt nur, dann wird es halt noch teurer, weil klar ist, wenn der Staat eingreift, wenn der Staat kaufen muss, dann sind die auch bereit, jeden Preis zu zahlen. Wie gesagt, dieses Modell ist für solche Zeiten ehrlich gesagt völlig ungeeignet.
1: Also das heißt, möglicherweise gestiegene Gaspreise, möglicherweise auch noch teureres Benzin, teurerer Sprit.
2: In der Tat.
1: Gibt es eine Prognose, würden Sie sagen, es gibt irgendeine Zeitspanne, dann wird es auf jeden Fall irgendwie wieder anders?
2: So, auf jeden Fall wird hier gar nichts. Also es ist einfach so, dass der Ölpreis tatsächlich ja mal nachgibt, wenn Entspannungssignale kommen aus der Golfregion. Aber an den Tankstellen haben wir das nicht gespürt. Und zwar deswegen nicht, weil die Märkte dem Braten einfach nicht trauen, um salopp zu sagen. Und zu Recht ganz offensichtlich. Wir haben viele Raffinerien, die zerstört sind. In Deutschland kommt ja auch noch dazu, dass ein paar Konzerne den Markt beherrschen. Und selbst wenn ich das alles ausblende, selbst wenn es da irgendwann mal zu einer Beruhigung kommt, dann ist es so, dass die Passagestraße von Hormuz Gebühren kosten wird, die Versicherungen werden teurer, die Reedereien werden teurer. Also Autofahrerinnen und Autofahrer müssen sich darauf einstellen, dass die Preise hoch bleiben, dass sie stark schwanken werden und zu einer richtigen Entspannung wird es an den Tankstellen erst kommen, wenn es auch eine Entspannung gibt in der Golfregion.
1: Gut, ich versuche trotzdem nochmal positiv aus diesem Gespräch rauszugehen. Ja. Also angenommen, die Straße von Hormuz öffnet wieder vollständig. Wir sagen mal einfach übermorgen. Heißt das dann, am Wochenende würden wir es schon spüren? An der Tankstelle, an der Gasrechnung.
2: Dass der Ölpreis runtergeht, das würden wir sofort spüren. Dass die Sprit- und Dieselpreise runtergehen, das wird mit Verzögerungen kommen. Und zwar deswegen, weil viele Raffinerien einfach zerstört sind. Und wir tanken nicht Öl, wir tanken Diesel und Benzin. Und deswegen, das wird trotzdem noch etwas länger dauern. Aber das wäre Best Case. Straße von Hormuz wieder offen, Ölangebot ruckelt sich nach und nach wieder hin. Und dann geht es auch mit den Preisen wieder Stück für Stück für Stück nach unten. Aber nicht auf das Niveau, das wir vorher hatten.
1: Nicolas Lieben aus der NDR-Wirtschaftsredaktion war das. Herzlichen Dank.
2: Ja, sehr gerne. Tschüss.

0: In Emden erwartet und heute Abend kommt der Rat der Stadt dort schon zum Thema zusammen mit einer Dringlichkeitssitzung. Unser Kollege Thomas Stahlberg sagt uns, was da passiert.
1: Der Rat der Stadt Emden will auf Antrag aller Fraktionen eine Resolution zum Erhalt des Standortes des VW-Werks verabschieden. Im Entwurf steht, VW sei mehr als ein Unternehmen für die Ostfriesen, vielmehr Motor der wirtschaftlichen Entwicklung. Die Diskussionen verunsicherten nicht nur die Beschäftigten, sondern auch die Kunden. Die Resolution ist 8 Seiten lang Kernbotschaft, das VW-Werk Emden muss erhalten bleiben. Oberbürgermeister Krüthoff will diese Resolution am Mittwoch VW-Chef Blume überreichen. Seit Monaten gibt es Schlagzeilen, dass Werk könnte möglicherweise 2031 geschlossen werden. Betriebsrat Wulff erwartet Mittwoch, dass Blume sich vor tausenden Mitarbeitern zur Zukunft des Emder Werks äußert.
0: Thomas Stahlberg über VW, die Krise und was da gerade in Emden passiert. Sie haben es gehört, Mittwoch wird VW-Chef Blume in Emden erwartet. Heute kommt der Rat der Stadt zusammen.

0: Götz. Hier geht's gleich weiter mit Britta Lummer und bei ihr geht's um ein neues Buch. Sie kennen Isabel Shayani vielleicht aus dem Weltspiegel und die hat ein Buch geschrieben, das scheint sehr gut in unsere Zeit zu passen. Es heißt Unwahrscheinliche Freundschaften, 6 Geschichten gegen den Hass. Mehr dazu hier bei uns um 9:45. Ich sag tschüss, bis morgen.
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1: Mit Thomas Becker-Glauch. Deutsche Wirtschaft fordert die Regierung dazu auf, die geplanten Reformen rasch umzusetzen. Ukraine feiert ihren 35. Unabhängigkeitstag. Israel droht mit neuen Angriffen auf die Hamas in Gaza. Das Wetter mit Sonne und ein paar Wolken bei 18 bis 22 Grad. Das politische Berlin beendet die parlamentarische Sommerpause. Heute kommen die Gremien der Parteien zur ersten regulären Sitzung zusammen. Morgen beginnt dann eine zweitägige Kabinettsklausur in Schloss Neuhardenberg in Brandenburg. Im Vorfeld dieses Treffens hat die deutsche Wirtschaft deutliche Entlastung von der Bundesregierung gefordert. Die Hauptgeschäftsführerin des Bundesverbandes der deutschen Industrie, Tanja Gönner, sagte im ARD-Morgenmagazin, alles, was Wachstum verhindere, dürfe momentan nicht gemacht werden.
2: Man darf sich jetzt auch nicht, weil ganz leichte Erholungssignale da sind, zurücklehnen, sondern es ist jetzt wichtig, die Strukturreformen anzugehen, Bürokratie abzubauen, den Staat zu modernisieren. Und es muss bei den Unternehmen ankommen. Im Moment kommt von all dem, was diskutiert wird, nichts an. Und Politik glaubt manchmal, wenn sie darüber diskutiert hat, dass es dann schon in Umsetzung ist. Und da sind wir weit davon weg. Und deswegen ist es wichtig, dass es jetzt in konkrete Umsetzung geht.
1: Merz hatte gestern angekündigt, Entlastungen für die Wirtschaft schnell umzusetzen. Das soll auch das zentrale Thema bei der Regierungsklausur sein. Die Vorsitzende des AOK-Bundesverbandes, Carola Reimann, macht sich für die Wiedereinführung der telefonischen Krankschreibung stark. Reimann sagte den Funke-Zeitungen, dies sei gerade bei Infektionswellen ein gutes Mittel, um Ansteckungen zu vermeiden und medizinisches Personal zu schützen. Eine missbräuchliche Nutzung könne sie nicht feststellen, dies habe die Corona-Pandemie gezeigt. Die schwarz-rote Koalition hatte sich Anfang Juli darauf geeinigt, die telefonische Krankschreibung wieder abzuschaffen. In Kiew wird heute der 35. Jahrestag der Unabhängigkeit von der Sowjetunion gefeiert. Mit dabei sind mehrere Staats- und Regierungschefs der sogenannten Koalition der Willigen. Sie wollen der Ukraine weitere Hilfen im russischen Angriffskrieg bereitstellen. Aus Kiew berichtet Florian Kellermann.
3: Der Krieg wirft seinen Schatten auch auf den 35. Unabhängigkeitstag der Ukraine. Großflächige Veranstaltungen, etwa eine Parade wie noch vor 5 Jahren, sind nicht geplant, aus Angst vor Luftangriffen. Das bedeutendste Ereignis in der Hauptstadt Kiew wird ein Galakonzert in der Oper sein. Überall im Land gibt es, wo dies einigermaßen sicher möglich ist, kleinere Veranstaltungen, Ausstellungen, Handwerkermärkte, Marathonläufe für alle. Auch wo Präsident Volodymyr Zelensky seine Rede halten wird, ist unklar. Am Nachmittag findet ein Treffen der Unterstützerländer der Ukraine statt, der sogenannten Koalition der Willigen. Auch am Unabhängigkeitstag müssen indes viele Ukrainerinnen und Ukrainer arbeiten. Alle gesetzlichen, arbeitsfreien Feiertage wurden für die Zeit des Kriegs gestrichen.
1: Israel droht damit, seine Angriffe im Gazastreifen wieder auszuweiten. Hintergrund ist, dass am Wochenende mehrere Drachen auf israelischem Gebiet gefunden wurden. Sie sollen nach israelischen Angaben aus dem Gazastreifen stammen. Aus Tel Aviv berichtet Jörg Poppendiek.
4: Israels Premierminister Netanyahu, Verteidigungsminister Katz und hochrangige Militärs haben deshalb über die Bedrohung durch Drachen, Drohnen und Ballons gesprochen. Anschließend wurde eine Mitteilung verschickt, die sich an die Terrororganisation Hamas richtet. In der heißt es, dass die Armee die Angriffe auf die Verantwortlichen ausweiten werde, sollten die Starts in Richtung Israel nicht unverzüglich eingestellt werden. Außerdem wird damit gedroht, die Gebiete zu räumen, die als Startplätze für Drachen, Drohnen und Ballons genutzt werden. Am Wochenende sind bei israelischen Angriffen nach Angaben des von der Hamas kontrollierten Zivilschutzes 3 Menschen getötet worden. Israel sagt, Ziel des Angriffs sei ein Kommandeur der Hamas gewesen.
1: Für die Beschäftigten der deutschen Seehäfen gehen ab dem Mittag die Tarifverhandlungen in die 3. Runde. Vertreter der Gewerkschaft Verdi und des Verbands der Seehafenbetriebe treffen sich in Hamburg. Aus der Nachrichtenredaktion berichtet Markus Fliegel.
5: Es geht um Löhne und Arbeitsbedingungen für rund 11.000 Beschäftigte. Verdi fordert 8,2% Lohnerhöhungen bei einer Laufzeit von 1 Jahr. Die Unternehmer hatten zuletzt 5,1% mehr angeboten, wollen aber Tarifverträge mit 19 Monaten Laufzeit. Weil sich beide Seiten bislang in 2 Verhandlungsrunden nicht einigen konnten, gab es vor einer Woche einen 24-stündigen Warnstreik in 6 Häfen, darunter Hamburg, Wilhelmshaven, Bremen und Bremerhaven. Florian Kaisinger vom Verband der Seehäfenbetriebe hatte den Streik kritisiert. Er sei unverhältnismäßig angesichts der aktuell bereits vorhandenen Probleme in den Lieferketten.
1: Nach den tödlichen Schüssen in Verden am Wochenende hat die Polizei einen zweiten mutmaßlichen Täter gefasst. Der 36-Jährige wurde heute früh von Spezialkräften in seiner Wohnung festgenommen. Wie schon der erste 25 Jahre alte Tatverdächtige soll auch er das Opfer gekannt haben. Das berichtet der NDR. Laut Polizei war ein 27-Jähriger am Samstagabend in der Bahnhofstraße niedergeschossen worden, kurz nachdem er ein Lokal verlassen hatte. Er starb später im Krankenhaus. Die Ermittlungen der Polizei in Verden dazu dauern an. Das waren die Nachrichten mit Thomas Becker-Glauch.
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6: Und das hier, das sind die aktuellen Temperaturen. Bremen am Weserstadion, viele Wolken noch bei 15 Grad. Bremerhaven am Zoo auch bedeckt bei 16 und Soltau stark bewölkt da, nur 13 Grad. Das wird heute noch ein ganz schöner Spätsommertag mit bis zu 22 Grad mit einem Mix aus Sonne und Wolken.
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6: Mit nur einer Meldung von der A1 Osnabrück Richtung Bremen zwischen Bremen-Brinkum und Bremen-Arsten 3 Kilometer Stau.
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6: Und ich wünsche einen wunderschönen guten Morgen nach einem ereignisreichen Wochenende. Ich hoffe, Sie hatten es schön, wo auch immer Sie waren. Wir gucken natürlich zurück, zum Beispiel auf Fußball. Und das ist nicht nur schön, das ist nämlich super schön, dass Lücke wieder zurück ist an der Weser. Zaubert so vielen Menschen ein großes Lächeln ins Gesicht, dieser Niklas Füllkrug. 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Und auch heute Vormittag ein Wochenende in einem Tiny House können Sie auch jetzt am Vormittag hier bei mir gewinnen. Und Musik gibt es natürlich auch. Und wir starten mit Jonathan Jeremiah und James Bay. Guten Morgen.

0: Das ist der James Bay Hold Back the River.
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0: Ihr Gesicht. Das kennen Sie bestimmt aus dem Fernsehen, denn die Journalistin Isabel Shayani ist dort schon recht lange und auch recht vielseitig unterwegs und beschäftigt. Sie moderiert unter anderem den Weltspiegel im Ersten und für ihre Fernsehreportagen ist sie schon mit dem Grimme-Preis ausgezeichnet worden. An vielen Krisenherden der Welt hat sie Menschen, Schicksale und Lebensgeschichten begleitet und beleuchtet. Jetzt ist ein Buch von ihr erschienen. Es heißt Unwahrscheinliche Freundschaften, 6 Geschichten gegen den Hass. Meine Kollegin Christine Gorni hat das Buch gelesen. Guten Morgen, Christine.
2: Schönen guten Morgen.
0: Was sind denn das für unwahrscheinliche Freundschaften, die Isabel Shayani da ja, erzählt?
2: Ja, das sind Freundschaften, wo man eigentlich Feindschaften vermutet. Also zwischen Ukrainern und Russen, Palästinensern und Israelis, Trump-Fans und Demokraten, Bosniern und Serben. Die Menschen, über die Shayani schreibt, die kennt sie teilweise über Freunde, über Bekannte. Und es waren aber auch Fremde, die sich ihr geöffnet haben. Und sie erzählt sogar eine persönliche Geschichte mit einem AfD-Wähler, den sie während einer Berichterstattung in Ostdeutschland mal kennengelernt hatte.
0: Mhm. Isabel Shayani ist ja gut beschäftigt, würde ich mal sagen. Also warum hat sie all diese Geschichten gesammelt?
2: Sie wurde in ihrer Jugend stark von der westdeutschen Friedensbewegung geprägt. Deswegen hat sie auch jetzt noch nicht die Hoffnung auf Frieden verloren, auch wenn ja Pazifisten mittlerweile als unverbesserliche Träumer gelten. Ja, und außerdem zitiert sie in ihrem Buch religiöse Friedensappelle aus den großen Weltreligionen und auch aus ihrer eigenen Religion, dem Bahaitum, wo der Weltfrieden eine zentrale Rolle spielt. Die Bahai-Religion, die wurde im 19. Jahrhundert im Iran gegründet und daher stammt ihr Vater.
0: Und ähneln sich diese Freundschaftsgeschichten, die Shayani da alle eingesammelt hat?
2: Meistens sind es Zweierfreundschaften zwischen Menschen, die eben eigentlich verfeindeten Lagern angehören, wie Natascha aus Belgrad und Amir aus Bosnien. Die hatten sich vor 30 Jahren kurz nach dem Bosnienkrieg in Deutschland kennengelernt. Bei der Arbeit in einem Callcenter sind seitdem eng befreundet. Es gibt eine Mutter-Tochter-Geschichte aus der Ukraine, wo sich die Mutter im russisch besetzten Luhansk immer mehr zum Putin-Fan entwickelt, während die Tochter im von Russen ständig attackierten Kiew lebt. Dann geht es auch um eine ganze Freundesgruppe in den USA, 5 Rentner. Und seit einer der Männer zum Trump-Fan mutiert ist, da gestalten sich die Treffen nicht mehr so unbeschwert. Aber wir lernen eben, wie mit Humor und Akzeptanz diese jahrzehntelange Freundschaft trotzdem überleben kann.
0: Und würdest du sagen, es gibt Geschichten, die dich besonders beeindruckt haben?
2: Auf alle Fälle. Die Freundschaft zwischen dem Palästinenser Jakob aus dem Westjordanland, dessen Frau von einem radikalen israelischen Siedler getötet wurde, und der Israelin Elana, deren 19-jähriger Sohn wurde beim Überfall der Hamas getötet. Da hat mich wirklich berührt, wie die beiden ihren Schmerz miteinander teilen, unbeeindruckt vom Hass, der ja auf beiden Seiten durch den Nahostkrieg immer weiter geschürt wird. Und bemerkenswert fand ich auch Shayanis freundschaftliche Annäherung an diesen ostdeutschen AfD-Wähler, den Prozess der gegenseitigen Entdämonisierung. Sie gehörte für ihn zur Lügenpresse, er für sie zur Ausländer-Raus-Fraktion, obwohl er, wie sie dann erfährt, in seinem kleinen Familienbetrieb auch einen Afghanen und einen Pakistani beschäftigt hat. Ein bisschen unbalanciert fand ich dagegen eine Geschichte, in der es ums Kopftuch geht. Eine Iranerin, die in ihrer Heimat gefoltert und zum Kopftuch gezwungen wurde, trifft in Deutschland auf eine konvertierte deutsche Muslimin, die hierzulande Diskriminierung beklagt wegen Kopftuchtragen. Aber Isabel Shayani stellt dann klar, dass sich das Leid der beiden Frauen natürlich nicht vergleichen lässt.
0: Na gut. Also Shayani ist ja preisgekrönt, also ihre Reportagen und auch ihre Moderation ist ja wirklich deutschlandweit bekannt. Wie würdest du ihren Stil beschreiben?
2: Ja, eine der Geschichten ist tatsächlich sogar wie so ein Filmskript angelegt. Also auch in der Form ist das Buch ganz abwechslungsreich zu lesen. Insgesamt überwiegt ein journalistischer, nüchterner Klang, auch wenn sie von ihrer persönlichen, unwahrscheinlichen Freundschaft spricht.
0: Das heißt Daumen rauf oder Daumen runter für dieses Buch?
2: Ja, mich hat das Buch auf jeder Seite daran erinnert, wie gespalten unsere Welt ist. Aber es zeigt eben auch, wie Menschen Vorurteile und Hass überwinden können. Ich fand Isabel Shayanis Optimismus jedenfalls ansteckend, dass unwahrscheinliche Freundschaften vielleicht sogar stärkere Kraft entfalten können als Friedensverträge oder Diskussionsveranstaltungen.
0: Schön, ne? Aber was Positives. Genau. Es muss ja nicht immer nur Krieg und Blut und überhaupt sein. Also eine gute Lektüre über Freundschaften, die eigentlich gar nicht sein dürfen oder könnten. Geschrieben von der Journalistin Isabel Chayani. Unwahrscheinliche Freundschaften heißt das Buch. Gibt es im C.H. Beck Verlag für 18 Euro. Vorgestellt hat es Ihnen meine Kollegin Christine Gorni hier auf Bremen 2. Dir schönen Dank.
2: Danke dir.

heißt es das? My Moon, My Man. Und ein kurzer Blick auf den Verkehr. Vorsicht bitte auf der A1 Hamburg Richtung Bremen. Zwischen Sittensen und Ilsdorf stehen 2 defekte Fahrzeuge. Fahren Sie an dieser Stelle bitte besonders vorsichtig.

0: ist das glücklich. Ja, auf Bremen 2. Ja, und apropos Glück, das wird sicherlich eine schöne Bundesliga-Saison für Werder Bremen. Alleine Lücke wieder im Stadion zu sehen, das ist so schön. Am Samstag hat es ja das erste Pflichtspiel der Saison gegeben, gegen Lüneburg, gewonnen mit einem 3:0. Und unser Rückkehrer Niklas Füllkrug hat direkt mit in der Startelf gestanden. Keine Ahnung, wie er es gemacht hat, aber er hat es geschafft und auch direkt mal das gemacht, wofür er geholt wurde, nämlich ein Tor geschossen. Und er war nach dem Spiel erleichtert, dass sein Team die erste Runde des DFB-Pokal überstanden hat. Denn das klappt nicht immer, es ist keine leichte Sache.
1: Der ein oder andere, der schon länger Werder-Spieler ist, hat auch schon mal eine negative Erfahrung in der ersten Pokalrunde gemacht, unter anderem ich. Und deswegen bin ich trotzdem sehr glücklich, dass wir es einfach ja, relativ solide, ohne irgendwie irgendwelche Drucksituationen überstanden haben.
0: Ja, solide war die Leistung auf jeden Fall, aber durchaus noch ausbaufähig, sagt zumindest Werder-Trainer Daniel Thun.
2: Das sind so viele Themen, die wir noch bearbeiten müssen, weil wir sind auf einem guten Stand, aber müssen definitiv noch zulegen bis zum nächsten Wochenende und die Wochen danach auch nochmal.
0: Am kommenden Wochenende geht die Bundesliga-Saison dann endlich wieder los. Werder spielt am Sonntag auswärts gegen den SC Freiburg. Bis dahin muss Tune die letzten Stellschrauben noch ein bisschen drehen. Bremen 2 ist das hier.

0: Jacob Pierce, listen to me.
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7: Ja, und der Blick nach draußen lohnt sich, finde ich, heute auch, denn es ist stabil, das Wetter. Wirklich angenehme Temperaturen. Bremen zum Beispiel am Rhododendronpark noch viele Wolken. Das ändert sich aber gerade bei 15 bis 16 Grad. Bremerhaven am Schaufenster, Fischereihafen bedeckte 15 und Wulsdorf auch viele Wolken, gerade so bei ca. 13 Grad. Das wird nämlich heute noch ein ganz schöner Spätsommertag mit bis zu 22 Grad mit einem Mix aus Sonne und Wolken.
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7: Vorsicht bitte. Auf der A1 Hamburg Richtung Bremen zwischen Sittensen und Ilsdorf stehen zwei defekte Fahrzeuge. Und A1 Osnabrück Richtung Bremen zwischen Bremen-Brinkum und Bremen-Arsten 3 Kilometer Stau.
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7: Und wir schauen ja gleich Richtung Oman und die schwierige Rolle, die genau der Oman spielen muss im Streit ums Öl, besonders in der Straße von Hormuz. Das lassen wir uns gleich erklären vom Korrespondenten. Guten Morgen.

0: Jamie Faulkner ist das Early Morning Coffee Cups. Seit 6 Monaten läuft ja schon der Krieg zwischen Israel, den USA und eben dem Iran. Und seit Beginn des Krieges steht die Straße von Hormuz im Mittelpunkt des Konflikts. Eines der wichtigsten Nadelöhre des Welthandels. Durch diese Meerenge muss ein großer Teil des weltweit transportierten Öls und Gases, und da eine wichtige Rolle im Streit um diese Meerenge hat ja mittlerweile auch der Oman. Das Land arbeitet jetzt eng mit dem Iran zusammen, um den Schiffsverkehr wieder zu ermöglichen. Für Teheran ist die Zusammenarbeit strategisch wichtig, für Oman ist sie ein Balanceakt zwischen dem Nachbarn Iran und dem engen Partner USA. Unser Korrespondent Paul Jens mit den Hintergründen.
1: Wenn der Oman uns in die Quere kommt, werden wir sie in Grund und Boden bombardieren. Das ist kein Zitat eines iranischen Offiziellen, sondern von US-Präsident Donald Trump. Eine unmissverständliche Drohung an das kleine Sultanat am Persischen Golf. Und das von einem der engsten Verbündeten der vergangenen Jahre. Die Regierung in Maskat ist in eine heikle Situation geraten. Zwischen die Fronten im Krieg der USA gegen den Iran, erklärt Sascha Bruchmann vom International Institute for Strategic Studies mit Sitz in Bahrain.
2: Die Omanis sind als kleiner Staat dazwischen. Die haben ja keine Machtmittel, die haben kein Militär, um die Straße zu patrouillieren. Und die Amerikaner, ich meine, Trump ist halt einfach nur in seiner Art und Weise, wie er redet, haben jetzt sozusagen die Handbremse gezogen während der Verhandlungen.
1: Verhandlungen, die bereits seit Wochen laufen und eigentlich als Ziel hatten, die Straße von Hormuz wieder für den Schiffsverkehr und internationalen Handel freizugeben. Verhandlungen, die auch in einem Abkommen zwischen Iran und USA vorgesehen waren. Doch der US-Präsident scheint mit der angekündigten Einigung zwischen Maskat und Teheran nicht einverstanden gewesen zu sein. Berichten zufolge haben sich Oman und Iran darauf geeinigt, künftig eine Transitgebühr für Schiffe zu verlangen, die die Straße von Hormuz durchfahren. Nicht gut benommen hätten sich die Omanis seiner Ansicht nach, sagt Trump, und teilt in den sozialen Medien ein Bild, das die Straße von Hormuz als amerikanisches Staatsgebiet ausweist. Offiziell hat sich die Regierung in Maskat bisher nicht zu den Drohungen Trumps geäußert. Das sei Teil einer Strategie, erklärt der libanesische Politikwissenschaftler Mohammed Kawas.
3: Die omanische Reaktion entspricht der gewohnt ruhigen omanischen Diplomatie, die nicht direkt erwidert. Oman hat Beziehungen zu den Vereinigten Staaten, zu allen Ländern der Region und ebenso zum Iran geknüpft. Daher versucht das Land, diesen aus Washington kommenden Zorn Trumps aufzufangen.
1: Eigentlich gilt das Sultanat in der Region als neutraler Staat, strebt häufig eine Vermittlerrolle in Konflikten an, ähnlich der Schweiz. Doch in dem Krieg zwischen den USA und Iran kann der Oman diese Karte kaum noch mit Überzeugung spielen.
2: Er hat die Vermittlerrolle eingebüßt, in dem Sinne nicht, weil die Omanis nicht Vermittler sein wollten oder Mediator sein wollten, sondern weil einfach das Territorium des Omans Teil der Verhandlungsmasse geworden ist. Die Straße von Hormuz ist ja auch Teil des Omans oder omanischer Hoheitsgewässer.
1: Seit Jahren ist der Oman ein strategisch wichtiger Partner der USA. Das amerikanische Militär nutzt Häfen und Luftwaffenbasen des Sultanats. In der Bevölkerung sinke jedoch der Rückhalt für die Präsenz der USA im Land, sagt Mohammed Kawas. Trotzdem würde die Regierung noch schweigen.
3: Dies darf jedoch nicht darüber hinwegtäuschen, dass die öffentliche Meinung am Golf, im Oman und in der gesamten arabischen Welt sehr empört war und diese Drohungen gegen den Oman ablehnt.
1: Der Iran wiederum nutzte die amerikanische Präsenz im Land als Grund, den Oman mit Raketen zu attackieren und auch zu treffen. Trotzdem blieben und bleiben die Gesprächskanäle zwischen Maskat und Teheran auch in kriegerischen Zeiten offen. Die beiden Staaten am Persischen Golf verbindet eine historisch enge Beziehung, die weit über Handelsabkommen hinausgeht. In den 70er Jahren halfen unter anderem iranische Truppen, eine Rebellion im Süden des Oman niederzuschlagen und so die Macht der Sultanfamilie zu sichern. Einige Jahrzehnte später spielte der Oman eine tragende Rolle bei den amerikanisch-iranischen Verhandlungen über ein Atomabkommen. Diese Verbindung hat auch der jüngste Konflikt in der Region nicht unterbrechen können.
2: Die Straße von Hormuz hat nun mal 2 Akteure, die nationale Hoheitsgewässer haben. Die müssen miteinander auskommen. Wir müssen einen Modus vivendi finden, um Konflikte dort zu lösen, weil sie nun mal Nachbarn sind.
1: Und so unterhält das Sultanat weiter Kontakte zu beiden Seiten, wird aber auch von beiden Seiten unter Druck gesetzt.
0: Unser Korrespondent Paul Jens zur Rolle des Oman im Streit um die Straße von Hormuz im Krieg zwischen den USA und dem Iran.

Beyond Sisters, Texas Hold'em. Und hier geht es jetzt ein Happy Birthday raus, hier bei Bremen 2. Geht raus an Aaron Lee Tastian, der wird nämlich heute 40 Jahre alt. Der US-amerikanische Singer und Songwriter und Produzent fällt in vielerlei Hinsicht doch ein bisschen aus der Reihe. Sein Look mit seinem 70er-Jahre-Bob zu sämtlichen Hüten und Sonnenbrillen wirkt ein wenig aus der Zeit gefallen. Er gilt als extrem guter Songwriter. Seine Indie-Folk-Songs, darin folgt er eigenen Regeln, ist sehr experimentierfreudig und besonders seine Lyrics gleichzeitig sehr menschlich und auch künstlerisch wortgewandt und auch witzig. Er hat sich übrigens das Gitarrespielen mit 11 Jahren durchs Nachspielen von Oasis-Songs selbst beigebracht, wurde schon mehrmals für seine Künste an der Gitarre ausgezeichnet und hat einen Abschluss am Berklee College of Music. Und er leidet trotz alledem nach eigenen Aussagen sehr stark unter dem sogenannten Imposter-Syndrom. Mit dem Alter kommt bekanntlich die Weisheit und für Aaron Lee Tastian schon hoffentlich die Einsicht, dass er ein verdammt toller Musiker ist. Wir können uns selbst überzeugen hier bei Bremen 2, denn wir haben ihn schon lange, lange in der Playlist und wir hören ihn natürlich jetzt hier auch mit seinem Happy Birthday Song Another Lonely Day. Aaron Lee Tastian, happy birthday.

0: John wird heute 40 Jahre alt. 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
0: Das kann auf jeden Fall ein sehr schöner, entspannter Abend werden. Das war unser Kulturtipp von Florian Bentsch. Und ein kleiner Tipp geht noch raus an Sie. Gleich um kurz nach 11 spielen wir wieder unser Halbwissen-Quiz. Und diese Woche gibt es auf jeden Fall reichlich Konzertkarten. Und wie auch heute, kleiner Tipp, es hat mit Kishibashi zu tun. In 3 Tagen im Lagerhaus Bremen. Holen Sie schon mal das Telefon.

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1: Mit Thomas Becker-Glauch. Ukraines Präsident Selenskyj ruft zum Unabhängigkeitstag zu einem Ende des Krieges auf. Deutsche Industrie fordert eine schnelle Umsetzung der geplanten Reformen. Logistikmilliardär Kühne stirbt mit 89 Jahren. Das Wetter mit Sonne und ein paar Wolken bei 18 bis 22 Grad. In seiner Rede zum 35. Unabhängigkeitstag der Ukraine hat Präsident Volodymyr Selenskyj bekräftigt, dass sein Land weiter nach Frieden strebe. Man sei aber nicht bereit, sich einfach zu ergeben, sagte Selenskyj in einem 20-minütigen Video. Mehr dazu von Hanna Agatz.
2: Man werde nicht zulassen, dass Russland die Welt täusche und glauben lasse, mit dem Verzicht auf die Region im Donbass sei alles vorbei, sagte der ukrainische Präsident in seiner Rede. Bundeskanzler Friedrich Merz würdigte den Mut der Ukrainerinnen und Ukrainer, mit dem sie ihr Land gegen die brutalen russischen Angriffe verteidigen. In einem Video auf X bekräftigte Merz: Wir stehen fest an der Seite der Ukraine. Zu den Feierlichkeiten werden unter anderem der britische Premierminister Andy Burnham und EU-Ratspräsident Antonio Costa erwartet. Am Mittag kommen Vertreter der Koalition der Willigen zusammen, um zu beraten, wie man die Ukraine stärker unterstützen kann. Auch Merz und Frankreichs Präsident Macron nehmen daran teil. In der Nacht ist die Ukraine erneut von Russland attackiert worden. Bei einem russischen Angriff bei Charkiw wurden laut örtlichen Behörden 3 Menschen getötet.
1: Die Bundesregierung kommt ab morgen zu einer 2-tägigen Kabinettsklausur nach der Sommerpause zusammen. Im Vorfeld des Treffens hat der Bundesverband der deutschen Industrie gefordert, die geplanten Reformvorhaben rasch umzusetzen. Hauptgeschäftsführerin Tanja Gönner sagte am Morgen in der ARD, alles, was Wachstum hindere, dürfe im Moment nicht gemacht werden. Einzelheiten aus Berlin von Isabel Karas.
3: Bei allem, was die Regierung tut, müsse es darum gehen, dass es auf Wachstum einzahle. Die wirtschaftliche Lage sei weiter ernst. Sie fordert, die vereinbarten Reformen jetzt umzusetzen, statt weiter darüber zu diskutieren. Dazu gehörten die Rentenreform und Bürokratie. Abbau. Auch die Steuerreform müsse genauer betrachtet werden. Während die Industrie auf schnelle Umsetzung drängt, rechnet Dirk Wiese, der parlamentarische Geschäftsführer der SPD-Fraktion, mit weiteren Diskussionen, vor allem bei der Rente. Im Deutschlandfunk fordert er eine Härtefallregelung für Menschen, die Schwerstarbeit leisten, etwa Dachdecker oder Personen in Schichtarbeit. Außerdem spricht er sich für eine Übergangsregelung für den Vertrauensschutz aus, damit ältere Beschäftigte, die ihre Altersvorsorge bereits geplant haben, nicht kurzfristig von neuen Regeln getroffen werden. Gleichzeitig warnt Wiese davor, das gesamte Rentenpaket wieder aufzuschnüren.
1: Die Beschäftigten von Volkswagen in Emden stehen vor einer möglicherweise entscheidenden Woche. Übermorgen wird VW-Chef Oliver Blume in Emden erwartet. Heute Abend kommt der Rat der Stadt bereits zu einer Dringlichkeitssitzung zusammen. Was da passiert, berichtet Thomas Stahlberg.
4: Der Rat der Stadt Emden will auf Antrag aller Fraktionen eine Resolution zum Erhalt des Standortes des VW-Werks verabschieden. Im Entwurf steht, VW sei mehr als ein Unternehmen für die Ostfriesen, vielmehr Motor der wirtschaftlichen Entwicklung. Die Diskussionen verunsicherten nicht nur die Beschäftigten, sondern auch die Kunden. Die Resolution ist 8 Seiten lang, Kernbotschaft, das VW-Werk Emden muss erhalten bleiben. Oberbürgermeister Krüthoff will diese Resolution am Mittwoch VW-Chef Blume überreichen. Seit Monaten gibt es Schlagzeilen, das Werk könnte möglicherweise 2031 geschlossen werden. Betriebsrat Wolf erwartet Mittwoch, dass Blume sich vor tausenden Mitarbeitern zur Zukunft des Emder Werks äußert.
1: Nach den tödlichen Schüssen in Verden hat die Polizei einen weiteren Tatverdächtigen festgenommen. Laut den Ermittlern wurde der 36-Jährige heute früh von Spezialkräften in seiner Wohnung gefasst. Weitere Informationen hat Laura Kreuzhager aus der Nachrichtenredaktion.
5: Schon am Sonntag hat die Polizei einen ersten mutmaßlichen Täter festgenommen. Den Ermittlern zufolge könnte der 25 Jahre alte Mann mit der Tat in Verbindung stehen. Mehrere Zeugen hatten der Polizei Hinweis auf eine weitere verdächtige Person geben können. Dadurch sind die Beamten auf den 36-Jährigen gekommen, der laut einem Bericht des NDR auch das Opfer gekannt haben soll. In Verden ist am Samstagabend ein 27 Jahre alter Mann in der Bahnhofstraße niedergeschossen worden, kurz nachdem er ein Lokal verlassen hatte. Er wurde mit einem Hubschrauber in ein Krankenhaus geflogen und starb dort. Der Schütze war nach der Tat geflüchtet. Welche Rolle die beiden gefassten Tatverdächtigen dabei gespielt haben, ist laut Polizei noch nicht geklärt.
1: Klaus-Michael Kühne ist tot. Der Milliardär starb in der Nacht, berichten das Manager-Magazin und das Handelsblatt unter Berufung auf sein Umfeld. Kühne wurde 89 Jahre alt. Er galt mit einem geschätzten Vermögen von 36 Milliarden Euro als zweitreichster Deutscher nach Kaufland-Gründer Dieter Schwarz. Ihm gehörten über die Kühne Holding 53% von Kühne und Nagel, dem weltweit größten Unternehmen für Luft- und Seefracht. An der Reederei Hapag-Lloyd hielt er 30% der Anteile. Seit 2022 war Kühne zudem größter Einzelaktionär der Lufthansa. Er war außerdem als Investor beim Hamburger SV tätig. Das waren die Nachrichten mit Thomas Becker-Glauch.
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6: Und so sehen sie aus, die aktuellen Temperaturen. Bremen am Werdersee. Viele Wolken, bisschen Sonne, die man erahnen kann bei 16 Grad. Bremerhaven am Sail City sieht genauso aus. Viele, viele Wolken bei 16 und Verden am Dom auch stark bewölkt bei 16 Grad. Das wird aber heute noch ein ganz angenehmer Spätsommertag mit bis zu 22 Grad mit einem Mix aus Sonne und Wolken.
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6: Mit zwei Meldungen. Die erste kommt von der A1 Bremen Richtung Osnabrück zwischen Wildeshausen West und dem Dreieck Ahlhorner Heide. Da stockt der Verkehr aktuell auf 4 Kilometer. Bitte fahren Sie vorsichtig an das Stauende heran. Und nochmal A1 Osnabrück Richtung Bremen zwischen Bremen-Brinkum und Arsten 3 Kilometer stockender Verkehr.
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6: Ja, neue Woche, neue schöne Gewinne hier bei uns bei Bremen 2 im Halbwissen-Quiz. Und ich freue mich immer so, wenn ich den hier im Radio spiele, weil ich sage den Namen immer so gerne an. Ein toller Musiker ist das, der Kishibashi. Kishibashi, für sein Konzert können Sie hier gleich um 2 Karten spielen mit mir bei uns im Quiz. Und wie der nochmal klingt, wo der herkommt und überhaupt, das hören Sie alles gleich hier. Einen wunderschönen guten Morgen.

Button of the Sea, Sean McConnell, das Jahr Bremen 2. Und kurzer Blick nochmal auf den Verkehr. Vorsicht bitte auf der A1 Osnabrück Richtung Bremen zwischen Vechta und Kloppenburg. Da liegen mehrere Plastikteile auf der Fahrbahn. Fahren Sie an dieser Stelle bitte ganz besonders vorsichtig.

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1: Eigentlich ist er ein hochseriöser und auch bestens ausgebildeter Violinist und auch Komponist. Also Violinist und Komponist, der Musiker Kishibashi, der macht ja schon seit vielen Jahren so eine Art Mix aus Violinloops, Indie-Pop reingemischt, Barockelemente noch obendrauf als kleine Prise und auch andere musikalische Elemente. Wir spielen ihn regelmäßig hier bei uns auf Bremen 2 und er hat weltweit großen Erfolg damit. Mit diesem Mix jetzt am Mittwoch spielt er in Bremen ein Konzert im Lagerhaus und da können Sie zu zweit hin, wenn Sie dem mögen. Sie müssen nur an 6 Wissensfragen vorbei.

das ist ja der Kishibashi. Den spielen wir hier nicht nur bei Bremen 2, er kommt auch nach Bremen ins Lagerhaus, jetzt am Mittwoch, also in 2 Tagen. Und um 2 Karten können Sie gleich mit mir spielen, hier bei uns im Halbwissen-Quiz. Schnappen Sie sich also gerne schnell Ihr Telefon und rufen Sie jetzt an. Ich nenne auch gerne die Nummer 0421-246624. Da stelle ich Ihnen insgesamt 6 Wissensfragen und bei nur 3 richtigen Antworten haben Sie die 2 Konzertkarten für Kishibashi auch schon gewonnen. 0421-246624, 0421 für Bremen, 246624. Und sollten Sie durchkommen und gewinnen, geht's für Sie jetzt am Mittwoch zu Kishibashi ins Lagerhaus Bremen.

Netz. Im Netz unterwegs und guck mal gerade, wo der Kishibashi, der ja aus Seattle kommt, wo der überall spielen wird. Und der wird spielen in Groningen, in Köln und in Berlin und wie gesagt in Bremen. Und für das Konzert können Sie hier gleich mit mir um zwei Karten spielen. Die Leitungen sind noch offen, also rufen Sie gerne an unter der Bremer Nummer 0421 246 6624, und mit ein bisschen Glück gehen Sie dann in zwei Tagen ins Lagerhaus auf das Konzert von dem US-amerikanischen Musiker Kishibashi. 0421 246 6624, 0421 für Bremen 246 6624. Trauen Sie sich.

0: Lola Marsch sind das hier, Only for a Moment. Bremen 2 ist das hier am Montag, den 24. August, also mitten im Spätsommer. Und wir wollen gerne wieder spielen, unser Halbwissen-Quiz. Am Telefon habe ich aus Bremerhaven den Volker Kulmetz. Ich wünsche einen wunderschönen guten Morgen.
1: Ja, auch einen wunderschönen guten Morgen.
0: Herr Kulmetz, Sie klingen sehr wach und schon ziemlich gut drauf. Wie sind Sie in den Morgen gestartet? Was haben Sie schon alles gemacht heute?
1: Ja, eigentlich sonst gar nichts Besonderes. Eben ganz schön gefrühstückt mit meiner lieben Freundin. Und wollen wir mal sehen, was heute noch so alles passiert. Heute Abend noch ein bisschen Fußball gucken, wieder DFB-Pokal. Mhm. Nee.
0: Und was sagen Sie denn, zur Rückkehr von Lücke, von Niklas Füllkrug in Bremen?
1: Ja, es hat ja alles wieder geklappt, wie es in alten Zeiten so war.
0: Also, schön, oder?
1: Also scheint ja wohl eine Bereicherung wieder zu sein. Ne?
0: Ja, wollen wir mal sehen, wie die Saison so angeht jetzt in den nächsten Tagen. Ja. Da gucken wir auf jeden Fall gewandt hin. Und Sie möchten ganz gerne zu Kishibashi ins Lagerhaus.
1: Kishibashi, ja. Also sagt mir jetzt gar nicht so viel, aber kann man sich ja, denke ich, mal angucken.
0: Ne? Ja, ist auf jeden Fall ein erfolgreicher, international gefeierter Musiker, der jetzt, wie gesagt, eine seiner wenigen Konzerte unter anderem in Bremen spielt. Hm. Und wenn Sie mögen, ich stelle Ihnen jetzt 6 Fragen und bei 3 richtigen Antworten gehen Sie, wie gesagt, auf das Konzert in Bremen. Und wir legen mal los. Hier kommt nämlich schon unsere erste Frage. Wer am Wochenende in Bremen unterwegs war, hat es gemerkt, es war wirklich unglaublich viel los in der Innenstadt, unter anderem wegen des CSD. Wofür steht denn nochmal diese Abkürzung CSD?
1: Christopher Street Day.
0: Erster Punkt nach Bremerhaven. Diese Woche vor 6 Monaten hat der Krieg Israels und der USA gegen den Iran begonnen. Seitdem steht immer wieder eine wichtige Wasserstraße im Mittelpunkt. Ein regelrechtes Nadelöhr für Öl und auch Gas. Welche genau?
1: Ja, die Straße von Hormuz. Ja.
0: Für den SV Hemelingen war es ein ganz besonderes Spiel. Das Team der Bremer Liga ist ja beim DFB-Pokal gegen Zweitligisten Hannover 96 angetreten. Wer hat denn nochmal gewonnen?
1: Ja, leider dann natürlich Hannover, ne? 96.
0: Ja, und ziemlich hoch. Eins.
1: Aber wie ist das Ehrentor, haben sie ja gemacht, ne?
0: Ach, besser ist es dann gelaufen für einen Verein aus dem Ammerland. Der Regionalligist hat 5:2 gegen Heidenheim gewonnen. Wie heißt
1: der? Ja, der SSV Jeddelo 2.
0: Richtig, und ich bin mir sicher, da liegen alle noch ein bisschen betüdelt irgendwie im Bett und alle haben gefeiert. Ich denke, die ganze Stadt hat gefeiert. Alle.
1: Aber toller Erfolg.
0: Dollar um Dollar wollte er gegen die US-amerikanischen Zölle kämpfen, hat Premier Mark Carney jetzt angekündigt. Er ist nämlich Chef welchen Landes?
1: Von Kanada.
0: Bei VW stehen jetzt 9 Betriebsversammlungen an wegen des geplanten Sparkurses der Konzernspitze. Wo ist denn nochmal der Hauptsitz von VW?
1: In Wolfsburg.
0: So, also Herr Kulmetz, ich mach's kurz, 6 von 6 richtig. Ja, Sie haben heute einen Run.
1: Das waren dankbare Fragen für mich, muss ich sagen.
0: Sagen Sie. Ja. Jeder sieht das ja anders. Für Sie gibt's auf jeden Fall. Für Sie gibt es 2 Konzertkarten für Kishibashi jetzt am Mittwoch im Lagerhaus und ich wünsche Ihnen ganz viel Spaß dort.
1: Ja,
0: liebe Grüße.
1: Dank und nochmal schönen Gruß an das Team und dass alles so weiterläuft wie immer.
0: Dankeschön. Tschüss.
1: Ja, danke auch. Tschüss.

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3: Und das hier, das sind die aktuellen Temperaturen. Bremen an der Schlachte, viele Wolken bei 18 Grad. Bremerhaven am Klimahaus auch bedeckt mit vielen Wolken bei 17. Und Wangerland, Hoogschiel, da am Hausenhafen. Da bin ich gerade mal eben via Webcam vorbeigeflogen und habe mich da mal umgesehen. Da sieht es auch noch ein bisschen uselig aus. Aber am Horizont kann man ein bisschen blauen Himmel erahnen und da schon 18 Grad. Das wird nämlich heute noch ein ganz schöner Spätsommertag. Heute hier bis zu 22 Grad mit einem Mix aus Sonne und Wolken.
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3: Ja, und die Straßen auch verhältnismäßig leer. Zwei Meldungen haben wir für Sie von der A1 Bremen Richtung Osnabrück. Zwischen Wildeshausen Nord und dem Dreieck Ahlhorner Heide 6 Kilometer stockender Verkehr. Und nochmal A1 Osnabrück Richtung Bremen zwischen Bremen-Brinkum und Asten. Da staut es sich auf 3 Kilometer.
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3: Auch heute 2026 sollen immer noch Menschen dort einsitzen in Guantanamo, dem berüchtigten US-Gefangenenlager, in dem auch der Bremer Murat Kurnaz vor fast 5 Jahren sein Leben unschuldig aushalten musste oder fast 5 Jahre lang. Heute vor 20 Jahren war seine Rückkehr nach Deutschland, da ist Kurnaz in Ramstein gelandet. Und was sich seit damals auch rechtlich getan hat, sprechen wir gleich mit Angelika Nussberger. Sie ist Expertin für Völkerrecht. Guten Tag.

0: Ed Sheeran ist das hier mit Afterglow. Das ist unser Vormittag auf Bremen 2. An den Tag kann ich mich persönlich noch ziemlich gut erinnern. Die Bilder haben Sie vielleicht auch noch im Kopf von Murat Kurnaz, der damals mit langem Bart, gebückter Haltung und Trippelgang seine ersten freien Schritte wieder machen konnte. Freie Schritte nach fast 5 Jahren im US-Gefangenenlager Guantanamo Bay. Er selbst berichtete von wiederkehrender Folter und unmenschlichen Haftbedingungen. Heute vor genau 20 Jahren ist Kurnaz wieder in Deutschland angekommen und wir wollen darüber mit Angelika Nussberger sprechen. Sie ist Expertin für Völkerrecht und Direktorin der Akademie für europäischen Menschenrechtsschutz an der Universität zu Köln. Guten Tag, Frau Nussberger.
1: Guten Tag, Frau Lummer.
0: Murat Kurnaz hat ja fast 5 Jahre in Guantanamo Bay eingesessen, ohne Anklage, also fast 5 Jahre seines noch sehr jungen Lebens. Wie blicken Sie auch heute noch als Völkerrechtsexpertin auf diesen Fall zurück?
1: Dieser Fall ist einer von vielen von Guantanamo-Häftlingen, die eben zeigen, dass die USA damals im Kampf gegen den Terror Recht angewendet haben, um Menschen außerhalb des Rechts zu stellen. Also genau, was Sie sagen, dass eben keine Verurteilung stattfand, dass er verhaftet war, ohne irgendetwas dagegen tun zu können, willkürlich im Prinzip. Das zeigt, dass damals das Völkerrecht nicht geachtet wurde, das Recht überhaupt nicht geachtet wurde. Und das ist ein Markstein, an den es gut ist, dass Sie jetzt auch im Rundfunk erinnern.
0: Und wir schreiben das Jahr 2026 und das habe ich ja gerade schon einmal erwähnt, trotz heftigster Proteste von Menschenrechtsorganisationen und Politikern weltweit gibt es dieses Gefangenenlager ja immer noch und es werden noch immer Menschen dort festgehalten. Wie kann das sein?
1: Ja, es ist nicht mehr so im Blick der Presse und der Öffentlichkeit, weil es eben nur noch wenige sind, die dort festgehalten werden. Nach meinem Kenntnisstand 15 Menschen. Ja. Es waren früher fast 800 und deshalb ist es vielleicht auch nicht mehr so im Fokus des Interesses. Aber deshalb ist es trotzdem noch eine grobe Verletzung des Völkerrechts und des Menschenrechtsschutzes, dass diese Menschen ohne Anklage und ohne Urteil quasi dauerhaft festgehalten werden. Und Sie sagen es ja, es sind ja inzwischen Jahrzehnte.
0: Wenn man sich, wir machen mal den globalen Blick auf, wenn man sich die Entführung des venezolanischen Präsidenten Maduro und seiner Frau durch das US-Militär, die gezielten Tötungen von iranischen Führungskadern durch das israelische Militär oder die gezielten Angriffe auf Zivilisten im russischen Angriffskrieg in der Ukraine anschaut oder die Taliban, was sie in Afghanistan macht, spielt das Völkerrecht überhaupt noch eine Rolle oder gilt längst wieder das Recht des Stärkeren?
1: Ich würde sagen, dem Völkerrecht geht es schlecht, aufgrund der, der Ereignisse, die Sie zusammenfassen hier und die alle Tiefpunkte der Nichtachtung des Völkerrechts sind. Es wird ja nun von vielen Seiten versucht, dem Völkerrecht wieder mehr Schub zu geben, es durchzusetzen. Aber in der Tat, im Moment haben wir eine schwierige Phase und umso wichtiger ist es, dass wir monieren, dass das, was hier geschieht, nicht so geschehen sollte.
0: Ja, dem Ganzen einen Schub geben, was Sie ja gerade gesagt haben. Also wie kann man die Rolle des Völkerrechts denn wieder stärken? Sehen Sie da eine Möglichkeit, eine Chance, eine kleine?
1: Naja, also wir sehen ja im Moment die Wahl, geht es um die Wahl für die neuen General Secretary, die Nachfolge von, dem portugiesischen Kollegen. Und da wird doch wieder heftig diskutiert. Also es scheint schon so, würde ich sagen, dass die völkerrechtlichen Instanzen immer noch von großer Bedeutung sind, dass man sich über die personellen Besetzungen viel Gedanken macht. Also das macht mir dann auch wieder Hoffnung, dass ich denke, es ist nicht alles in Vergessenheit geraten. Aber insgesamt ist es auch in der nationalen Politik, die Völkerrechtsnormen immer zu erinnern und sich daran zu orientieren. Also das betrifft eben jeden. Und es muss eben auch kritisiert werden, wenn grobe Verstöße stattfinden.
0: Und das muss darüber gesprochen werden. Heute, also vor 20 Jahren, ist der Bremer Murat Kurnaz nach fast 5 Jahren im US-Gefangenenlager Guantanamo Bay freigelassen und nach Deutschland gebracht worden. Über den Fall habe ich mit Angelika Nussberger gesprochen. Sie ist Direktorin der Akademie für europäischen Menschenrechtsschutz an der Universität zu Köln. Ich danke Ihnen sehr für Ihre Zeit hier bei uns auf Bremen 2.
1: Sehr gerne, Frau Lummer. Wiederhören.
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0: Da ist es nämlich richtig idyllisch, findet auch Helga, die wir dort getroffen haben.
1: Sehr naturbelassen, was sehr schön ist. Wirklich sehr viel Grün drumherum. Super. Also, und das Wetter passt natürlich jetzt gerade auch hervorragend. Ja. Wir haben uns die Tiny-Häuser und die Baumhäuser angeschaut. Es sieht, also von außen sieht das klasse aus.
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0: Coldplay sind es mit Trouble.
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0: Kommt von Jens Schellers.
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0: steht für Blanke. Das bin ich.
1: Annika Blanke, sie ist Autorin, Slam-Poetin, Kabarettistin und Moderatorin. Seit 16 Jahren organisiert sie gemeinsam mit ihrem Bühnenkollegen Christian Bruns die Lesebühne Metrophobia. Und sie ist selbst ein Teil von ihr.
0: Nichts ist so spannend wie eine Horde Achtklässler mit den Worten so und jetzt recherchiert ihr mal zum Thema Geschlechtsverkehr ins Internet zu schicken.
1: Ja, ist eben nie langweilig, die Lesebühne Metrophobia. Das Motto der kommenden Veranstaltung, die Unbekümmertheit. Monika Mertens, der Vizemeisterin im Poetry Slam in Schleswig-Holstein, will die Sorglosigkeit noch allerdings nicht zurecht gelingen.
2: Wann war ich das letzte Mal so richtig glücklich? Ich möchte wieder mehr Dinge tun.
3: Wohin Bergen du dich birgst, der Gott den Blick zu entgehen.
1: Und warum Annika Blanke und Christian Bruns die Opern- und Konzertsängerin Sarah Alexandra Hudarev auf die Lesebühne Metrophobia eingeladen haben, das erfahren Sie, wenn Sie es erleben. Am Mittwoch um 19:30 Uhr im Wilhelm 13 in Oldenburg.

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1: Mit Markus Fliegel. Ukraines Präsident Zelensky ruft zum Unabhängigkeitstag zum Ende des Krieges auf. Polizei nimmt nach tödlichem Schuss in Verden zweiten Verdächtigen fest. Logistikmilliardär Kühne stirbt mit 89 Jahren. Das Wetter ein trockener Mix aus Sonne und mal mehr, mal weniger Wolken bis 22 Grad. In seiner Rede zum 35. Unabhängigkeitstag der Ukraine hat Präsident Volodymyr Zelensky bekräftigt, dass sein Land weiter nach Frieden strebe. Man sei aber nicht bereit, sich einfach zu ergeben, so Zelensky in einem 20-minütigen Video. Mehr dazu von Hanna Agard.
2: Man werde nicht zulassen, dass Russland die Welt täusche und glauben lasse, mit dem Verzicht auf die Region im Donbass sei alles vorbei, sagte der ukrainische Präsident in seiner Rede. Bundeskanzler Friedrich Merz würdigte den Mut der Ukrainerinnen und Ukrainer, mit dem sie ihr Land gegen die brutalen russischen Angriffe verteidigen. In einem Video auf X bekräftigte Merz: Wir stehen fest an der Seite der Ukraine. Zu den Feierlichkeiten werden unter anderem der britische Premierminister Andy Burnham und EU-Ratspräsident Antonio Costa erwartet. Am Mittag kommen Vertreter der Koalition der Willigen zusammen, um zu beraten, wie man die Ukraine stärker unterstützen kann. Auch Merz und Frankreichs Präsident Macron nehmen daran teil. In der Nacht ist die Ukraine erneut von Russland attackiert worden. Bei einem russischen Angriff bei Charkiw wurden laut örtlichen Behörden 3 Menschen getötet.
1: In Niedersachsen sind im vergangenen Jahr noch einmal 5.000 Menschen mehr eingebürgert worden als im bisherigen Rekordjahr 2024. Nach Angaben des Statistischen Landesamts erhielten 28.000 Menschen die deutsche Staatsbürgerschaft. Dennis Pitzig weiß, woher die meisten Eingebürgerten ursprünglich kamen.
3: Die meisten Menschen kommen aus Syrien und dem Irak. Danach folgen zusammengerechnet die afrikanischen Staaten und die Türkei. Die Zahl an Männern und Frauen hält sich ungefähr die Waage. Die durchschnittliche Aufenthaltsdauer betrug dabei im Vorfeld zwischen 5 und 10 Jahren. Für Kai Weber, Geschäftsführer des Flüchtlingsrats Niedersachsen, sind die steigenden Einbürgerungszahlen ein positives Signal. Sie dürfen aber nicht darüber hinwegtäuschen, dass der tatsächliche Zugang zur Einbürgerung vielerorts weiterhin zu langsam und kompliziert sei. Die gleiche Kritik kommt auch von Joachim Schwind vom Niedersächsischen Landkreistag. Er fordert eine bessere finanzielle Ausstattung der Landkreise, um mehr Personal in den Ausländerbehörden einstellen zu können. Gleichzeitig brauche es mehr Digitalisierung, damit die vielen beteiligten Behörden schneller und effektiver bei den Anträgen zusammenarbeiten können.
1: Die Bremer Fraktion Bündnis Deutschland tritt zur Bürgerschaftswahl wieder unter dem alten Namen Bürger in Wut an. Unter dem Namen war die Fraktion von 2007 bis 2023 bekannt. Der Fraktionsvorsitzende Jan Timke sagte, der Name Bündnis Deutschland sei im Land Bremen nicht erfolgreich gewesen.
4: Wir haben eine INSA-Umfrage in Auftrag gegeben und haben dadurch festgestellt, dass der Name Bürger in Wut deutlich bekannter ist als Bündnis Deutschland und dass sich tendenziell zwischen 10% und 20% vorstellen könnten, bei der kommenden Bürgerschaftswahl eine Partei mit dem Namen Bürger in Wut zu wählen.
1: Im Fall um die tödlichen Schüsse in Verden hat die Polizei einen weiteren Tatverdächtigen festgenommen. Laut den Ermittlern wurde der 36-Jährige heute früh von Spezialkräften in seiner Wohnung gefasst. Weitere Informationen von Laura Kreuzhage aus der Nachrichtenredaktion.
5: Schon am Sonntag hat die Polizei einen ersten mutmaßlichen Täter festgenommen. Den Ermittlern zufolge könnte der 25 Jahre alte Mann mit der Tat in Verbindung stehen. Mehrere Zeugen hatten der Polizei Hinweis auf eine weitere verdächtige Person geben können. Dadurch sind die Beamten auf den 36-Jährigen gekommen, der laut einem Bericht des NDR auch das Opfer gekannt haben soll. In Verden ist am Samstagabend ein 27 Jahre alter Mann in der Bahnhofstraße niedergeschossen worden, kurz nachdem er ein Lokal verlassen hatte. Er wurde mit einem Hubschrauber in ein Krankenhaus geflogen und starb dort. Der Schütze war nach der Tat geflüchtet. Welche Rolle die beiden gefassten Tatverdächtigen dabei gespielt haben, ist laut Polizei noch nicht geklärt.
1: Mehrere AfD-Kandidaten sind von der Kommunalwahl in Niedersachsen ausgeschlossen worden wegen Zweifeln an ihrer Verfassungstreue. Jetzt ist der Landtagsabgeordnete Thorsten Morisse mit einem Eilantrag dagegen gescheitert. Das Verwaltungsgericht Oldenburg begründete das mit der geltenden Rechtslage. Alle Entscheidungen der zuständigen Gremien, die sich unmittelbar auf das Wahlverfahren bezügen, könnten nur durch nachträglichen Wahleinspruch nach einem Urnengang angefochten werden. Der Hamburger Unternehmer und Multimilliardär Klaus-Michael Kühne ist tot. Er starb in der vergangenen Nacht im Alter von 89 Jahren. Sein Vermögen wird auf 36 Milliarden Euro geschätzt und soll, weil es keine Erben gibt, nun in eine Stiftung fließen. Wo Kühne sich überall engagiert hat, weiß Dietrich Lehmann.
6: Manager, Hotelbesitzer, Mäzen, Sportverrückter mit dickem Konto. Klaus-Michael Kühne hat sich in den vergangenen Jahrzehnten in seiner Geburtsstadt Hamburg auf ganz unterschiedliche Weise verwirklicht. Kühnes Karriere scheint von Anfang an vorgezeichnet. Kaufmannslehre mit 26 Jahren Einstieg als Teilhaber in das väterliche Unternehmen Kühne und Nagel. Der Firmenchef beteiligt sich außerdem an zahlreichen anderen Logistikunternehmen. Bei der Hamburger Reederei Hapag-Lloyd ist er einer der wichtigsten Anteilseigner, hält viele Aktien beim Lufthansa-Konzern, betreibt aber auch Luxushotels und engagiert sich als Stifter, beispielsweise beim Bau der Hamburger Elbphilharmonie. Den Bundesligisten HSV hält Kühne jahrelang mit Millionenspritzen über Wasser, nicht ohne den Versuch, auch sportlich Einfluss zu nehmen.
1: Das waren Nachrichten mit Markus Fliegel.
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7: Und das hier, das sind die aktuellen Temperaturen. Bremen am Universum, viele Wolken. Die Wolkendecke, die mag noch nicht so richtig durchbrechen bei 18 Grad. Bremerhaven am Historischen Museum, bedeckt bei 17. Und Oldenburg, da guckt schon ein wenig die Sonne raus bei 17 Grad. Denn das wird heute noch ein ganz schöner Spätsommertag mit bis zu 22 Grad mit einem Mix aus Sonne und Wolken.
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7: Und es wird langsam voller auf den Straßen. Vorsicht bitte auf der A1 Bremen Richtung Osnabrück zwischen Uphusen, Bremen-Mahndorf und Themelingen. Da steht ein defektes Fahrzeug. Und nochmal Vorsicht bitte auf der A27 Bremen Richtung Bremerhaven zwischen der Bremer Überseestadt und Industriehäfen steht ein liegen gebliebenes Fahrzeug. Und nochmal Vorsicht auf der A27 Bremen Richtung Walsrode. Zwischen Bremen-Sebaldsbrück und dem Bremer Kreuz steht ein defekter LKW und dort liegen Fahrzeugteile. Und ein letztes Mal Vorsicht bitte auf der A29 Wilhelmshaven Richtung Oldenburg. Zwischen Federweiler Groden und Wilhelmshaven liegen ebenfalls Gegenstände. A1 Bremen Richtung Osnabrück. Zwischen Wildeshausen Nord und dem Dreieck Alauner Heide 5 Kilometer Stau. Und A1 Osnabrück Richtung Bremen. Zwischen Bremen-Brinkum und Asten, da staut es sich aktuell auf 3 Kilometer.
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7: 89 Jahre ist er alt geworden, der Unternehmer und Multimilliardär Klaus-Michael Kühne, der ja zu den reichsten Menschen Deutschlands gezählt hat. Auf das Leben und Schaffen des Unternehmers, der das Familienunternehmen zu einem weltweit führenden Logistikdienstleister aufgebaut hat und auch die immer wieder aufflammende Kritik am Umgang mit der NS-Vergangenheit des Unternehmens. Auf all das schauen wir hier gleich zurück. Guten Tag.

0: haben gerade eben noch in den Nachrichten davon berichtet. Der Hamburger Logistikunternehmer und Mäzen Klaus-Michael Kühne ist tot. Er ist vergangene Nacht im Alter von 89 Jahren in der Schweiz verstorben. Kühne war ja einer der reichsten Deutschen, der das Familienunternehmen mit visionären Ideen zu einem weltweit führenden Logistikdienstleister im Luft- und Seefrachtverkehr auf- und ausgebaut hatte und der auch zuletzt immer wieder in der Kritik stand, sich dem NS-Erbe des Unternehmens nicht zu widmen und dies verweigerte. Auf sein langes unternehmerisches Leben schaut zurück der Kollege Dietrich Lehmann.
1: Hart arbeiten und Chancen nutzen. Das war so etwas wie das Lebensmotto von Klaus-Michael Kühne. 1937 geboren, als Sohn des Logistikunternehmers Alfred Kühne, lebt er lange Zeit im gutbürgerlichen Teil von Winterhude an der Hamburger Außenalster.
2: Ja, ich bin an der Bellevue aufgewachsen. Mein Vater hat dort im Jahr 1950 ein Haus gebaut und das war damals ein mutiger Entschluss. Ich bin im Heinrich-Hertz-Gymnasium zur Schule gegangen.
1: Übrigens in der gleichen Klasse wie der spätere Liedermacher und DDR-Kritiker Wolf Biermann. Nach Schule folgen Ausbildung als Kaufmann, Stippvisiten bei Reedereien und Banken. Dass Klaus-Michael Kühne ins väterliche Unternehmen Kühne und Nagel einsteigt, ist von vornherein klar.
2: Ich war der einzige Sohn. Mein Vater war ebenfalls mit dem Geschäft so eng verbunden, er konnte sich gar nichts anderes vorstellen, als dass das von mir sozusagen übernommen wurde. Er hat mich auch in sehr jungen Jahren dort in das Unternehmen hineingebracht und sehr viel dafür getan, dass ich eine erstklassige Ausbildung bekam.
1: Damit Klaus-Michael Kühne schon mit 26 Jahren als Teilhaber beim Logistikunternehmen Kühne und Nagel Verantwortung übernehmen kann. Gegründet worden war die Firma in Bremen. Schon Klaus-Michael Kühnes Vater aber hatte die ersten Weichen für die Verlegung des Firmensitzes in einen Teil der Schweiz gestellt, wo kaum Steuern fällig werden.
2: Vielleicht war es übertriebene Vorsorge, vielleicht war es auch Pessimismus, den uns dahin gebracht hat, aber es ist uns sehr gut bekommen.
1: Kühne und Nagel ist mittlerweile das zweitgrößte Logistikunternehmen weltweit.
2: Ja, unsere Stärke ist das integrierte Angebot an den Kunden, dass wir alle seine Transportprobleme lösen können, den Warenfluss steuern für unsere Kunden, mit welchen Verkehrsmitteln auch immer, von welchem Teil der Welt, in welchem Teil auch immer.
1: Kühne wird zu einem der reichsten Deutschen.
2: Bin gar nicht so anspruchsvoll. Sicher, ich habe mein Haus und mein kleines Schiff. Luxus ist für mich bedingt wichtig. Geld muss arbeiten.
1: Trotz der Übersiedlung in die Schweiz, seiner Geburtsstadt Hamburg, kehrt Kühne nie ganz den Rücken. Seinen Lieblingsfußballverein, den HSV, unterstützt er jahrelang mit Millionensummen und mischt sich auf der anderen Seite durch öffentliche Interviews und mehr oder weniger gefragte Tipps immer wieder ein.
2: Der HSV muss erstmal sein Image entscheidend verbessern, er muss attraktiv werden, daran muss gearbeitet werden.
1: Kühne ist zur Stelle, als die Traditionsreederei Hapag-Lloyd ins Ausland verkauft werden soll, übernimmt zusammen mit der Stadt Hamburg einen großen Teil der Aktien.
2: Hapag-Lloyd gehört nach Hamburg, Hapag-Lloyd befruchtet den Hafen im hohen Maße, ca. 40% des Hafenumschlags in Hamburg kommt von Hapag-Lloyd und seinen Allianzpartnern.
1: Mit seiner Frau Christine bleibt Klaus-Michael Kühne kinderlos. Sein Vermögen bringt er in eine Stiftung ein. Die soll unter anderem einen großen Wunsch von Opernfan Kühne umsetzen, eine neue Oper an der Elbe, so Karl Gernandt, einer der engsten Vertrauten des Multimilliardärs.
3: Ich glaube schon, dass das für Herrn Kühne das größte Herzensprojekt ist.
1: Mit ihrem Milliardenvermögen soll die Kühne Stiftung sowohl Kultur als auch Wissenschaft und medizinische Forschung finanzieren.
0: Der einflussreiche Unternehmer und Multimilliardär Klaus-Michael Kühne ist im Alter von 89 Jahren verstorben. Das hat der Konzern Kühne und Nagel bestätigt. Sein Vermögen soll wohl an die von ihm gegründete Stiftung gehen. Dietrich Lehmann mit einem Nachruf für Bremen 2. 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

0: Alison Krauss and the Union Station sind das hier forever. Jo, wir haben viele heiße Tage und Wochen in Europa und auch Deutschland hinter uns. Eine Zeit mit zu großer Trockenheit, zu wenigen Niederschlägen und zu großer Hitze. Das stresst nicht nur uns Zweibeiner, uns Menschen und Tiere, sondern auch die Pflanzenwelt, wie zum Beispiel die Tannen. Weihnachten ist ja noch ein bisschen hin, also wir haben ja noch ein paar Monate, aber zur Weihnachtszeit möchten ja so einige Menschen zu Hause eine schicke Tanne stehen haben. Margarete Holzreiter aus unserer ARD-Klimaredaktion. Können wir trotz der Trockenheit in diesem Jahr noch Weihnachtsbäume bekommen oder haben die zu sehr gelitten in diesem Sommer?
1: Ja, bisher sieht es schon noch so aus. Die Bäume für dieses Weihnachten haben den heißen und trockenen Sommer nämlich ganz gut verkraftet. Man sieht den Stress zwar teilweise an helleren Nadeln und schlaffen Ästen, aber die Nordmanntanne, und die ist ja unser beliebtester Weihnachtsbaum, die ist ziemlich robust. Sebastian Fertig vom Baden-Württembergischen Christbaumverband sagt über seine Bäume:
2: Ich würde so schätzen, so ein verkaufsfähiger Bäum, da liegen wir vielleicht irgendwo bei 2-3%, wo man es entnehmen können.
1: Damit es dabei bleibt, muss es jetzt aber regelmäßig regnen. Kommen noch weitere Wochen Trockenheit, dann könnte der Schaden noch größer werden.
0: Das heißt, wenn es jetzt wieder viel regnet, sind alle Tannen sicher Weihnachten auch gerettet?
1: Nee, ganz so ist es auch nicht. Also gerade für junge Tannen, da kommt der Regen teilweise jetzt schon zu spät. Das sind vor allem die Setzlinge, die die Waldbauern im Herbst oder Frühling angepflanzt haben. Die haben natürlich noch keine so tiefen Wurzeln und vertrocknen deshalb leicht. Für die war dieser Sommer zu heftig. Für die Waldbauern heißt das, die Arbeitszeit und die Kosten, die sie in diese Pflanzen gesteckt haben, die sind quasi vergeudet.
0: Die lange Hitze und Trockenheit macht also auch den Tannen zu schaffen. Infos dazu waren das von Margarete Holzreiter aus unserer ARD-Klimaredaktion hier auf Bremen 2.

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1: Ja, und Temperaturen haben wir natürlich auch frische für Sie und die gehen langsam, aber gar nicht so stark nach oben wie zum Beispiel in Bremen. Bei den Stadtmusikanten da nach wie vor viele Wolken bei 18 Grad. Bremerhaven am Zoo auch noch bedeckt. Ein bisschen Sonne kann man schon erahnen bei 18 Grad. Und Rothenburg-Würmer auch bewölkt mit etwas mehr Sonne schon bei 17 Grad. Das wird also heute ein noch ganz schöner Spätsommertag mit bis zu 22 Grad mit einem angenehm milden Mix aus Sonne und Wolken.
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1: Mit zwei Meldungen. Die erste kommt von der A1 Osnabrück Richtung Bremen. Zwischen Bremen-Brinkum und Asten 4 Kilometer Stau mit einer Verzögerung von ungefähr 20 Minuten. Und A27 Bremen Richtung Walsrode zwischen dem Bremer Kreuz und Achim Nord 3 Kilometer stockender Verkehr.
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1: Und hier gleich das Lagebild zur Clankriminalität. Das wird ja einmal pro Jahr von der Polizei Niedersachsen herausgegeben. Und genau das schauen wir uns gleich näher an. Also die Zahlen dahinter, welche Fälle dahinter stecken und auch welche Maßnahmen. Zusammen mit der niedersächsischen Innenministerin Daniela Behrens. Guten Tag.

0: ist der Dieter, ist das Marlene, and I. Movie Bremen 2 ist das hier, unser Vormittag. Wenn mehrere, also eine größere Zahl von Angehörigen einer Familie oder einer bestimmten sozialen Gruppe Straftaten begehen, dann bezeichnet die Polizei das als sogenannte Clankriminalität. Die Polizei in Niedersachsen beobachtet diese Straftaten seit einiger Zeit sehr intensiv, sehr genau und gibt einmal im Jahr das sogenannte Lagebild zur Clankriminalität heraus. Heute Vormittag war es ja wieder soweit und die Ergebnisse zeigen, im dritten Jahr in Folge sind die Taten zurückgegangen. Knapp 2700 haben Polizei und Justiz 2025 der Clankriminalität zugeordnet, gut 450 weniger als im Vorjahr. Die Maßnahmen dahinter möchte ich einordnen mit der niedersächsischen Innenministerin Daniela Behrens. Sie ist jetzt bei mir am Telefon. Hallo Frau Behrens.
1: Hallo, moin nach Bremen.
0: Also wieder sind die Zahlen zurückgegangen, also ein erfolgreicher Bericht oder immer noch ziemlich viel zu tun?
1: Beides im Grunde. Also Clankriminalität ist etwas, was die Sicherheitsbehörden schon sehr fordert in der Bekämpfung. Das sind wenige Straftaten gemessen an der Gesamtkriminalität, aber sie fordern halt die Sicherheitsbehörden sehr, weil sie vor allen Dingen durch eine hohe Brutalität, eine hohe Gewaltbereitschaft, eine hohe Waffenaffinität sich auszeichnen. Deswegen legen wir da sehr viel Wert drauf, dass wir das zurückdrängen. Und wir freuen uns, dass wir weniger Straftaten und weniger Tatverdächtigungen, vor allen Dingen weniger Opfer haben. Und wir haben vor allen Dingen viele Vermögensabschöpfungen durchführen können. Und das ist ganz gut.
0: Sie sprechen von großer Brutalität. Das heißt, von welchen Straftaten im Bereich der sogenannten Clankriminalität reden wir hier konkret?
1: Also die Clankriminalität zieht sich über alle Bereiche der Kriminalitätsmuster und der Straftaten, aber wir haben vor allen Dingen einen hohen Anteil an roher Gewalt und Gewaltkriminalität, und das zeichnet halt auch diese Sparte sehr aus. Sie ist sehr brutal unterwegs. Sie geht von einem hohen körperlichen Gewaltverfahren aus, und daher ist das der größte Teil, die sogenannte Gewaltkriminalität, auch in der Clankriminalität.
0: Wenn wir jetzt mal auf die gesamte polizeiliche Statistik schauen, dann ist ja die sogenannte Clankriminalität nur ein sehr kleiner Teil aller Straftaten. Beim Lagebild im letzten Jahr waren von 0,53% die Rede. Warum messen Sie dieser Gruppe trotzdem eine solche Bedeutung zu, dass es eben ein eigenes Lagebild jedes Jahr gibt?
1: Ja, das stimmt. Es sind relativ wenige Straftaten gemessen an der Gesamtbilanz, aber sie zeichnet sich, wie schon gesagt, durch eine hohe Kriminalität, eine hohe Brutalität aus, und sie erzeugt durch Tumultlagen, durch öffentlich geführte Auseinandersetzungen von Familienangehörigen eine hohe Unsicherheit in der Bevölkerung. Sie zeichnet sich aus durch das Ablehnen des Rechtsstaates, durch eigene Gesetze, und das können wir natürlich nicht akzeptieren. Und weil es auch so ein so öffentliches Bild da ist und weil es auch so gewalttätig daherkommt, sind wir da sehr klar in der Antwort.
0: Es gibt also noch viel zu tun, aber es ist auch ein Erfolg. Also in den Vorjahren sind die Zahlen zurückgegangen, im letzten Jahr, wie gesagt, auch wieder. Welche konkreten Maßnahmen hat die Polizei ergriffen, um eben genau das wieder zu erreichen?
1: Das, was uns in Niedersachsen auszeichnet, ist, dass wir schon seit jetzt über 6 Jahren eine gemeinsame Konzeption der Bekämpfung haben, zusammen Justiz, Polizei, Innenministerium, Justizministerium. Wir haben eine gemeinsame Definition von Clankriminalität, wir haben eine gemeinsame Bekämpfungskonzeption. Wir arbeiten sehr vernetzt, das heißt Polizei und Justiz zusammen mit anderen Behörden wie Zollbehörden, Gewerbeaufsichtsämter, Ausländerbehörden und weitere kommunale Behörden, weil man dieses Phänomen der Clankriminalität nur mit einem vernetzten Ansatz hinbekommt, weil er auch dort halt wichtig ist. Und daher zeichnet sich das bei uns halt auch Gott sei Dank im Erfolg aus, aber nur mit diesem Schwerpunkt der Netzwerkarbeit und mit auch Schwerpunkt Staatsanwaltschaften in Niedersachsen kriegen wir es in den Griff.
0: Die niedersächsische Polizei hat also heute Vormittag das neue Lagebild zur Clankriminalität vorgestellt. Darüber habe ich mit der niedersächsischen Innenministerin Daniela Behrens gesprochen. Ich danke Ihnen sehr für das Gespräch hier bei uns auf Bremen 2. Einen schönen Tag, Frau Behrens.
1: Sehr gern, Ihnen auch.

Interessante Sängerin ist das hier gerade. Die ist nämlich in Berlin geboren, aber in der kleinen Stadt Bad Salzuflen aufgewachsen. Minna Richmond hier bei uns auf Bremen 2, eine sehr souveräne und auch

0: Kulturtipp kommt von Jan Schellers.
1: Ein atemberaubend schönes Spiel, schreibt das BBC Music Magazine. Und er spielt mit den Fingern eines Magiers, meint die französische Tageszeitung Le Monde. Der Sieg beim internationalen Chopin-Klavierwettbewerb in Warschau 2021 ebnete dem heute 29-jährigen chinesisch-kanadischen Pianisten Bruce Liu den Weg an die Spitze der internationalen Klassikszene. Mit seinem Debüt beim Musikfest Bremen begibt sich Bruce Liu auf eine musikalische Reise durch die Klavierliteratur des 19. und 20. Jahrhunderts. Sein Programm verbindet Werke von Beethoven und Chopin mit Kompositionen von Monpou und Ligeti. Morgen um 19.30 Uhr in der Bremer Glocke.
0: Und hier geht's gleich weiter nach den Nachrichten mit Resa Waffa und er schaut sich gleich ChatGPT genau an. Die KI gibt nämlich ab heute gibt's nur noch mit Werbung. Ich bin raus, wir hören uns gerne morgen wieder. Tschüss, sagt Britta Loma. 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
1: Mit Markus Fliegel. Einbürgerungen in Niedersachsen erreichen neuen Höchststand. Bremer Bündnis Deutschland nennt sich wieder Bürger in Wut. Logistikmilliardär Kühne stirbt mit 89 Jahren. Das Wetter, ein trockener Mix aus Sonne und mal mehr, mal weniger Wolken, bis 22 Grad. In Niedersachsen sind im vergangenen Jahr noch einmal 5.000 Menschen mehr eingebürgert worden als im bisherigen Rekordjahr 2024. Nach Angaben des Statistischen Landesamts erhielten 28.000 Menschen die deutsche Staatsbürgerschaft. Woher die meisten Eingebürgerten ursprünglich kamen, weiß Dennis Pitzig.
2: Die meisten Menschen kommen aus Syrien und dem Irak. Danach folgen zusammengerechnet die afrikanischen Staaten und die Türkei. Die Zahl an Männern und Frauen hält sich ungefähr die Waage. Die durchschnittliche Aufenthaltsdauer betrug dabei im Vorfeld zwischen 5 und 10 Jahren. Für Kai Weber, Geschäftsführer des Flüchtlingsrats Niedersachsen, sind die steigenden Einbürgerungszahlen ein positives Signal. Sie dürfen aber nicht darüber hinwegtäuschen, dass der tatsächliche Zugang zur Einbürgerung vielerorts weiterhin zu langsam und kompliziert sei. Die gleiche Kritik kommt auch von Joachim Schwind vom Niedersächsischen Landkreistag. Er fordert eine bessere finanzielle Ausstattung der Landkreise, um mehr Personal in den Ausländerbehörden einstellen zu können. Gleichzeitig brauche es mehr Digitalisierung, damit die vielen beteiligten Behörden schneller und effektiver bei den Anträgen zusammenarbeiten können.
1: Bei einem Busunfall in den Niederlanden sind mindestens 8 Schüler verletzt worden. Nach Angaben der Polizei passierte der Unfall am frühen Morgen in der Provinz Gelderland. Sarah Lopez.
3: Der Reisebus war etwa 100 Kilometer nordöstlich von Amsterdam unterwegs, als er gegen einen Kleintransporter prallte. Der Bus raste danach durch die Leitplanke und landete auf der Gegenfahrbahn, bevor er umkippte. In dem Reisebus waren 2 Schulklassen aus Schleswig-Holstein. Nach Angaben der betroffenen Schule in Schönberg insgesamt 54 Schülerinnen und Schüler des 12. Jahrgangs sowie 4 Lehrkräfte. Sie waren auf dem Weg nach Paris. Laut Polizei wurden 8 Verletzte in ein Krankenhaus gebracht, einige mit schweren Verletzungen. Die meisten hatten demnach Schnittverletzungen durch Glassplitter. Die Schule in Schleswig-Holstein teilte mit, es gebe keine Hinweise auf lebensgefährliche Verletzungen bei ihren Schülern.
1: In Kiew wird heute der 35. Jahrestag der Unabhängigkeit der Ukraine gefeiert. Mehrere Staats- und Regierungschefs aus dem Westen sind eigens dafür angereist, um den Menschen Unterstützung bei der Abwehr von Russlands Invasion zu signalisieren. Aus Kiew berichtet Florian Kellermann.
4: Die Vertreterinnen und Vertreter der Partnerländer trafen am Morgen am Bahnhof in Kiew ein. Unter ihnen der neue britische Premierminister Andy Burnham. Für Burnham ist es die erste Auslandsreise als Regierungschef. Der ukrainische Präsident Volodymyr Zelensky veröffentlichte zum Unabhängigkeitstag ein 21-minütiges Video, in dem er sich an die Menschen in der Ukraine wendet. Russland habe seine Ziele in diesem Krieg nicht erreicht, weil es die Menschen in der Ukraine unterschätzt habe. Ihre Bereitschaft, für ihr Land zu kämpfen, so Zelensky. Um Flugabwehr wird es am Nachmittag bei der Sitzung der Partnerländer der Ukraine gehen, der sogenannten Koalition der Willigen. Besonders bedrohlich ist es für die Ukraine, dass Russland ihre Strom- und Wärmeversorgung gezielt angreift.
1: Die Bremer Fraktion Bündnis Deutschland tritt zur Bürgerschaftswahl wieder unter dem alten Namen Bürger in Wut an. Unter diesem Namen war die Fraktion von 2007 bis 2023 bekannt. Der Fraktionsvorsitzende Jan Timke sagte, der Name Bündnis Deutschland sei im Land Bremen nicht erfolgreich gewesen.
5: Wir haben eine INSA-Umfrage in Auftrag gegeben und haben dadurch festgestellt, dass der Name Bürger in Wut deutlich bekannter ist als Bündnis Deutschland und dass sich tendenziell zwischen 10% und 20% vorstellen könnten, bei der kommenden Bürgerschaftswahl eine Partei mit dem Namen Bürger in Wut zu wählen.
1: In Sande im Landkreis Friesland ist ein Mann am Wochenende vor einer Diskothek von einer Gruppe anderer Männer niedergeschlagen worden. Laut Polizei hatten gestern Morgen etwa 10 bislang unbekannte Personen den Mann in der Weserstraße angegriffen. Als er am Boden lag, sollen sie weiter auf ihn mit Füßen eingetreten haben. Das Opfer wurde von Rettungssanitätern medizinisch behandelt. Die Polizei sucht nach Zeugen. Er galt als der zweitreichste Mensch in Deutschland. Der Hamburger Logistikunternehmer und Multimilliardär Klaus-Michael Kühne starb in der vergangenen Nacht im Alter von 89 Jahren. Dietrich Lehmann.
6: Kühnes Karriere scheint von Anfang an vorgezeichnet. Kaufmannslehre mit 26 Jahren Einstieg als Teilhaber in das väterliche Unternehmen Kühne und Nagel. Bei der Hamburger Reederei Hapag-Lloyd ist er einer der wichtigsten Anteilseigner, hält viele Aktien beim Lufthansa-Konzern, betreibt aber auch Luxushotels und engagiert sich als Stifter, beispielsweise beim Bau der Hamburger Elbphilharmonie. Und er spendiert der Stadt Hamburg eine eigene Oper im Hafen. Den kriselnden Fußball-Bundesligisten HSV hält Kühne jahrelang mit Millionenspritzen über Wasser. Der Multimilliardär Kühne gehört seit Jahren zu den reichsten Deutschen. Die Ehe mit seiner Frau Christine bleibt ohne Kinder. Nicht zuletzt deshalb hat Kühne schon zu Lebzeiten sein Vermögen in eine nach ihm benannte Stiftung eingebracht.
1: Das waren Nachrichten mit Markus Fliegel.
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7: Das ist so ein Nicht-Fisch-Nicht-Fleisch-Wetter, finde ich. Zwar ist es warm, im Moment bei Ihnen in der Bremer Neustadt 19 Grad und in Bremerhaven, Leerheide 18 Grad. Aber so ein richtiges Sommergefühl ist das irgendwie zumindest bei mir noch nicht. Man braucht, finde ich, auch so ein dünnes Jäckchen. Aber im Laufe des Nachmittags dann vielleicht nicht mehr, bis zu 22 Grad sind heute drin. Es ist so ein Sonne-Wolken-Mix, ein bisschen trüber insgesamt eher. In der Nacht sternenklar, bei Tiefstwerten um 8 Grad. Und morgen ist es nochmal ein ordentlicher Sommertag. Da startet der Tag auch sonnig. Ab dem Mittag ziehen ein paar Wolken auf. Es bleibt weiter trocken und es wird wärmer, bis zu 25 Grad.
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7: Um 13 Uhr und 6 Minuten, zwei Meldungen nur für Sie, also relativ ruhig. A1 Bremen Richtung Osnabrück, zwischen Uphusen, Bremen-Marndorf und Hemeling, 5 Kilometer stockender Verkehr. Und nochmal A1 Osnabrück Richtung Bremen, Gegenrichtung also zwischen Bremen-Brinkum und Arsten, da gibt es 4 Kilometer Stau, da brauchen Sie 20 Minuten länger. Ansonsten gute Fahrt.
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7: Einen schönen Montag. Hallo zusammen. Der weltweit meistgenutzte KI-Chatbot, der schaltet ab heute Werbung, ChatGPT nämlich. Und da ist die Befürchtung von einigen Experten, dass da Chat-Inhalte an die Werbeindustrie weitergegeben werden, um personalisierte Werbung zu schalten. Ob das der Fall ist, darüber sprechen wir in wenigen Minuten.

0: Haben Sie heute schon ChatGPT eine Frage gestellt? Dann haben Sie es vielleicht schon gesehen. Seit heute gibt es auch in Deutschland Werbung in dem KI-Chatbot. Wer die kostenlose oder die günstige Version nutzt, der bekommt halt Anzeigen zu sehen. Ob der Chatverlauf an die Unternehmen weitergegeben wird, die Werbung schalten, ob das dann personalisierte Werbung ist und was sich für den Nutzer insgesamt ändert, dazu Sebastian Moritz.
1: Rund 1 Milliarde Anwender hat ChatGPT weltweit, doch die wenigsten zahlen für das Programm. Und noch vor gut 2 Jahren hatte OpenAI-Chef Sam Altman eine klare Meinung zu Werbung.
2: Ich hasse Werbung. Die Kombination aus Werbung und KI ist für mich auf eine besondere Weise beunruhigend.
1: Das war im April 2024. Keine 2 Jahre später testete OpenAI in den USA erstmals Werbung in seinem Chatbot. Und jetzt werden dann auch Nutzerinnen und Nutzer auf dem europäischen Markt Werbeanzeigen sehen. Geplant ist sogenannte kontextbezogene Werbung. Darauf weist Lina Erik hin. Sie leitet das Team Digitales und Medien beim Verbraucherzentrale Bundesverband.
3: Wenn ich zum Beispiel nach Reisetipps für Thailand suche, wird die Werbung auf Basis sozusagen dieses Inhalts eingespielt.
1: Obwohl OpenAI betont, dass keine Chatverläufe an Werbekunden weitergegeben werden, hat der Suchverlauf also einen Einfluss auf die Werbung. Was es vorerst nicht geben soll, ist sogenannte personalisierte Werbung. Also Werbung, bei der aus der Summe aller Suchanfragen ein individuelles Profil der Nutzer erstellt wird, was technisch möglich wäre.
3: Da kann beispielsweise das Profil entstehen, weiblich, 35 Jahre alt, Festanstellung, Jahresgehalt zwischen 60 und 80.000 Euro, ist interessiert an Luxusreisen, besonders im Mittelmeer.
1: Für die Werbeindustrie sind solche Informationen hochinteressant. Für die Nutzerinnen und Nutzer hingegen kann das sehr problematisch sein, sagt Malte Kirchner vom Technikportal Heise Online.
4: Ich denke jetzt an den Bereich, dass Menschen Rat suchen bei Depressionen oder dergleichen und dann eben auch Werbung angezeigt bekommen, die die Situation für sie vielleicht nicht verbessert.
1: In den USA gibt es diese personalisierte Werbung bei ChatGPT bereits. Auf dem europäischen Markt ist diese sehr individuelle Werbung hingegen bisher nicht geplant.
4: Was uns, glaube ich, in Europa sehr stark schützt gegenwärtig, ist halt auch die Gesetzeslage hier. OpenAI hat ja erklärt, dass sie die europäische Wirtschaftszone erstmal außen vor lassen von der Personalisierung. Und ich denke, dass die empfindlichen Strafen auch die Anbieter, insbesondere OpenAI, da jetzt zurückschrecken lassen.
1: Doch es gibt noch einen weiteren kritischen Aspekt. Die Werbung könnte Auswirkungen auf die Antworten haben, die der Chatbot gibt. Welches Restaurant wird mir empfohlen, wenn ich nach einem Tipp für das Abendessen suche? Welche Versicherungen hält ChatGPT für sinnvoll? OpenAI betont, dass die Werbung klar kenntlich gemacht werden soll. Konkret durch eine graue Linie zwischen KI-Antwort und Werbeanzeige. Doch diese klare Grenze könnte mit der Zeit verschwimmen, sagt Philipp Klöckner. Er beschäftigt sich als Analyst mit dem Konzern OpenAI und konkret auch mit ChatGPT.
5: Wenn der Anreiz ist, mehr Werbung zu verkaufen, dann wird man sie schlechter kenntlich machen mit der Zeit. Da bin ich mir relativ sicher. Ansonsten täte man das nicht, hält man sich an die klare Trennung, wird die Werbung einfach ineffektiv sein. Und die Werbetreibenden werden OpenAI nicht besonders lange nutzen und das wäre dann auch nicht erfolgreich.
1: Wer die Werbung vermeiden will, hat mehrere Möglichkeiten. Entweder man nutzt das kostenpflichtige Plus-Abo für 23 Euro im Monat oder man wechselt in den sogenannten temporären Chat. Diese abgespeckte Version von ChatGPT ist schon jetzt zu erreichen über einen Klick auf die Sprechblase oben rechts im Chatfenster. Hier werden die Antworten nicht gespeichert, allerdings sind auch nur weniger Fragen möglich und es lassen sich keine Bilder generieren. Auch minderjährige Nutzer sollen keine Werbung angezeigt bekommen. Und dann kann man ja auch noch zur Konkurrenz wechseln. Claude von Anthropic zum Beispiel ist aktuell noch kostenlos. Der Konzern betont, dass das auch so bleiben soll. So ähnlich klang das allerdings auch bei OpenAI vor 2 Jahren noch.
0: Es gibt ja noch ein paar andere KI-Anbieter, ne? Also da kann man bestimmt was ohne Werbung noch finden. Sebastian Moritz war das für Bremen 2.

0: Une Aventure. Carême Brunon war das hier auf Bremen 2. Wir bleiben in der Sprache beim Französischen und kommen zu Verju. Ja, Verju, haben Sie vielleicht noch nicht gehört. Das vielleicht aber schon, kommt aus dem Französischen, heißt grüner Saft. In Süddeutschland, da läuft ja aktuell die Weinlese und die hat zur Folge, dass dieser Trend, also Verju, zu uns in den Norden nach Bremen und Niedersachsen rüberschwappt. Das ist ein aus unreifen, sauren Trauben gepresster Saft. Früher hatte Verju schon mal einen Trend erlebt, da hat man ihn zum Kochen verwendet. Heute kommt er so als Mix in Schorlen oder Sommerlimos raus. Und warum Verju gerade unsere Gastronomie im Norden erobert, dazu der Kollege Dominik Bartoschek. Wer, wie ich jetzt, Verju noch nie getrunken hat, wie muss ich mir das vorstellen?
1: Der wichtigste Unterschied zu einem normalen, also süßen Traubensaft ist, Verju schmeckt sauer und genau das soll er auch. Und deswegen werden die Trauben, zum Beispiel vom Riesling, zu einem Zeitpunkt geerntet, an dem sie noch nicht richtig reif sind. Und unreif bedeutet, in den Trauben steckt noch ordentlich Säure drin und nur wenig Zucker. Und oft sind die Trauben zu dem Zeitpunkt auch noch grün und genau davon hat der Verju auch seinen Namen, denn das heißt nichts anderes als grüner Saft. Und diese unreifen Trauben werden dann gepresst, der entstandene Saft pasteurisiert, also haltbar gemacht und dann in Flaschen abgefüllt.
0: Und wozu kann ich das dann richtig verwenden?
1: Verju lässt sich ziemlich gut als Würzmittel nutzen und zwar immer dann, wenn in der Küche so ein kleiner Säurekick notwendig ist. Also im Salatdressing, in der Marinade, in der Suppe oder in der Soße. Also er ist sowas wie eine Alternative zu Zitronensaft oder Essig. Und er ist auch gut für Getränke, nicht pur, dafür ist er einfach zu sauer, aber als Basis von Schorlen oder Limonaden zum Beispiel oder auch als Bestandteil von vielen alkoholfreien Mixgetränken oder Cocktails. Und der Trend zu weniger Alkohol in der Gesellschaft gibt dem Verju auch im Moment so einen richtigen Aufschwung.
0: Und wo gibt's das Zeug zu kaufen?
1: Im Supermarkt ist es eher unwahrscheinlich, einen Verju zu finden, aber in Hofläden oder Vinotheken gibt es sie genauso wie im Weinfachhandel oder im Delikatessengeschäft. Die Preise dabei sind sehr breit gefächert. Ich habe schon welchen für 10 Euro den Liter gesehen, aber auch durchaus welchen für 30 Euro den Liter. Wichtig, wenn ich einen Verju mal aufgemacht habe, ist, die angebrochene Flasche sollte im Kühlschrank aufbewahrt werden und so nach etwa 5-6 Wochen sollte der Verju dann auch verbraucht sein, damit er nicht verdirbt.
0: Dominik Bartoschek über Verju hier auf Bremen.

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3: Es ist so ein Sonne-Wolken-Mix, eher ein bisschen trüber insgesamt, bis zu 22 Grad heute. In der Nacht sternenklar, bei Tiefstwerten um 8 Grad. Und morgen ist es weitgehend sonnig, der Tag startet sonnig, ab dem Nachmittag kommen ein paar Wolken. Es bleibt trocken, bis zu 25 Grad.
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3: Um genau 13 Uhr und jetzt ist 31. Die A1 Bremen Richtung Osnabrück zwischen Uphusen, Bremen-Marndorf und Hemeling 5 Kilometer stockender Verkehr, da brauchen Sie 20 Minuten länger. In der Gegenrichtung A1 Osnabrück Richtung Bremen zwischen Bremen-Brinkum und Arsten 4 Kilometer Stau, auch da 20 Minuten länger. A29 Ahlhorner Heide Richtung Wilhelmshaven zwischen Kreuz Oldenburg-Ost und Oldenburg-Hafen, da gibt es 3 Kilometer Stau. Und nach einer Meldung für den Kreis Nienburg-Weser, die Landesstraße zwischen Depplinghausen und Steierberg ist nach einem Unfall in beiden Richtungen gesperrt. Ihnen eine gute Fahrt.
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3: Schönen guten Tag. Es ist auf den Tag genau 20 Jahre her, dass der Bremer Murat Kurnaz aus dem Gefangenenlager Guantanamo zurück nach Deutschland gekommen ist. Mehr zu seiner Geschichte hier bei uns in wenigen Minuten. Schön, dass Sie dabei sind.

0: Calvin Jones war das mit Call You Home.
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0: Wir blenden auf den Tag 20 Jahre genau zurück. Es war der 24. August 2006. Da ist der Bremer Murat Kurnaz aus dem Gefangenenlager Guantanamo zurück nach Deutschland gekommen. Stefan Hudemann berichtet.
2: Der junge Mann, der an diesem Tag aus der Militärmaschine auf dem US-Stützpunkt Ramstein steigt, ist erst 24. In diesem Moment aber wirkt er wie ein alter Mann, wie einer, der aus der Zeit gefallen ist. Ein Schiffbrüchiger, ein Gestrandeter. So beschreibt es sein Anwalt Bernhard Docke.
3: Er wirkte rein äußerlich ein Stück weit so wie Robinson Crusoe, hat einen langen, wuchtigen Bart, lange Haare.
2: Fast 5 Jahre war Murat Kurnaz ein Gefangener der USA, eingesperrt in Guantanamo auf Kuba. Fast 5 Jahre hatte seine Familie, auch seine Mutter, keinen Kontakt zu ihm.
4: Ich bin zuerst zu ihm gelaufen. Er natürlich seine Tasche runtergeschmissen und hat mich so umarmt. Er hat gar nichts gesagt. Wir haben nur geweint.
2: 1982 wird Murat Kurnaz in Bremen geboren. Nach der Schule beginnt er eine Ausbildung zum Schiffbauer. Im Oktober 2001 reist er nach Pakistan, um dort den Islam zu studieren. Der Terroranschlag vom 11. September auf das World Trade Center in New York liegt erst wenige Wochen zurück.
5: Our war on terror begins with Al-Qaida, but it does not end there.
2: Und der War on Terror, den US-Präsident George W. Bush ausruft, hat gerade erst begonnen. Die Amerikaner suchen nach Unterstützern von Osama bin Laden, dem Drahtzieher der Anschläge. Und so gerät Murat Kurnaz, der junge Bremer auf der Suche nach religiösem Halt, am 1. Dezember 2001 in Pakistan in eine Polizeikontrolle. Kurnaz wird von pakistanischen Sicherheitskräften festgenommen und den US-Streitkräften übergeben, gegen ein Kopfgeld von $3.000. Über Afghanistan wird Kurnaz nach Guantanamo geflogen. Monatelang sitzt der junge Mann in Isolationshaft. Später berichten er und sein Anwalt von Folter.
6: Man kann nichts hören, man kann nichts sehen. Es hat eine sehr starke Lüftung, was eiskalt eingestellt werden kann. Oder auch sehr heiß. Sie nennen es auch Kälte-Wärmeschock.
7: Ich habe gestern von ihm erfahren, dass er zum Beispiel 4 3/4 Jahre nur in grellem Neonlicht gelebt hat. Dieses Licht wird nie ausgeschaltet.
2: Bis zum US Supreme Court zieht sein Anwalt Bernhard Docke, um Murat Kurnaz frei zu bekommen. Umso empörter ist der Jurist, als er erfährt, dass die USA Kurnaz offenbar schon 2002 freilassen wollten.
7: Wir wissen aus der amerikanischen Aktenlage, die uns vorliegen, dass die Amerikaner selber bereits seit 2002 davon ausgehen, dass Herr Kurnaz offensichtlich unschuldig ist, er keine strafbaren Handlungen begangen hat.
2: Doch die deutsche Bundesregierung habe Kurnaz nicht zurücknehmen wollen, aus Sicherheitsinteressen. Der damalige Kanzleramtsminister Frank-Walter Steinmeier streitet das vor einem parlamentarischen Untersuchungsausschuss ab.
8: Der Vorwurf, die damalige Bundesregierung oder einzelne Beteiligte hätte die Haft auf irgendeine Weise verlängert, dieser Vorwurf, meine Damen und Herren, geht ins Leere.
2: Nach seiner Haft muss Murat Kurnaz das Laufen neu lernen. Fast 5 Jahre lang hat er keine längeren Strecken ohne Ketten zurückgelegt. Doch Kurnaz gelingt der Weg zurück ins Leben. Heute lebt der Vater von 2 Kindern als Sozialarbeiter in Bremen. Der Albtraum seiner fast 5-jährigen Haft in Guantanamo endete mit der Rückkehr nach Deutschland am 24. August 2006. Heute vor 20 Jahren.

Bremen 2 an diesem Montag. Jetzt bei uns ein relativ erfolgreicher Song aus dem Jahr 2013 von der britischen Band Bastille. Things We Lost in the Fire heißt er. Also Dinge, die wir im Feuer verloren haben. Das hört sich ja eigentlich an wie so eine klassische Trennungsmetapher. Aber dem Schreiber des Songs und dem Sänger der Band, Dan Smith, dem ist die Idee ganz anders gekommen. Eine Kommilitonin hatte ihm so beiläufig erzählt, dass das Haus ihrer Familie in ihrer Kindheit komplett niedergebrannt ist. Und das hat ihn so erschreckt und so beschäftigt, dass er daraus einen Song gemacht hat. Bastille mit Things We Lost in the Fire, jetzt bei uns.

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2: Hat der Kollege Florian Bentsch für Sie.
3: Ich könnte Ihnen jetzt alle Literaturpreise aufzählen, die Eva Menasse in den letzten 25 Jahren verliehen bekommen hat. Aber dann sitzen wir morgen noch hier und haben nichts gelernt über ihren neuen Roman. Alleinruhelage heißt er. Das finde ich ja immer gut, wenn allein der Titel schon eine Geschichte ist.
4: Hallo, Haus. Du nicktest und schautest kritisch.
3: Nach dem Ende der Ehe steht eine Frau mit ihrem Wochenendhaus plötzlich allein da und beginnt mit dem Haus ein Gespräch. Was erstmal buchstäblich sehr häuslich klingt, entwickelt sich zu einem Roman über Politik, Natur, Kultur und Geschichte.
4: Haus, du bist Zeuge von allem gewesen. Der Ehe, den Kindern, meinen Versuchen, dich loszuwerden, meinen Versuchen, dich zu verschönern, zu reparieren, zu streichen, zu pflanzen, zu düngen und zu ernten, meiner Arbeit, dem Denken und Schreiben, das zu einem wichtigen Teil hier stattgefunden hat, beschützt und angeregt vom Streunen durch Wald und Garten.
3: Eva Menasse liest aus ihrem neuen Roman Alleinruhelage. Am 31. August um 20 Uhr im Theaterlaboratorium in Oldenburg.

0: Kurz vor den Nachrichten noch ein wichtiger Verkehrshinweis hier auf Bremen 2. Vorsicht auf der A7 Hamburg Richtung Hannover zwischen Hamburg-Heimfeld und Dreieck Hamburg-Südwest. Eine ungesicherte Unfallstelle, dort also besondere Vorsicht.
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2: Mit Markus Fliegel. Polizei in Niedersachsen verzeichnet Rückgang der Clan-Kriminalität. Einbürgerungen in Niedersachsen erreichen neuen Höchststand. Bremer Bündnis Deutschland nennt sich wieder Bürger in Wut. Das Wetter ein trockener Mix aus Sonne und mal mehr, mal weniger Wolken bis 22 Grad. Niedersachsens Innenministerin Daniela Behrens hat am Morgen die neuesten Zahlen zur sogenannten Clan-Kriminalität vorgelegt. Ihren Angaben zufolge sind die Zahlen im dritten Jahr in Folge zurückgegangen. Knapp 2700 Fälle haben Polizei und Justiz 2025 der Clan-Kriminalität zugeordnet, gut 450 weniger als im Vorjahr. Zu Bremen 2 sagte die SPD-Politikerin zum Lagebild:
3: Das sind wenige Straftaten gemessen an der Gesamtkriminalität, aber sie fordern halt die Sicherheitsbehörden sehr, weil sie vor allen Dingen durch eine hohe Brutalität, eine hohe Gewaltbereitschaft, eine hohe Waffenaffinität sich auszeichnen. Deswegen legen wir da sehr viel Wert drauf, dass wir das zurückdrängen. Und wir freuen uns, dass wir weniger Straftaten und weniger Tatverdächtige und vor allen Dingen weniger Opfer haben. Und das ist ganz gut.
2: In Niedersachsen sind im vergangenen Jahr noch einmal 5000 Menschen mehr eingebürgert worden als im bisherigen Rekordjahr 2024. Nach Angaben des Statistischen Landesamts erhielten 28.000 Menschen die deutsche Staatsbürgerschaft. Dennis Pitzig weiß, woher die meisten Eingebürgerten ursprünglich kamen.
4: Die meisten Menschen kommen aus Syrien und dem Irak. Danach folgen zusammengerechnet die afrikanischen Staaten und die Türkei. Die Zahl an Männern und Frauen hält sich ungefähr die Waage. Die durchschnittliche Aufenthaltsdauer betrug dabei im Vorfeld zwischen 5 und 10 Jahren. Für Kai Weber, Geschäftsführer des Flüchtlingsrats Niedersachsen, sind die steigenden Einbürgerungszahlen ein positives Signal. Sie dürfen aber nicht darüber hinwegtäuschen, dass der tatsächliche Zugang zur Einbürgerung vielerorts weiterhin zu langsam und kompliziert sei. Die gleiche Kritik kommt auch von Joachim Schwind vom Niedersächsischen Landkreistag. Er fordert eine bessere finanzielle Ausstattung der Landkreise, um mehr Personal in den Ausländerbehörden einstellen zu können. Gleichzeitig brauche es mehr Digitalisierung, damit die vielen beteiligten Behörden schneller und effektiver bei den Anträgen zusammenarbeiten können.
2: Nachdem an einer Oberschule in Vechta aufgefallen war, dass dort Schüler über Jahre falsche Abschlusszeugnisse erhalten hatten, gibt es weitere Verdachtsfälle. Das legt zumindest die Auswertung von Daten eines entsprechenden Meldeportals des Kultusministeriums nahe. Sophie Mühlmann.
5: Ministerin Hamburg hatte ja eine Anlaufstelle beim Regionalen Landesamt für Schule und Bildung in Osnabrück eingerichtet. Da können sich Schülerinnen und Schüler melden, die ebenfalls befürchten, unverdiente Abschlüsse bekommen zu haben. Und dort haben sich bis Ende vergangener Woche schon 25 Personen gemeldet. 18 davon waren ebenfalls an der Geschwister-Scholl-Oberschule in Vechta, aber immerhin 7 betreffen andere Schulen. Die werden jetzt alle geprüft, sagt die Sprecherin. Das Ministerium will sich aber noch nicht äußern, ob diese Meldungen ebenfalls begründet sind und tatsächlich noch mehr Schulen im Land die Abschlussverordnung falsch angewandt haben. Ob Vechta also nur die Spitze des Eisbergs war, wie der Lehrerverband VBE befürchtet, das wird sich erst zeigen.
2: Nach den Hitzewellen in diesem Sommer will die Bremer Linke eine landesweite Klimanotlage erklären. Damit könnte die Regierung im Haushalt neue Schulden aufnehmen, um damit Klimamaßnahmen zu finanzieren. Die Fraktionsvorsitzende Sophia Leonidakis sagte dazu Buten und Binnen bei einem Pressegespräch:
6: Die Klima-Enquete-Kommission hat Klimaschutzbedarfe im Umfang von 6 bis 7 Milliarden Euro festgestellt. Wir haben jetzt die Bundesinfrastrukturmittel. Das sind 540 Millionen, die wir noch zur Verfügung haben. Das ist viel zu wenig, das passt nicht.
2: Die Bremer Fraktion Bündnis Deutschland tritt zur Bürgerschaftswahl wieder unter dem alten Namen Bürger in Wut an. Unter diesem Namen war die Fraktion von 2007 bis 2023 bekannt. Der Fraktionsvorsitzende Jan Timke sagte, der Name Bündnis Deutschland sei im Land Bremen nicht erfolgreich gewesen.
7: Wir haben eine INSA-Umfrage in Auftrag gegeben und haben dadurch festgestellt, dass der Name Bürger in Wut deutlich bekannter ist als Bündnis Deutschland und dass sich tendenziell zwischen 10% und 20% vorstellen könnten, bei der kommenden Bürgerschaftswahl eine Partei mit dem Namen Bürger in Wut zu wählen.
2: In Otterndorf im Landkreis Cuxhaven hat ein 16-Jähriger an seiner früheren Schule mit einem Amoklauf gedroht. Der Polizei zufolge zeigte er am Vormittag am Schulzentrum mehreren Schülerinnen und Schülern eine Schusswaffe und drohte damit, mehrere Menschen zu erschießen. Die Einsatzkräfte konnten den Jugendlichen vorläufig festnehmen. Bei der Waffe handelte es sich laut Polizei um eine täuschend echt aussehende Soft-Air-Waffe. Für Schülerinnen und Schüler habe keine Gefahr bestanden. Das waren Nachrichten mit Markus Fliegel.
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0: So, bevor wir über das Wetter hier bei uns vielleicht meckern, gucken wir mal, wie es zum Beispiel auf Mallorca aussieht und meckern über das Wetter auf Mallorca. Da ist es nass, da gibt es tatsächlich Gewitter bei bis zu 29 Grad. In Antalya, da gibt es hingegen Sonne ohne Ende bis 36 Grad. Und in Athen das gleiche bis sogar 37 Grad. Bei uns dagegen ein fast entspannter Sonne-Wolken-Mix. Eher ein bisschen trüber heute insgesamt, aber trocken bis 22 Grad. In der Nacht sternenklar bei Tiefstwerten um 8 Grad und morgen nochmal ein nördlicher Sommertag. Da startet der Tag sonnig, ab dem Mittag ziehen Wolken auf, bleibt aber weiter trocken. Es wird ein bisschen wärmer bis 25 Grad.
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0: Um 14 Uhr und gleich 6 Minuten ein Blick auf die Straßen. Da ist jetzt ein bisschen mehr los als vorhin noch. Vorsicht auf der A7 Hamburg Richtung Hannover. Zwischen Hamburg-Heimfeld und Dreieck Hamburg-Südwest eine ungesicherte Unfallstelle. Stockenden Verkehr gibt es auf der A1 Bremen Richtung Osnabrück zwischen Uphusen, Bremen-Mahndorf und Hemeling. 5 Kilometer stockender Verkehr, da brauchen Sie gut 20 Minuten länger. In der Gegenrichtung A1 Osnabrück Richtung Bremen. Zwischen Bremen-Brinkum und Asten 3 Kilometer Stau. A29 Ahlhorner Heide Richtung Wilhelmshaven zwischen Kreuz Oldenburg Ost und Oldenburg Hafen auch 3 Kilometer Stau. Und noch eine Meldung für den Kreis Nienburg-Weser. Die Landesstraße zwischen Dipplinghausen und Steierberg ist nach einem Unfall in beiden Richtungen gesperrt. 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
0: Schönen guten Tag. Das wird für die Beamten in Bremen und Bremerhaven ja ein Geldregen. Die sollen nämlich nach einem Urteil des Bundesverfassungsgerichts nicht nur eine Nachzahlung bekommen, sondern auch in Zukunft zum Teil eine höhere Besoldung. Aber woher will Bremen dafür das Geld nehmen? Darüber haben wir mit Bremens Finanzsenator gesprochen. Was der sagt, das hören Sie in wenigen Minuten.

0: Die Beamten in Bremen und Bremerhaven, die haben Grund zur Freude, weil das Bundesverfassungsgericht die bisherige Besoldung vor einiger Zeit größtenteils gekippt hat, zumindest in Berlin, müssen die Bundesländer jetzt nachbessern. Heißt konkret, zum Teil höhere Besoldung für die Zukunft und eine kräftige Nachzahlung für die Vergangenheit. Während viele Länder das Thema einfach aussitzen, packt Bremen den Umbau an, auch wenn das ein ordentlicher Kraftakt für die Landeskasse wird, wie der Finanzsenator betont.
1: Als Finanzsenator hat man ja ständig mit schlechten und sehr schlechten Nachrichten zu kämpfen.
2: Es ist nicht das erste Mal, dass Bremens Finanzsenator Björn Fecker mahnend den Zeigefinger heben und seine Kolleginnen und Kollegen im Senat zum Sparen aufrufen muss. Dieses Mal aber mahnt er besonders eindringlich. Es geht schließlich um mehr als 120 Millionen Euro.
1: Das ist natürlich jetzt schon eine Herausforderung wirklich für uns und für unseren Haushalt, weil wir ja dieses Problem lösen in einer Zeit, in der uns die Steuereinnahmen wegbrechen und müssen jetzt nochmal on top diese Summe erbringen.
2: 120 Millionen on top will Bremen seinen Beamten rückwirkend für die vergangenen 3 Jahre nachzahlen. Oder muss es eher tun, denn ohne die Entscheidung des Bundesverfassungsgerichtes, das vergangenes Jahr die bisherige Berechnung der Besoldung als zu niedrig eingestuft und damit gekippt hatte, hätte Bremen das vermutlich nicht getan.
1: Das ist ein ordentlicher Batzen Geld, das ist schon richtig was, ja.
2: Eine kleine Rücklage für Ernstfälle wie diesen ist im Haushalt zwar vorhanden, trotzdem steht der Finanzsenator noch vor einem Haushaltsloch von 76 Millionen Euro. Woher das Geld kommen soll, ist bisher unklar.
1: Eine solche Herkulesaufgabe, wie wir sie jetzt haben mit der Beamtenbesoldung, die kriegen wir auch nur als Teamleistung hin.
2: Teamleistung, das heißt, jedes Ressort und jeder Senator soll in seinem Bereich irgendwo den Rotstift ansetzen.
3: Das ist so ein Gießkannenprinzip. Da läuft man natürlich Gefahr, dass am Ende genau dort gespart wird, wo nicht gespart werden darf.
2: Tore Scheck, Fraktionschef der Bremer FDP, hat den Senat im Landtag schon mehrfach vor den Folgen eines solchen Urteils gewarnt und angemahnt, sich besser vorzubereiten.
3: Und jetzt sind wir genau in der Situation, man hat zu wenig Geld zurückgestellt und muss jetzt einen mittleren zweistelligen Millionenbetrag auftreiben und weiß nicht, wo man ihn hernehmen soll.
2: Der Finanzsenator hält dagegen. Bremen stehe nicht allein vor diesem Problem. Die Entscheidung des Bundesverfassungsgerichtes aus dem vergangenen November habe in ihrer Dimension schließlich alle Länder kalt erwischt.
1: Ein solches Urteil des Bundesverfassungsgerichtes, in dem es eben auch die Spielregeln verändert, das können sie nicht einplanen. Und deswegen suchen wir jetzt wirklich händeringend nach dem notwendigen Geld.
2: Den Stein ins Rollen gebracht hatten 7 Berliner Beamte, die ihre Besoldung als zu niedrig empfanden. Ihr Fall landete schließlich in Karlsruhe. Dort entschieden die Verfassungsrichter, dass das Land Berlin die Bezüge tatsächlich jahrelang falsch berechnet hatte. Sie müssten demnach deutlich über dem liegen, was etwa Grundsicherungsempfängern zusteht und außerdem laufend an den allgemeinen Lebensstandard in Deutschland angepasst werden. Eine Entscheidung mit Folgen für alle Bundesländer. Bremen hat dazu jetzt einen Gesetzentwurf vorgelegt, der sowohl eine Nachzahlung von 2,5% für die Jahre 2024 bis 2026 vorsieht, als auch ein deutliches Gehaltsplus für die kommenden Jahre.
4: Grob im Schnitt kann man sagen, das sind 100 bis 140 Euro im Monat mehr. Da freut sich jeder, dass ein bisschen mehr Geld kommt. Aber grundsätzlich ist es halt die gesetzliche Verpflichtung gewesen, uns dieses Geld zu geben. Deswegen nimmt man das zur Kenntnis, aber die Stimmung wird dadurch nicht deutlich erhellt.
2: Der Polizeibeamte Bernhard Zeuker, Landesvorsitzender der Polizeigewerkschaft.
4: Man freut sich kurz und dann weiß man wieder, werden hier ganz viele Maßnahmen getroffen von der Bremer Regierung, die uns ja nicht gefallen, besonders eben diese 41-Stunden-Woche.
2: Denn der Senat hatte erst vor kurzem beschlossen, dass Bremer Beamte wöchentlich eine Stunde mehr arbeiten müssen, unentgeltlich aus Spargründen. Bremens Finanzsenator Björn Fecker sieht allerdings keine Alternative zur 41-Stunden-Woche.
1: Solange die wirtschaftliche Situation so bleibt, wie sie ist, kommen wir aus dieser Situation gar nicht heraus, dass wir den Euro wirklich tatsächlich mehrfach umdrehen müssen, bevor wir ihn ausgeben.
2: Mahnende Worte, die Fecker auch an seine rot-grün-rote Koalition richtet, die sich mit dem Sparen erkennbar schwer tut. Und selbst wenn der Senat die fehlenden 76 Millionen Euro in den kommenden Monaten irgendwie zusammenkratzt, ist das Thema der Beamtenbesoldung noch lange nicht vom Tisch. Denn beim Bundesverfassungsgericht sind noch weitere Verfahren dazu anhängig, die Bremen je nach Ausgang vor neue Finanzprobleme stellen könnten.
0: Also ein Thema, das uns hier noch ein bisschen beschäftigen wird. Nikolas Goltsch war das für Bremen 2.

0: Marmalade mit Octopus hier auf Bremen 2. 14.24 Uhr ist es gerade. Roboter als Gymnastiktrainer. Und zwar im Pflege- oder Seniorenheim. Hört sich schräg an, ne? Gibt's aber. In Singapur. Da ist das in einigen anderen Einrichtungen zumindest gang und gäbe. Wegen des Personalmangels springen da halt Roboter ein. Beim Gedächtnisspiel zum Beispiel oder beim Sport. Ob das auch so ein Modell für deutsche Pflegeheime ist, das hat sich ARD-Korrespondentin Anna-Lou Beckmann mal genauer angeguckt. Wie sehen denn die Roboter überhaupt aus?
1: Die Entwickler, die geben sich große Mühe, dass die Roboter auch wirklich sehr menschlich aussehen. Daisy heißt das Modell, das wir vorgeführt bekommen haben. Und Daisy sitzt auf einer Art Stuhl mit Rollen. Würde sie stehen, wäre sie wahrscheinlich etwa gleich groß wie ich, also so etwa 1,80. Daisy hat Arme und Beine und die Roboterdame trägt ein türkises Poloshirt, hat kinnlange dunkelbraune Haare und sie trägt auch Make-up. Bei den Entwicklern, da wurde uns auch gesagt, sie hatten schon ein Modell entwickelt, das sich optisch am K-Pop-Stil orientierte. Zu hübsch, zu menschlich, findet zumindest die Singapurer Regierung. Die hat nämlich die Entwickler dann aufgefordert, ihre Modelle etwas technischer, etwas roboter-like zu gestalten. Gerade in der Anfangsphase, wo die Menschen sich ja erst einmal nach und nach an die Geräte gewöhnen sollen, da soll der Kulturschock nicht zu groß sein, hieß es.
0: So, und was können die Roboter richtig so?
1: Also vor allem übernehmen die Roboter Gruppenaktivitäten. Sie leiten zum Beispiel das tägliche Bewegungstraining an, also diese Gruppengymnastik. Sie spielen aber auch Bingo mit den Bewohnern und den Bewohnerinnen. Und sie können auch Gespräche führen. Daisy verfügt nämlich über eine KI, eine künstliche Intelligenz. Und ganz generell ist die Idee der Entwickler, man braucht nur noch eine einzige menschliche Pflegekraft, um diese ganzen Gruppenaktivitäten zu betreuen und durchzuführen. Den Rest, den übernimmt dann Daisy bzw. der Roboter. Alle anderen Pfleger und Pflegerinnen, die können sich dann anderen Aufgaben widmen. Und was vielleicht noch interessant ist zu sagen, Roboter Daisy kann bisher nicht eigenständig laufen und kann auch keine Notfälle oder Ähnliches alleine managen.
0: Wie finden denn die Patienten die Roboter?
1: Ganz gut, so zumindest mein Eindruck. Einige erzählten mir, sie dachten am Anfang schon, dass es eine echte Person sei. Sie mögen Daisy, aber reden auch ganz gerne mit ihr, machen gerne die Übungen. Mittlerweile haben sich wohl alle an die Roboter gewöhnt. Das sagte auch der Projektleiter in dem Pflegeheim, in dem wir waren. Er sagte, die Bewohnerinnen, die würden Daisy, also dem Roboter, mittlerweile regelmäßig die Haare flechten und sie gerne auch an Feiertagen mit am Tisch beim Essen dabei haben wollen. Die Entwickler, die sagen aber auch, das kann auch gefährlich werden. Es sei sehr, sehr wichtig, dass man immer offen und transparent in der Gruppe damit umgehe, dass das eben kein echter Mensch ist. Das sei gerade im Umgang mit Demenzpatienten wichtig, so das Entwicklerteam.
0: Also Pflegeroboter, die könnten in Deutschland ja auch helfen, vor allem weil gerade auf dem Land Pflegepersonal fehlt. Roboter stehen aber hier noch nicht auf dem Plan. Aber was könnte hier bei uns gegen den Personalmangel helfen? Was kann man da machen? Und wie ist die Lage jetzt? Das ist unser Thema hier auf Bremen 2 um kurz nach 2:30.

0: Ich freue mich, dass Sie eingeschaltet haben.
1: Schön, dass Sie dabei sind.
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0: Sounds like Dirk hier bei Bremen 2.
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4: Wenig Sonne, aber am Nachmittag ein bisschen mehr, aber viele Wolken. Es bleibt aber trocken bis 22 Grad. In der Nacht sternenklar bei Tiefstwerten um 8 Grad. Und morgen eher sonnig den ganzen Tag über und deutlich wärmer als heute bis 25 Grad.
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4: Um gleich 14 Uhr und 31, drei Meldungen gibt es: A1 Bremen Richtung Osnabrück, zwischen Uphusen, Bremen-Marndorf und Hemeling. 6 Kilometer stockender Verkehr, da brauchen Sie gut 20 Minuten länger. A1 die Gegenrichtung Osnabrück Richtung Bremen, zwischen Bremen-Brinkum und Asten 3 Kilometer Stau. Und Kreis Nienburg-Weser, die Landesstraße zwischen Dipplinghausen und Steierberg, ist nach einem Unfall in beiden Richtungen weiterhin gesperrt. Gute Fahrt.
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4: Und mit einem Song, der, und das ist kein Scherz, den weiblichen Orgasmus sozusagen symbolisiert, sagt der, der ihn geschrieben hat und ihn singt. Harry Styles nämlich. Hier ist dieser Song, Watermelon Sugar. Schön, dass Sie dabei sind.

0: Wer pflegebedürftig ist und in der Stadt wohnt, der hat schon nicht leicht. Aber auf dem Dorf, da sieht die Versorgung noch mal schlimmer aus. Lange Anfahrtswege für Pflegedienste, kein Personal und leere Kassen der Gemeinden. Erst am Wochenende hat der Deutsche Städtetag Alarm geschlagen und warnt wegen explodierender Pflegekosten vor dem Milliardenkollaps der Gemeinden. Ja, wie soll man das System retten? Darüber wird bei der Fachtagung heute in Kloppenburg gesprochen. Die heißt Pflege im Wandel und mit dabei ist die Frau, mit der ich jetzt spreche, Melanie Philipp, nämlich Chefin der Pflegepioniere. Das ist ein Unternehmen, das mit anderen Akteuren nach neuen Wegen sucht, um die Pflege im Dorf zu retten. Einen schönen guten Tag, Frau Philipp.
1: Ja, schönen guten Tag.
0: Frau Philipp, wenn man auf dem Dorf eine ältere Person, wenn die plötzlich Pflege braucht und die Angehörigen nehmen das Telefon zur Hand, was bekommen die da aktuell zu hören?
1: Ja, also das ist natürlich ein Stück weit unterschiedlich, aber ganz grundsätzlich bekommen sie erstmal eine Stimme am Band häufig mittlerweile und oder auch nur einen Freiton, also sie erreichen niemanden. Die zweite Möglichkeit ist, dass sie, wenn sie denn dann jemanden ans Telefon bekommen, meistens die Rückmeldung erhalten, dass gerade keine freien Kapazitäten für die Versorgung vorhanden sind oder auch, dass die Person vielleicht in einer Straße oder in einer Region wohnt, wo der Pflegedienst eben nicht mehr hinfährt, weil er eben da keine Pflegefachperson hat, die das übernehmen kann. Oder aber auch, dass eben auch Hauswirtschaft nicht mehr angeboten wird, denn das ist oft die Einstiegsfrage, die doch viele zu und Angehörige fragen.
0: Eigentlich müsste die Pflege ja boomen. Der Bedarf, der wächst. Warum gehen trotzdem reihenweise ambulante Dienste pleite, statt von dieser Nachfrage noch besser zu leben?
1: Ja, das müsste man eigentlich meinen in der freien Marktwirtschaft, aber da befinden wir uns eben nicht. Wir sind mit den Pflegediensten extrem reguliert unterwegs und auch der Bereich der Marge oder auch der Möglichkeit, Gelder, die für Investitionen oder auch für Weiterentwicklung zur Verfügung stehen fast nicht zur Verfügung. Wir haben natürlich im ländlichen Raum noch größere Fachkräfteproblematik, also einfach auch genug Menschen zu finden, die diese Dienstleistungen erbringen. Und das erleben wir ja auch irgendwie zum Beispiel in Krankenhäusern oder stationären Einrichtungen, dass da Zimmer frei sind, ne, weil eben zu wenig Personal da ist. Und das nächste Thema ist sicherlich, dass auch neue Gesetze immer wieder Einschränkungen schaffen, wie jetzt zum Beispiel das Pflegeneuordnungsgesetz, dass zum Beispiel auch den Beratungspart der Pflegedienste möglicherweise, ist noch ein Referentenentwurf, einschränken wird und somit auch einen großen Teil der Dienstleistung wiederum wegnimmt.
0: Also auf dem Dorf hat man natürlich, das haben Sie ja schon gesagt, das Problem der langen Fahrtwege, das kostet Zeit, Sprit und Geld und Personalmangel gibt es auch. Haben Sie, wenn Sie jetzt mit anderen Akteuren als Pflegepioniere sprechen, haben Sie konkrete Gegenentwürfe dazu, um die Versorgung auf dem Dorf irgendwie noch zu retten?
1: Ja, also Gegenentwürfe können eigentlich nur funktionieren in Kooperation. Das heißt also, wir wurden jetzt 20 Jahre lang darin trainiert, nicht miteinander zusammenzuarbeiten, sondern eben wie Wettbewerber auf dem Markt zu sein. Also gerade die Pflegedienste, aber auch andere Dienstleister. Und der Weg muss eigentlich dahin gehen, dass wir kommunal kooperieren und schauen, wie können wir auch im ländlichen Raum in Quartiere gehen. Also ich nenne es jetzt mal Quartiere, es wird häufig städtisch verwendet, aber ist ja erstmal egal. Es geht eigentlich darum zu gucken, wie können wir sehr viel gezielter und strategischer bestimmte Bereiche, bestimmte ländliche Regionen versorgen, ohne eben diese großen Anfahrtswege zu haben. Aber auch dann in Kombination mit Nachbarschaftshilfen, mit Ehrenamt, Helfern und vor allem auch einen ganz großen Support an die An- und Zugehörigen geben, die vielleicht eben auch dann versorgen, auch ohne Pflegedienst. Also da müssen wir hinkommen.
0: Das hört sich aber so an, als würde es nicht von heute auf morgen gehen können. Also das dauert. In der Zwischenzeit, da sind viele Pflegebedürftige und deren Angehörige stehen alleine dann weitgehend da, ne?
1: Das ist absolut der Fall. Also das erleben wir heute schon mehrfach und die pflegenden Angehörigen wissen nicht, an wen sie sich wenden können. Es gibt mittlerweile ein paar Interessenvertretungen, wie zum Beispiel Wir Pflegen, die sich für diese Menschen einsetzt, damit man eben auch Möglichkeiten und neue Lösungen findet für die betroffenen Personen. Aber die haben eigentlich noch zu wenig Support. Also das wäre sicherlich auch nochmal ein richtig wichtiger Weg, dort ranzugehen und ja, diese Zielgruppe zu unterstützen.
0: Die Pflege auf dem Dorf ist heute Thema in Kloppenburg bei der Fachtagung Pflege im Wandel. Das war Melanie Philipp von den Pflegepionieren. Vielen Dank für das Gespräch.
1: Ja, vielen Dank dafür.
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Bremen 2 hier, jetzt mit einem Song aus den 80ern, mit einem Klassiker aus der Zeit. Da war Fukuhila schon nicht mehr so richtig in, Haarspray eigentlich auch nicht mehr. Ich hatte aber noch einen Föhn zu Hause und auch noch eine Bürste, weil ich auch noch Haare hatte. Da habe ich den Song gehört. Das war Jahr 1989. Tom Petty and the Heartbreakers mit Free Fallin'. Jetzt für Sie.

0: 5:03 Uhr ist es.
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0: Hat Florian Bentsch für Sie.
2: In dieser Bremen 2 Gesprächszeit erzählt Autor Ingo Hasselbach, wie es sich anfühlt, als der Ex-Neonazi bekannt zu sein.
3: Und das ist, glaube ich, das, womit mich die meisten verbinden. Habe aber irgendwann auch für mich festgestellt, dass ich eben mit der Vergangenheit, die ich habe, mit dem, was ich gemacht habe, eine Verantwortung habe. Und die nehme ich sehr gerne wahr. Also gerade, weil ich auch merke, dass es heutzutage notwendiger denn je ist.
2: Sein Werdegang ist kompliziert. Zerrüttete Familie, ein langer Gefängnisaufenthalt in der DDR, Flucht in den Westen, dann Zuflucht bei Neonazi-Organisationen. In einem Satz:
3: Mich hat zu der Zeit nur mein Hass am Leben erhalten.
2: Aber die Gewaltbereitschaft der Szene treibt ihn an den Rand.
3: Da gibt es nicht einen hellen Moment im Rückblick. Nicht einen.
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1: Mit Markus Fliegel. Polizei in Niedersachsen verzeichnet Rückgang der Clankriminalität. Maschinenbau sorgt sich um Versorgungssicherheit beim Gas. Bremer Linke fordert mehr Schulden für Klimamaßnahmen. Das Wetter ein trockener Mix aus Sonne und mal mehr, mal weniger Wolken bis 22 Grad. In Niedersachsen gibt es immer weniger Straftaten, die der sogenannten Clankriminalität zugerechnet werden. Das zeigt das neue Lagebild der Polizei im Land, das am Vormittag in Hannover vorgestellt wurde. Die Einzelheiten dazu hat Laura Kreuzhage aus der Nachrichtenredaktion.
2: Das dritte Jahr in Folge sind die Zahlen bei der Clankriminalität zurückgegangen, sagt Niedersachsens Innenministerin Daniela Behrens. Knapp 2700 Fälle aus dem vergangenen Jahr haben Polizei und Justiz dem Bereich zugeordnet. Das sind rund 450 weniger als im Jahr davor. Gleichzeitig haben die Ermittler in den Fällen Vermögenswerte von mehr als 5,3 Millionen Euro gesichert. Das ist der höchste Wert seit 5 Jahren. Landespolizeipräsident Axel Brockmann begrüßt, dass es immer weniger Straftaten von kriminellen Clans gibt. Er geht aber auch von einem großen Dunkelfeld aus.
1: Der Maschinenbau in Deutschland ist besorgt wegen der niedrigen Füllstände in den Gasspeichern. Der Branchenverband VDMA warnt vor Engpässen und appelliert auch an die Bundesregierung. Versorger, Großhandel und letztlich auch die Regierung hätten eine klare Verantwortung für die Versorgungssicherheit. Im Maschinen- und Anlagenbau werde Erdgas in vielen kritischen Prozessen benötigt, so der Hauptgeschäftsführer des Branchenverbands Thilo Brotmann. Gasmangel und explodierende Preise im Winter wären eine signifikante Gefahr für die Industrie. Zuletzt waren die Speicher nur zu gut 50% gefüllt, weil Versorger angesichts hoher Weltmarktpreise sich bei Einkäufen noch zurückhalten. Menschen aus dem Osten Deutschlands sind seit jeher in Spitzenpositionen weniger vertreten, als es ihrem Bevölkerungsanteil im Land von 20% entspricht. Aber einer Studie von mehreren Universitäten zufolge ist ihr Anteil an Führungsposten in letzter Zeit leicht gestiegen, von 11% auf 12%. Florian Zinner mit den Einzelheiten.
3: Die Forschenden verweisen aber auf große Unterschiede in den gesellschaftlichen Bereichen. So sei der Anstieg in Wissenschaft und Verwaltung besonders ausgeprägt, während er etwa in Wirtschaft und Kultur sogar leicht zurückgehen würde. Kaum Veränderungen gäbe es bei Justiz, Religion, Medien oder Politik. Politik sei zudem der einzige Bereich, in dem der Anteil von Menschen aus dem Osten Deutschlands in Spitzenpositionen dem tatsächlichen Bevölkerungsanteil entspreche, allerdings nur unter Berücksichtigung der Länderebene. Statt einer Ostquote schlagen die Forschenden beispielsweise eine gezielte Rekrutierung vor, etwa eine breitere Werbung für Leistungsstipendien in unterrepräsentierten Regionen.
1: Nachdem an einer Oberschule in Vechta aufgefallen war, dass dort Schüler über Jahre falsche Abschlusszeugnisse erhalten hatten, gibt es weitere Verdachtsfälle. Das legt zumindest die Auswertung von Daten eines entsprechenden Meldeportals des Kultusministeriums nahe. Sophie Mühlmann.
4: Ministerin Hamburg hatte ja eine Anlaufstelle beim Regionalen Landesamt für Schule und Bildung in Osnabrück eingerichtet. Da können sich Schülerinnen und Schüler melden, die ebenfalls befürchten, unverdiente Abschlüsse bekommen zu haben. Und dort haben sich bis Ende vergangener Woche schon 25 Personen gemeldet. 18 davon waren ebenfalls an der Geschwister-Scholl-Oberschule in Vechta, aber immerhin 7 betreffen andere Schulen. Die werden jetzt alle geprüft, sagt die Sprecherin. Das Ministerium will sich aber noch nicht äußern, ob diese Meldungen ebenfalls begründet sind und tatsächlich noch mehr Schulen im Land die Abschlussverordnung falsch angewandt haben. Ob Vechta also nur die Spitze des Eisbergs war, wie der Lehrerverband VBE befürchtet, das wird sich erst zeigen.
1: Nach den Hitzewellen in diesem Sommer will die Bremer Linke eine landesweite Klimanotlage erklären. Damit könnte die Regierung im Haushalt neue Schulden aufnehmen, um damit Klimamaßnahmen zu finanzieren. Die Fraktionsvorsitzende Sophia Leonidakis sagte dazu Buten und Binnen bei einem Pressegespräch.
5: Die Klima-Enquete-Kommission hat Klimaschutzbedarfe im Umfang von 6 bis 7 Milliarden Euro festgestellt. Wir haben jetzt die Bundesinfrastrukturmittel. Das sind 540 Millionen, die wir noch zur Verfügung haben. Das ist viel zu wenig, das passt nicht.
1: Der Logistikunternehmer Klaus-Michael Kühne ist tot. Der Milliardär starb in der vergangenen Nacht im Alter von 89 Jahren. Kühne galt mit seinem geschätzten Vermögen von 36 Milliarden Euro als zweitreichster Deutscher nach Kauflandgründer Dieter Schwarz. Über seine Kühne Holding war er an zahlreichen Unternehmen beteiligt. Ihm gehörten 53% von Kühne und Nagel, dem weltweit größten Unternehmen für Luft- und Seefracht. An der Reederei Hapag-Lloyd hielt er 30% der Anteile. Seit 2022 war er zudem größter Einzelaktionär Aktionär der Lufthansa und als Investor beim Hamburger SV tätig. Das waren Nachrichten mit Markus Fliegel.
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6: In Delmenhorst am Rathausplatz gerade 20 Grad. 20 Grad auch bei Ihnen an der Robinspalie in Bremen-Huchting. Ja, und viel, viel wärmer wird es jetzt nicht mehr, bis 22 Grad, auch wenn es gut läuft, maximal. Es ist so ein Sonne-Wolken-Mix heute, es bleibt trocken. In der Nacht sternenklar, die Tiefstwerte dann um 8 Grad, also deutlich kühler. Morgen wird es dann ein ordentlicher Sommertag nochmal. Der Tag startet morgen sonnig, dann ziehen ab dem Mittag ein paar Wolken auf. Es bleibt weiter trocken. Es wird wärmer bis 25 Grad dann.
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6: Um 15 Uhr und 5 Minuten. Drei Meldungen insgesamt. A1 Bremen Richtung Osnabrück. Da ist es den ganzen Tag über schon voll. Bleibt auch im Moment so zwischen Uphusen, Bremen-Marndorf und Hemeling. 6 Kilometer stockender Verkehr. Da brauchen Sie 20 Minuten länger. Auch in der Gegenrichtung. Da wird es aber ein bisschen besser inzwischen. A1 Osnabrück Richtung Bremen. Zwischen Bremen-Brinkum und Asten 2 Kilometer Stau. Und noch eine Meldung für den Kreis Nienburg-Weser. Die Landesstraße zwischen Diblinghausen und Steierberg ist nach einem Unfall immer noch in beiden Richtungen gesperrt. Gute Fahrt.
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6: Schön, dass Sie dabei sind an diesem Montagnachmittag. Und falls Sie jetzt gerade so müde werden, dann mal ganz schnell laut drehen und das Schlagzeug laut hören, dann ist es vorbei mit der Müdigkeit. Ne? Hallo.

0: Wenn Männer mit freiem Oberkörper joggen, was halten Sie davon? Ich bin ganz ehrlich, ich mag es überhaupt nicht. Alleine schon, weil ich finde, dass es Frauen dann auch machen dürften und sollten. Ja? Die weibliche Brust, die wird aber anders definiert und bewertet und die ist immer wieder Thema, auch politisch. Die Fernsehkollegen und Kolleginnen vom Buten und Binnen, die widmen sich darum von heute an in ihrer Wochenserie mit der weiblichen Brust. Und die Kollegin Desiree Beltram ist eine der Macherinnen der Wochenserie und die ist jetzt bei mir im Studio. Moin Desiree, grüß dich. Ist das ein Thema, also die weibliche Brust, was immer noch nach deinen Erfahrungen jetzt auch mit dem Dreh und den Recherchen provoziert?
1: Auf jeden Fall. Wenn ich mich mal so zurückerinnere an die Drehs zum Beispiel, das ist genau das Ding, was du gerade angesprochen hast. Ein Mann geht joggen mit freiem Oberkörper. Du denkst jetzt so, okay, kann, muss nicht. Ja, aber es sagt keiner so, es ist ein absolutes No-Go. Wird das jetzt eine Frau machen? Wäre schon wieder anders. Und wir haben zum Beispiel im Freibad gedreht oder am See gedreht und Männer natürlich alle oberkörperfrei. Kein Mann geht mit T-Shirt schwimmen oder so. Und die Frauen hatten alle eigentlich fast obenrum was an, außer am FKK-Strand. Und weil beim Mann ist es halt einfach ganz normal. Und wird es eine Frau machen, wieder was komplett anderes. Und da haben wir auch mit einigen Frauen gesprochen, zum Beispiel mit Rebecca Kienitz.
0: Ja, den Song haben wir aber später eingeplant. Ja, den haben wir leider nicht vorliegen, den Ton von der Rebecca Kienitz. Aber du hast mir vorhin schon erzählt, dass sie eine ist, die sagt, dass Frauen oft sexualisiert wirken. Darum ist sie nie mit Bikini unterwegs. Und die Sache ist ja auch, ob Frauen ihre Brüste überhaupt offen zeigen dürfen, ne?
1: Ja, das haben wir uns auch gefragt und die Antwort ist da tatsächlich gar nicht so einfach. Also grundsätzlich sagt das Ordnungsamt, ja, in Bremen gibt es kein Gesetz, das es verbietet, einen freien Oberkörper zu zeigen. Aber in der Realität spielen da so viele Aspekte mit rein, dass man nicht so einfach sagen kann, klar, komm, zieh dich aus, zeig deine Brüste und lauf los. Und das haben wir uns auch ganz genau von einem Anwalt erklären lassen und das sieht man dann abends unter der Woche.
0: Das klingt auf jeden Fall kompliziert, aber in der Wochenserie redet ihr aber nicht nur, wie es um die Brust gesellschaftlich steht, sondern ihr habt auch natürlich mit vielen, vielen Frauen gesprochen, wie mit der Rebecca Kienitz zum Beispiel.
1: Auf jeden Fall, da haben wir auch mit vielen weiteren Frauen gesprochen und sie auch begleitet. Und da haben sich auch Frauen uns anvertraut und ihre persönlichen Geschichten erzählt, so wie zum Beispiel Petra Schulz-Adebar. Sie hat vor 2 Jahren eine Brustkrebsdiagnose bekommen und deshalb musste ihr eine Brust abgenommen werden und ist ja schon schlimm genug. Aber sie hat gesagt, wenn eine dann für sie war klar, dann würde sie auf jeden Fall beide auf einmal dann entfernen lassen.
0: Also, was die anderen Frauen, mit denen ihr noch gesprochen habt, was die noch sagen, wie das Thema so gesellschaftlich bewertet wird, darüber sprecht ihr ab 19.30 Uhr heute Abend im Butten und Binn. Da geht die Wochenserie los. Vielen Dank, Desiree.
1: Gerne.

0: Bremen 2 an diesem Montag. Heute Abend geht der DFB-Pokal weiter. Und das kann gern genauso spektakulär weitergehen wie gestern, als der Kleine aus Niedersachsen den Großen geschlagen hat. Der Viertligist, nämlich Jeddalo 2, hat den haushohen Favoriten und Zweitligisten Heidenheim mit 5:2 aus dem Pokal geschmissen. Unter anderem, weil Torhüter Moritz Onken den Elfmeter gehalten hat.
1: Überwältigend, ne? Also genau dafür spielen wir halt Fußball. Dafür haben wir alle angefangen, dafür stehen wir jeden Morgen auf, trainieren jeden Tag, neben der Arbeit, neben dem Beruf. Wir sind ja Amateurfußballer. Ist ein Riesenaufwand, den wir betreiben, aber heute konnten wir uns auf jeden Fall belohnen und hatten ja einen richtig tollen Tag und werden jetzt noch eine richtig tolle Nacht haben.
0: Ja, wie toll diese Nacht tatsächlich war, das hören Sie gleich in gut 10 Minuten. Dann spreche ich nämlich mit dem sportlichen Leiter von Jeddalo 2 hier auf Bremen 2. 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

0: Es war einmal. So geht's ja los.
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4: Also wenn man rausguckt, könnte man denken, es wären nur so 10 Grad. Es sieht schon ein bisschen duster aus, aber bis zu 22 Grad sind da die Maxi-Werte. In der Nacht wird es aber deutlich kälter, bis zu 8 Grad. Es bleibt die ganze Zeit trocken. Morgen dann deutlich wärmer, bis zu 25 Grad und Sonne satt fast den ganzen Tag über mit so ein paar kleinen Wolken zwischendurch.
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4: Um genau 3:30. Vorsicht erstmal auf der A1 Bremen Richtung Hamburg zwischen Uphusen, Bremen-Marndorf und Bremer Kreuz. Da liegen Spanngurte. Die A1 Bremen Richtung Osnabrück zwischen Uphusen, Bremen-Marndorf und Hemelingen. 6 Kilometer stockender Verkehr, da brauchen Sie 20 Minuten länger. Und Kreis Nienburg-Weser, die Landesstraße zwischen Dipplinghausen und Steierberg, ist nach einem Unfall in beiden Richtungen weiterhin gesperrt. Ihnen eine gute und vor allem sichere Fahrt.
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4: Schönen guten Tag. Es ist die Sensation, über die heute in Niedersachsen sowieso, aber wahrscheinlich auch in Bremen und in ganz Deutschland gesprochen wird. Das ist nämlich der viertklassige SSV Jeddalo 2 aus dem Ammerland, den Zweitligisten Heidenheim aus dem DFB-Pokal geschmissen hat. Wie fühlt sich dieser Wahnsinn heute am Tag danach noch an? Das fragen wir gleich den sportlichen Leiter vom SSV Jeddalo 2 in wenigen Minuten.

Der Bremen 2 Verkehrshinweis um 15.34 Uhr. Vorsicht bitte auf der A29 Oldenburg Richtung Wilhelmshaven. Zwischen Oldenburg Hafen und Ohmstede befindet sich eine ungesicherte Unfallstelle. Dort also besondere Vorsicht.

0: Wahrscheinlich ganz Deutschland. Zumindest Niedersachsen und auch Bremen feiern dieses Pokalwunder. Nein, es geht nicht um Werder Bremen, dass Werder eine Runde weiter ist. Das freut uns natürlich, aber die absolute Sensation, die hat der Viertligist SSV Jeddalo 2 aus dem Landkreis Ammerland geliefert. Das Team hat nämlich den großen Favoriten Heidenheim gestern mit 5:2 aus dem DFB-Pokal geschmissen. Und für alle, die nicht wissen, wo Jeddalo 2 liegt, das ist ein Ortsteil der Gemeinde Edewecht, hat gut 1300 Einwohner. Und nur mal zur Klärung, es gibt auch ein Jeddalo 1. Das ist aber nicht die erste Mannschaft von Jeddalo, sondern ist ein anderer Ortsteil. Und bei der Ekstase im Oldenburger Stadion, wo gestern gespielt worden ist, war natürlich auch der sportliche Leiter vom SSV Jeddalo 2 dabei, Olaf Blanke. Den habe ich jetzt am Telefon. Einen schönen guten Tag, Herr Blanke. Ich grüße Sie und Glückwunsch.
1: Ja, guten Tag. Danke für die Glückwünsche. Nehmen wir gerne an.
0: Herr Blanke, haben Sie die ganze Nacht durchgefeiert? Konnten Sie noch ein paar Stunden schlafen?
1: Ja, definitiv. Die Jungs haben wir feiern lassen und wir sind dann pünktlich um 12 Uhr ins Bett gegangen. Aber wir sind auch schon ein bisschen älter und uns fällt das Feiern ja schon ein bisschen nicht mehr ganz so leicht.
0: Sie arbeiten jetzt auch schon wieder, Sie sind in Ihrer Physiopraxis. Wie viele Spieler sind heute Morgen schon zur Behandlung gekommen, weil sie sich beim Feiern Muskelkater geholt haben?
1: Ja, ich habe vorhin schon ein paar Leuten gesprochen natürlich. Ich glaube, da könnten jeder es heute gebrauchen, egal ob das wegen Alkohol ist oder ob es wegen Krämpfen oder wie auch immer ist, weil die Jungs mussten richtig ackern, die mussten richtig Gas geben, Kilometer abreißen und dementsprechend hätte es jeder heute gebrauchen können, glaube ich.
0: Als beim Schlusspfiff das sensationelle 5:2 auf der Tafel da stand, also es angezeigt wurde zumindest, was ging Ihnen als erstes durch den Kopf?
1: Ja, wenn ich ganz ehrlich bin, war das schon ein paar Minuten vorher, weil wo man absehen konnte, jetzt ist es durch, sag ich mal, jetzt wir schaffen das. Mhm. Ist unglaublich, dann blickt man schon mal in die Zuschauermassen, wie die Ekstase da schon langsam sich steigerte und wie die Zuschauer auch super mitgegangen sind, was wie ich es noch nicht erlebt habe in Jeddalo und dementsprechend musste man sich schon wirklich mal zwicken, ob das denn wirklich alles Realität hier ist.
0: Sie haben wahrscheinlich die letzten Stunden auch keinen normalen Alltag verbracht, sondern wahrscheinlich 1 Million Interviews gegeben und vielleicht hat ja der ein oder andere Berater bei Ihren Spielern sogar angerufen oder ist gestern noch irgendwas Verrücktes seitdem passiert, auch vielleicht von Seiten der Heidenheimer, die ja besiegt worden sind.
1: Ja, also die Berater, da gehe ich nicht ans Telefon ran, das ist klar, weil da wollen wir gar nicht zulassen. Nach dem Spiel wäre es möglich, aber die schönste Geste, muss man ganz ehrlich sagen, war gestern die Geste vom Gästetrainer von Schmidt, der wirklich nach dem Spiel in die Kabine zu uns gekommen ist und jedem Spieler einzeln die Hand gegeben hat und sie beglückwünscht hat zum Sieg. Und das fand ich eine Riesengeste, das kennt man so nicht aus dem Fußball, da einfach muss man wirklich den Hut vorziehen.
0: Gab es dann auch Glückwünsche von dem Konkurrenten, von dem Nachbarn Jeddalo 1?
1: Also ich glaube, dass wir sind 1300 Einwohner und wir sehen uns da nicht immer nur alleine, sondern da waren mit Sicherheit auch viele Leute aus Jeddalo 1 da, die sich das Spiel angeguckt haben und dementsprechend kamen da auch mit Sicherheit Glückwünsche.
0: Das ist die Diplomatie, haben Sie in den vergangenen Stunden gelernt, wenn nicht schon früher. Werder Bremen ist ja auch noch eine Runde weiter. Wäre das jetzt nicht so ein Traumlos für die nächste Runde?
1: Ich bin ganz ehrlich, ich habe es heute schon ein paar Mal gesagt, uns ist es so egal, was für einen Gegner wir bekommen. Es gibt zwei Möglichkeiten. Wir kriegen wieder einen Zweitligisten, was attraktiv für uns ist, weil wir wieder eine kleine Chance, die größer ist, vielleicht hat. Oder man kriegt eine Bombe mal und dann machen wir das Stadion mal richtig voll. Dann haben wir ein ausverkauftes Haus oder wir gehen ins Weserstadion, wandern dahin aus. Alles möglich jetzt und wir warten mal den 5-9 ab.
0: Das ist ja dann wahrscheinlich auch finanziell für den kleinen Verein ja eine Riesenangelegenheit. Ne? Wie können Sie denn das Geld oder was haben Sie mit dem Geld geplant?
1: Ja, man muss ganz ehrlich sein, dass wir schon ein bisschen Pech gehabt haben in den letzten Jahren. Das heißt, vor anderthalb Jahren hatten wir einen Brandfall bei uns. Die Halle ist abgebrannt. Wir sind da gerade im Aufbau wieder. Wir haben wirklich da, hätten wir gute Möglichkeiten, da nochmal ein bisschen was in die Kabine reinzustecken, dass wir da wieder ein bisschen weiterkommen. Aber die Infrastruktur muss noch ein bisschen verbessert werden und dementsprechend gibt es da gute Möglichkeiten. Aber wir sollten schön den Ball flach halten und sollten unser Geld zusammenhalten, denn ich glaube, da sollte man jetzt auch nicht durchdrehen.
0: sagt der sportliche Leiter vom SSV Jeddelo 2, Olaf Blanke, der mit seinem Team jetzt eine Runde weiter ist im DFB-Pokal. Vielen Dank für das Gespräch.
1: Dankeschön.
0: Und viel Glück für die nächste Runde.
1: Danke, danke.
0: Dann gegen die Bayern. Tschö. 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

Bremen 2 jetzt mit einem Song, den sie vor genau 16 Jahren andauernd im Radio gehört haben und von dem man eigentlich nicht müde werden kann. Dieser hier, Triggerfinger mit I Follow Rivers aus dem Jahr 2010.

0: Triggerfinger mit I Follow Rivers.
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2: Eine Künstlerin oder ein Künstler wird sich am 15. September besonders freuen dürfen.
3: Ich denke jetzt mal nicht an den Preis, sondern ich denke jetzt einfach daran, dass ich eine gute Präsentation da mache, die meine Position vertritt.
2: 8 Künstlerinnen und Künstler sind bereits nominiert für den Pauli-Preis 2026. Diese Auszeichnung gehört zu den Bestdotierten in Deutschland. Sie zeichnet Kunstschaffende für ihr Werk zur jüngsten Kunst der Gegenwart aus. Die nominierende Jury hat bereits ausgewählt. Diese Werke können Sie sehen.
4: Wenn dann die Ausstellung steht, kommt dann erst die zweite Jury. Das sind 5 andere Kunstexpertinnen und Experten, die dann durch die Ausstellung gehen und innerhalb der 8 Positionen einen Gewinner, eine Gewinnerin wählen.
2: Die Entscheidung steht noch nicht, aber beurteilen Sie schon einmal selbst zwischen Malerei, Fotografie, Videoinstallation oder Skulptur, an wen Sie den Preis vergeben würden. Am 15. September wissen Sie, ob Sie recht behalten. Die raumgreifenden Präsentationen der Nominierten sind bereits zu sehen in der Ausstellung Pauli-Preis 2026, noch bis zum 4. Oktober in der Kunsthalle Bremen.
0: 4:05 ist es, gleich die Nachrichten hier bei Bremen 2 und dann der Kollege Hendrik Plass, der übernimmt. Mein Name ist Reza Waffer, ich bin für heute raus. Wir hören uns morgen wieder, wenn Sie mögen, ab 13 Uhr. Bis dahin.

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1: Mit Markus Fliegel. Polizei in Niedersachsen verzeichnet Rückgang der Clankriminalität. Maschinenbau sorgt sich um Versorgungssicherheit bei Gas. Verlust der Space Expo beschert Bremer Messegesellschaft finanzielle Probleme. Das Wetter eine trockene Mischung aus längerem Sonnenschein und abends immer weniger Wolken bis 18 Grad. In Niedersachsen gibt es immer weniger Straftaten, die der sogenannten Clankriminalität zugerechnet werden. Das zeigt das neue Lagebild der Polizei im Land, das am Vormittag in Hannover vorgestellt wurde. Die Einzelheiten dazu hat Laura Kreuzhage aus der Nachrichtenredaktion.
2: Das dritte Jahr in Folge sind die Zahlen bei der Clankriminalität zurückgegangen, sagt Niedersachsens Innenministerin Daniela Behrens. Knapp 2700 Fälle aus dem vergangenen Jahr haben Polizei und Justiz dem Bereich zugeordnet. Das sind rund 450 weniger als im Jahr davor. Gleichzeitig haben die Ermittler in den Fällen Vermögenswerte von mehr als 5,3 Millionen Euro gesichert. Das ist der höchste Wert seit 5 Jahren. Landespolizeipräsident Axel Brockmann begrüßt, dass es immer weniger Straftaten von kriminellen Clans gibt. Er geht aber auch von einem großen Dunkelfeld aus.
1: Der deutsche Maschinenbau ist besorgt wegen der niedrigen Füllstände in den Gasspeichern. Der Branchenverband VDMA warnt vor möglichen Engpässen im Winter und appelliert auch an die Bundesregierung. Im Maschinen- und Anlagenbau werde Erdgas in vielen kritischen Prozessen benötigt, sagt der Hauptgeschäftsführer Thilo Brotmann. Gasmangel und explodierende Preise im Winter wären eine signifikante Gefahr für die Industrie. Versorger, Großhandel und letztlich auch die Regierung hätten eine klare Verantwortung für die Versorgungssicherheit. Zuletzt waren die Gasspeicher nur zu rund 50% gefüllt. Im vergangenen Jahr waren es zum gleichen Zeitpunkt 67%. Menschen aus dem Osten Deutschlands sind seit jeher in Spitzenpositionen weniger vertreten, als es ihrem Bevölkerungsanteil von 20% entspricht. Aber einer Studie von mehreren Universitäten zufolge ist ihr Anteil an Führungspositionen in letzter Zeit leicht gestiegen, von 11 auf 12%. Florian Zinner mit den Einzelheiten.
3: Die Forschenden verweisen aber auf große Unterschiede in den gesellschaftlichen Bereichen. So sei der Anstieg in Wissenschaft und Verwaltung besonders ausgeprägt, während er etwa in Wirtschaft und Kultur sogar leicht zurückgehen würde. Kaum Veränderungen gäbe es bei Justiz, Religion, Medien oder Politik. Politik sei zudem der einzige Bereich, in dem der Anteil von Menschen aus dem Osten Deutschlands in Spitzenpositionen dem tatsächlichen Bevölkerungsanteil entspreche, allerdings nur unter Berücksichtigung der Länderebene. Statt einer Ostquote schlagen die Forschenden beispielsweise eine gezielte Rekrutierung vor, etwa eine breitere Werbung für Leistungsstipendien in unterrepräsentierten Regionen.
1: Die Abwanderung der Raumfahrtmesse Space Tech Expo nach Frankfurt stellt die Bremer Messegesellschaft vor finanzielle Probleme. Schon seit Jahren ist die Messegesellschaft auf öffentliche Zuschüsse angewiesen. Der Verlust der Space Tech Expo reißt jetzt ein neues Finanzloch im mittleren sechsstelligen Bereich in das Budget. Aus der Regionalredaktion Butten und Binnen Milan Jäger.
4: Das vergangene Jahr hat die Bremer Messegesellschaft M3B mit einem Minus von 1,7 Millionen Euro abgeschlossen. Um das Finanzloch zu decken, hatte der Senat erst kürzlich den jährlichen Zuschuss für die städtische Messegesellschaft von rund 5 Millionen Euro auf etwa 7 Millionen Euro erhöht. Das hat der Staatsrat im Wirtschaftsressort Kai Stürenberg auf Nachfrage von Butten und Binnen bestätigt. Doch mit der Abwanderung der Space Tech Expo nach Frankfurt ist jetzt schon klar, dass das im nächsten Jahr nicht mehr reichen wird. Die Geschäftsführung der Messegesellschaft will jetzt bis Ende des Jahres alles daran setzen, einen Ersatz für die Space Tech Expo zu finden. Das Wirtschaftsressort erwartet von der Messegesellschaft aber auch Einsparungen.
1: Eigentlich ist der Flieger Horst Objewa offiziell kein Flugplatz mehr. Für eine Übung des Richthofen-Geschwaders in Wittmund ist er heute aber reaktiviert worden. Die Übung endet am Freitag. Das bedeutet auch tagsüber mehr Fluglärm in der Region. Was dort trainiert wird, weiß Frank Jacobs.
5: Die Luftwaffe übt, wie sie Flugzeuge flexibel auf verschiedene Standorte verlegt. Richthofen Shield 2026 nennt sich diese Übung, teilt ein Sprecher des taktischen Luftwaffengeschwaders Richthofen in Wittmund mit. Dabei werden die Flugzeuge samt Ersatzteillager und Wartungscrew auf mehrere kleinere Stützpunkte verteilt. So benötigten die Einheiten weniger Infrastruktur, könnten schneller verlegen und seien schwerer zu finden, hieß es. Dadurch sei die Luftwaffe widerstandsfähiger und habe höhere Überlebenschancen im Ernstfall. Ein Teil der Übung findet auf dem Flieger Horst Objewa im Kreis Friesland statt. Die dortige Landebahn wird dafür zeitweilig reaktiviert, damit die Eurofighter unter realen Bedingungen starten und landen können.
1: Ein Einkaufswagen hat gestern den Bahnverkehr zwischen Bremen und Hamburg zeitweise lahmgelegt. Unbekannte hatten den Wagen in Höhe des Bahnhofs Bremen-Mahndorf auf die Gleise geworfen. Ein Güterzug überrollte den Einkaufswagen und leitete eine Notbremsung ein. Der Einkaufswagen verkeilte sich unter dem Triebwagen und beschädigte ihn leicht. Die ermittelnden Bundespolizisten fanden am Tatort auch mehrere Schottersteine, die auf die Bahnschienen gelegt worden waren. Wegen des Vorfalls musste die Bahnstrecke in beiden Richtungen für ca. 45 Minuten gesperrt werden. Zwei Züge verspäteten sich, ein weiterer wurde umgeleitet. Die Polizei hofft auf Hinweise zu den Tätern. Das waren Nachrichten mit Markus Fliegel.
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6: Bremen und Oldenburg aktuell mit 19 Grad, an der Stadthalle in Osterholz-Scharmbeck haben wir auch 19 Grad, Bremerhaven 20 Grad und es wird ein freundlicher Abend bei immer mehr Sonne und immer weniger Wolken. In der Nacht gehen die Temperaturen dann bei teils sternenklarem Himmel zurück auf Tiefstwerte von 13 bis 8 Grad und morgen kommt dann auch das echte Sommerfeeling langsam zurück. Viel Sonne, erst ab Mittag so ein paar lockere Wolken am Himmel und es wird auch deutlich wärmer mit dann 23 bis 25 Grad morgen, auf den Inseln 21 Grad und bis Donnerstag steigen die Temperaturen dann noch weiter an, allerdings dann auch die Schauer- und Gewitterneigung.
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6: Um 6 Minuten nach 4 haben wir es. A1 Bremen Richtung Osnabrück zwischen Uphusen, Bremen, Mahndorf und Hemelingen. Da 6 Kilometer stockender Verkehr, dauert 20 Minuten länger. Und noch der Kreis Nienburg-Weser, die Landesstraße zwischen Deblinghausen und Steierberg, ist nach einem Unfall in beiden Richtungen gesperrt. Allen unterwegs eine gute Fahrt. Kommen Sie gut an.
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6: An diesem Montagnachmittag. Moin zusammen.

0: Don't Call My Name. Ich tue es trotzdem. Raphael Gualazzi. An diesem Nachmittag auf Bremen 2, 24. August heute. Sie wissen, was das heißt. Ja, in 4 Monaten ist Heiligabend. Da stehen die ersten Spekulatius und Dominosteine ja jetzt schon in den Supermarktregalen. Und auch schon langsam in Weihnachtsstimmung?
1: Ja, es ist zu früh, um Weihnachtsgefühle zu haben. Und ja, da kann man noch sich ein bisschen Zeit lassen.
2: Ehrlicherweise, ich bin so überhaupt noch gar nicht auf Weihnachten eingestellt. Ich finde, draußen ist es noch Sommerwetter, auch wenn es gerade vielleicht heute nicht so tolles Wetter ist. Aber nächste Woche kriegen wir oder diese Woche nochmal 25 Grad. Also insofern, ich bin überhaupt noch nicht auf Weihnachten eingestellt. Aber wenn Weihnachten, dann richtig.
0: Ja, wenn, dann richtig. Und doch hat Weihnachten was mit diesem Sommer zu tun, der ja teils eben sehr heiß, sehr trocken und sonnig war. Das tut nämlich den Weihnachtsbäumen, die da wachsen, so gar nicht gut, denn auch Tannenbäume können Sonnenbrand bekommen, erzählt uns Uwe Block, bei dem sie wachsen.
3: Sonnenbrand haben einzelne Bäume. Wenn die im Mai, Juni austreiben, dann ist die Wachsschicht noch nicht so gut ausgebildet. Die ja, bildet sich ja erst in den Monaten. Und wir hatten eben einfach sehr heiße Tage mit 35, 40 Grad und starker Sonneneinstrahlung. Und dann haben da einzelne Nadeln sind dann braun geworden. Es sind ausreichend da, das verwächst sich dann halt bis nächstes Jahr wieder. Hat es immer schon mal gegeben und dieses Jahr ist halt ein bisschen mehr.
0: Also im Dezember dann genau hingucken, hat der Baum einen Sonnenbrand dann lieber noch ein Jahr weiter wachsen lassen. Wer will denn schon zu Heiligabend braune Nadeln, ne? In diesem Sinne, ho, ho, ho. 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

0: Der Nachmittag auf Bremen 2. Und wie viel KI haben Sie heute schon im Alltag genutzt? Ich merke selbst, wie nützlich das sein kann, immer mehr. Ne? Funktioniert was zu Hause nicht am Elektrogerät? Frage ich die KI. Suche ich den schnellsten Weg durch die unbekannte Großstadt im Urlaub? Frage ich die KI. Brauche ich Tipps für ein Geschenk oder einen Tagesausflug? Frage ich die KI. Und der Chatbot antwortet mir immer kostenlos, ohne Werbung. Okay, Moment. Mit Werbung ab heute, zumindest bei ChatGPT, denn seit heute zeigt ChatGPT auch bei uns in Deutschland Werbung an, in 31 europäischen Ländern gleichzeitig. Unter der Antwort taucht dann so eine graue Linie auf und darunter steht dann Werbung. Das ist erstmal ungewohnt und ja, wie so ein erster Haken im vermeintlichen Paradies für OpenAI ist das ein großer Schritt. Firmenchef Sam Altman, der hat Werbung lange als allerletzten Ausweg bezeichnet, um die Kosten zu decken, die KI verursacht. Ja, jetzt ist der Ausweg da und mit ihm die Frage, was das mit einem Assistenten denn macht, dem viele ziemlich private Dinge erzählen. Unser Netzwelt-Kolumnist Jörg Schieb, der hat sich das genauer angesehen. Hallo Jörg.
1: Hallo, du bist ja so ein richtiger Heavy-User.
0: Ja, anscheinend schon. Die Frage ist aber, wer bekommt denn diese Werbung überhaupt zu sehen? Wirklich alle?
1: Ja, wichtige Frage. Erstmal alle, die ChatGPT kostenlos nutzen. Und das ist wirklich die große Mehrheit. 95% aller Menschen nutzen die kostenlose, also nicht 95% der Menschen, aller Menschen, sondern der User, die ChatGPT benutzen, verwenden die kostenlose Variante von ChatGPT. Ja, genau. Interessanter ist aber die zweite Gruppe. Es gibt seit einiger Zeit einen günstigen Einsteigertarif. ChatGPT Go heißt der, kostet 8 Euro im Monat. Und in dem Plan sieht man die Werbung dann aber auch. Das überrascht viele. Man zahlt also und trotzdem läuft Werbung. Da erinnert man sich vielleicht auch an das günstigste Netflix-Abo. Da ist das nämlich ähnlich. Wer die Werbung wirklich loswerden will, muss zum nächsten Tarif greifen. ChatGPT Plus ab 23 Euro im Monat. Und alle, die teurer sind, haben natürlich auch keine Werbung.
0: Ja, dann wird es auch langsam teuer. Und wie sieht das dann aus? Also merkt man dann überhaupt, wenn ich da Werbung habe, was Antwort des Chatbots ist und was Anzeige?
1: Ja, das ist erstmal eigentlich ganz ordentlich gelöst. Die Antwort kommt wie gewohnt, darunter eine graue Trennlinie und darunter steht dann die Anzeige mit dem Wort gesponsert oder Anzeige dran. Ausgesucht wird sie nach dem, worüber man gerade gesprochen hat. Nach der ungefähren Region und der Tageszeit. Frage ich nach Portugal, kann darunter eine Fluglinie stehen oder vielleicht ein Restaurant in Lissabon. OpenAI verspricht außerdem zweierlei. Werbekunden können den Inhalt der Antwort nicht beeinflussen. Das fragt man sich ja. Die Werbung erscheint also nicht im eigentlichen Chat. Und bei heiklen Themen wie Gesundheit oder Politik soll überhaupt keine Werbung auftauchen. Man muss aber dazu sagen, das ist eine Zusage der Firma, keine Kontrolle von außen. Also wir können es nicht überprüfen, ob es tatsächlich so ist. Das ist erstmal so ein Versprechen.
0: Die Frage ist aber natürlich, was ist mit meinen Daten? Ich schreibe da ja ziemlich viel rein in so einen Chatbot, vielleicht auch vieles Privates. Also wertet ChatGPT jetzt alle alten Gespräche aus, um passende Werbung zu finden?
1: Kennt man ja so von Google oder Instagram, aber das ist die gute Nachricht aus Brüssel. In Europa ist die personalisierte Werbung abgeschaltet. Ausgewertet wird nur das laufende Gespräch, dazu Sprache, Standort, Gerätetyp. Die alten Chats und das, was sich ChatGPT über die Zeit gemerkt hat, das bleibt definitiv in der EU außen vor. Wer mehr Personalisierung will bei den Anzeigen, also ist ja denkbar immerhin, dann kann man es aktivieren, aber wer macht das schon? In den USA ist es genau umgekehrt, wenn man es nicht will, muss man es deaktivieren. Also mein Rat wäre, diese Zustimmung nicht zu geben. Warum soll man personalisierte Werbung zulassen und die eigenen Chatverläufe weiter auswerten lassen?
0: Ja, und warum macht das OpenAI? Weil die Geld brauchen. Also inwiefern rechnet sich das? Da geht es ja schon um enorme Summen, ne?
1: Absolut. Ich meine, die machen keine Profite, 95% kostenlose Nutzer. Ich habe da ein gewisses Verständnis, muss ich sagen. Die Zahl, die OpenAI seinen Investoren genannt hat, ist aber sportlich. 100 Milliarden Dollar Werbeumsatz im Jahr 2030 wird da versprochen. Das scheint nicht nur optimistisch, sondern unrealistisch. Marktforscher schätzen den gesamten Markt für Werbung in Chatbots zum selben Zeitpunkt auf gut 5 Milliarden. Also da gibt es eine große Lücke. Nachvollziehbar ist der Schritt, aber trotzdem eben rund 900 Millionen Menschen nutzen ChatGPT jede Woche und nur 5% davon zahlen. Wahrscheinlich werden wir uns daran gewöhnen müssen, wenn man so einen KI-Dienst nutzt, der auch sehr aufwendig ist, den zu betreiben, wird man dafür zahlen müssen, wenn man keine Werbung will. Und der erste Schritt ist aber getan, der erste Chatbot mit Werbung, wenn man nichts dafür bezahlen möchte. Und wir können nur hoffen, dass andere wie Claude, Perplexity und Google Gemini das nicht auch nachmachen und die Werbung sozusagen mehr wird. Das wäre zumindest nicht zu wünschen.
0: Tja, wie heißt es da immer? KI-Antworten können Fehler enthalten und ab heute auch Werbung. Bei ChatGPT zumindest. Jörg Schieb, danke fürs Einordnen.
1: Gerne.

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3: An den Sommertemperaturen arbeiten wir noch ein bisschen. Aktuell an der Schlachte in Bremen 19 Grad. Bremerhaven und Oldenburg sind bei 20. Ritterhude immerhin 21 Grad. Und es wird schon mal ein freundlicher Abend bei immer mehr Sonne und immer weniger Wolken. In der Nacht gehen die Temperaturen dann bei sternenklarem Himmel nochmal deutlich zurück. Tiefstwerte 13 bis 8 Grad. Und morgen kommt dann auch das echte Sommerfeeling langsam zurück. Dann gibt es viel Sonne, erst ab Mittag so ein paar lockere Wolken. Und es wird auch deutlich wärmer dann mit schon 23 bis 25 Grad, auf den Inseln 21 Grad. Und bis Donnerstag steigen die Temperaturen dann noch weiter an. Allerdings gleichzeitig auch die Schauer- und Gewitterneigung.
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3: Um 16:30 mit der A1 Bremen Richtung Osnabrück zwischen Uphusen, Bremen, Mahndorf und Hemelingen hier 6 Kilometer stocken, dauert 20 Minuten länger, bis sie da durch sind. Und dann noch die A29 Ahlhorner Heide Richtung Wilhelmshaven zwischen Kreuz Oldenburg Ost und der Huntebrücke, da 3 Kilometer stockender Verkehr. Allen unterwegs eine gute Fahrt. Kommen Sie gut an.
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3: Tag zusammen. Ja, wer sitzt eigentlich am längeren Hebel, wenn es um die Straße von Hormuz geht? Die USA oder der Iran? Das ist die entscheidende Frage bei der Lösung dieses Konflikts ein halbes Jahr nach Kriegsbeginn. Und je länger das dauert, desto klarer wird, wer da noch mit zwischen den Hebeln sitzt. Der Oman nämlich, quasi Mitnachbar an der Handelsroute. Und wie der Oman diesen Streit derzeit beeinflusst, darum geht's gleich hier auf Bremen 2.

0: Great Escape. Tim Hart ist das auf Bremen 2. Die vollständige Öffnung der Straße von Hormuz für den internationalen Schiffsverkehr, das ist derzeit wohl das wichtigste Ziel der USA, nachdem sie heute vor einem halben Jahr den Krieg mit dem Iran begonnen haben. Also ein Zustand, der vor diesem Krieg eigentlich normal war, und wirklich weiter ist man da von amerikanischer Seite noch nicht. Dafür arbeitet der Oman jetzt aber eng mit dem Iran zusammen, als Anrainer an der gegenüberliegenden Seite der Straße von Hormuz. Für Teheran ist diese Zusammenarbeit strategisch wichtig. Für den Oman ist sie ein Balanceakt zwischen dem Nachbarn Iran und dem engen Partner USA. US-Präsident Trump jedenfalls ist not amused, berichtet Paul Jens.
1: Wenn der Oman uns in die Quere kommt, werden wir sie in Grund und Boden bombardieren. Das ist kein Zitat eines iranischen Offiziellen, sondern von US-Präsident Donald Trump. Eine unmissverständliche Drohung an das kleine Sultanat am Persischen Golf. Und das von einem der engsten Verbündeten der vergangenen Jahre. Die Regierung in Maskat ist in eine heikle Situation geraten zwischen die Fronten im Krieg der USA gegen den Iran, erklärt Sascha Bruchmann vom International Institute for Strategic Studies mit Sitz in Bahrain.
2: Die Omanis sind als kleiner Staat dazwischen, die haben ja keine Machtmittel, die haben kein Militär, um die Straße zu patrouillieren. Und die Amerikaner, ich sage, Trump ist halt einfach nur in seiner Art und Weise, wie er redet, haben jetzt sozusagen die Handbremse gezogen während der Verhandlungen.
1: Verhandlungen, die bereits seit Wochen laufen und eigentlich als Ziel hatten, die Straße von Hormuz wieder für den Schiffsverkehr und internationalen Handel freizugeben. Verhandlungen, die auch in einem Abkommen zwischen Iran und USA vorgesehen waren. Doch der US-Präsident scheint mit der angekündigten Einigung zwischen Maskat und Teheran nicht einverstanden gewesen zu sein. Berichten zufolge haben sich Oman und Iran darauf geeinigt, künftig eine Transitgebühr für Schiffe zu verlangen, die die Straße von Hormuz durchfahren. Nicht gut benommen hätten sich die Omanis seiner Ansicht nach, sagt Trump, und teilt in den sozialen Medien ein Bild, das die Straße von Hormuz als amerikanisches Staatsgebiet ausweist. Offiziell hat sich die Regierung in Maskat bisher nicht zu den Drohungen Trumps geäußert. Das sei Teil einer Strategie, erklärt der libanesische Politikwissenschaftler Mohammed Kawas.
3: Die omanische Reaktion entspricht der gewohnt ruhigen omanischen Diplomatie, die nicht direkt erwidert. Oman hat Beziehungen zu den Vereinigten Staaten, zu allen Ländern der Region und ebenso zum Iran geknüpft. Daher versucht das Land, diesen aus Washington kommenden Zorn Trumps aufzufangen.
1: Eigentlich gilt das Sultanat in der Region als neutraler Staat, strebt häufig eine Vermittlerrolle in Konflikten an, ähnlich der Schweiz. Doch in dem Krieg zwischen den USA und Iran kann der Oman diese Karte kaum noch mit Überzeugung spielen.
2: Er hat die Vermittlerrolle eingebüßt, in dem Sinne nicht, weil die Omanis nicht Vermittler sein wollten oder Mediator sein wollten, sondern weil einfach das Territorium des Omans Teil der Verhandlungsmasse geworden ist. Die Straße von Hormuz ist ja auch Teil des Omans oder omanischer Hoheitsgewässer.
1: Seit Jahren ist der Oman ein strategisch wichtiger Partner der USA. Das amerikanische Militär nutzt Häfen und Luftwaffenbasen des Sultanats. In der Bevölkerung sinke jedoch der Rückhalt für die Präsenz der USA im Land, sagt Mohammed Kawas. Trotzdem würde die Regierung noch schweigen.
3: Dies darf jedoch nicht darüber hinwegtäuschen, dass die öffentliche Meinung am Golf, im Oman und in der gesamten arabischen Welt sehr empört war und diese Drohungen gegen den Oman ablehnt.
1: Der Iran wiederum nutzte die amerikanische Präsenz im Land als Grund, den Oman mit Raketen zu attackieren und auch zu treffen. Trotzdem blieben und bleiben die Gesprächskanäle zwischen Maskat und Teheran auch in kriegerischen Zeiten offen. Die beiden Staaten am Persischen Golf verbindet eine historisch enge Beziehung, die weit über Handelsabkommen hinausgeht. In den 70er Jahren halfen unter anderem iranische Truppen, eine Rebellion im Süden des Oman niederzuschlagen und so die Macht der Sultanfamilie zu sichern. Einige Jahrzehnte später spielte der Oman eine tragende Rolle bei den amerikanisch-iranischen Verhandlungen über ein Atomabkommen. Diese Verbindung hat auch der jüngste Konflikt in der Region nicht unterbrechen können.
2: Die Straße von Hormuz hat nun mal zwei Akteure, die nationale Hoheitsgewässer haben. Die müssen miteinander auskommen. Die müssen einen Modus Vivendi finden, um Konflikte dort zu lösen, weil sie nun mal Nachbarn sind.
1: Und so unterhält das Sultanat weiter Kontakte zu beiden Seiten, wird aber auch von beiden Seiten unter Druck gesetzt.
0: Ja, die klassische Position zwischen den Stühlen, Paul Jens auf Bremen 2 über die Rolle des Oman, wenn es um die Straße von Hormuz geht.

0: Cyclones, Siggy Alberts ist das auf Bremen 2. Das ist ein Abschied, der erst noch kommt und der rein pragmatische Gründe hat, aber ja, weh tut er trotzdem für Bremen. Nach 11 erfolgreichen Jahren findet Europas größte Raumfahrtmesse, die Space Tech Expo, im November zum letzten Mal in Bremen statt. Das Bremer Messegelände auf der Bürgerweide, das ist einfach zu klein, weil immer mehr nationale und internationale Aussteller kommen. Und im nächsten Jahr wird die Messe deshalb dann in Frankfurt stattfinden. Ja, ausgerechnet Frankfurt, da war doch was. Die fehlende Flugverbindung der Lufthansa mittlerweile, die viele auch aus der heimischen Wirtschaft beklagen. Also, was heißt das für den Messe- und Wirtschaftsstandort Bremen, dass diese Messe jetzt geht? Milan Jäger ist da aus der Regionalredaktion Buten und Binnen. Hallo Milan.
1: Hallo.
0: Wie groß ist denn die Lücke, die diese Space Tech Expo in Bremen jetzt hinterlässt?
1: Ja, da muss man zuerst mal sagen, dass es für die Messegesellschaft M3B ein handfestes finanzielles Problem ist, dass die Space Tech Expo abwandern wird. Die Messegesellschaft ist ja komplett in der Hand der Stadt Bremen und schon seit Jahren auf städtische Zuschüsse angewiesen. Das waren zuletzt immer so 5 Millionen Euro im Jahr. Als dann letztes Jahr ein zusätzliches Minus von 1,7 Millionen Euro entstand, ist der Senat auch dafür eingesprungen. Ja, und für das laufende Jahr hat Bremen also dann etwa 7 Millionen Euro in die Messegesellschaft reingegeben. Naja, und durch die Abwanderung der Space Tech Expo ist jetzt schon klar, dass das im nächsten Jahr nicht mehr ausreichen wird. Der Staatsrat im Wirtschaftsressort Kai Stürnberg hat das schon mal durchgerechnet.
2: Ja, ich gehe mal davon aus, das wird im höheren sechsstelligen Bereich etwa sein. Und das ist relevant für den Gesamtprozess. Wir sind gerade mitten im Sanierungsprozess der Messe. Wir versuchen, die Prozesse zu optimieren, die Kosten zu reduzieren, die Umsätze zu erhöhen. Da ist so ein Faktor natürlich jetzt an der Stelle nicht so gut.
1: Ja, und deshalb erwartet Schönberg jetzt auch von der Messegesellschaft Pläne dazu, wo Geld gespart werden kann.
0: Also die Stadt will da jetzt nicht immer mehr Geld in die Messe pumpen?
1: Nee, das wollen sie nicht, aber Stürnberg sagt auch, dass es am Ende dann auch irgendwann um die Frage geht, was Bremen seine Messe wert ist. Im Grunde ist die Space Tech Expo ja eine Erfolgsgeschichte, das muss man wirklich so sagen. Die Veranstalter sind gewissermaßen Opfer ihres eigenen Erfolgs geworden. Letztes Jahr waren 950 Aussteller und 10.000 Besucher dabei. Die Space Tech Expo ist also immer weiter gewachsen in den letzten Jahren. Es ist jedenfalls nicht so, dass die Messe Bremen verlässt, weil Bremen unattraktiv ist oder schlecht erreichbar oder so. Jetzt im November wird die Space Tech Expo, die Messe hier in Bremen von den Flächen her komplett belegen und das Interesse der Unternehmen ist so groß, dass Bremen eben einfach zu klein geworden ist und die Messegesellschaft sagt, dass sie alles geprüft haben, also ob sie Leichtbauhallen auf die Bürgerweide stellen können. Am Ende kam dann aber die Erkenntnis, dass der Platz in Bremen einfach nicht ausreicht.
0: Klar, ist man Opfer des eigenen Erfolgs geworden im Prinzip. Ne? Was will denn die Messegesellschaft jetzt tun, um diesen Einnahmeverlust zu kompensieren?
1: Ja, die versuchen natürlich andere Messen nach Bremen zu holen, das ist aber nicht so einfach, wie schon gesagt, hat ja komplett alles ausgelastet, da muss man erstmal vergleichbare Messen finden, aber der Geschäftsführer der Messegesellschaft Felix Böhme hat mir eben heute auch gesagt, dass die Versuche, Ersatz zu finden, den Einnahmeverlust im nächsten Jahr nicht ausgleichen werden.
3: Es ist ja so, die Space Tech hat ja das ganze Gelände belegt. Also wir haben ja Chancen, über Einzelhallennutzung auch wieder neue Formate in dieser Zeit anzusiedeln. Aber der wirtschaftliche Effekt, muss man ganz klar sein, wird im ersten Jahr nicht so groß sein wie der Verlust der Space Tech.
1: Ja, deswegen ist auch ganz klar die Aufgabe, Geld zu sparen. Das könnte gelingen, indem die eigenen Kosten gesenkt werden. Die M3B beschäftigt immerhin rund 240 Menschen. Ja, wo genau da angesetzt werden kann, ist aber noch nicht klar. Insgesamt ist es ja auch so, dass die Preise in der Veranstaltungsbranche in den letzten Jahren stark gestiegen sind.
0: Ja, die Space Tech Expo verlässt Bremen nach diesem Jahr. Und was das für den Messe- und Wirtschaftsstandort Bremen bedeutet, das hat uns Milan Jäger erzählt auf Bremen 2 aus der Regionalredaktion Boden und Binnen. Danke dir.
1: Gerne.

0: Falls Sie sich fragen, zu wem die Stimme gehört, die Sie da gerade singen gehört haben, das ist Karen Matheson um 5:06.
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0: Mit der Stimme von Jens Schillers jetzt. I hope somebody's
2: loving you. 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
1: Mit Markus Fliegel. Polizei in Niedersachsen verzeichnet Rückgang der Clan-Kriminalität. Maschinenbau sorgt sich um Versorgungssicherheit beim Gas. Verlust der Space Expo beschert der Bremer Messegesellschaft finanzielle Probleme. Das Wetter am Abend eine trockene Mischung aus längerem Sonnenschein und immer weniger Wolken bis 18 Grad. Niedersachsens Innenministerin Daniela Behrens hat am Morgen die neuesten Zahlen zur sogenannten Clan-Kriminalität vorgelegt. Ihren Angaben zufolge sind die Zahlen im dritten Jahr in Folge zurückgegangen. Knapp 2700 Fälle haben Polizei und Justiz 2025 der Clan-Kriminalität zugeordnet. Gut 450 weniger als im Vorjahr. Zu Bremen 2 sagte die SPD-Politikerin zum Lagebild:
2: Das sind wenige Straftaten gemessen an der Gesamtkriminalität, aber sie fordern halt die Sicherheitsbehörden sehr, weil sie vor allen Dingen durch eine hohe Brutalität, eine hohe Gewaltbereitschaft, eine hohe Waffenaffinität sich auszeichnen. Deswegen legen wir da sehr viel Wert drauf, dass wir das zurückdrängen. Und wir freuen uns, dass wir weniger Straftaten und weniger Tatverdächtigungen und vor allen Dingen weniger Opfer haben. Und das ist ganz gut.
1: Der deutsche Maschinenbau ist besorgt wegen der niedrigen Füllstände in den Gasspeichern. Der Branchenverband VDMA warnt vor möglichen Engpässen im Winter und appelliert auch an die Bundesregierung. Im Maschinen- und Anlagenbau werde Erdgas in vielen kritischen Prozessen benötigt, sagt der Hauptgeschäftsführer Thilo Brotmann. Gasmangel oder explodierende Preise im Winter wären eine signifikante Gefahr für die Industrie. Versorger, Großhandel und letztlich auch die Regierung hätten eine klare Verantwortung für die Versorgungssicherheit. Zuletzt waren die Gasspeicher nur zu rund 50% gefüllt. Im vergangenen Jahr waren es zum gleichen Zeitpunkt 67%. Menschen aus dem Osten Deutschlands sind seit jeher in Spitzenpositionen weniger vertreten, als es ihrem Bevölkerungsanteil von 20% entspricht. Aber einer Studie von mehreren Universitäten zufolge ist ihr Anteil an Führungsposten in letzter Zeit leicht gestiegen, von 11% auf 12%. Florian Zinner mit den Einzelheiten.
3: Die Forschenden verweisen aber auf große Unterschiede in den gesellschaftlichen Bereichen. So sei der Anstieg in Wissenschaft und Verwaltung besonders ausgeprägt, während er etwa in Wirtschaft und Kultur sogar leicht zurückgehen würde. Kaum Veränderungen gäbe es bei Justiz, Religion, Medien oder Politik. Politik sei zudem der einzige Bereich, in dem der Anteil von Menschen aus dem Osten Deutschlands in Spitzenpositionen dem tatsächlichen Bevölkerungsanteil entspreche, allerdings nur unter Berücksichtigung der Länderebene. Statt einer Ostquote schlagen die Forschenden beispielsweise eine gezielte Rekrutierung vor, etwa eine breitere Werbung für Leistungsstipendien in unterrepräsentierten Regionen.
1: Nachdem an einer Oberschule in Vechta aufgefallen war, dass dort Schüler über Jahre falsche Abschlusszeugnisse erhalten hatten, gibt es weitere Verdachtsfälle. Das legt zumindest die Auswertung von Daten eines entsprechenden Meldeportals des Kultusministeriums nahe. Sophie Mühlmann.
4: Ministerin Hamburg hatte ja eine Anlaufstelle beim Regionalen Landesamt für Schule und Bildung in Osnabrück eingerichtet. Da können sich Schülerinnen und Schüler melden, die ebenfalls befürchten, unverdiente Abschlüsse bekommen zu haben. Und dort haben sich bis Ende vergangener Woche schon 25 Personen gemeldet. 18 davon waren ebenfalls an der Geschwister-Scholl-Oberschule in Vechta, aber immerhin 7 betreffen andere Schulen. Die werden jetzt alle geprüft, sagt die Sprecherin. Das Ministerium will sich aber noch nicht äußern, ob diese Meldungen ebenfalls begründet sind und tatsächlich noch mehr Schulen im Land die Abschlussverordnung falsch angewandt haben. Ob Vechta also nur die Spitze des Eisbergs war, wie der Lehrerverband VBE befürchtet, das wird sich erst zeigen.
1: Nach den Hitzewellen in diesem Sommer will die Bremer Linke eine landesweite Klimanotlage erklären. Damit könnte die Regierung im Haushalt neue Schulden aufnehmen, um damit Klimamaßnahmen zu finanzieren. Die Fraktionsvorsitzende Sophia Leonidakis sagte dazu Butten und Binnen bei einem Pressegespräch:
5: Die Klima-Enquete-Kommission hat Klimaschutzbedarfe im Umfang von 6 bis 7 Milliarden Euro festgestellt. Wir haben jetzt die Bundesinfrastrukturmittel. Das sind 540 Millionen, die wir noch zur Verfügung haben. Das ist viel zu wenig, das passt nicht.
1: Die Abwanderung der Raumfahrtmesse Spacetech Expo nach Frankfurt stellt die Bremer Messegesellschaft vor finanzielle Probleme. Schon seit Jahren ist die Gesellschaft auf öffentliche Zuschüsse angewiesen. Der Verlust der Spacetech Expo reißt jetzt ein neues Finanzloch im mittleren sechsstelligen Bereich ins Budget. Aus der Regionalredaktion Butten und Binnen, Milan Jäger.
6: Das vergangene Jahr hat die Bremer Messegesellschaft M3B mit einem Minus von 1,7 Millionen Euro abgeschlossen. Um das Finanzloch zu decken, hatte der Senat erst kürzlich den jährlichen Zuschuss für die städtische Messegesellschaft Gesellschaft von rund 5 Millionen Euro auf etwa 7 Millionen Euro erhöht. Das hat der Staatsrat im Wirtschaftsressort Kai Stürenberg auf Nachfrage von Buten und Binnen bestätigt. Doch mit der Abwanderung der Spacetech Expo nach Frankfurt ist jetzt schon klar, dass das im nächsten Jahr nicht mehr reichen wird. Die Geschäftsführung der Messegesellschaft will jetzt bis Ende des Jahres alles daran setzen, einen Ersatz für die Spacetech Expo zu finden. Das Wirtschaftsressort erwartet von der Messegesellschaft aber auch Einsparungen.
1: Das waren Nachrichten mit Markus Fliegel.
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7: Bremen und Bremerhaven mit 19 Grad aktuell, Rothenburg auch 19 Grad und am Schloss in Oldenburg da mal 20 Grad. Dazu wird es ein freundlicher Abend bei immer mehr Sonne und weniger Wolken. In der Nacht gehen die Temperaturen dann zurück bei teils sternenklarem Himmel. Tiefstwerte dann 13 bis 8 Grad. Und morgen kommt das Sommerfeeling zurück. Ne? Viel Sonne, erst ab Mittag so ein paar lockere Wölkchen am Himmel. Und das fühlt sich dann auch deutlich wärmer an, weil es deutlich wärmer wird. 23 bis 25 Grad, die Höchstwerte auf den Inseln 21 Grad. Und es geht noch weiter hoch im Laufe der Woche. Bis Donnerstag nämlich steigen die Temperaturen noch weiter an. Allerdings dann auch mit einer höheren Schauer- und Gewitterneigung.
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7: Um 6:05 mit der A1 Bremen Richtung Osnabrück zwischen Uphusen, Bremen, Mahndorf und Hemelingen. 6 Kilometer stockend, dauert da 20 Minuten länger. Dann die A29 Ahlhorner Heide Richtung Wilhelmshaven zwischen Kreuz Oldenburg-Ost und der Hunterbrücke. 3 Kilometer stockender Verkehr. Und dann noch Vechta, die Mahrstraße ist zwischen der Franz-Vorwerk-Straße und der Rombergstraße derzeit wegen eines Feuerwehreinsatzes gesperrt. Allen unterwegs eine gute Fahrt. Kommen Sie gut an.
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7: Moin zusammen. Weniger Clankriminalität in Niedersachsen, so sieht es die Polizei und Justiz des Landes im aktuellen Lagebild für das vergangene Jahr. Das sind positive Zahlen, die da heute vorgestellt wurden. Das dritte Mal schon in Folge jetzt ein Rückgang. Also ist die Clankriminalität tatsächlich auf dem Rückzug und woran liegt das? Darüber sprechen wir gleich hier auf Bremen 2.

0: Daydreamer. Ist ja auch noch hell, ne? Bremen 2 am Nachmittag. Und das klingt doch mal nach einer guten Nachricht, die da heute in Hannover verkündet wurde. Die Clankriminalität in Niedersachsen ist gesunken und zwar im dritten Jahr in Folge. Das haben heute die Innen- und die Justizministerin von Niedersachsen, Daniela Behrens und Katrin Wallmann, bekannt gegeben. Also ein positiver Trend. Dennoch hat die niedersächsische Innenministerin Daniela Behrens heute Mittag auf Bremen 2 gewarnt. Es gibt zwar weniger Fälle, aber die es gibt, die haben es in sich.
1: Das sind wenige Straftaten gemessen an der Gesamtkriminalität, aber sie fordern halt die Sicherheitsbehörden sehr, weil sie durch eine hohe Brutalität, eine hohe Gewaltbereitschaft, eine hohe Waffenaffinität sich auszeichnen.
0: Ja, das klingt dann nicht mehr ganz so positiv und das wollen wir uns nochmal einschätzen lassen von Klaas Meyer-Heuer, Autor und Journalist, der seit Jahren über Clankriminalität berichtet. Hallo Herr Meyer-Heuer.
2: Schönen guten Abend. Vielen Dank, dass ich hier sein darf.
0: Ja, sehr gerne. Hat Sie denn der erneute Rückgang von Clankriminalität in Niedersachsen überrascht oder ist das ein bundesweiter Trend?
2: Nein, das hat mich nicht überrascht, weil Kriminalstatistiken behandle ich immer mit sehr viel Skepsis, weil da ist so viel Dunkelfeld drin. Das hat ja auch der Landespolizeipräsident heute gesagt. Man kann halt so ein Phänomen wie Clankriminalität auch ganz schlecht in Zahlen fassen. Vor allen Dingen kann man nicht die Angst in Zahlen fassen, die diese Clans verbreiten. Also wenn jetzt so Tumultlagen entstehen, und das ist ja dieses Clan-Spezifische, dass die, wenn irgendwas ist, ganz viele Leute auf die Straße bringen, dann kann man überhaupt nicht messen, wie viel Angst davon ausgeht, wie viel Angst in die Bevölkerung sickert. Und ich glaube, dass viele Menschen einfach sich auch gar nicht trauen, Clan-Mitglieder anzuzeigen. Ich glaube beispielsweise in Schulen werden viele Schüler, aber auch Lehrer zweimal drüber nachdenken, ob sie eventuell ein Clan-Mitglied anzeigen.
0: Das heißt, es gibt so eine Diskrepanz zwischen den Zahlen einerseits. Also wenn wir uns da angucken, der Anteil von Clankriminalität an der Gesamtkriminalität lag im vergangenen Jahr bei 0,53%. Das ist minimal. Aber diese Tumultlagen erzeugen dann ein ganz anderes Gefühl bei den Betroffenen und bei den Menschen drumherum.
2: Absolut. Also die Clans leben davon, Angst zu verbreiten. Und das machen sie sehr gut. Ich habe beispielsweise mal mit Polizisten gesprochen, die kommen so aus dem Heidebereich, aus der Walsroder-Soltauer Ecke. Und diese Polizisten, die sind tagtäglich auch im privaten Leben mit diesen Menschen konfrontiert, gegen die sie auch ermitteln müssen. Und natürlich wirkt das. Also wenn beispielsweise im Sportverein die gleichen Leute sind, gegen die man später mal eine Hausdurchsuchung machen muss, da überlegt man sich zweimal, wie intensiv man ermittelt. Und genau dieses Erfolgsprinzip haben die Clans drauf und das ist das, was sie auch in Zukunft machen werden. Ja. Und das lässt sich alles ganz schwer in Kriminalstatistiken fassen.
0: Weil der Begriff Clankriminalität ja selbst auch schon umstritten ist, ne? Also wie lässt sich einfach eigentlich definieren, was zählt zu Clankriminalität und was ist eine andere Kriminalität?
2: Das ist genau die Krux an der Geschichte. Ich weiß nicht genau, wie diese Statistik heute zustande gekommen ist. Ich weiß, wie sie früher zustande gekommen ist. Man hat einfach Namen genommen, die bekannt waren von Clanfamilien und hat geguckt, wie viele Fälle haben wir denn in den Statistiken drin. Also man definiert, wer gehört zu einem Clan und wer ist sozusagen, welcher Nachname ist clanspezifisch und dann guckt man, wie viele Straftaten entstanden sind. Es gibt aber noch sehr, sehr viel Clans, die sind gar nicht sozusagen auf dem Schirm der Polizei. Da hat die Polizei oder der Staat noch gar nicht verstanden, dass die auch dazu gehören, weil viele Clanfamilien haben Aliasnamen, haben Namen, die von beispielsweise, jetzt wird es kompliziert, von türkischen Behörden ihnen vor über 100 Jahren vergeben wurden. Da weiß der Staat gar nicht, dass es auch Clan ist und diese Namen tauchen dann gar nicht in der Statistik auf.
0: Also man muss Statistiken immer mit etwas Skepsis betrachten. Das sind die Zahlen einerseits. Auf der anderen Seite sehen wir aber ja auch einen Trend jetzt über die vergangenen 3 Jahre, dass diese Zahlen, die erhoben werden, sinken. Also gibt es da schon einen Verdienst der Arbeit von Polizei und Justiz, die dazu geführt haben, dass es insgesamt weniger wird?
2: Das ist, glaube ich, noch zu früh zu sagen. Also mit meinen Experten, mit denen ich spreche, die tagtäglich auf der Straße sind und die jetzt nicht wie Frau Behrens einmal im Jahr sich mit Clankriminalität beschäftigen, ich will ja nicht zu nahe treten, vielleicht beschäftigt sich öfters damit, aber die Leute, die wirklich tagtäglich damit konfrontiert sind, die sagen, wir brauchen einen sehr langen Atem. Clankriminalität zu bekämpfen, ist ein Marathon. Das dauert eine Generation, das dauert vielleicht 15, 20, 25 Jahre. Und sagen wir mal, nach 5, 6 Jahren schon eine Zwischenbilanz zu ziehen und das Gefühl zu verbreiten, alles ist am Sinken, wir haben alles im Griff, legt euch wieder hin, ist, glaube ich, zu früh.
0: Also, die Clankriminalität in Niedersachsen sinkt zum dritten Mal in Folge, sagen die Zahlen. Klaas Meyer-Heuer, Autor und Journalist, der seit Jahren über dieses Phänomen berichtet, hat uns das mal eingeordnet hier auf Bremen 2. Vielen Dank dafür.
2: Gerne.

0: Rhinestones. So heißt der Song auch von Casey Musgraves auf Bremen 2. Reich ist das eine, einflussreich auf das Entscheidende, und Klaus-Michael Kühne war beides, einer der reichsten Deutschen und gleichzeitig einer der einflussreichsten Unternehmer des Landes. Nun ist er im Alter von 89 Jahren gestorben, und obwohl er schon lange in der Schweiz lebte und immer mit seiner Heimatstadt Hamburg verbunden war, ist seine Geschichte auch mit Bremen verbunden. Denn hier wurde 1890 die Speditionsfirma Kühne und Nagel gegründet, die Klaus-Michael Kühne 1966 mit 29 Jahren übernahm. Bis heute allerdings weigert sich Kühne und Nagel, die eigene NS-Vergangenheit aufzuarbeiten. Ende der 30er Jahre profitierte die Firma von der Vertreibung der jüdischen Bevölkerung, indem sie das Umzugsgut nach Übersee verschiffte und hatte dann während des Zweiten Weltkriegs eine Monopolstellung inne, um Möbel geflohener und deportierter Jüdinnen und Juden aus den besetzten Westgebieten ins Deutsche Reich zu transportieren. Und dazu schwieg Klaus-Michael Kühne bis zuletzt als Gesicht und Ehrenvorsitzender der Firma, während er sich gleichzeitig auch für Kultur und Sport engagierte. Dietrich Lehmann mit einem Nachruf.
1: Hart arbeiten und Chancen nutzen. Das war so etwas wie das Lebensmotto von Klaus-Michael Kühne. 1937 geboren, als Sohn des Logistikunternehmers Alfred Kühne, lebt er lange Zeit im gutbürgerlichen Teil von Winterhude an der Hamburger Außenalster.
2: Ja, ich bin an der Bellevue aufgewachsen. Mein Vater hat dort im Jahr 1950 ein Haus gebaut, und das war damals ein mutiger Entschluss. Ich bin im Heinrich-Hertz-Gymnasium zur Schule gegangen.
1: Übrigens in der gleichen Klasse wie der spätere Liedermacher und DDR-Kritiker Wolf Biermann. Nach Schule folgen Ausbildung als Kaufmann, Stippvisiten bei Reedereien und Banken. Dass Klaus-Michael Kühne ins väterliche Unternehmen Kühne und Nagel einsteigt, ist von vornherein klar.
2: Ich war der einzige Sohn. Mein Vater war ebenfalls mit dem Geschäft so eng verbunden, er konnte sich gar nichts anderes vorstellen, als dass das von mir sozusagen übernommen wurde. Er hat mich auch in sehr jungen Jahren dort in das Unternehmen hineingebracht und sehr viel dafür getan, dass ich eine erstklassige Ausbildung bekam.
1: Damit Klaus-Michael Kühne schon mit 26 Jahren als Teilhaber beim Logistikunternehmen Kühne und Nagel Verantwortung übernehmen kann. Gegründet worden war die Firma in Bremen. Schon Klaus-Michael Kühnes Vater aber hatte die ersten Weichen für die Verlegung des Firmensitzes in einen Teil der Schweiz gestellt, wo kaum Steuern fällig werden.
2: Vielleicht war es übertriebene Vorsorge, vielleicht war es auch Pessimismus, den uns dahin gebracht hat, aber es ist uns sehr gut bekommen.
1: Kühne und Nagel ist mittlerweile das zweitgrößte Logistikunternehmen weltweit.
2: Ja, unsere Stärke ist das integrierte Angebot an den Kunden, dass wir alle seine Transportprobleme lösen können, den Warenfluss steuern für unsere Kunden, mit welchen Verkehrsmitteln auch immer, von welchem Teil der Welt, in welchem Teil auch immer.
1: Kühne wird zu einem der reichsten Deutschen.
2: Bin gar nicht so anspruchsvoll. Sicher, ich habe mein Haus und mein kleines Schiff. Luxus ist für mich bedingt wichtig. Geld muss arbeiten.
1: Trotz der Übersiedlung in die Schweiz, seiner Geburtsstadt Hamburg, kehrt Kühne nie ganz den Rücken. Seinen Lieblingsfußballverein, den HSV, unterstützt er jahrelang mit Millionensummen und mischt sich auf der anderen Seite durch öffentliche Interviews und mehr oder weniger gefragte Tipps immer wieder ein.
2: Der HSV muss erstmal sein Image entscheidend verbessern, er muss attraktiv werden, daran muss gearbeitet werden.
1: Kühne ist zur Stelle, als die Traditionsreederei Hapag-Lloyd ins Ausland verkauft werden soll, übernimmt zusammen mit der Stadt Hamburg einen großen Teil der Aktien.
2: Hapag-Lloyd gehört nach Hamburg. Hapag-Lloyd befruchtet den Hafen im hohen Maße. Circa 40% des Hafenumschlags in Hamburg kommt von Hapag-Lloyd und seinen Allianzpartnern.
1: Mit seiner Frau Christine bleibt Klaus-Michael Kühne kinderlos. Sein Vermögen bringt er in eine Stiftung ein. Die soll unter anderem einen großen Wunsch von Opernfan Kühne umsetzen. Eine neue Oper an der Elbe, so Karl Gernandt, einer der engsten Vertrauten des Multimilliardärs.
3: Ich glaube schon, dass das für Herrn Kühne das größte Herzensprojekt ist.
1: Mit ihrem Milliardenvermögen soll die Kühne Stiftung sowohl Kultur als auch Wissenschaft und medizinische Forschung finanzieren.
0: Also Geld ist noch viel vorhanden. Einer der reichsten Deutschen ist tot. Klaus-Michael Kühne ist im Alter von 89 Jahren gestorben. 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
3: Mehr Sonne macht's möglich, da sind die Temperaturen zum Abend hin sogar ein kleines bisschen höher als heute Nachmittag in Bremen und Bremerhaven mit 20 Grad aktuell. Oldenburg auch 20 Grad, am Dom in Verden haben wir 21 Grad und es bleibt ein freundlicher Abend. In der Nacht, da gehen die Temperaturen dann ja deutlich zurück, weil es einen teils sternenklaren Himmel gibt. Tiefstwerte 13 bis 8 Grad und morgen kommt dann das echte Sommerfeeling zurück, so langsam zumindest bei viel Sonne, so ab mittags erst so ein paar erste lockere Wolken und deutlich wärmer wird es dann mit 23 bis 25 Grad, das sind die Höchstwerte. Auf den Inseln ein bisschen kühler bei 21 Grad. Bis Donnerstag steigen die Temperaturen dann noch weiter an, geht so hoch auf bis zu 26, 27 Grad, allerdings dann auch mit einer höheren Schauer- und Gewitterneigung.
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3: Kommen jetzt eine Minute nach 5:30 mit der A1 Bremen Richtung Osnabrück. Zwischen Uphusen, Bremen, Mahndorf und Hemelingen. 6 Kilometer stockend, dauert 20 Minuten länger. Dann die A29 Alhorner Heide Richtung Wilhelmshaven. Zwischen Kreuz Oldenburg-Ost und der Huntebrücke. 3 Kilometer stockender Verkehr. Und dann noch Vechta, die Marschstraße ist zwischen der Franz-Vorwerk-Straße und der Rombergstraße derzeit wegen eines Feuerwehreinsatzes weiterhin gesperrt. Allen unterwegs eine gute Fahrt. Kommen Sie gut an.
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3: Tag zusammen. 35 Jahre, so lange existiert die Ukraine jetzt als unabhängiger Staat heute. Mehr als 4 Jahre davon nun schon im Krieg mit Russland. Und bis jetzt stellen sich viele die Frage, wofür eigentlich dieser Krieg? Und hätte man damals auch im Westen auf dem Weg in die ukrainische Unabhängigkeit vielleicht etwas anders machen können, müssen, sollen, das diesen Krieg verhindert hätte? Darüber sprechen wir gleich auf Bremen 2.

0: Morning Elegance auf dem Weg in den Abend, so langsam um gleich 20 Minuten vor 6 hier auf Bremen 2. 35 Jahre Unabhängigkeit, ja, das ist eigentlich ein Grund, groß zu feiern für die Ukraine heute, aber mitten im 5. Kriegsjahr mit Russland geht es derzeit nur in kleinerem Rahmen, aus Angst vor Luftangriffen auf größere Veranstaltungen. Und dennoch sind aus Solidarität viele internationale Gäste heute in der Ukraine. Staats- und Regierungschefs aus Luxemburg, Lettland, Moldau, Litauen, Finnland, Estland und Großbritannien kamen schon zum Gratulieren. Und auch der EU-Ratspräsident Antonio Costa war zum Empfang von Präsident Volodymyr Zelensky auf den sonnenbeschienenen Sophienplatz in Kiew gekommen. Und wir wollen sprechen über diesen Weg in die Unabhängigkeit vor 35 Jahren. Und wie er vielleicht zusammenhängt mit dem Krieg, der heute dort tobt. Und das mache ich mit einer Journalistin und Buchautorin, die vor 35 Jahren am Tag der Unabhängigkeit selbst in Kiew war. Damals als Praktikantin beim dortigen deutschen Radio, Christiane Hoffmann. Hallo Frau Hoffmann.
1: Ja, hallo, guten Abend.
0: Der Sophienplatz in Kiew, haben Sie selbst noch Erinnerungen daran, wie es damals vor 35 Jahren war? Schien da auch die Sonne?
1: Es schien auch die Sonne. Und entscheidend war damals aber nicht der Sophienplatz, sondern der Platz, der heute Platz der Unabhängigkeit heißt, damals Leninplatz hieß, im Zentrum der Stadt. Und dort haben sich eben Menschen versammelt. Und dann, wichtig war vor allen Dingen am 24. August, der Platz vor dem obersten Sowjet. Also die Unabhängigkeit kam ja in den Tagen nach dem Putsch gegen Gorbatschow von ein paar alten KGB-Leuten, alten Militärs, die nochmal die Geschichte zurückdrehen und die Sowjetunion in ihrer alten Form erhalten wollten. Und als dieser Putsch dann gescheitert ist, vor allen Dingen durch die demokratischen Kräfte in Russland unter Führung von Boris Jelzin, kam halt auch in der Ukraine sehr viel in Bewegung. Und drei Tage später, an diesem Samstag, dem 24. August, versammelten sich eben sehr viele Menschen vor dem obersten Sowjet, wo es eine außerordentliche Sitzung gab. Ich war damals auch unter diesen Leuten, die dort standen und mit Spannung beobachtet haben, was da drin vor sich geht. Und da gab es also hitzige Debatten, wo Politiker um die Zukunft der Ukraine damals noch

0: Damals war dieser 24. August war absolut das Schlüsselereignis für den Zerfall der Sowjetunion. Gorbatschow wollte ja die Sowjetunion reformieren und erneuern. Und in dem Moment, wo die Ukraine gesagt hat, wir machen da nicht mehr mit, wir wollen selbstständig sein, war das klar, dass dieses Projekt eigentlich gescheitert ist. Eine Sowjetunion konnte man sich vorstellen ohne das Baltikum, aber nicht ohne die Ukraine. Und das ist halt das ist sozusagen das putinsche Trauma, warum er unbedingt, oder einer der Gründe, warum er unbedingt die Ukraine zurückhaben will. Aber zu sagen, das ist jetzt das ist ein gerechtfertigter Grund für den Krieg, kann man in keiner Weise sagen. Das ist halt eine russische Aggression und letztlich eine Folge des russischen Imperialismus.
1: Ja, absolut. Also man kann es zusammenführen, kausal, aber eben es ist keine Rechtfertigung für den Krieg, sagt Journalistin und Autorin Christiane Hoffmann heute am 35. Unabhängigkeitstag der Ukraine, den sie auch damals selbst in Kiew erlebt hat. Vielen Dank fürs Erzählen auf Bremen 2.
0: Sehr gerne, danke Ihnen.

0: wo er mit nur 19 Jahren schon den dritten Platz bei den niedersächsisch-bremischen Poetry-Slam-Meisterschaften ein. Landesmeisterin wurde die Lara Yüksek dann ein paar Jahre später in Nordrhein-Westfalen mit einem Text über die Lücke, die ihr abwesender Vater in ihrem Leben hinterlassen hat.
1: Man hört ja bei Lust

natürlich ihre riesige Bühnenfreude ist auch Thema. Los geht's dann nach den Nachrichten um 18 Uhr. Und das war der Nachmittag auf Bremen 2 mit Hendrik Plaß. Ich sag bis morgen. Bleiben Sie neugierig. Tschüss.

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1: Mit Jana Kreuz, guten Abend. Ukraine feiert Unabhängigkeitstag. USA sagen Manöver mit Südkorea ab. Clankriminalität in Niedersachsen nimmt ab. Das Wetter mal sonnig, mal bewölkt, aber trocken bei bis zu 18 Grad. Die Europäische Union hat der Ukraine heute neue Rüstungshilfen in Höhe von 6 Milliarden Euro zugesagt. Etliche europäische Spitzenpolitiker sind heute auch nach Kiew gereist. Anlass war der 35. Unabhängigkeitstag des Landes. Wie oder ob dieser Tag heute gefeiert wurde, berichtet aus Kiew Florian Kellermann.
2: Der ukrainische Präsident Volodymyr Zelensky empfing die Gäste aus dem Ausland auf dem Platz vor der Sophienkathedrale im Zentrum der Stadt. Dort ehrte Zelensky auch Soldaten und freiwillige Helfer der Armee, einige von ihnen posthum. Zelensky sagte, die ukrainische Unabhängigkeit sei aus einem Traum von Freiheit entstanden. Die Botschaft, eine Kapitulation gegenüber Russland, komme nicht in Frage. Großveranstaltungen waren nicht geplant an diesem Unabhängigkeitstag, wegen der Gefahr von Luftangriffen.
1: Die USA haben ein geplantes Militärmanöver mit Südkorea abgesagt. Das teilte die südkoreanische Marine mit. Die US-Armee habe ihre Absage damit begründet, dass wegen der Lage in Nahost nicht genügend Truppen zur Verfügung stehen würden. Eigentlich üben südkoreanische und amerikanische Soldaten seit Jahren gemeinsam, einen nordkoreanischen Angriff abzuwehren. US-Präsident Donald Trump wirft Südkorea aber schon länger vor, ihn nicht im Krieg mit dem Iran zu unterstützen. Im Prozess um den ermordeten 8-jährigen Fabian aus Güstrow in Mecklenburg-Vorpommern hat sich zum ersten Mal die Angeklagte geäußert. Ihr wird vorgeworfen, das Kind ihres ehemaligen Partners heimtückisch ermordet zu haben. In ihrer Erklärung heute hat sie die Tat abgestritten. Den Prozess in Rostock beobachtet für uns Axel Krummenauer.
3: Gina H. äußerte sich zu vielen Zeugenaussagen und Indizien, die in den vergangenen Verhandlungstagen im Gericht Thema waren. So habe sie den Tümpel, an dem die Leiche von Fabian gefunden wurde, vorher nicht gekannt. Nicht sie, sondern ihr Bekannter habe dort nach Fabians Leiche suchen wollen. Die Zeugen hatten dies in ihren Aussagen anders dargestellt. Für zahlreiche Indizien, die zuvor im Gericht präsentiert wurden, fand die Angeklagte Erklärung und sie beendete ihre Ausführungen mit dem Satz: Hätte ich ihn, also Fabian, ermordet, hätte ich mit Sicherheit das Gefühl gehabt, mein eigenes Kind zu töten.
1: In Niedersachsen gibt es immer weniger Straftaten, die kriminellen Clans zugerechnet werden. Das zeigt das neue Lagebild zur Clankriminalität im Land. Die Einzelheiten dazu hat Laura Kreuzhager aus der Nachrichtenredaktion.
4: Das dritte Jahr in Folge sind die Zahlen bei der Clankriminalität zurückgegangen, sagt Niedersachsens Innenministerin Daniela Behrens. Knapp 2700 Fälle aus dem vergangenen Jahr haben Polizei und Justiz dem Bereich zugeordnet. Das sind rund 450 weniger als im Jahr davor. Gleichzeitig haben die Ermittler in den Fällen Vermögenswerte von mehr als 5,3 Millionen Euro gesichert. Das ist der höchste Wert seit 5 Jahren. Landespolizeipräsident Axel Brockmann begrüßt, dass es immer weniger Straftaten von kriminellen Clans gibt. Er geht aber auch von einem großen Dunkelfeld aus.
1: Und zum Sport. Für die Fußballerinnen von Werder Bremen endet heute die Sommerpause. Sie haben ihr erstes Bundesligaspiel der neuen Saison. Und zwar auswärts beim FSV Mainz 05. Anpfiff ist in diesen Minuten. Und das waren die Nachrichten mit Jana Kreuz.
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5: Bremen und Bremerhaven 20 Grad, Achim und Oldenburg auch 20 Grad. Bleibt ein freundlicher Abend mit viel Sonne und in der Nacht gehen die Temperaturen dann bei teils sternenklarem Himmel nochmal deutlich zurück. 13 bis 8 Grad, das sind die Tiefstwerte. Dafür kommt morgen dann echtes Sommerfeeling wieder auf. Viel Sonne gibt's, erst ab mittags ein paar lockere Wolken und es wird auch wieder spürbar wärmer. 23 bis 25 Grad sind die Höchstwerte, auf den Inseln morgen 21 Grad und bis Donnerstag geht's weiter hoch mit den Temperaturen, allerdings dann auch vermehrt wieder mit Schauer- und Gewitterneigung.
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5: Um 4:06 mit der A1 Bremen Richtung Osnabrück. Zwischen Uphusen, Bremen, Mahndorf und Hemelingen 6 Kilometer stockender Verkehr. Und dann noch Vechta, da ist die Mahrstraße weiter zwischen der Franz-Vorberg-Straße und der Rombergstraße wegen eines Feuerwehreinsatzes gesperrt. Allen unterwegs eine gute Fahrt. Kommen Sie gut an.
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6: Heute spreche ich, Sophie Angavi, hier in der Bremen 2 Gesprächszeit mit Dilara Yüksek. Sie ist Poetry Slammerin. 2024 ist sie zum Beispiel Landesmeisterin in Nordrhein-Westfalen geworden. Sie schreibt gerade an ihrem Debüt und war im Juni zu Gast in Bremen beim Festival Poetry on the Road. Moin, Dilara.
7: Moin.
6: Wir bleiben direkt beim Du.
7: Yes.
6: Wir bleiben beim Du. Gleichzeitig arbeitest du ja auch auf einem Partyschiff in Münster, wo du wohnst, der MS Günther, benannt nach Günther Jauch.
7: Richtig.
6: Und gekauft vom Wer wird Millionär-Gewinner Leon Winscheid.
7: Ja.
6: Auf diesem Partyschiff hast du als Tresenkraft gearbeitet. Das war dein Nebenjob als Studierende. Mittlerweile moderierst du aber auch die Quiznights, also Pub-Quiz-Abende auf dem Partyschiff mit Allgemeinwissen von A bis Z. Ist dieses Menschen beim Quizzen, beim Feiern vielleicht ja auch beobachten, ist das auch Material für dein Slammen?
7: Ich würde sagen, irgendwie schon, weil man ja von außen, du bist ja nie richtig Teil davon. Du bist vielleicht Entertainer, du bist aber auch vor allem vielleicht, wenn du im Service bist, einfach die die Getränke macht, die für den Spaß so ein bisschen sorgt. Aber du bist ja nicht Teil davon und ich glaube, dann wirst du eine ganz gute Menschenbeobachterin. Das ist nicht unbedingt Material für das, was ich schreibe, aber ich kann mir vorstellen, dass das allgemein, glaube ich, schult, wie man Dinge beobachtet, wie man Dinge wahrnimmt, aufnimmt und umsetzt vielleicht auch, ja.
6: Was beobachtest du so an Menschen? Sind die anders in so einer Partysituation oder so einer Quiz-Night-Situation?
7: Mittlerweile mache ich ja mehr Quizze als Partys, deswegen habe ich da, glaube ich, mehr den Bezug zu. Und da hilft mir zum Beispiel, dass ich auf Bühnen stehe und dann beobachte ich auch, wie Menschen zum Beispiel auf Sachen reagieren, die man sagt oder wie deren Humor funktioniert. Und ich glaube, das ist gar nicht verkehrt, um das auch mitzunehmen.
6: Also du nimmst es richtig als so eine Probebühne quasi für dich?
7: Das würde ich nicht sagen, weil es ja einfach ein ganz anderes Format ist, aber es macht schon Spaß, das, was man auf der Bühne an Slam macht, da mache ich momentan keine lustigen Texte, sondern meistens eher ernstere Texte, aber eine lustige Anmoderation und solche Witze dann auch mal auszuweiten und die dann den ganzen Abend durchzuziehen, weil da bin ich schon eher die lustige Moderatorin, die das da macht, das funktioniert dann ganz gut.
6: Über die Lara Yükseks Dichtung und ihren Werdegang, auch warum sie Lehramt zu Ende studiert hat, aber nicht das Referendariat beginnen wird, darüber sprechen wir heute hier in der Bremen 2 Gesprächszeit.

0: Verlassen werden heißt auch Freiheit. Das ist eine Zeile aus dem Slam-Text Fata Morgana von Dilara Yüksek, unserem Gast heute in der Bremen 2 Gesprächszeit. Es geht darin, Dilara, um deinen Vater, denn du bist mit einer alleinerziehenden Mutter groß geworden. Ja. Wie hast du das Schreiben über diese Leerstelle, also die dein Vater ja auch hinterlassen hat, wie hast du das wahrgenommen?
1: Ich glaube, da hat sich ganz viele Jahre lang irgendwas in mir aufgebaut, weil diesen Text habe ich in ganz, ganz kurzer Zeit geschrieben. Ich glaube, in 2 oder maximal 3 Stunden irgendwie saß ich an einem Nachmittag da und es hat sich einfach ergeben. Aber es gab vorher immer mal irgendwelche Sätze, die mir eingefallen sind in so einem Verarbeitungsprozess. Ich glaube, je älter man wird, desto mehr merkt man auch, was es heißt, bei einer alleinerziehenden Mutter aufzuwachsen. Vor allem komme ich vom Dorf. Bei uns war das total unüblich, dass Eltern getrennt waren. Also ich bin in so einer heilen Welt irgendwie aufgewachsen und war dann so die Einzige, die da so ein bisschen rausgefallen ist oder eine der Einzigen. Und ich glaube dann, je älter man wird und man zieht dann vom Land auf irgendwelche oder in irgendwelche Städte, zieht in WGs, lernt Leute kennen, die ja vielleicht auch einen gleichen Hintergrund haben. Man lernt irgendwie viel mehr über seine eigene Person und dann lernt man auch kennen, dass das was bedeutet, dass man nur mit einem Elternteil aufgewachsen ist. Mhm. Sei es über die Bürokratie, wenn bei BAföG-Anträgen die Unterschrift des Vaters gebraucht wird oder sonst irgendwas. Und dann beschäftigt man sich damit persönlich. Und ich glaube, da hat sich bei mir irgendwie schon die ganze Zeit irgendwas so gesetzt. Und dann habe ich das durch dieses Schreiben so komplett einmal rausgelassen, habe gefühlt alles gesagt, was ich dazu sagen wollte, habe, glaube ich, jede Emotion einmal durchlebt und da reingesteckt und hatte dann das Gefühl, dass es irgendwie auch rund und dass es irgendwie fertig und dadurch verarbeite ich das ein kleines bisschen, habe für mich auch was draus gezogen. Es war irgendwie so ein Bewältigungsprozess auf eine Art, wenn man das so sagen möchte.
0: Aber für so einen Bewältigungsprozess muss man ja auch bereit sein.
1: Nee, ich glaube, es kam wirklich einfach über mich. Also es gab Dokumente, da standen so, ich weiß nicht, 4, 5 einzelne Zeilen drin. Keine davon hat es übrigens da reingeschafft. Also, das war wirklich nur so ein Anstoß, den es gebraucht hat. Vielleicht, dass ich immer schon mal irgendwas aufgeschrieben habe und dann kam dieser Text und der ist wirklich, als hätte ich mein Herz irgendwie aufs Papier geschüttet. Der ist einfach geflossen. Also in einer Windeseile, wie man so schön sagt, ist der einfach da rausgekommen. Dann war der fertig. Also ich habe den seitdem auch nie wieder überarbeitet oder sonst irgendwas. Der ist so gekommen, der ist so gewesen, der war dann.
0: Ich meine, es ist ja nochmal was anderes, so einen Text zu schreiben und ihn dann aber auch vorzutragen. Gab es da für dich einen Moment, wo du gesagt hast, noch kann ich ihn nicht anderen vorlesen, noch muss ich ihn für mich behalten oder war es auch erst da und jetzt darf er auch raus?
1: Ich glaube, diesen Moment von ich halte den zurück, den hatte ich gar nicht, weil ich so stolz irgendwie auf diesen Text war und so stolz auf alles, was dahinter stand, dass ich dachte, ich möchte den auf die Bühne bringen. Ich finde, es gibt manchmal Texte, die schreibt man für sich. Das darf man im Poetry Slam auch echt nicht verwechseln. Viele Menschen glauben, dass wenn sie schreiben, dass damit einhergeht, dass man damit auf Bühnen kann. Und ich finde den Gedanken an sich gar nicht schlecht, weil wer auf die Bühne möchte, der soll auf die Bühne gehen und dafür ist Poetry Slam ein absolut geiles Format. Aber es gibt Texte, weil Poetry Slam dann immer noch diesen Literaturanspruch hat. Wir möchten Menschen entertainen, dass es Texte gibt, die bleiben vielleicht dann doch lieber bei einem selbst, weil das vielleicht für das Publikum gar nicht diesen Entertaining-Charakter hat oder weil man da vielleicht sich unwohl fühlt, wenn man damit auf eine Bühne geht und das dann natürlich auch auf eine Art ausstrahlt. Aber der Text, der war für mich dafür gemacht.
0: Ja. Wie ist da die Resonanz, wenn du den vorträgst?
1: Oh, ganz, ganz toll. Also ich merke schon, man hört ja bei lustigen Texten häufig, wenn Leute lachen oder wenn Leute dann irgendwie zwischenapplaudieren oder so. Und dieser Text, der holt eine Stille, die so tief ist, dass ich sie höre. Also obwohl sie ja nicht da ist. Und das ist ganz, ganz schön. Und das ist eine ganz tolle Resonanz währenddessen. Manchmal höre ich Menschen weinen. Das ist, das tut mir natürlich auf eine Art total leid. Ja. Und dann merke ich aber auch, dass dieser Text an der richtigen Stelle vielleicht stattgefunden hat.
0: Er hat was Heilsames.
1: Ja. Und
0: für
1: es kommen,
0: alle.
1: Genau. Und es kommen auch ganz, ganz viele Leute irgendwie hinterher auf einen zu. Seien es Leute, die eine gleiche oder ähnliche Geschichte haben, denen das irgendwie viel gibt. Oder auch Leute, die, ich hatte einen Vater dabei, der keinen Kontakt zu seiner Tochter hat, aus seiner eigenen Intention heraus. Und der dann gesagt hat, er hat in diesem Text ganz, ganz viel überdacht und hat irgendwie das erste Mal die Perspektive gehört, die ja vielleicht seine Tochter auch hat. Und das war das Krasseste, was mir passiert ist, weil ich dachte, wow, ich habe vielleicht gerade in einem Vater irgendwas angestoßen.
0: Du hast eine Kindheit vielleicht verändert.
1: Möglich, ja.
0: Du hast jetzt gerade schon erwähnt, du bist auf dem Land groß geworden, in Achim bei Bremen ist eher norddeutsch ländlich. Bremen ist jetzt auch nicht die riesigste Stadt. Wann hast du das gemerkt oder an was für Situationen hast du gemerkt, dass deine Familienkonstellation, so wie ihr sie gelebt habt, deine Mutter und du, dass das aus der Norm, wie sie da verstanden wurde auf dem Dorf in Achim, dass sie da rausfällt?
1: Das ist eine gute Frage. Vor allem bin ich ja auch gar nicht in Achim direkt in der größeren Stadt. Also, dass Achim jetzt schon die größere Stadt ist, ist verrückt. Aber ich bin auf dem Land in Baden groß geworden, also ein Vorort von Achim, zusammen mit meiner Schwester. Und ich glaube, während der Schulzeit, während der Kindheit ist ja die Art, wie man aufwächst, total normal, weil man kaum einen Vergleich hat. Also den erlernt man dann ja, wenn man, weiß ich nicht, andere Leute und andere Familien kennenlernt und dann sieht man, da ist was anders. Aber ich glaube, dieses richtige Bewusstsein dafür, dass was fehlt, ich hatte das immer unterbewusst und ich glaube, da war auch einfach eine Lücke, die ich nicht zu schließen wusste, die ich aber auch nicht zu benennen wusste. Die kam irgendwann während des Studiums. Ich finde, das sind so die Jahre, in denen man, ja, man wird erwachsen auf eine Art, man wird aber vor allem einfach auch ein Stück zu sich selber, merkt, dass man irgendwie versucht, seinen Platz in der Welt zu finden und dann fällt einem ja auf, wie man ist, wo man herkommt, was einem fehlt.
0: Das heißt, in deiner Kindheit selbst hast du das gar nicht so wahrgenommen oder hast du da schon so eine Reibung mitgekriegt, dass nebenan wohnen Vater, Mutter, Kind und drei Hunde oder so und bei euch war es anders?
1: Ja doch, das auf jeden Fall. Also es ist ganz komisch, weil viele Leute, glaube ich, eher komisch finden, wenn man nicht beide Elternteile hat. Und ich fand es immer komisch, wenn wir andere Familien gesehen haben und da waren beide dabei. Und du nimmst das als Kind ja aber erstmal als normal und als gegeben hin. Mhm. Und dass da was fehlt, das ist total klar, weil es fehlt ja wirklich was.
0: Du hast auch einen anderen Text, den hast du nach dir selbst benannt, der heißt Die Lara. Und auch darin geht es um so ein bisschen dieses Anderssein, um so eine Art von Fremdsein. Ein Name auf Papier ist immer etwas, dem der erste Eindruck entspringt, schreibst du. Was glaubst du, ist der Eindruck, der dem Namen Die Lara entspringt?
1: Bei Die Lara sind, glaube ich, Leute noch ein bisschen verwirrt. Ich habe häufig dieses Phänomen, dass wenn ich versuche, mich vorzustellen, dass ich sage, hallo, ich bin Die Lara. Und Leute denken, ich heiße Lara. Das passiert ja immer. Aber ich liebe diesen Namen. Und ich glaube aber, wenn Leute den hören, der Vorname ist noch relativ, der ist halt nicht griffig genug, weil Leute denken häufig, ich heiße Lara, das nimmt dann ja diesen türkischen Charakter daraus. Aber sobald die Leute verstehen, ich heiße die Lara, gibt es die unterschiedlichsten Reaktionen. Ich glaube aber, das, was ich in dem Text beschreibe, hängt eher an meinem Nachnamen oder an der Kombination von Vor- und Nachnamen. Ja.
0: Ja. Ist das auch etwas, was dir erst im Studium so richtig aufgegangen ist?
1: Mit meinem türkischen Namen?
0: Ja.
1: Ja. In der Schule war das gar nicht so ein Thema. Also ich bin in einer Klasse gewesen, in der es ganz, ganz wenig Leute gab mit ausländischen Namen oder ja nicht deutschen Eltern oder so. Das war auch immer so. Da wurden dann aber eher Witze drüber gemacht, ganz wenig drüber geredet. Es war nicht wirklich Thema. Mhm. Und das ist mir erst aufgefallen, als ich angefangen habe zu studieren und eine Wohnung gesucht habe. Und ich dann tatsächlich Nachrichten bekommen habe, die gar nicht so schön waren, sondern teilweise auch wirklich Bezug zu meinem türkischen Namen genommen haben. Also wirklich.
0: Wurdest du dann gefragt, ob du dir das leisten kannst oder ob
1: Nee, es gab tatsächlich einmal die Aussage, dass der Vermieter eigentlich keine Ausländer im Haus wohnen haben möchte. Und das ist natürlich erstmal ein Schlag. Ne? Ja. Also ich habe dann wirklich gemerkt, okay, ich habe eine Schwierigkeit, viele haben mir gar nicht zurückgeschrieben und dann habe ich die gleichen Nachrichten mit einer anderen Mailadresse, weil ich habe immer nur noch mit Die Lara unterschrieben und gar nicht mehr mit meinem Nachnamen und habe dann irgendwann die Mailadresse meiner Mutter genommen, damit auch in der Mailadresse nicht mein Nachname steht und darauf habe ich dann irgendwann Rückmeldungen bekommen und das fand ich ein ganz trauriges, eine ganz traurige Erfahrung, weil also an mir ändert sich ja nichts, wenn ich von einer anderen Mailadresse schreibe, ne? Aber es löst was anderes bei den anderen aus. Ich habe irgendwann gelernt, dass dieser Name ein sehr guter Filter ist. Also ich habe mich mal auf einen Job beworben, bei dem dann auch die Person, die mein Onkel hat in der Firma gearbeitet und hat meinen Lebenslauf abgegeben. Und da kam dann, glaube ich, auch so eine Bemerkung dazu, dass irgendwie, er hat einen deutschen Namen und dass da gefragt wurde, wie wir denn zusammenhängen. Ich hätte ja einen türkischen Namen. Und irgendwie ist das ein komisches Gefühl, so wenig Bewertung da vielleicht auch drin liegt. Aber ich habe dann damals gelernt, in Bezug auf diese Vermieter, die vielleicht so jemanden nicht im Haus haben möchten, das ist ja einfach ein scheiß Charakterzug. Mein Name ist ein sehr, sehr guter Filter, weil ich möchte nicht in den Häusern wohnen, wo Vermieter keine Ausländer im Haus haben möchten. Ich möchte nicht in einer Firma arbeiten, in der, weiß ich nicht, jemand eigentlich nicht arbeiten soll, nur aufgrund seiner Herkunft oder so. Und das habe ich für mich dann immer so angenommen. Ich weiß, dass viele Schwierigkeiten mit sowas haben und meine Schwester zum Beispiel hat einen deutschen Namen angenommen mittlerweile, weil diese ganzen Schwierigkeiten da waren. Und ich habe aber gesagt, ich möchte ein bisschen weiterkämpfen für mich. Und für mich hat sich das so ein bisschen angefühlt, als würde ich was von mir abgeben, nur weil andere damit nicht klarkommen. Mhm. Ja.
0: Der eigene Name kann ein guter Filter sein für die Umwelt, das sagt die Lara Yüksek. 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

0: Über zwei von Dilara Yükseks Slam-Texten haben wir eben hier schon gesprochen in der Bremen 2 Gesprächszeit. Aber wie kommt man, besonders als so junger Mensch, überhaupt zum Slam-Poetry? Dilara, bei dir war es kompletter Zufall.
1: Könnte man so sagen, ja. Ich liebe diese Geschichte ein bisschen. Ich erzähle sie so gerne, weil dann erlebt man sie irgendwie nochmal. Ich habe immer schon eine Leidenschaft für Literatur gehabt. Also das ist wirklich das, was ich von meiner Persönlichkeit am sichersten weiß. Die war immer schon da, diese Liebe zur Sprache, zu Texten. Ich habe es geliebt, Gedichte zu analysieren. All das, worauf die Leute im Deutschunterricht keinen Bock hatten. Ich gedacht, Junge, gib mir mehr davon, finde ich geil. Ja, und ich hatte das schon immer. Und dann gab es 2013, glaube ich, diese Welle von Julia Engelmann. Ich weiß nicht, ob du dich daran erinnerst.
0: Ja, klar.
1: Ja, da hat die ja dieses One Day Baby.
0: One Day Baby, ja, genau.
1: Genau. Und das hat die, da hat die ja Poetry Slam ganz bekannt gemacht irgendwie. Also das war ja vorher immer schon ein Ding. Das ist allerdings damals noch an mir vorbeigegangen. Und dann, als das so in den breiteren Massen auf YouTube ankam, da habe ich das gesehen. Und ich war total fasziniert davon, dass man mit solchen Texten auf die Bühne gehen kann.
0: Ja.
1: Und dann haben in der Schule meine Lehrerin, Frau Philips, die hat damals Workshops angeboten,
0: ja,
1: oder beziehungsweise hat dafür Leute eingeladen. Und das waren Bas Böttcher und Dalibor Markovic. Dalibor hat ja jetzt auch das Festival hier in Bremen kuratiert oder diese Slam-Gala auf jeden Fall. Und der war da und Bas Böttcher waren da und die haben Sachen gemacht. Das sind ja beides, wenn ich mich nicht täusche, deutschsprachige Meister,
0: ja,
1: die großartig ihr Fach beherrschen, also was die mit Sprache, mit Wörtern, mit Geräuschen, mit ihrem Mund gemacht haben, habe ich gedacht, ich komme nicht mehr klar, ich werde nicht mehr. Das ist ja wohl das Geilste der Welt. Und ich war so angefixt und ich habe gedacht, das ist mein Ding. Und damals war das aber so, da habe ich dann so ein bisschen weitergeschrieben und habe mir dabei erstmal nichts gedacht. Und dann sollte ich, das war auch irgendwie ganz lustig, ich war gar nicht Jahrgangssprecherin.
0: Aber du hast schon geschrieben.
1: Ich habe schon immer so ein bisschen... Ja, so ein bisschen geschrieben. Also
0: okay,
1: schon als ich jünger war, habe ich mal Gedichte geschrieben, die ich heute natürlich, von denen ich mich wirklich distanzieren möchte auch. Ja, aber ich habe immer schon ein bisschen geschrieben, aber nie viel. Also nur so, ne, so ein bisschen, ja, nicht, ich habe auch kein Tagebuch geschrieben oder so. Also immer mal Gedichte, es kam so ein künstlerischer Moment über mich, habe ich was geschrieben, habe ich wieder aufgehört. Aber diese Liebe dazu war immer da.
0: Ja.
1: Ja, und dann habe ich die Abi-Rede bei uns gehalten. Also irgendwie war das so ein Ding, dass ich die halten sollte. Und da habe ich gedacht, ey, geil, ich halte die im Poetry Slam Stil. Und dann habe ich einen Text geschrieben, der sich sehr an dem Stil von Julia Engelmann damals orientiert hat, an diesem One Day Baby. Und das ist irgendwie ganz, ganz toll gewesen. Ich habe das Gefühl, da war es dann so ein bisschen um mich geschehen, weil das Schreiben hat mir Spaß gemacht. Ich war irgendwie ganz stolz auf diesen Text. Und dann habe ich den vorgetragen und ich kann mich an diesen Moment so gut erinnern. Ich habe den frei vorgetragen und ich habe mir währenddessen die ganzen Gesichter angeschaut von den Menschen, die da in der Turnhalle saßen. Und ich habe gesehen, wie die Mama von einer sehr guten Freundin, wie die angefangen hat zu weinen. Und ich habe gedacht, wow,
0: oh,
1: das ist gerade eine Rede, die Leute berührt. Das macht mich richtig glücklich.
0: Ja.
1: Und es war richtig, richtig schön. Und dann gab es am Ende irgendwie auch so einen schönen Moment von Standing Ovations. Und ich habe gedacht, boah, ich mag dieses Bühnending. Das gibt mir richtig viel zurück. Und dann haben die Zeitungen darüber geschrieben und teilweise auch meinen ganzen Text abgedruckt, sodass ich, und ich komme ja nun mal aus einer sehr kleinen Stadt, ein kleines bisschen an Bekanntheit erlangt habe. Ich weiß noch, dass meine Mama bei der Versicherung angerufen hat und der rangegangen ist mit Dilara Yüksek, also die Rede gehalten hat. Und das war so mein Moment. Ich habe gedacht, wow, ich habe die ganze Welt liegt mir zu Füßen. Ich habe alles geschafft. Ja. Und dann war ich da so ein bisschen bekannt dafür und eine Freundin hat mich damals angesprochen, so ein Jahr später, dass es einen Workshop gibt in Achim, der von Sebastian Butte und Simeon Buss ausgerichtet wird. Das sind zwei Moderatoren und Slammer hier aus Bremen.
0: Ja.
1: Und die haben den angeboten und dann wurde mir das gesagt und dann habe ich gesagt, ja, dann gehe ich da wohl hin. Und das war ein Workshop zum Schreiben und ich hatte damals aber schon Texte geschrieben in diesem Slam-Stil auch. Und habe dann von denen aber so ein bisschen, einfach noch die Anleitung bekommen, wie man damit auf Bühnen geht. Und dann haben die mich auch direkt eingeladen und waren so, hey, mit dem Text kannst du eigentlich direkt bei uns auftreten. Und das ist natürlich ein Ritterschlag von
0: das
1: so zwei gestandenen
0: wirklich.
1: Leuten.
0: Ja.
1: Das war Wahnsinn. Und ja, so ein paar Wochen später, sie haben mich eingeladen, meinten, hey, willst du nicht mal bei uns zum Poetry Slam? Ich, noch nie auf einem Poetry Slam gewesen, war so, hey, ja klar.
0: Natürlich.
1: Das mache ich. Ja. Und da bin ich aufgetreten und dann hat alles so ein bisschen seinen Lauf genommen. Ich habe ganz unerwartet da teilgenommen und ich weiß noch, dass Sim auf mich zukam in der Pause und meinte, hey Dilara, wenn du gleich dran bist, das ist dein allererster Slam. Hier sind auch ganz krasse Leute dabei. Es ist so schön, dass du da bist, aber bitte sei nicht traurig, falls es nicht reicht.
0: Ja.
1: Ja, und dann, das fand ich ganz süß von ihm, weil das irgendwie auch so eine ganz wertschätzende Umgebung ist, das ist im Slam sowieso so. Und ich habe aber diesen ersten Slam irgendwie gewonnen, zusammen mit Rita Apel damals. Ja, und hey, ne? Dann kamen direkt nächste Einladungen zu anderen Slams. Dann habe ich den zweiten irgendwie auch gewonnen und dann wurde ich direkt.
0: Das war dann der dritte Slam insgesamt?
1: Der zweite Slam insgesamt. Also, ne?
0: Den, jemals?
1: Genau. Okay. Und den habe ich irgendwie auch gewonnen und da konnte man, wenn man gewinnt, hat man so Finalkarten, Eintrittskarten für die bremisch-niedersächsischen Landesmeisterschaften Ü20, damals 2016 gewonnen. Und dann wurde verkündet, dass ich gewonnen habe und dann kam Sebastian hinterher zu mir und meinte, hey, die Lara, für dich haben wir diese Karten leider nicht. Und dann meinte ich so, hey, kein Problem, ne? Ich wäre, na, schon gut. Und dann meinte Butte, ja, weil wir schicken dich, wir nominieren dich dafür. Und da bin ich natürlich aus allen Wolken gefallen. Und da war es ein bisschen geboren, dieses Schicksal. Und ich habe mich exorbitant wohlgefühlt und es war ganz, ganz toll. Ich habe ganz tolle Leute kennengelernt. Ich habe dann erstmal ein bisschen pausiert. Also ich habe die Meisterschaft noch mitgenommen. Das war dann mein dritter Auftritt irgendwie. Das heißt, es ging auch relativ schnell alles. Und ich bin dann ein Jahr später, weil ich auch immer noch so jung war, ich war 19 damals oder dann gerade 20, bin ich bei den U20-Meisterschaften nochmal angetreten.
0: Mhm.
1: Und da habe ich damals den dritten Platz belegt. Also es ging alles dann irgendwie doch echt schnell. Dann habe ich aber erstmal pausiert. Also ich habe, glaube ich, 7 Jahre lang mehr oder weniger nicht wirklich was gemacht.
0: Woran lag das?
1: Mein Studium kam dazwischen. Ich habe unter anderem Chemie studiert, da musste man viel ins Labor. Ich hatte echt wenig Zeit. Und habe dann irgendwie einfach gedacht, ich konzentriere mich gerade auf meine Studienzeit und ich habe zwischendurch mal so 1-2 Auftritte im Jahr irgendwie gehabt.
0: Aber es hat dir gefehlt oder warum bist du zurückgekehrt?
1: Es hat mir doll gefehlt. Also dieses Bühnending, dieses Schreiben, das hat mir so viel Spaß gemacht. Und ich glaube, dass der Fata Morgana-Text, der hat das so ein bisschen angestoßen wieder, weil den habe ich geschrieben und habe gedacht, damit will ich auf Bühnen, damit will ich auch wieder mehr auf Bühnen. Es hatte so langsam wieder angefangen und dann hatte ich den geschrieben und war so, ja, das möchte ich gerne irgendwie, da habe ich meine Lust wieder bekommen, das zu machen.
0: Ja. Ja. Und danach kamst du auch wieder richtig ins Schreiben, ins richtig konstante Schreiben rein, nach Fata Morgana oder wie funktioniert das?
1: Da muss ich jetzt sagen, nein. Oh Mann, ich hab so einen bestimmten Ruf in der Szene.
0: Ja.
1: Und zwar schreibe ich leider Gottes echt wenig Poetry Slam Texte.
0: Mhm.
1: Ich habe ganz wenige. Also
0: ist dein Ruf?
1: Das ist mein Ruf. Also ich habe so nur so 3-4 Texte, mit denen ich auch auf die Bühne gehen kann. Das ist ja ganz ungewöhnlich. Viele haben ja 20, 50, weiß ich nicht wie viele Texte. Und ich trete immer mit diesen 2-3 Texten auf, die ich da habe. Das funktioniert ja auch. Also du kannst ja an jedem Ort, bei dem du eingeladen wirst, kannst du ja die gleichen Texte machen. Also ich darf die Texte nicht zweimal am gleichen Ort machen, aber ich darf sie ja dann im neuen Ort wieder machen und so tue ich dann ja durch den deutschsprachigen Raum irgendwie. Aber es ist ganz lustig, weil ich damals 2024 dann für die NRW-Meisterschaft nominiert wurde. Ich wurde so spontan, ich weiß gar nicht, ob ich nachnominiert wurde oder es war relativ kurzfristig davor. Und da habe ich diesen Fata Morgana-Text mit hingenommen in die Vorrunde und habe gedacht, ja, also die Vorrunde überlebe ich wahrscheinlich eh nicht. Ich kannte noch niemanden aus der NRW-Szene, ich war da gar nicht so richtig drin. Ich hatte ja auch niemanden auf dem Schirm. Ich hatte mich selber gar nicht auf dem Schirm. Ich habe so gedacht, cool, dass ich dabei sein darf. Es wird der Tag meines Lebens, geil. Und dann habe ich einfach diese Vorrunde irgendwie so ein bisschen überstanden, habe da gewonnen. Und er durfte dann im Finale antreten, aber ich hatte gar keinen zweiten Text. Also ich habe ja nichts vorbereitet. Weil
0: und
1: ich
0: was
1: dachte,
0: hast du dann gemacht?
1: Ja, ich habe gedacht, ja okay, dann schreibe ich halt nachts noch einen. Das Finale ist ja erst am nächsten Tag.
0: Und das hast du gemacht?
1: Nee, das habe ich nicht gemacht, weil dann wurde nämlich ausgelost und ich wurde für das Finale auf Startplatz 1 gelost. Und im Slam ist Startplatz 1 so ein bisschen schwierig besetzt, weil du ja ganz am Anfang dran bist. Du eröffnest ja quasi den Abend. Also es gibt schon noch ein Feature manchmal vorweg, dass das Publikum ein bisschen warm wird. Aber das Publikum hat häufig die Eigenschaft, das machen die natürlich ganz unbewusst, aber so funktioniert ja irgendwie der Mensch. Mhm. Die werben sich hoch. Erstmal trinkt man im Laufe des Abends irgendwie was, dann wird die Stimmung lockerer. Und dann hat man ja am Anfang auch, ich weiß nicht, ob das so ein deutsches Ding ist oder ob das nicht einfach die Neugier des Menschen ist, die ganz generell übergreifend da ist. Du gibst am Anfang vielleicht noch nicht die höchsten Punkte.
0: Mhm.
1: Deswegen ist dieser Startplatz 1 immer ein bisschen schwieriger. Und ich habe dann gedacht, naja, ich bin Startplatz 1. Da werde ich ja jetzt keinen neuen Text schreiben. Dann nehme ich einfach meinen allerersten Slam-Text, mit dem ich 2016 angefangen habe. Dann mache ich diese 1 jetzt rund. So, meine ersten NRW-Meisterschaften, Startplatz 1, mein erster Text, dann schließe ich diesen Kreis jetzt.
0: Ja.
1: Und dann habe ich diesen Text gemacht und irgendwie hat das geklappt. Also ich bin damit ins Stechen gekommen und im Stechen durfte ich dann den Text aus der Vorrunde wiederholen.
0: Ja.
1: Und dann habe ich aus Versehen irgendwie so ein bisschen gewonnen.
0: Mit 2 Texten insgesamt.
1: Ja, also das ist eh so, man braucht nur 2-3 Texte pro Meisterschaft.
0: Ja.
1: Aber da war dann so ein bisschen, da kannte mich ja noch keiner, da hatte ich diesen Ruf noch nicht. Aber als es dann so ans Touren ging und ich dann so ein bisschen unterwegs war und ich immer wieder diese gleichen Texte gemacht habe, was ja fürs Publikum total egal ist, ist so ein kleines bisschen so ein Running Gag, dass ich wirklich nur so 3 Texte habe. Ja. Und ich würde da so gerne was entgegnen, aber ich habe tatsächlich nur 3 Texte.
0: Die Lara Yüksek, die Slam-Poetin mit nur 3 Texten. Über die Backstage-Stimmung bei Poetry-Slam-Auftritten, da reden wir gleich hier in der Gesprächszeit auf Bremen 2 noch ein bisschen mehr.

0: Über das Texten und das Auftreten haben wir eben gerade schon gesprochen mit Dilara Yüksek. Sie ist Poetry Slammerin und heute in der Bremen 2 Gesprächszeit bei mir, Sophie Angavi, zu Gast. Über ihren Werdegang als Slammerin haben wir eben auch schon geredet. Sag mal, jetzt bist du mittlerweile Profi, du bist Landesmeisterin 2024 in NRW gewesen, 2026, also dieses Jahr hast du einen Preis bekommen für Nachwuchsautorinnen in Münster. Was macht für dich einen Slam-Auftritt zu einem richtig guten Slam-Auftritt?
1: Das ist eine schöne Frage. Ich finde, Slam ist eh ein ganz, ganz tolles Format, weil man aus Publikumssicht, glaube ich, ganz viel unterschiedliche Sachen in unterschiedlichen Stilen präsentiert bekommt, die ja auch irgendwie greifbar gemacht werden, damit man sie nur beim Hören so annehmen und mit nach Hause nehmen kann. Und für mich ist ein gelungener Slam-Auftritt, wenn ich die Emotionen, die ich in den Text lege, wenn die beim Publikum ankommen und wenn es mir gleichzeitig Spaß macht. Wenn der Text so rüberkommt, wie ich den intendiert habe, wenn der auch so ankommt. Also es gibt wirklich diesen Moment, in dem man diesen Text macht. Und mittlerweile macht man den Text ja, ich mache die Sachen auswendig. Und dann habe ich so dieses Gefühl, mein Mund spricht die Worte, mein Mund spricht diesen Text. Aber meine Augen gucken sich den Raum an und dürfen diesen Moment erleben als Person, die gerade nicht nur diesen Text spricht, sondern irgendwie auch so, ich weiß nicht, das klingt so komisch, als wäre ich so zwei Personen. Aber es ist wirklich so, die Augen machen was ganz anderes und der Kopf auch als der Mund. Und das ist total schön. Es macht so viel Spaß und ich liebe das, weil irgendwie so die Welt für den Moment so ein bisschen stehen bleibt. Alles ist unfassbar ruhig, sind ganz viele Augen auf dich gerichtet. Du machst diesen Text, du fühlst diesen Text auf eine Art nochmal. Es bockt einfach und du gehst von der Bühne und du bist wirklich so, nee, ich will nochmal. Also ich habe das so oft, dass es mir nicht reicht, dass diese ganze Adrenalinmenge, die dann irgendwie da ist und freigesetzt wird, also ich könnte ständig wieder. Also es gibt wirklich so tolle Auftritte, wo ich hinterher so glücklich bin, wo ich schon in dem Moment, das meine ich nämlich, in dem Moment schon merken kann, wie toll das eigentlich gerade alles ist. Ja. Und nicht erst hinterher. Und das sind für mich die richtig gelungenen Slam-Auftritte.
0: Und dann hast du ja diesen Moment auf der Bühne und dann gibt es den Moment Backstage. Du hast gerade schon gesagt, es ist eine ganz liebe Stimmung bei Poetry Slam-Wettkämpfen. Aber es ist ja am Ende immer noch ein Wettkampf. Merkt man das?
1: Das kommt so ein bisschen auf die Veranstaltung drauf an. Also die Meisterschaften, ich würde sagen, da hat man diesen Wettbewerbscharakter am ehesten auch hinten im Backstage und hat den am ehesten auch irgendwie zwischen den Leuten, dass man das so merkt. Was ja aber auch ein bisschen logisch ist, weil da geht es um den Titel. Titel bringen dir in der Slam-Szene relativ viel, weil du häufig eingeladen wirst und weil du vielleicht dann auch zu größeren Slams gehen kannst und all sowas. Der Wettbewerbscharakter bei einer regulären Veranstaltung, also alles, was nicht unbedingt Landesmeisterinnenschaften sind oder deutschsprachige, da ist dieser Wettbewerbscharakter im Backstage überhaupt nicht. Also, oder ganz, ganz, ganz leicht nur. Das ist natürlich auch immer personenbezogen, aber eigentlich nur ganz leicht. Der Wettbewerb, würde ich sagen, ist eher fürs Publikum. Also das ist, also die werden ja zufällig aus dem Publikum ausgewählt. Die dürfen mitbewerten und wir alle wissen, Kunst kann man kaum bewerten. Vor allem kann man sie auch überhaupt nicht vergleichen, wenn es um sowas geht. Es gibt natürlich subjektiv irgendwie einen Geschmack. Was fand ich schöner? Was hat mir mehr Spaß gemacht? Was hat mich mehr berührt? Was fand ich handwerklich toll oder so? Was war von der Vortragsart cool? Da spielt ja ganz viel rein. Aber im Endeffekt brichst du das runter auf, wie viele Punkte von 0 bis 10 würde ich geben. Und dass das nicht so richtig ein Ding ist, dass wir uns dann so doll zu Herzen nehmen müssen, das ist, glaube ich, auch klar. Also der Wettbewerb ist für das Format da, würde ich behaupten. Und ich glaube, der ist auch sinnvoll. Der macht das Ganze greifbar, der macht das Ganze zu einer Veranstaltung, die dann ja auch irgendwie interaktiv ist. Ich glaube, das ist wichtig und ich glaube, das ist auch gut so. Aber ich glaube, das muss auch damit enden, dass wenn wir von der Bühne gehen, dass dann im Backstage das nicht zwischen uns steht. Poetry Slam, das sagen wir immer wieder, ist eine absolute Ensemble-Veranstaltung. Da trägt jeder was dazu bei und ich glaube, es geht nicht darum, gegen wen wir an dem Abend antreten, sondern mit wem wir eigentlich auftreten.
0: Wie schön. Diesen Sommer, Ende Juni, warst du auch zu Gast beim Poesiefestival Poetry on the Road in Bremen. Das ist ein ziemlich großes, sehr etabliertes Lyrikfestival. Und jetzt kommst du aus der Slam-Szene in so ein Literaturfestival hinein. Wie fühlst du dich bei so einer Veranstaltung? Bist du da mehr zu Gast? Bist du Teil der Familie? Bist du da als Rebellin? Wie fühlt sich das an?
1: Oh, ich würde mich gerne als Rebellin fühlen, aber ich glaube, das ist gar nicht der Fall. Ich fühle mich als Teil davon. Slam war ja auch eine Veranstaltung innerhalb dieses Literaturfestivals, dafür war ich ja tatsächlich auch gebucht. Das heißt, da bin ich dann ja auch einfach zu Hause. Der Rahmen davon ist natürlich größer und anders und es ist mehrtägig und es kommen auch andere Formen von Literatur zusammen. Jetzt schreibe ich aber auch nicht nur Slam-Texte. Das muss ich auch dazu sagen. Es ist nicht so, als hätte ich in meinem Leben erst 3 Texte geschrieben, sondern ich schreibe auch Kurzgeschichten. Ich schreibe auch sehr viel kurze, abstrakte Lyrik. Das heißt, bei so einem Literaturfestival, und diese Lyrik habe ich zum Beispiel bei Poetry to Go, bei einer Veranstaltung, auch zum Einsatz gebracht. Da habe ich mit Dara Brexendorf zusammen auf Impulse hin, die uns das Publikum gegeben hat, live Gedichte geschrieben. Und dann fühle ich mich natürlich gar nicht wie eine Rebellin, sondern passe da total rein, weil ich halt eben auch so kurze Lyrik schreibe.
0: Hast du trotzdem das Gefühl, dass wenn du als Poetry-Slammerin bei so einem Lyrikfestival bist, dass deine Kunst sich schon unterscheidet von dem, was du an anderen Autorinnen und Autoren siehst und deren Arbeit?
1: Ja, schon. Poetry Slam ist ja vor allem eine Kunst, die sehr auf das Publikum die sehr am Publikum ausgerichtet ist. Wir versuchen ja schon irgendwie handwerklich das so zu machen, dass es rein durch das Hören, weil so ist es ja ausgelegt, es sind Texte, die zum Hören geschrieben sind. Das unterscheidet uns ja zum Beispiel von RomanautorInnen oder so, die ja vor allem das auch auslegen, dass das Publikum das selber liest eigentlich und dann so bei einer Lesung das dafür aufbereiten. Oder Lyrik, meine Lyrik schreibe ich auch gar nicht fürs Publikum, die schreibe ich, dass man sie liest, also da schreibe ich nicht auf das Hören hin oder so. Da würde ich sagen, das unterscheidet sich schon doll, ja.
0: Jetzt hast du angesprochen, dass du auch Lyrik schreibst. Du schreibst auch gerade an deinem Debüt, an einem Lyrikband.
1: Ja.
0: Wie viele Gedichte musst du dafür schreiben?
1: Ich glaube, mittlerweile habe ich so um die 65, 70 Gedichte. Aber das war eine ähnliche Situation wie dieser Ruf, dass ich so wenig Texte hatte, weil ich wurde von dem Verlag, von dem Schillow Verlag, da bringe ich das im Oktober dieses Jahr raus, oder der bringt das für mich im Oktober dieses Jahr raus, da veröffentliche ich das Gedichtbuch. Und dieser Schillow Verlag, dem wurde ich empfohlen von einer Freundin von mir und die haben mich angefragt. Da war ich ja schon mal der glücklichste Mensch der Welt, weil wie schön, dass die mich anfragen. Und die haben ein Manuskript dann von mir angefragt und es hieß, ich brauche 50 Seiten. Und dann habe ich gesagt, ja, kein Problem, das mache ich. Und dann hieß es ja bis übermorgen. Und dann war ich so, ah ja, kein Problem, das mache ich. Und zu dem Zeitpunkt hatte ich aber erst so 20, 25 Gedichte. Und dann musste ich innerhalb von so 2 Tagen, habe ich dann noch 25 geschrieben. Und Gedichte sind aber so, da habe ich überhaupt, also ich habe so viele Emotionen oder Erlebnisse, die ich in Gedichte verwandle. Und irgendwie möchte ich dann so Momente, also wenn ich Gedichte schreibe, sind das häufig Momente, die ich konservieren möchte oder Emotionen, an die ich mich erinnere oder irgendwelche Vorfälle, die ich für mich abstrakt runterbreche. Und dann geht es so schnell, das zu schreiben, weil das einfach auch so fließt. Das ist so ein bisschen wie dieser Fata Morgana-Text entstanden ist. Mir fallen manchmal Gedichte einfach auf dem Fahrrad ein. Und dann halte ich an und dann schreibe ich mir die in meine Notizen-App und dann habe ich das. Oder ich wache nachts auf, weil mir irgendwas eingefallen ist, schreibe es auf und schlafe wieder ein. Also das ist ganz komisch.
0: Also du machst einen richtigen, das höre ich daraus, du machst schon eine richtige Unterscheidung zwischen deiner Lyrik und deinen Slam-Texten.
1: Ja.
0: Ja?
1: Das sind für mich unterschiedliche Sachen, ja.
0: Inwiefern?
1: Diese Slam-Texte sind ja eher, die sind langformatig, das heißt, da habe ich Texte zwischen 3,5 und 6 Minuten. Die sind ganz anders geschrieben. Da reime ich, da habe ich eine Art Geschichte, die ich erzähle. Und bei den Gedichten, da schreibe ich aus so einer abstrakten Brille heraus. Also ich habe das Gefühl, dass man meine Gedichte lesen kann und überhaupt nicht weiß, worum es geht. Mhm. Oder dass man meine Gedichte lesen kann und für sich selber interpretiert, was da drin steckt. Und ich meinte vielleicht was ganz anderes oder so. Also ich verpacke Momente, die ich erlebt habe, für mich in schöne Worte.
0: Ja.
1: Und das ist für mich die Lyrik. Und die sind teilweise ganz, ganz kurz. Also manche haben vielleicht nur 5 Verse oder 6 Verse oder so. Ich habe auch längere, die sind dann auch manchmal über mehrere Seiten. Aber das sind zum Beispiel auch keine Texte, mit denen ich auf die Bühne gehen würde. Weil sie für mich, und das meinte ich vorhin, nicht griffig für das Publikum sind, das vielleicht bei so einem Slam-Abend eigentlich erwartet, jetzt mit Emotionen überschüttet zu werden oder Geschichten erzählt zu bekommen oder vielleicht durch das Handwerk so ein bisschen was mitzubekommen.
0: Diese und andere Gesprächszeiten können Sie gerne nachhören auf bremen2.de. Unser Gast heute in der Bremen 2 Gesprächszeit ist die Lara Jüksek.

0: Heute ist zu Gast bei mir Sophie Angavi in der Bremen 2 Gesprächszeit die Slam-Poetin Dilara Yüksek. Wir haben in dieser Stunde schon gesprochen über das Aufwachsen in einer kleinen Stadt in Norddeutschland, als Mensch mit Migrationsbiografie, als Kind einer alleinerziehenden Mutter. Wir haben auch schon geredet über den Unterschied zwischen Lyrik und Slam-Poesie. Dilara, du hast auch dein Studium Lehramt, Germanistik, hast du schon abgeschlossen. Lyrik ist ja nun nicht gerade das Literaturgenre, mit dem man wahnsinnig viele Jugendliche immer abholt, was dafür bekannt ist, dass das der totale Brenner ist. Oder liegt das nur daran, dass wir Lyrik falsch lehren in der Schule?
1: Das ist eine gute Frage. Ich glaube, dass da vielleicht die Brücke Poetry Slam ganz geil ist. Oder auch Rap-Texte oder Hip-Hop. Das ist ja alles Lyrik. Ich glaube, dass wir in der Schule viel zu sehr auf so relativ alte Lyrik schauen, die vielleicht auch so ein bisschen verstaubt wirkt. Da kann ich verstehen, dass da kein Zugang da ist. Ich glaube nicht, dass wir das falsch lehren, sondern dass wir vielleicht manchmal vergessen, dass diese gegenwärtige Lyrik auch eine Rolle spielt und dass wir uns nicht immer nur am Kanon bedienen müssen von dem, was immer schon gemacht wurde. Und vielleicht auch die Art und Weise, wie man damit umgeht. Dass auch Überinterpretationen von irgendwas total cool sind. Also nur, weil es da jetzt vielleicht nicht schwarz auf weiß steht, wenn es bei jemandem diesen Gedanken ausgelöst hat, dann finde ich, ist die Art und Weise, das so zu lesen, total gerechtfertigt. Und häufig halten wir uns an so ganz starren Mustern auf. Jetzt muss ich aber sagen, ich hatte eine ganz, ganz großartige Schulzeit mit einem ganz, ganz tollen Deutschlehrer, Herr Baron. Der hat mir ganz viel auch an Lyrik so entgegengebracht, mit der ich viel anfangen konnte. Das heißt, so aus meiner Perspektive als Schülerin hatte ich dieses eingestaubte Gefühl nicht. Meine Begeisterung war natürlich auch immer dafür da. Aber wenn ich das so im Unterricht mitkriege, den ich vielleicht selber begleitet habe oder den ich selber machen durfte, dann merkt man schon, dass die Kinder wenig Zugang zu Lyrik haben. Aber ich kann das komplett verstehen. Ja. Weil, also, wenn ich mir da so ein Eichendorff, und der ist großartig, ein Gedicht durchlesen müsste als Elfjährige, würde ich auch denken, ja, okay, der Mond scheint. Habe ich verstanden. Da wäre es ja vielleicht dann auch cool, und das merkt man aber auch, das passiert zunehmend. Ich habe jetzt ganz wenig Schuleinblicke nur noch, aber ich merke das von den Leuten, oder ich kriege das mit von den Leuten, die mich begleitet haben im Studium, die jetzt als Lehrerinnen oder Lehrer irgendwo in Schulen stehen, dass die häufig auf modernere Sachen zurückgreifen oder dass die mit Rap-Texten arbeiten und sagen so, ey, guck mal, das ist auch Lyrik. Und für SchülerInnen ist ja Lyrik ganz starr häufig dieses Gereimte, weil das einfach früher immer so war, das muss gar nicht sein, dass auch so Hip-Hop-Sachen einfach unter Lyrik fallen, dass man das erstmal versteht, dass Lyrik überhaupt nicht dieser starre Begriff ist von diesen ganz alten Naturgedichten oder was auch immer, diese expressionistischen Gedichte oder so. Das ist ein Teil davon. Aber Lyrik entwickelt sich mit uns weiter und wir können uns einfach Eminem anhören oder Materia oder weiß ich nicht, Paula Hartmann, das ist Lyrik. Schmidt, das ist Lyrik. Mhm. Also Epsilon, das ist Lyrik. Das ist da und ja. Das auch in den Unterricht bringen. Ja. Wenn die sich mit jemandem identifizieren können und wollen und die wollen so sein wie die Person, dann haben die ja viel mehr die Ambition, sich mit dem auseinanderzusetzen, was die Person macht. Ja. Ich glaube, dass es trotzdem wichtig ist, weil man sehen muss, wo kommt diese Lyrik her, wie hat die sich entwickelt und so weiter. Ich weiß nicht, ob ich damit einsteigen würde. Ich glaube, dass es immer greifbarer ist, zu gucken, was jetzt gerade Trend ist, damit auch einfach zu gehen, weil das holt ja Kinder einfach ab. Und dann mal zu schauen, wo kommt das eigentlich her, wie hat sich das entwickelt, wie sind wir da hingekommen, wie unterscheidet sich das, was gibt es für Formen und so weiter. Ich glaube, Lyrik kann man greifbar machen. Es ist aber auch immer so, dass es Leute geben wird, die mit Lyrik nichts anfangen können. Und das ist ja auch sehr in Ordnung.
0: Ja. Du hast dich ja jetzt auch dafür entschieden, das Referendariat nicht zu machen, nach deinem Lehramtsstudium, das du abgeschlossen hast. Ist das ein Abwenden vom Schulsystem oder ist das ein Zuwenden zu deiner Kunst?
1: Ich glaube, es ist die Gleichzeitigkeit von beidem. Hm. Ich habe neben meinem Lehramtsstudium noch einen zweiten Master gemacht in Kulturpoetik der Literatur und Medien und habe immer schon diesen Ausweichplan haben wollen, dass ich nicht unbedingt ins Schulsystem gehen muss, dass ich was Künstlerisches machen kann, dass ich irgendwie noch eine andere Möglichkeit habe, weil ich sagen muss, dass ich das unterrichten, das hat mir immer so viel Spaß gemacht. Ich liebe das, mit Kindern zu arbeiten, was die beschäftigt. Irgendwie, das ist so cool, dass man Teil davon sein kann, dass man denen irgendwie was beibringen kann, wie viel Spaß denen das machen kann, wie dankbar die auch sind, wie dankbar ich auch bin für alles, was die mir dann irgendwie mitgegeben haben oder so. Da zähre ich immer noch von dieser kurzen Zeit. Ich meine, ich habe ja das Referendariat nicht gemacht, ich habe ja nur die Praktika, irgendwie diese Praxisphasen aus der Schule. Und da erzähle ich immer noch von, weil das einfach so schön war. Also ich finde es eigentlich schade, dass ich da nicht ankomme. Ich hätte mega Lust auf Schule und mega Lust auf Unterrichten und die Kinder. Aber das Schulsystem als solches finde ich unfassbar unattraktiv,
0: ja. Für Lehrende oder für Schülerinnen und Schüler?
1: Für beide.
0: Ja.
1: Wir sind in einem ganz starren Schulsystem, allein die Teilzeitregelungen oder die Vorgaben von Lehrplänen, alleine, dass du als einzige Person für 30 Kinder verantwortlich, das kann gar nicht funktionieren.
0: Ich habe noch eine letzte Frage für dich. Und zwar, wenn du jetzt auf dein letztes Jahr zurückschaust, du warst auf vielen Bühnen unterwegs, du warst auch auf Festivals, du hast noch einen Preis gewonnen. Was würdest du dir selbst in dein eigenes Jahrbuch schreiben?
1: Wow! Das ist ja die krasseste Frage der Welt. Sowas wie, ja, war geil. Ich weiß nicht, was ich mir reinschreiben würde. Das finde ich ganz, ganz wild. Ich glaube, ich würde mir so ein kleines bisschen als Rückblick oder als Gedanke für mein jüngeres Ich sagen, ey, es hat geklappt. Wir leben von der Kunst. Ja.
0: Es hat geklappt. Wir leben von der Kunst. Das war die Bremen 2 Gesprächszeit mit Dilara Yüksek. Sie war als Poetry Slammerin zu Gast beim diesjährigen Poetry on the Road Festival in Bremen und hat mit uns über ihren Werdegang und ihre Wortkunst geredet. Vielen lieben Dank dir, Dilara.
1: Vielen lieben Dank auch.

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1: Mit Jana Kreuz, guten Abend. Ukraine feiert Unabhängigkeitstag. USA sagen Manöver mit Südkorea ab. Clankriminalität in Niedersachsen nimmt ab. Das Wetter mal sonnig, mal bewölkt, aber trocken bei bis zu 18 Grad. Die Europäische Union hat der Ukraine heute neue Rüstungshilfen in Höhe von 6 Milliarden Euro zugesagt. Etliche europäische Spitzenpolitiker sind heute auch nach Kiew gereist. Anlass war der 35. Unabhängigkeitstag des Landes. Wie oder ob dieser Tag heute gefeiert wurde, berichtet aus Kiew Florian Kellermann.
2: Der ukrainische Präsident Volodymyr Zelensky empfing die Gäste aus dem Ausland auf dem Platz vor der Sophienkathedrale im Zentrum der Stadt. Dort ehrte Zelensky auch Soldaten und freiwillige Helfer der Armee, einige von ihnen posthum. Zelensky sagte, die ukrainische Unabhängigkeit sei aus einem Traum von Freiheit entstanden. Die Botschaft, eine Kapitulation gegenüber Russland, komme nicht in Frage. Großveranstaltungen waren nicht geplant an diesem Unabhängigkeitstag, wegen der Gefahr von Luftangriffen.
1: Die USA haben ein geplantes Militärmanöver mit Südkorea abgesagt. Das teilte die südkoreanische Marine mit. Die US-Armee habe ihre Absage damit begründet, dass wegen der Lage im Nahen Osten nicht genügend Truppen zur Verfügung stehen würden. Eigentlich üben südkoreanische und amerikanische Soldaten seit Jahren gemeinsam, einen nordkoreanischen Angriff abzuwehren. US-Präsident Donald Trump wirft Südkorea aber seit längerem vor, ihn nicht im Krieg mit dem Iran zu unterstützen. Im Prozess um den ermordeten 8-jährigen Fabian aus Güstrow in Mecklenburg-Vorpommern hat sich zum ersten Mal die Angeklagte geäußert. Ihr wird vorgeworfen, das Kind ihres Ex-Partners heimtückisch ermordet zu haben. In ihrer Erklärung hat sie heute die Tat abgestritten. Den Prozess in Rostock beobachtet für uns Axel Krummenauer.
3: Gina H. äußerte sich zu vielen Zeugenaussagen und Indizien, die in den vergangenen Verhandlungstagen im Gericht Thema waren. So habe sie den Tümpel, an dem die Leiche von Fabian gefunden wurde, vorher nicht gekannt. Nicht sie, sondern ihr Bekannter habe dort nach Fabians Leiche suchen wollen. Die Zeugen hatten dies in ihren Aussagen anders dargestellt. Für zahlreiche Indizien, die zuvor im Gericht präsentiert wurden, fand die Angeklagte Erklärung und sie beendete ihre Ausführungen mit dem Satz: Hätte ich ihn, also Fabian, ermordet, hätte ich mit Sicherheit das Gefühl gehabt, mein eigenes Kind zu töten.
1: In Niedersachsen gibt es immer weniger Straftaten, die kriminellen Clans zugerechnet werden. Das zeigt das neue Lagebild zur Clankriminalität im Land. Die Einzelheiten dazu hat Laura Kreuzhager aus der Nachrichtenredaktion.
4: Das dritte Jahr in Folge sind die Zahlen bei der Clankriminalität zurückgegangen, sagt Niedersachsens Innenministerin Daniela Behrens. Knapp 2700 Fälle aus dem vergangenen Jahr haben Polizei und Justiz dem Bereich zugeordnet. Das sind rund 450 weniger als im Jahr davor. Gleichzeitig haben die Ermittler in den Fällen Vermögenswerte von mehr als 5,3 Millionen Euro gesichert. Das ist der höchste Wert seit 5 Jahren. Landespolizeipräsident Axel Brockmann begrüßt, dass es immer weniger Straftaten von kriminellen Clans gibt. Er geht aber auch von einem großen Dunkelfeld aus.
1: Die Weltmeere heizen sich weiter auf. Am Wochenende hat der EU-Klimadienst Copernicus den höchsten jemals aufgezeichneten Wert gemessen. Demnach lag im weltweiten Schnitt die Temperatur der Meeresoberfläche bei 21,1 Grad. Die Zahl der Tage mit marinen Hitzewellen habe sich außerdem seit Anfang der 90er mehr als verdreifacht. Und das waren die Nachrichten mit Jana Kreuz.
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5: Heute Abend, da ist es trocken und noch sonnig bei milden Temperaturen in Bremen. An der Windmühle in den Wallanlagen sind es 19 Grad, in Bremerhaven am Fähranleger in Geestemünde 20 Grad und im Landkreis Diepholz am Dümmersee 19 Grad aktuell. Heute Nacht kann es dann sternklar bei uns werden, bei noch vergleichsweise warmen 15 Grad auf den Inseln und dazu dann kühlen 8 bis 10 Grad im Binnenland heute Nacht. Und morgen wird es dann wieder wärmer, bis 27 Grad und der Tag hat auch viel Sonne übrig, bis zu 12 Sonnenstunden sollen wir im Nordwesten bekommen. Das heißt, kaum Wolken und auch kein Regen morgen.
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5: Da liegen mir keine Meldungen vor. Ich wünsche Ihnen, dass das so bleibt und eine gute Fahrt.
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5: Schönen guten Abend. Mit der Abendsonne über dem Nordwesten und blauem Himmel beginnen wir jetzt. Deshalb dann mit einem Abweichler. Es ist ein Song, in dem es regnet. Der Sänger Hugh Coltman hat ihn geschrieben. Hugh Coltman kommt aus England, lebt seit vielen Jahren schon in Paris und da hat es heute wirklich den ganzen Tag lang durchgeregnet. Das ist er mit She Sings Her Name.

Das ist der nächste Engländer bei uns, Jonathan Jeremiah aus London mit You Make Me Feel This Way in den Sounds von Bremen 2. Und wir bleiben jetzt in London, allerdings in der Tudor-Zeit, also der englischen Dynastie im 16. Jahrhundert. Wir befinden uns jetzt gleich also in einer Zeit, in der die großen Entdecker mit Schiffen aufs Meer hinausgefahren sind und in der die wohlhabenden Frauen und Männer Hüte getragen haben und sich mit Kutschen fortbewegt haben. In diese Zeit ist der Frontmann der Gruppe The Decemberists abgedriftet. Muss man schon wirklich sagen. Colin Molloy, der hat während der Corona-Pandemie Bücher gelesen über Intrigen im englischen Königshaus, über Schlachten, über Erfindungen. Also den hat es wirklich gepackt mit der englischen Geschichte und der Zeit des 16. Jahrhunderts. Und bei seinen Recherchen beim Lesen ist er auf William Fitzwilliam gestoßen. Den hat es wirklich gegeben. Ist ein englischer Kaufmann aus dem 16. Jahrhundert gewesen. Und diesem Kaufmann hat Colin Molloy mit seiner Band dann einen Song gewidmet. Das sind The Decemberists mit William Fitzwilliam.

Weil ihr Bandleader die englische Hofgeschichte von früher so gerne hat, haben The Decemberists diesen Song geschrieben, William Fitzwilliam. Dabei kommt die Band gar nicht aus England, die kommt aus den USA, aus Portland. Aber Frontmann Colin Milloy, der ist so ein großer England- und Irland-Fan, er hat vergangenes Jahr auch dort Urlaub gemacht, und zwar mit seiner Mutter und mit seinem Sohn. Und er hat gesagt, ich wollte unbedingt mal eine Drei-Generationen-Reise machen. Und alles war, hat er hinterher erzählt, sweet and fun, das schreibt er auf seinem Blog zu diesem Urlaub in England und Irland. Wir machen weiter in den Sounds mit unserem ersten neuen Song am heutigen Abend, Freitag frisch erschienen. Der kommt von Leon Bridges, das ist Happiness Anytime.

Leon Bridges ist das mit Happiness Anytime. Das ist der Titeltrack von seinem neuen kommenden Album, das Leon Bridges Ende September rausbringen wird. Das wird dann wieder ein Soul-Album werden, so wie seine Solo-Alben davor auch. Er hat zwischendurch auch mal so ein bisschen psychedelischen Folk-Rock gemacht mit der Band Krungbin, aber seine Solo-Veröffentlichungen, die waren allesamt Soul, und er hat auch mal gesagt in einem Interview, dass es für ihn eine wahre Ehre sei, in der Tradition des Souls weiterzumachen, dieses Genre überhaupt spielen zu dürfen. Also ein sehr devoter, Soul-versessener Leon Bridges kommt aus Texas, Happiness Anytime, sein neues Album. Das kommt dann am 25. September raus. Hier ist Bremen 2 mit dem Verkehrsservice jetzt um 19.18 Uhr. Vorsicht bitte auf der A7, A39, Hamburg Richtung Lüneburg, zwischen Flehstedt und dem Maschener Kreuz. Da laufen Ziegen auf der Fahrbahn. Bitte fahren Sie dort ganz besonders vorsichtig. Und wir hören jetzt eine feine Stimme aus England, die kommt von Arlo Parks und der Song heißt Floette.

Arlo Parks mit Floette, das ist Musik aus ihrem aktuellen Album Ambiguous Desire und mit dem kommt die Engländerin auf Tour und zwar spielt sie 3 Konzerte in Deutschland noch in diesem Jahr. Am 30. Oktober ist sie in Köln, am 31. Oktober in Berlin, dann gibt es eine längere Pause und am 16. November spielt sie dann noch eins in München. Arlo Parks ist eine queere Künstlerin, der auch wichtig ist, dass wir das betonen, weil sie betont auch selbst immer Queerness und Vielfalt in ihren Songs. Und mit dem aktuellen Album, da feiert sie die Nacht. Also sie feiert die Stunden in der Disco, im Auto, im Bett, überall da, wo es uns nachts hinziehen kann, da, wo wir uns wohlfühlen und wo uns Musik auch mithin begleiten kann. Das sind die Sounds bei Bremen 2, aber wir haben jetzt nochmal eine aktuelle Verkehrsmeldung um 19.23 Uhr. Im Bremen 2 Verkehrsservice bitte jetzt auch Vorsicht auf der A27. Bremen Richtung Walsrode zwischen Verden Ost und Walsrode West liegen Holzteile. Und wenn wir schon dabei sind, weiterhin bitte Vorsicht auf der A7 A39 Hamburg Richtung Lüneburg. Zwischen Flehstedt und dem Maschener Kreuz laufen immer noch Ziegen auf der Fahrbahn. Und wir hören Alejandra Ribera mit I Want.

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2: Das ist heute wieder richtig sommerlich gewesen. Viel blauer Himmel, auch gerade immer noch, und dazu auch noch einige Sonnenstrahlen und Temperaturen von knapp unter 20 Grad jetzt. Heute Nacht, da funkeln dann die Sterne über uns, es bleibt auch da trocken. Bei dann aber unterschiedlichen Temperaturen an der Küste ist es zweistellig. Heute Nacht bei 13 bis 15 Grad und im Binnenland einstellig um die 9 Grad sollen es da werden. Und morgen, da geht der Sommer weiter. 12 Stunden scheint die Sonne, ganz wenige dünne Wolken, nur kein Regen und warme 27 Grad bei uns.
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2: Vorsicht bitte weiterhin auf der A27 Bremen Richtung Walsrode. Zwischen Verden Ost und Walsrode West liegen Holzteile auf der Fahrbahn. Und Vorsicht bitte auch auf der A7, A39 Hamburg Richtung Lüneburg. Zwischen Flehstedt und dem Maschener Kreuz laufen immer noch Ziegen auf der Fahrbahn. Gute Fahrt.
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2: Guten Abend. Hoffentlich war der Montag bisher freundlich zu Ihnen. Ansonsten holen wir das jetzt nach. Wir machen nämlich mit fröhlichem Sound weiter. Das ist Folk vom Keston Cobblers Club mit Rigmarole.

Das ist Charlie Winston, englischer Folkmusiker und Singer-Songwriter mit Fear and Love. Charlie Winston kommt aus einer Musikerfamilie, also seine Eltern waren ein Folk-Duo und seine beiden Geschwister sind ebenfalls Sängerin und Gitarrist geworden. Und als der ältere Bruder Tom, der Gitarrist, vor vielen Jahren ein Album aufgenommen hat, da war Charlie Winston mit im Studio dabei und der Besitzer des Tonstudios, der war auch da. Peter Gabriel. So, und die beiden kommen ins Gespräch und Peter Gabriel erzählt ihm, dass er eigentlich am Abend auf eine Preisverleihung muss, aber leider keinen Babysitter gefunden hat. Und Charlie Winston hat dann einfach spontan zugesagt. Also er hat auf das Kind der Gabriels aufgepasst. Und als der Vater dann nachts wieder zurück war, hat Charlie Winston ihm seine CD in die Hand gedrückt. Und kurz darauf hat Peter Gabriel den damals noch jungen Charlie auf sein eigenes Label verpflichtet. Und so ist dann dessen Karriere losgegangen, die von Charlie Winston. Wir machen weiter in den Sounds. Mit deutscher Musik, Mine ist das mit Ich weiß es nicht.

Ich weiß es nicht, heißt dieser Song von Mine. Die ist in diesem Jahr wieder auf Tour und kommt mit ihrem neuen Album Killer, so heißt das, nach Bremen am 19. November. Da spielt Mine im Kulturzentrum Schlachthof. Und auch der hier, der wird in Bremen im Schlachthof live auftreten, und zwar schon morgen Abend, James McMurtry. Wir hören ihn jetzt mit Annie.

James McMurtry ist das mit Musik aus seinem aktuellen Album The Black Dog and the Wandering Boy. Im vergangenen Sommer hat er das rausgebracht. Mit reichlich Verstärkung auf dem Song Annie, den wir da gerade gehört haben, hat zum Beispiel auch Sarah Jarrus mitgemacht, die in diesem Jahr ja einen Grammy gewonnen hat. Also James McMurtry ist ein sehr anerkannter Musiker in den USA, wird sehr geschätzt für seinen Amerikaner-Sound. Und The Black Dog and the Wandering Boy ist auch schon sein 11. Studioalbum. Ja, wieder voller Geschichten, die er auch live auf die Bühne bringt. James McMurtry tourt eigentlich, seit man quasi denken kann, eigentlich das ganze Jahr lang. Und er macht morgen Stopp in Bremen. James McMurtry, er ist bekannt auch bei seinen Konzerten für seine Nähe zum Publikum. Also er performt, kann man sagen, sehr eindringlich. Er bringt diese Geschichten wirklich sehr, sehr nah an uns ran, wenn wir in einem Publikum stehen. Deswegen gehe ich mal von einem ganz tollen Abend aus. Morgen im Schlachthof, James McMurtry in Bremen um 20 Uhr, präsentiert von uns von Bremen 2.

Vor 20 Jahren hat die englische Band Razorlight diesen wunderbaren Song rausgebracht. America vom Album Razorlight, genauso wie die Band auch heißt. Und die vier Männer um die Songschreiber Johnny Burrell und Andy Burrows, die kommen jetzt zum ersten Mal seit ihrer Wiedervereinigung nach Deutschland. Die Band, die war 9 Jahre lang ja getrennt, also so halb getrennt. Es gab sie schon weiterhin, aber nicht mehr eben mit Gründungsmitglied und Songschreiber Andy Burrows. Der hatte Razorlight zeitweise verlassen. 2020 haben sie sich dann versöhnt und sind auch wieder in Großbritannien auf Tour gegangen. Und jetzt kommen sie wieder zu einer richtigen Tour nach Deutschland am 30. Oktober. Da spielt Razorlight in Köln, am 4. November in München und am 14. November ist Razorlight in Berlin. Hier sind die Sounds bei Bremen 2 und wir hören Musik von The Bamboos. You Should Have Been Mine.

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1: Ich weiß nicht, immer wenn ich Kishibashi höre, habe ich den Eindruck, alles wird gut. Bräuchte die Aufmunterung Musik, Kishibashi würde sie erfinden. Kishibashi, bürgerlich Karu Ishibashi, ist gelernter Violinist. Er denkt klassisch, arrangiert orchestralen Pop und verfeinert ihn mit einer guten Prise elektronischer Musik. Mir gefällt's. Und Microsoft hat es auch gefallen. Für die Einführung seines Betriebssystems Windows 8 benutzte das Unternehmen Kishibashis Musik für seine Werbung.

0: Weltunabhängigkeitstag. USA sagen Manöver mit Südkorea ab. Werder-Frauen gewinnen erstes Bundesligaspiel der neuen Saison. Das Wetter kaum Wolken und trocken bei bis zu 16 Grad. Die Europäische Union hat der Ukraine heute neue Rüstungshilfen in Höhe von 6 Milliarden Euro zugesagt. Etliche europäische Spitzenpolitiker sind heute auch nach Kiew gereist. Anlass war der 35. Unabhängigkeitstag des Landes. Wie oder ob dieser Tag heute gefeiert wurde, berichtet aus Kiew Florian Kellermann.
1: Der ukrainische Präsident Volodymyr Zelensky empfing die Gäste aus dem Ausland auf dem Platz vor der Sophienkathedrale im Zentrum der Stadt. Dort ehrte Zelensky auch Soldaten und freiwillige Helfer der Armee, einige von ihnen posthum. Zelensky sagte, die ukrainische Unabhängigkeit sei aus einem Traum von Freiheit entstanden. Die Botschaft, eine Kapitulation gegenüber Russland, komme nicht in Frage. Großveranstaltungen waren nicht geplant an diesem Unabhängigkeitstag, wegen der Gefahr von Luftangriffen.
0: Die USA haben ein geplantes Militärmanöver mit Südkorea abgesagt. Das teilte die südkoreanische Marine mit. Die US-Armee habe ihre Absage damit begründet, dass wegen der Lage in Nahost nicht genügend Truppen zur Verfügung stehen würden. Eigentlich üben südkoreanische und amerikanische Soldaten seit Jahren gemeinsam, einen nordkoreanischen Angriff abzuwehren. US-Präsident Donald Trump wirft Südkorea aber seit längerem vor, ihn nicht im Krieg mit dem Iran zu unterstützen. Im Prozess um den ermordeten 8-jährigen Fabian aus Güstrow in Mecklenburg-Vorpommern hat sich zum ersten Mal die Angeklagte geäußert. Ihr wird vorgeworfen, das Kind ihres Ex-Partners heimtückisch ermordet zu haben. Axel Krummenauer fasst die Kernbotschaft der Angeklagten zusammen.
2: Dass sie Fabian nicht umgebracht hat. Allerdings hat sie das so klar nicht gesagt. Sie hat mehrfach betont, hätte ich ihn ermordet, dann hätte ich mit Sicherheit das Gefühl gehabt, mein eigenes Kind zu töten, war einer der Sätze. Hätte ich die Tat begangen, wäre ich bestimmt nicht an Menschen vorbeigefahren. Oder auch, wenn ich Fabian wirklich hätte suchen wollen, hätte ich das nicht nachts mit einem Mann gemacht, mit dem ich nicht gesehen werden sollte. Sie hat also versucht, ihre Unschuld zum Ausdruck zu bringen und gleichzeitig andere Zeugen zu belasten.
0: Die Abwanderung der Raumfahrtmesse Spacetech Expo nach Frankfurt stellt die Bremer Messegesellschaft vor finanzielle Probleme. Der Verlust reißt jetzt ein neues Finanzloch im mittleren sechsstelligen Bereich in das Budget. Aus der Regionalredaktion Buten und Binn berichtet Milan Jäger.
3: Das vergangene Jahr hat die Bremer Messegesellschaft M3B mit einem Minus von 1,7 Millionen Euro abgeschlossen. Um das Finanzloch zu decken, hatte der Senat erst kürzlich den jährlichen Zuschuss für die städtische Messegesellschaft von rund 5 Millionen Euro auf etwa 7 Millionen Euro erhöht. Das hat der Staatsrat im Wirtschaftsressort Kai Stürenberg auf Nachfrage von Buten und Binn bestätigt. Doch mit der Abwanderung der Spacetech Expo nach Frankfurt ist jetzt schon klar, dass das im nächsten Jahr nicht mehr reichen wird. Die Geschäftsführung der Messegesellschaft will jetzt bis Ende des Jahres alles daran setzen, einen Ersatz für die Spacetech Expo zu finden. Das Wirtschaftsressort erwartet von der Messegesellschaft aber auch Einsparungen.
0: Und zum Sport. In der Frauenfußball-Bundesliga ist Werder Bremen erfolgreich in die neue Saison gestartet. Die Bremerinnen gewannen bei Aufsteiger Mainz 05 knapp mit 2:1. Und das waren die Nachrichten mit Jana Kreuz.
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5: Der Rathausmarkt in Oldenburg, der liegt schon im Schatten. Die Sonne spiegelt sich noch so ein bisschen in den Scheiben der obersten Stockwerke der Geschäfte dort. Aber da unten, wo die Bars und Restaurants sind, da ist schon keine Sonne mehr. Die Sonnenschirme sind trotzdem noch auf. Da gab es ja heute auch einiges, was man da in den Schatten legen musste bei diesem sonnigen Tag heute. Und wir haben auch da überall, wo keine hohen Häuser sind, noch ein bisschen Sonne. Erst um 20.37 Uhr, also in so einer guten halben Stunde, geht die Sonne hinter Bremerhaven unter. Und dann bleibt es ein trockener, wenig bewölkter, also nahezu sternklarer Nachthimmel bei uns bei Temperaturen zwischen 8 und 10 Grad im Binnenland und 13 bis 15 Grad an der Küste. Und morgen, da gibt es dann wieder viel Sonne und reichlich Möglichkeiten für einen Sonnenschirm, den zu nutzen. 12 Stunden lang soll die Sonne bei uns scheinen morgen bei Temperaturen bis zu 27 Grad dann.
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5: Um gleich 8:05 Vorsicht bitte weiterhin in Bremen auf der B6 Oldenburger Straße zwischen der Stefanibrücke und Bremen-Neustadt sind Personen auf der Fahrbahn. Ich wünsche Ihnen überall eine gute Fahrt.
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5: Moin, wie schön, dass Sie zuhören. Na, das hätte auch schief gehen können mit uns heute Abend. Gestern war ich noch in einem Labyrinth. in Dötlingen, im Maislabyrinth in Iserlohe genauer. Das sieht von außen so schön aus, ne? Der hohe grüne Mais. Aber wenn man dann mittendrin ist, zweimal falsch abbiegt und alles gleich aussieht, dann wird es zu einer echten Geduldsprobe, da wieder rauszukommen. Es ist alles gut gegangen. Und wir hören jetzt einen Song über das daran glauben, dass alles wirklich am Ende wieder gut wird. Deacon Blue mit The Believers.

Das ist die Band Turin Breaks mit dem Song World Like That. Dahinter steckt ein Duo, zwei Freunde seit der Schulzeit schon. Ollie Knights und Gail Perigianian. Aus London kommen die beiden. Und vor 25 Jahren haben sie ihr erstes Album rausgebracht, The Optimist LP. Und jetzt gehen sie wieder auf Tour. Es werden auch wieder reine Akustikkonzerte. Das haben die beiden schon mal gemacht, vor 2 Jahren. Und auch jetzt wird es wieder eine Akustikshow, zum Beispiel am 6. Oktober. Da kommt Turin Breaks nach Hannover ins Lux. Hier sind die Sounds am Montagabend jetzt mit Musik von Sierra Farrell, The Sea, ein Song inspiriert von Charles Trenet.

Sierra Farrell. So klingen die Sounds. Und auf Bremen 2 beschäftigen wir uns jetzt mit einem Debütalbum. Freitag rausgekommen, ganz frisch, von der Britin Eleanor Moss. Ich habe vergangene Woche schon angekündigt, das ist Folk mit Schmerzmitteln, weil es alles so ein bisschen benebelt klingt, ja, als wäre sie in Trance. Und es war aber wohl mal nicht so benebelt. Eleanor Moss, die hatte das Album fertig aufgenommen in New York City und dann war sie zu Besuch bei ihren Eltern, die leben in den schottischen Highlands. Und da in der Ruhe der grünen Hügel, da hat sich dann überhaupt nicht mehr richtig angefühlt, was sie da in New York produziert und aufgenommen hat. Und deshalb hat sie dann das Album nochmal ganz neu aufgenommen, ruhiger und dadurch eben so ein bisschen auch benebelt. 3 Jahre lang hat sie letztlich an The Knife, The Needle, so heißt nämlich dieses Album, gearbeitet. Eleanor Moss spielt Gitarre, sie singt und sie hat die Songs auch selbst geschrieben. Und wir lernen das Album jetzt gemeinsam kennen hier in den Sounds. Das ist Clothes in a Hotel Sink von Eleanor Moss.

Clothes in a Hotel Sink von Eleanor Moss von ihrem Debütalbum The Knife, The Needle. Und der Albumtitel klingt ja auch irgendwie ein bisschen unheimlich. The Knife, The Needle, das Messer, die Nadel. Der Name wird dann in einem Song auf dem Album erklärt. Fixer heißt dieser Song. Es geht nicht um Drogen. Das hätte ich eigentlich angenommen bei Fixer, bei Nadel. Es ist übertragend gemeint. Also die Liebe zu einer Person wie eine Droge, die wie chemische Drogen auch zu Rausch führen kann und uns in diesem Rausch dann verändert. Eleanor Moss, die singt gleich: Ich habe Angst, dass wenn du mir das Messer zeigst, ich es auch gegen dich benutze. Also gemeint ist, sich in einer Liebesbeziehung seelisch nackig zu machen und dann natürlich auch verletzlich zu sein. Wir hören jetzt den Song, der dazugehört. Das ist Fixer von Eleanor Moss vom Album The Knife, The Needle.

So eine interessante Mischung, finde ich, aus Theater und auch Musik in der Tradition von Joni Mitchell mit Folksound dazu. Zwei Songs haben wir gehört von der britischen Sängerin Eleanor Moss aus ihrem allerersten Album The Knife, The Needle. Freitag ist es rausgekommen und die Künstlerin, die sagt selbst darüber, das ist Musik, die mich was fühlen lässt. Hier sind die Sounds auf Bremen 2, jetzt mit Phoebe Bridgers. Heute vor einer Woche ist die Künstlerin aus den USA 32 Jahre alt geworden und wir hören sie jetzt mit Kyoto.

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1: Die Sonne geht in 6 Minuten genau ins Bett und dann funkeln die Sterne bei uns später heute. Es bleibt nämlich wolkenlos, wenn überhaupt, mit ein paar ganz, ganz dünnen Wolken und trocken. Heute Nacht dann Werte von 8 bis 9 Grad im Binnenland, 13 bis 15 Grad an der Küste. Aber wir können auch mal jetzt auf die heutigen Temperaturen gucken. Aktuell sind wir nämlich bei Weitem noch nicht in diesen Bereichen, sondern haben immer noch zum Beispiel 21 Grad in Bad Zwischenahn, 20 Grad in Brinkum, in Bremen und Bremerhaven sind es noch 19 Grad. Also es ist überall noch recht mild und es dauert noch ein bisschen, bis es so kalt wird. Es ist wirklich angenehm draußen, falls Sie noch vorhaben, einen kleinen Spaziergang zu machen. Keinen Schirm oder ähnliches nötig. Auch morgen nicht. Viel Sonne, vielleicht ein Sonnenschirm. Ja gut, den könnte ich eventuell empfehlen bei 12 Stunden Sonnendauer, die wir morgen im Nordwesten bekommen sollen, und Temperaturen bis zu 27 Grad morgen.
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1: Vorsicht bitte weiterhin in Bremen auf der B6 Oldenburger Straße zwischen der Stefaniebrücke und Bremen-Neustadt sind immer noch Personen auf der Fahrbahn. Bitte fahren Sie vorsichtig und kommen Sie auch gut an.
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1: Moin, der Posaunist Trombone Shorty, der hat einen Sound, der könnte von der Küste kommen. Also er könnte aus Bremerhaven oder Cuxhaven sein, dessen Musik klingt nämlich oft stürmisch schön. Das ist Ain't No Use.

Das ist der französische Künstler Calogero in den Sounds von Bremen 2. Und wir kommen zu Kathleen Edwards, das ist eine Sängerin aus Kanada. Die hat früher im Café gejobbt, das war vor ihrer musikalischen Karriere. Und das ist eine wichtige Info, weil nach 4 Alben ist sie wieder dahin zurückgekehrt, in ein Café. Die war musikalisch total erfolgreich, aber hatte einfach keine Lust mehr und hat dann ein eigenes Café aufgemacht. Nach 8 Jahren hat sie dieses Café dann verkauft, um sich doch wieder nur der Musik zu widmen. Und es geht ihr seitdem besser als jemals. Das hat sie in einem Interview anlässlich ihres 48. Geburtstags vor einem Monat erzählt. Sie sagt, mittlerweile spüre sie jetzt gar keinen Druck mehr beim Schreiben von neuen Songs, weil sie ja weiß, wie es damals war und wie ihr dann diese Auszeit im Café gut getan hat, dass sie auch einfach einen anderen Job haben kann als Musikerin. Das hat ihr ganz viel Entspannung gebracht und jetzt sei sie einfach glücklich und ausgeglichen. Kathleen Edwards, wir hören sie jetzt mit Glenn Fern.

Glenn Fern von Kathleen Edwards in den Sounds von Bremen 2 und wir hören jetzt skandinavischen Country. Der unterscheidet sich eigentlich auch nur thematisch von dem Country aus den USA, so wie wir ihn eigentlich kennen. Klanglich ist er schon sehr ähnlich und es kommt jetzt gleich der Song von Embla and the Curry Daughters. So heißt diese Band, die kommt aus Norwegen. Namensgeberin ist die Frontfrau Embla Curry-Dotter. Das ist eine queere Künstlerin, die Themen wie Weiblichkeit, Körper, Sex anspricht. Viele Anspielungen, ein paar, so ich sag mal, schmutzige Anspielungen hat sie da in den Songs. Und sie sagt, das ist feministischer Country, von dem es in diesem Genre ja gar nicht so viel gibt. Embla and the Curry-Dotters mit dem Song Country.

Zwei Alben hat die Band Embla and the Carrie Dutter schon aufgenommen und nächste Woche Freitag kommt Nummer 3. The Fool wird das heißen und da wird dann auch dieser Song drauf sein. Country. Vor 3 Jahren hat Embla Carrie Dutter mit ihrer Band den Spellemannprisen gewonnen. Das ist ein renommierter Musikpreis aus Norwegen. Das ist also eine sehr aufregende Band mit einem modernen Anspruch an Country, den Country nämlich queer und feministisch zu machen. Und wir haben Embla and the Carrie Dutters zusammengehört in den Sounds auf Bremen 2. So, und der nächste Song, der ist so ein bisschen ein Gegengewicht, erzähle ich gleich noch was drüber, mehr über diesen Song. Wir hören ihn gleich erstmal und Sie können sich, bevor ich dann mal so eine Wertung abgebe, schon mal Ihre eigene Meinung bilden. Das ist auch moderner Country, weil er auch ganz neu ist, von der Sängerin Stella Lefty. Singer-Songwriterin aus den USA hat am Freitag ihr Debütalbum rausgebracht, ist also 24 Jahre alt, noch sehr jung und will auch was Neues in den Country reinbringen. Slow Dancing heißt der Song, den wir jetzt hören und dann gleich mal bewerten.

Stella Lefty mit Slow Dancing, das ist auf ihrem Debütalbum Long Way Home, das sie am Freitag rausgebracht hat. Wie hat Ihnen das gefallen? Naja, es ist klassischer Country, ne? In dem Song eine junge Frau findet einen attraktiven Typen toll, himmelt ihn an, spielt mit einem ganz traditionellen Rollenbild. Und der britische Guardian, der sagt dazu, also das ist erschreckend unauffälliges Songwriting. Der hat das Album der Guardian richtig zerrissen. Ja, Long Way Home von Stella Lefty. Ich finde das jetzt nicht komplett schlecht. Es ist aber eben wirklich nichts Neues, weder im Sound noch im Songwriting dabei. Und das ist ein bisschen schade, war Stella Lefty so groß gelobt worden. Es war so viel von ihr erwartet worden. Sie hat einen Song draußen gehabt, Boston. Der wurde so oft abgerufen, auch in den Streams, dass sie eingeladen worden ist in große Fernsehsendungen. Bei Jimmy Kimmel ist sie aufgetreten, zum Beispiel in den USA, und war mit Vorschusslorbeeren quasi überhäuft worden, Stella Lefty, was so ein bisschen unter den Tisch gefallen ist. Oder sie hat das clever gemacht, dass es keiner so wirklich mitbekommen hat. Dieser Song Boston hatte sehr große Ähnlichkeiten mit einem Song von Noah Kahan, auch ein Country-Sänger. Und sie musste dann tatsächlich auch in der Vergangenheit die Credits des Songs von ihr, von Boston, nochmal ändern und da Noah Kahan mit reinschreiben. Und jetzt mittlerweile könnte man ihr vielleicht vorwerfen, dass es dann doch so ein bisschen mehr abgekupfert war, als jetzt wirklich das neue große Singer-Songwriting des Countrys. Stella Lefty, auch das ist wichtig, finde ich, in der Musiksendung hier am Montagabend auf Bremen 2 auch mal was zu hören, von dem man viel erwartet hat, was einen dann aber doch nicht so begeistert hat. Dafür machen wir jetzt weiter mit altbewährter, toller Musik von Jess Williamson. Awakening Baby heißt.

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1: Alles ist bereit, alle Vorkehrungen sind getroffen, alles Alte liegt zurück, alles Neue liegt bereit. Jetzt fehlt nur noch eins: der Aufbruch. Naturbewegung und ein Drang nach vorne. Unter dem Thema Aufbruch spielt das Philharmonische Orchester Bremerhaven mit Lea Birringer an der Violine Jean Sibelius' Violinkonzert in D-Moll, Dvořáks Sinfonie Nummer 8 und Rossinis Ouvertüre zu Guillaume Tell oder, wie man hierzulande sagt, Wilhelm Tell. Das erste Sinfoniekonzert Aufbruch vom Philharmonischen Orchester Bremerhaven. Am 31. August um 20 Uhr und am 1. September um 19.30 Uhr im Stadttheater Bremerhaven.
2: Das war der Kulturtipp von Florian Bentsch und das waren auch die Sounds. Ich hoffe, Sie hatten Spaß heute Abend und hören jetzt gleich auch noch meiner Kollegin Roshan Heslin zu. Die kommt nämlich mit der Soul Kitchen in unseren Late Night Sounds. Ich bin Julian Bayer. Bis bald.
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2: Mit Jana Kreuz, guten Abend. Ukraine-Partner wollen militärische Unterstützung verstärken. USA weiten Sanktionen gegen Iran aus. Werder-Frauen gewinnen erstes Bundesligaspiel der neuen Saison. Das Wetter kaum Wolken und trocken bei bis zu 16 Grad. Vor genau 35 Jahren hat sich die Ukraine von der damaligen Sowjetunion losgesagt. Am heutigen Unabhängigkeitstag haben die Unterstützer des angegriffenen Landes darüber beraten, wie man bei der Abwehr russischer Angriffe noch stärker unterstützen kann. Dazu berichtet Mario Kubina.
3: Nach den Beratungen der Ukraine-Unterstützerstaaten hat die Bundesregierung eine Erklärung verschickt. Darin heißt es, die Teilnehmer hätten

0: hätten ihre Entschlossenheit zum Ausdruck gebracht, das angegriffene Land militärisch noch stärker zu unterstützen. Ein Schwerpunkt der deutschen Militärhilfen liegt auf Luftverteidigung. Gerade sie wird in der Ukraine dringend benötigt. Aber was als nächstes konkret geliefert werden soll, bleibt offen. Deutschland hat bereits zahlreiche Flugabwehrsysteme in die Ukraine geschickt und versucht zurzeit, bei Verbündeten weitere Abfangraketen aufzutreiben.
1: Die US-Regierung hat eine Ausweitung ihrer Sanktionen gegen den Iran angekündigt. Damit sollen weltweit Unternehmen und Länder bestraft werden, die Geschäftsbeziehungen zum Iran führen. US-Finanzminister Scott Bessent sprach von einem wirtschaftlichen D-Day und einer letzten Warnung an andere Staaten, ihre Verbindungen zu kappen. Der Fokus der Sanktionen liege auf Kryptowährungen, Technologie, Gold, Luftfahrt und Schifffahrt. Die SPD-Fraktion in der Bremerhavener Stadtverordnetenversammlung hat die Brandanschläge gegen Bremerhavener Ordnungskräfte scharf verurteilt. Sie seien ein nicht hinnehmbarer Angriff auf die öffentliche Ordnung und die Stadtgesellschaft. Das sagte Martina Kirstein-Klingner, Vizevorsitzende der SPD-Fraktion und sicherheitspolitische Sprecherin. Sie fordert unter anderem einen besseren Schutz der Fahrzeuge des Bürger- und Ordnungsamtes. In der Frauenfußball-Bundesliga ist Werder Bremen erfolgreich in die neue Saison gestartet. Die Bremerinnen gewannen bei Aufsteiger Mainz 05 knapp mit 2:1. Mehr zum Spiel von Kersten Eichhorn.
2: Bereits nach 2 Minuten köpfte der japanische Neuzugang Mei Shimada eine Flanke von Elena Dont zur frühen Führung ins Netz. Nach einer halben Stunde stand die Mainzer Torhüterin im Blickpunkt. Mamiko Matsumoto, auch sie Japanerin, hielt einen Foulelfmeter von Isabella Jaron. Dann aber doch der zweite Bremer Treffer. Jaron machte es nach einem Konter besser und traf aus kurzer Distanz für Werder. Ausgerechnet die letztjährige Bremerin Saskia Matthijs verkürzte kurz vor der Pause für Mainz. Das vielumjubelte Premierentor für die 05er in der Bundesliga.
1: Und das waren die Nachrichten mit Jana Kreuz.
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1: In der Nacht gibt es höchstens ein paar Wolken und es bleibt trocken bei 8 bis 16 Grad.
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4: Hallo und schön, dass Sie dabei sind an diesem Montagabend. Jetzt kommt die Soul Kitchen aus Bremen mit Roshan Heslin am Mikrofon und wir starten direkt rein mit der englisch-französischen Sängerin Kimber Rose und sie hat eine nicht so erfreuliche Feststellung gemacht. Sie ist nämlich pleite. Hier ist Kimber Rose mit I'm Broke.

Er hat sich offensichtlich inspirieren lassen vom Sound der 70er Jahre. Curtis Harding mit On and On aus dem Jahr 2018. Ja, diesen Sommer war er auf großer Europatour und hat neben seiner großartigen Musik auch seine Sammlung an extravaganten Sonnenbrillen auf den Bühnen präsentiert. Sowohl styletechnisch als auch musikalisch könnte ein Vorbild Hardings der Funk-Pionier George Clinton gewesen sein. Im September erscheint ein Remaster des legendären Funkadelic-Albums Maggot Brain aus dem Jahr 1971. Daraus gibt es jetzt schon einen kleinen Vorgeschmack. George Clinton und seine Kultband Funkadelic mit dem Song Can You Get to That ganz neu gemastert.

Ein absoluter Funk-Klassiker. Can You Get to That von Funkadelic, ein Song ihres dritten und einflussreichsten Albums Maggot Brain aus dem Jahr 1971. Das Album wird am 11. September erscheinen und die restaurierten und neu gemasterten Originalsongs enthalten. Weiter geht's jetzt mit dem Londoner Soul-Projekt Incognito featuring Tony Monrell, Until the 12th of Never.

smoother R&B-Sound von Lyndon David Hall, angereichert mit Soul-Elementen von der Band The Influence. Ein Remix des Songs Forgive Me. 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Und jetzt einen absoluten Klassiker des Neo Soul aus dem Jahr 2001. Wish I Didn't Miss You von Angie Stone.

Mehr Feelgood und Leichtigkeit geht eigentlich kaum. Der US-amerikanische Musiker Leon Bridges mit seinem Song Illusion. Eine von 4 Singles, mit denen er seine neue Platte Happiness Anytime angekündigt hat, die wird am 25. September erscheinen und Leon Bridges' butterweiche Stimme wird auf dieser Platte von den tanzbaren Grooves der Band Jungle ergänzt. Nachdem sich die Musiker nämlich jahrelang auf Konzerten über den Weg gelaufen sind, haben sie es letztes Jahr im April endlich gewagt und sind zusammen ins Studio. Das Ergebnis ist eine Platte, die Ende September noch den Sommer verlängern könnte. Weiter geht's mit Aaron Fraser und Ride With Me.

toller Groove hier aus Indonesien vom Trio The Marlowes mit Under the Silver Moon. Ihr zweites Album The Hotel Malibu ist schon im Mai erschienen und vereint Soul, Pop und Jazz mit kulturellen Einflüssen ihrer indonesischen Heimatstadt Surabaya. Und ganz selbstverständlich singt Songwriterin und Keyboarderin Natasya Sianturi mal auf Englisch, mal auf Indonesisch und kreiert so einen globalen, modernen Soul-Sound. Ist auf jeden Fall sehr spannend, ein tolles Album, kann ich Ihnen nur wärmstens empfehlen. Jetzt besingt Gregory Porter hier die Wiederbelebung seiner Seele, passt thematisch in die Kirche und klingt auch nach Gospel, ist aber wohl ein ganz klassisch weltlicher Love-Song. Gregory Porter mit Revival-Song.

Der Revival-Song von Gregory Porter hier bei der Soul Kitchen in den Late Night Sounds auf MDR Kultur Bayern 2 und Bremen 2. Von einem Song über die wiederbelebenden Kräfte von Liebe kommen wir jetzt zu Maya Hawthorne und seinem Abgesang auf eine Liebesbeziehung. Just Ain't Gonna Work Out.

Katia Bonet mit For You aus dem Jahr 2022. Ihre Stimmlage, Stimmfarbe und der Einsatz der Chöre erinnert mich alles an die amerikanische Soul-Sängerin Minnie Riperton, die 1947 mit dem Song Lovin' You bekannt wurde. Mit diesem Vergleich ist die Musikerin und Multi-Instrumentalistin Katia Bonet hoffentlich einverstanden, aber sie hat ja mit Hilfe von Synthesizern und elektronischer Produktion trotz der Riperton-Referenzen ganz klar ihren eigenen Sound kreiert.

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1: Mit Jana Kreuz, guten Abend. Niedersachsens Ministerpräsident Lies besucht VW-Werk in Hannover. USA weiten Sanktionen gegen Iran aus. Werder-Frauen gewinnen erstes Bundesligaspiel der neuen Saison. Das Wetter kaum Wolken und trocken bei bis zu 16 Grad. Kurz vor einer Reihe von Betriebsversammlungen beim kriselnden Volkswagen-Konzern hat Niedersachsens Ministerpräsident Olaf Lies das Werk in Hannover besucht. Anschließend sagte er, die Autoindustrie stehe vor schwierigen Herausforderungen. Dazu aus der Nachrichtenredaktion Janine Artist.
2: Deutschland sei etwa bei den Energiekosten nicht wettbewerbsfähig, so Lies. Dazu komme die Konkurrenz durch chinesische Autobauer. Die EU habe mit Zöllen auf E-Autos aus China eine Lösung gefunden, die zu einer fairen Wettbewerbssituation führe, sagte der Ministerpräsident. Er forderte das gleiche Vorgehen bei Hybridautos. VW-Betriebsratschefin Cavallo sagte in Hannover, betriebsbedingte Kündigungen seien ausgeschlossen. Veränderungen müssten sozialverträglich stattfinden. Auch Werksschließungen seien keine Option.
1: Die US-Regierung hat eine Ausweitung ihrer Sanktionen gegen den Iran angekündigt. Damit sollen weltweit Unternehmen und Länder bestraft werden, die Geschäftsbeziehungen zum Iran führen. US-Finanzminister Scott

0: Bessen sprach von einem wirtschaftlichen D-Day und einer letzten Warnung an andere Staaten, ihre Verbindungen zu kappen. Die Ukraine hat zum 35. Jahrestag ihrer Unabhängigkeit weitere westliche Militärhilfe für den Kampf gegen Russland erhalten. Die EU genehmigte neue Rüstungshilfen im Wert von gut 6 Milliarden Euro. Die Mittel seien für Flugabwehrsysteme, Raketen, Munition und Radaranlagen vorgesehen. Das teilte die EU-Kommission mit. In der Frauenfußball-Bundesliga ist Werder Bremen erfolgreich in die neue Saison gestartet. Die Bremerinnen gewannen bei Aufsteiger Mainz 05 knapp mit 2:1. Mehr zum Spiel von Kersten Eichhorn.
1: Bereits nach 2 Minuten köpfte der japanische Neuzugang Mei Shimada eine Flanke von Elena Dont zur frühen Führung ins Netz. Nach einer halben Stunde stand die Mainzer Torhüterin im Blickpunkt. Mamiko Matsumoto, auch sie Japanerin, hielt einen Foulelfmeter von Isabella Jaron. Dann aber doch der zweite Bremer Treffer. Jaron machte es nach einem Konter besser und traf aus kurzer Distanz für Werder. Ausgerechnet die letztjährige Bremerin Saskia Matthijs verkürzte kurz vor der Pause für Mainz. Das vielumjubelte Premierentor für die 05er in der Bundesliga.
0: Und das waren die Nachrichten mit Jana Kreuz.
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0: In der Nacht gibt es höchstens ein paar Wolken, ansonsten ist es sternenklar und dementsprechend trocken. Die Tiefstwerte liegen bei 8 bis 16 Grad. Der Dienstag beginnt mit ganz viel Sonne und kaum Wolken. Ab dem Mittag werden die Wolken dann etwas dichter, sie bleiben aber harmlos. Dabei wird es nochmal warm bei 21 bis 25 Grad.
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3: Roshan Heslin ist hier und Sie hören die Soul Kitchen heute aus Bremen. Und jetzt gleich Theo Lawrence. Er ist eigentlich passionierter Country-Musiker, hat für eine Platte aber einen ziemlich gelungenen Ausflug in die Welt des Soul gemacht und sich dafür Theo Lawrence and the Hearts genannt. Wir hören den Song Never

Eine der schönsten Soul-Stimmen Deutschlands. Joy Denalani mit Hey Dreamer von ihrem 2020 erschienenen Album Let Yourself Be Loved. Und jetzt kommen wir zu Jordan Rakei, der Neuseeländer, der in London wohnt. Er bereichert die Musiklandschaft schon seit mehr als 10 Jahren mit seinem eigentümlichen Mix aus Pop, Psychedelia, Electro, Soul und natürlich seiner wunderbar beweglichen Stimme. Im Oktober wird schon sein 7. Studioalbum erscheinen. A Safe Place to Be Wild wird es heißen. Als erster Resident Artist in den legendären Abbey Road Studios durfte er sich dort kreativ austoben und zwar ohne finanziellen Druck. In einem Interview mit dem britischen Rolling Stone Magazine führte das laut Rakei zu dem befreitesten Schaffensprozess seiner Karriere. Oftmals ist er angeblich ganz ohne Plan im Studio aufgetaucht und hat einfach drauf losgemacht. Dabei ist dann auch mal ein Reggae oder ein Ambient-Song entstanden. Einige Songs waren also unbrauchbar für das Album, am Ende sind aber immerhin 14 Songs für die neue Platte zusammengekommen. Die erste Single daraus klingt sehr vielversprechend. Hier ist Jordan Rakei mit Enemies.

Only You von Rough and Tumble featuring James Aron und Tanya Briscoe. Eine lokale Funk-Institution aus New York hören wir gleich. Das Ensemble Brooklyn Funk Essentials hat sich 1993 gegründet und war viel in der New Yorker Clubszene unterwegs. Die Besetzung hat sich in den vergangenen 30 Jahren öfters mal verändert, aber der Spirit, der ist gleich geblieben. Das hört man auch auf ihrer aktuellen Platte Black Butterfly, auf der sie Funk und Disco, Reggae und Jazz kombinieren. Wir hören daraus den Song Bust the Bus Stop von den Brooklyn Funk Essentials.

die Band Pleasure aus Portland, USA. Sie haben schon in den späten 70er Jahren Kultstatus erreicht und sich 2019 mit teilweise 9 Mitgliedern nochmal zusammengefunden und das Album Now is the Time veröffentlicht. Daraus haben wir gerade den Song One More Time gehört. Sie hören die Soul Kitchen in den Late Night Sounds auf Bayern 2, MDR Kultur und Bremen 2. Und jetzt geht's weiter mit Bobby Patterson und I'm in Love with You.

Nick Waterhouse mit Hands on the Clock. Heute, vor einem Monat, ist die neue EP von einem noch recht unbekannten Soul-Künstler erschienen. Mubarak Adeyemi nennt sich The Honest Guy, wurde im nigerianischen Lagos geboren, lebt aber schon lange im kanadischen Toronto. Auf seiner neuen Platte hat er seinen Wurzeln aber musikalischen Ausdruck verliehen. Sie heißt Don't Disturb the Groove, Afro-Soul, und verrät damit eigentlich schon alles, was man wissen muss. Wir hören daraus den Song Please Don't Leave von The Honest Guy.

Afro Soul von The Honest Guy, hier mit dem Song Please Don't Leave. Die nächste Künstlerin hat ebenfalls im Juli eine EP veröffentlicht und trägt einen Namen, der mir seitdem ständig begegnet: Olympia Vitalis. Ja, mit so einem Namen sticht man zugegebenermaßen auch leichter aus der Masse an Neuveröffentlichungen heraus. Aber auch die Musik der jungen Londonerin hat eine besondere Anziehungskraft. Ihre Songs erzählen kleine Geschichten, sind toll arrangiert und ihr ausdrucksstarker Gesang schnürt die EP Lady Luck zu einem beeindruckenden Gesamtpaket. Wir hören daraus jetzt den Song Days von Olympia Vitalis.

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1: Joe Fox mit What's the Word. Und das war's auch schon von mir an dieser Stelle der Soul Kitchen in den Late Night Sounds auf Bremen 2, Bayern 2 und MDR Kultur. Mein Name ist Roshan Heslin und ich hoffe, Sie haben auch weiterhin einen schönen Abend. Bleiben Sie doch gerne dran, wenn Sie mögen. Gleich geht's hier weiter mit dem Nachtmix. Machen Sie's gut, bis bald und tschüss.

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1: Mit Jana Kreuz, guten Abend. Niedersachsens Ministerpräsident Lies besucht VW-Werk in Hannover. USA weiten Sanktionen gegen Iran aus. Werder-Frauen gewinnen erstes Bundesligaspiel der neuen Saison. Das Wetter kaum Wolken und trocken bei bis zu 16 Grad. Kurz vor einer Reihe von Betriebsversammlungen beim kriselnden Volkswagen-Konzern hat Niedersachsens Ministerpräsident Olaf Lies das Werk in Hannover besucht. Anschließend sagte er, die Autoindustrie stehe vor schwierigen Herausforderungen. Dazu aus der Nachrichtenredaktion Janine Artist.
2: Deutschland sei etwa bei den Energiekosten nicht wettbewerbsfähig, so Lies. Dazu komme die Konkurrenz durch chinesische Autobauer. Die EU habe mit Zöllen auf E-Autos aus China eine Lösung gefunden, die zu einer fairen Wettbewerbssituation führe, sagte der Ministerpräsident. Er forderte das gleiche Vorgehen bei Hybridautos. VW-Betriebsratschefin Cavallo sagte in Hannover, betriebsbedingte Kündigungen seien ausgeschlossen. Veränderungen müssten sozialverträglich stattfinden. Auch Werksschließungen seien keine Option.
1: Die US-Regierung hat eine Ausweitung ihrer Sanktionen gegen den Iran angekündigt. Damit sollen weltweit Unternehmen und Länder bestraft werden, die Geschäftsbeziehungen zum Iran führen. US-Finanzminister Scott Bessent sprach von einem wirtschaftlichen D-Day und einer letzten Warnung an andere Staaten, ihre Verbindungen zu kappen. Die SPD-Fraktion in der Bremerhavener Stadtverordnetenversammlung hat die Brandanschläge gegen Bremerhavener Ordnungskräfte scharf verurteilt. Sie seien ein nicht hinnehmbarer Angriff auf die öffentliche Ordnung und die Stadtgesellschaft. Das sagte Martina Kirstein-Klingner, Vizevorsitzende der SPD-Fraktion und sicherheitspolitische Sprecherin. Sie fordert unter anderem einen besseren Schutz der Fahrzeuge des Bürger- und Ordnungsamtes. In der Frauenfußball-Bundesliga ist Werder Bremen erfolgreich in die neue Saison gestartet. Die Bremerinnen gewannen bei Aufsteiger Mainz 05 knapp mit 2:1.

0: Mehr zum Spiel von Kerstin Eichhorn.
1: Bereits nach 2 Minuten köpfte der japanische Neuzugang Mei Shimada eine Flanke von Elena Dont zur frühen Führung ins Netz. Nach einer halben Stunde stand die Mainzer Torhüterin im Blickpunkt. Mamiko Matsumoto, auch sie Japanerin, hielt einen Foulelfmeter von Isabella Jaron. Dann aber doch der zweite Bremer Treffer. Jaron machte es nach einem Konter besser und traf aus kurzer Distanz für Werder. Ausgerechnet die letztjährige Bremerin Saskia Matthijs verkürzte kurz vor der Pause für Mainz. Das vielumjubelte Premierentor für die 05er in der Bundesliga.
0: Und das waren die Nachrichten mit Jana Kreuz.
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0: In der Nacht gibt es höchstens ein paar Wolken, ansonsten ist es sternenklar und trocken. Die Tiefstwerte liegen bei 8 bis 16 Grad. Der Dienstag beginnt mit ganz viel Sonne und kaum Wolken. Ab dem Mittag werden die Wolken dann etwas dichter. Sie bleiben aber harmlos. Dabei wird es nochmal warm bei 25.
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3: Hallo zu einer Stunde Rap. Hier ist das Hip-Hop-Update vom Sommer 2026 mit neuen Sounds von Mike D., der Beastie Boy Solo, dazu die humorvollen Get Down Services aus England. Busta Rhymes wartet mit unveröffentlichten Beats von Jay Dilla auf und wir legen los mit einer musikalischen Premiere. Hier ist meine erste Musik aus Saudi-Arabien. Noch dazu von einer Frau. Hier ist die Rapperin Azayel.
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Da habe ich nicht schlecht gestaunt, als mir der Song neulich reingespielt wurde. Ich dachte erst, hey, was Neues von Missy Elliott. Aber als ich die Sprache hörte, hatte ich das Gefühl, vielleicht eine arabische Version von einem Hit, sagen wir mal Snoop Doggs Zungenschnalznummer Drop It Like It's Hot. Nein, es ist Azahel aus Saudi-Arabien. Sie ist Rapperin und Sängerin. Bei YouTube hat ein weiblicher Fan tatsächlich unter den Song gepostet, She is our Middle East version of Missy Elliott. Und drunter lauter positive Kommentare aus aller Welt. Ein arabischer Kommentator übersetzt die Lyrics. Sie hat gesungen, er will mein Bruder sein, aber er will nicht, dass ich seine Schwester bin. So ist er. Und dieses Lied, Azlia heißt es, ist schon 2 Jahre alt, aber ich habe es jetzt erst entdeckt und bin ganz happy drüber. Auch weil Hip-Hop noch immer eine Männerdomäne ist. Auch diese beiden Briten, sie brechen das Klischee, sie sind keine Gangster-Rapper, die keinen Spaß verstehen. Get Down Services mit einem Lied über eine Kindheitserinnerung, als seine Lehrerin ihn an der Hand hält.

0: coole Nummer, Cha-Cha Slide von Get Down Services. Ihr Album Massive Champion ist eine echte Albumempfehlung. Die zweite Platte der britischen Schnauzbartträger aus Bristol ist das. Ein Mix aus, ja, sagen wir, Sleaford Mod, The Streets, DFA trifft 70s Rock, manchmal auch Lo-Fi dazu. Und textlich ein humorvoller Stream of Consciousness.
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1: Mein Favorit von der neuen Platte der Get Down Services, Stop Living. Lässige Nummer darüber, dass die beiden sich Sorgen machen, eine Glatze zu bekommen. Eine kleine Wampe haben sie schon. Sie befürchten, dass sie bald nur noch Clowns sein werden. Machen sich ernsthaft Sorgen um die Zukunft. Man weiß nicht genau, wie sie es meinen, ernst oder ironisch, jetzt wo der Erfolg anklopft. Um Angst geht's auch bei ihm. Open Mike Eagle, der New Yorker Rapper, hat seine Tanzstunden und Tanzschritte vergessen. Begleitet wird er von Rapperin Gothic Tropic, die ihm betrunken Sachen sagte, die sie nun bereut.

0: Das wird es in dieser Stunde öfter geben. Ein Double Play mit zwei Songs von einer Platte, weil ich so viele tolle Lieder auf neuen Rap-Platten entdeckt habe. Vor allem aus den USA. Das war noch ein zweiter Track von der neuen Open Mic Eagle Platte, die mit Kenny Siegel entstanden ist. Trying to Remember What I Aimed At. Das ist der Versuch, sich daran zu erinnern, worauf man es mal abgesehen hatte, beziehungsweise welche Träume wie Seifenblasen zerplatzt sind. Von Kenny zu Kenny, der nächste tolle Beatbastler steht an, eben Kenny Siegel, nun Kenny Beats. Und diesen Kenny Beats, den muss man sich jetzt in Zukunft merken als Kenneth Bloom. Das ist ein bürgerlicher Name, den er jetzt benutzt. Gerade ist eine klasse Platte aufgenommen worden von ihm mit Rapper Denzel Curry. Und erst rappt der von einem schlimmen Albtraum und danach holt der Rapperin Jebba ans Mikro.
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Das letzte Foto von Tupac Shakur, das in Las Vegas aufgenommen wurde. 30 Jahre ist der Tod des Rappers nun her. Das kommt vor im Stück von Denzel Curry und Kenneth Bloom. Er startet richtig durch als gefragter Produzent. Bloom hat mit Indie-Bands wie den Idols oder Geese oder Weezer gearbeitet. Aber am liebsten mag ich ihn im Hip-Hop, so wie eben. Immer häufiger werden ja die Produzenten, die Beatmaker auch mitgenannt, Gott sei Dank, wie ich finde, wie hier auch bei Busta Rhymes. Seine neue Platte heißt Diligence 2, meint also die Intelligence von Jay Dilla, seinem Beatbastler, auch wenn der schon verstorben ist.

0: den beiden Namen muss man nicht mehr viel sagen. Der eine ist der US-Rapper mit dem wahrscheinlich lautesten Organ, Busta Rhymes, und der andere der ungekrönte King of Beatmaking, Jay Dilla aus Detroit, vor 20 Jahren viel zu früh verstorben. Ja, wer sich gefragt hat, was mit den über 300 Instrumentals passiert ist, die er kurz vor seinem Tod 2006 an Busta Rhymes weitergegeben hat. Auf dem neuen Album Diligence 2 werden einige davon erstmals benutzt. Manchmal hat Busta Rhymes auch gleich mehrere Beats von Dilla für einen Track verbraten. Das Album erscheint morgen. Hier ist das Hip-Hop-Update in den ARD Late-Night Sounds, also Bayern 2, Bremen 2 und MDR Kultur. Und wenn man in dem Genre am Ball bleiben will, muss man natürlich US-Medien nutzen. Dieser junge Rapper von der Ostküste wurde im Pitchfork-Blog besprochen. Nino Pate wurde als Best New Music gelobt.
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Step With Me, der poppigste Track von der neuen Platte von Nino Pate. Sein feines Album heißt Somewhere Over the Rainbow. Und beim Titeltrack hören wir eine Nachrichtenmeldung, dass ein junger, aufstrebender Rapper erschossen wurde. Nino singt dann davon, dass ihm seine Mutter immer gesagt hat, dass sie ihn liebt und dass er immer um seinen Vater weint.

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1: Keiner hört, wenn du weinst. Nino Pate und sein Long as I got love for you. Er ist immer dann am besten, wenn er relaxed rappt und ihn nur eine Akustikgitarre und ein leichter Beat begleiten. Nino Pate beklagt sich, dass sein Social Meter runter auf Null ist, also sein soziales Leben keinen Ausschlag mehr hat. Er hat sich bei einem Babykurs angemeldet. Somewhere Over the Rainbow, eine klasse ja, Mumble-Rap-Platte, wie man in den USA sagt. Er murmelt eher, als den Mund aufzumachen bzw. gleich das Maul aufzureißen. Melancholischer Mumble-Rap auch hier. Das nächste Doubleplay kommt vom neuen Album vom Rapper Wiki aus New York. Stück 1 ist Had Your Fun und das lebt vom immer wiederkehrenden melancholischen weiblichen Sample Du hattest deinen Spaß, wie geht's dir nun mit dem Alleinsein, fragt sie. Er zieht es allein durch, bis er merkt, dass auch seine Kumpels weg sind. Wiki.

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Wiki und IHNY. Der zweite Song beschäftigt sich also mit der Hassliebe zu seiner Heimatstadt. I hate New York und I love New York. Aber wenigstens respektieren ihn seine Nachbarn. Dazu läuft im Hintergrund ein Sample, ein knisterndes, womöglicherweise schellackartiges Stück aus der Vorkriegszeit, eine Art Salonmusik von weiblicher Stimme vorgetragen. Wiki bedauert, dass sich nach 9/11 alles geändert hat in New York. In wenigen Tagen ist ja der 11. September schon 25 Jahre her. Auch dieser Rapper hat den Angriff auf das World Trade Center erlebt. Er und sein Rap-Trio, sie hatten ihre besten Tage schon davor. Die Beastie Boys. Mike D bringt in wenigen Tagen das erste Album nach dem Ende der Beasties raus. Sein Solo-Sound ist viel rumpeliger und trashiger, hat weniger Funk und weniger Jazz, was vielleicht auch daran liegt, dass seine beiden Söhne die Beats für Papa gedrechselt haben. Zweimal Mike D und los geht's mit What We Got.

Angezerrte Bässe fast wie im Electroclash oder im Indie-Rock. Hier rappt Mike D. in Switch Up, dass er den Schalter umlegen will, um die Kontrolle zu gewinnen. Ein erster Vorgeschmack von seinem Soloalbum Thank You. Angie Portman wird bei uns hier im Donnerstags-Nachtmix in der Musik von morgen, also hier auch in den ARD Late Night Sounds, die Platte vorstellen. Achtung Beastie Boys Fans, im Jüdischen Museum Frankfurt läuft noch die erste Kunstausstellung von ihm, Mishpoka, The Art of Collaboration. Es geht um künstlerische Zusammenarbeit, beziehungsweise noch bis Ende September. No Sleep till Frankfurt. Das war es fast mit dem Hip-Hop-Update Sommer 2026. Danke fürs Zuhören, sagt Ralf Summer im Nachtmix-Studio in München, auch nach Bremen, Sachsen, Sachsen-Anhalt und Thüringen. Wir haben gelernt, sagt auch die Namen der Produzenten, die weit hinter dem MC stehen, oft verdeckt von Samplern bzw. Instrumenten. Hier ist so ein Kandidat, Apollo Brown. Auf seinem neuen Album hat er die Beats mit Streichern und Bläsern ausgeschmückt, sodass die alleine bestens bestehen können. Ich komme nicht drauf, welche Filmmusik er für dieses Instrumental für Angels und Diamonds gesampelt hat. Mails gerne an nachtmix@bayern2.de.

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1: Um 0 Uhr Mitternacht mit Olaf Knapp. Die USA verschärfen ihren Kurs gegen den Iran. Finanzminister Bessent kündigte neue Sanktionen gegen verschiedene Firmen und Personen an. Ziel sei es, sämtliche Einnahmequellen zu blockieren. Aus der Nachrichtenredaktion Jonas Valentin Weber.
2: Der Fokus liegt laut Bessent unter anderem auf Geldgeschäften, aber auch auf anderen wichtigen Bereichen wie Öl, Technologie und Schifffahrt. Außerdem verlangte er von anderen Ländern, keine Geschäfte mehr mit dem Iran zu machen. Allen Staaten, die sich aus Sicht der USA nicht daran halten, drohte der Finanzminister mit massiven wirtschaftlichen Folgen. Konkrete Länder nannte Bessent aber nicht. Deshalb ist beispielsweise offen, ob China auch betroffen sein würde. Die Volksrepublik ist ein wichtiger Abnehmer iranischen Öls. Auch ist unklar, was die Sanktionen genau bedeuten.
1: Die Ukraine erhält zum 35. Jahrestag ihrer Unabhängigkeit weitere westliche Militärhilfe für ihren Kampf gegen Russland. Die EU-Kommission genehmigte neue Rüstungsgüter im Wert von rund 6 Milliarden Euro. Die Mittel seien für Flugabwehrsysteme, Raketen, Munition und Radaranlagen vorgesehen. Auch der neue britische Premierminister Burnham sicherte dem Land Unterstützung zu. Er will die Produktion von weitreichenden Marschflugkörpern mit britischer Technologie ermöglichen. Parallel zu den Unabhängigkeitsfeiern hatten die Unterstützerstaaten in einer Videokonferenz über weitere Hilfen beraten. Die deutsche Industrie macht Druck auf die Bundesregierung. Die Hauptgeschäftsführerin des Branchenbundesverbandes Gönner sagte in der ARD, die wirtschaftliche Lage sei ernst. Die vereinbarten Reformen, zum Beispiel bei der Rente und beim Bürokratieabbau, müssten jetzt umgesetzt werden. Allerdings geht der parlamentarische Geschäftsführer der SPD-Fraktion Wiese davon aus, dass erst noch weiter diskutiert wird. Die Debatte sei auch nachvollziehbar, so Wiese im Deutschlandfunk. Im DFB-Pokal hat der VfL Wolfsburg eine Blamage abgewendet. Beim Berliner Viertligisten Alt-Glienicke konnten sich die Niedersachsen erst im Elfmeterschießen mit 6:5 durchsetzen. Ebenfalls in der zweiten Runde stehen der Hamburger SV durch ein 3:0 in Verl und der erste FC Köln durch ein 2:1 in Würzburg. Bundesliga-Aufsteiger Schalke 04 tat sich beim Regionalligisten Hallescher FC schwer. Die Knappen gewannen nach Rückstand noch mit 5:2 nach Verlängerung.

0: Das Wetter in Deutschland, nachts gebietsweise klar, im Süden einzelne Schauer, im Nordosten Nebel, Tiefstwerte 16 bis 7 Grad. Am Tage dann im Norden und Osten länger trocken, von Südwesten bis zur Mitte Schauer, vereinzelt Gewitter, 18 Grad in der Eifel bis 28 Grad am Oberrhein. Es ist 0:03 Uhr.
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1: Um 1 Uhr mit Olaf Knapp. Die US-Regierung fordert von allen Staaten, ihre Wirtschaftsbeziehungen zum Iran abzubrechen. Andernfalls müssten sie mit Vergeltungsmaßnahmen rechnen, sagte Finanzminister Bessent. Details von ARD-Korrespondentin Sandra Razzo in Washington.
2: Die USA wollen den Iran komplett wirtschaftlich isolieren. Sämtliche Einnahmequellen sollen gestrichen werden. Wie will man das machen? Es soll nicht nur Sanktionen gegen den Iran selbst geben, sondern auch gegen Unternehmen und Länder, die noch Geschäfte mit dem Iran machen. Besonders im Visier hat man dabei die Finanzgeschäfte, die Wirtschaft und vor allem den wichtigen Ölmarkt. Besonders brisant ist dabei, China ist einer der wichtigsten Abnehmer von iranischem Öl. Und die Frage ist jetzt, ob die USA wirklich in den Konflikt mit China gehen werden.
1: Außenminister Wadephul und sein US-Amtskollege Rubio haben telefonisch über die Ukraine mit den Iran beraten. Einer Mitteilung des US-Außenministeriums zufolge zeigten sich beide Politiker entschlossen, die, Zitat, Freiheit der Schifffahrt in der Straße von Hormuz sicherzustellen. Zudem hätten sie die Bedeutung eines dauerhaften und belastbaren Friedens zwischen Russland und der Ukraine betont. Das Gespräch fand am 35. Jahrestag der ukrainischen Unabhängigkeit von der Sowjetunion statt. Die deutsche Industrie macht Druck auf die Bundesregierung. Die Hauptgeschäftsführerin des Branchenbundesverbands Gönner sagte in der ARD, die wirtschaftliche Lage sei ernst, die vereinbarten Reformen, etwa bei Rente und Bürokratieabbau, müssten jetzt umgesetzt werden. Allerdings geht der parlamentarische Geschäftsführer der SPD-Fraktion Wiese davon aus, dass erst noch weiter diskutiert wird. Das sei auch nachvollziehbar, so Wiese im Deutschlandfunk. Der FC Schalke 04 ist mit Mühe in die zweite Runde des DFB-Pokals eingezogen. Beim Regionalligisten Hallescher FC tat sich der Bundesliga-Aufsteiger schwer und gewann nach Rückstand noch mit 5:2 nach Verlängerung. Zuvor hatte der VfL Wolfsburg eine Blamage abgewendet. Beim Berliner Viertligisten Alt-Glienicke konnten sich die Niedersachsen erst im Elfmeterschießen mit 6:5 durchsetzen. Ebenfalls in der zweiten Runde stehen der Hamburger SV durch ein 3:0 in Verl und der erste FC Köln durch ein 2:1 in Würzburg. Das Wetter in Deutschland. Nachts gebietsweise klar. Im Süden einzelne Schauer, im Nordosten Nebel. Tiefstwerte 16 bis 7 Grad. Am Tage dann im Norden und Osten länger trocken, von Südwesten bis zur Mitte Schauer, vereinzelt Gewitter, Höchstwerte 18 Grad in der Eifel bis 28 Grad am Oberrhein. Am Mittwoch dann gebietsweise Schauer und Gewitter, im Nordosten heiter 21 bis 30 Grad. Es ist 1:03 Uhr.
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1: Um 2 Uhr mit Olaf Knapp. Die USA wollen den Druck auf den Iran erhöhen. Finanzminister Bessent hat gravierende Sanktionen angekündigt. Er ließ aber offen, wie genau die Maßnahmen und der Zeitplan dafür aussehen. Aus Washington, Anne Schneider.
2: Mit der Kampagne Operation Economic Outcast wollen die USA die wirtschaftlichen und finanziellen Verbindungen des Landes weltweit kappen und Einnahmequellen des Regimes austrocknen. Nach Angaben der US-Regierung kann künftig nahezu jede wirtschaftliche Zusammenarbeit mit dem Iran US-Sanktionen nach sich ziehen. Gleichzeitig erhöht US-Präsident Donald Trump den politischen Druck auf andere Staaten. Laut Bessent telefoniert er mit Staats- und Regierungschefs weltweit und fordert sie auf, ihre Beziehungen zum Iran einzuschränken oder zu beenden.
1: Außenminister Wadephul und sein US-Amtskollege Rubio haben telefonisch über die Ukraine und den Iran beraten. Einer Mitteilung des US-Außenministeriums zufolge zeigten sich beide Politiker entschlossen, die, Zitat, Freiheit der Schifffahrt in der Straße von Hormuz sicherzustellen. Zudem hätten sie die Bedeutung eines dauerhaften und belastbaren Friedens zwischen Russland und der Ukraine betont. Das Gespräch fand am 35. Jahrestag der ukrainischen Unabhängigkeit von der Sowjetunion statt. Die Meerestemperatur hat einen neuen Höchstwert erreicht. Das hat der EU-Klimadienst Copernicus mitgeteilt. Es geht konkret um den weltweiten Tagesdurchschnitt an der Meeresoberfläche. Der lag am vergangenen Samstag bei 21,1 Grad, so hoch wie nie seit Beginn der Messungen im Jahr 1979. Laut Copernicus nehmen mit dem Anstieg der Temperaturen auch die Risiken für Ökosysteme und Orte an den Küsten zu, zum Beispiel durch mehr Extremwetterlagen. Der FC Schalke 04 ist mit Mühe in die zweite Runde des DFB-Pokals eingezogen. Beim Regionalligisten Hallescher FC tat sich der Bundesliga-Aufsteiger schwer und gewann nach Rückstand noch mit 5:2 nach Verlängerung. Zuvor hatte der VfL Wolfsburg eine Blamage abgewendet. Beim Berliner Viertligisten Alt-Glienicke konnten sich die Niedersachsen erst im Elfmeterschießen mit 6:5 durchsetzen. Ebenfalls in der zweiten Runde stehen der Hamburger SV durch ein 3:0 in Verl und der 1. FC Köln durch ein 2:1 in Würzburg. Das Wetter in Deutschland. Nachts gebietsweise klar, im Süden einzelne Schauer, im Nordosten Nebel, Tiefstwerte 16 bis 7 Grad. Am Tage im Norden und Osten länger trocken. Von Südwesten her bis zur Mitte Schauer, vereinzelt Gewitter. Höchstwerte 18 Grad in der Eifel bis 28 Grad am Oberrhein. Es ist 2:03 Uhr.
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